0: sind. Das heißt natürlich auch, wir haben einen hohen Altersdurchschnitt, aber gerade diese Mitarbeiter sind unsere Bank, mit der wir arbeiten können.
1: In Meiningen steht zurzeit eine der letzten 5 Exemplare der Baureihe 95. Dabei handelt es sich um die Nummer 027 und die soll wieder in Betrieb genommen werden. Noch steht sie hier auf ihren Rädern, aber im Dampflokwerk Meiningen sind genug auseinandergenommene Maschinen zu sehen und natürlich historische Zeichnungen, um das Funktionsprinzip zu erklären. Die wichtigsten Bauteile unserer Dampflokomotive sind natürlich der Dampfkessel mit der darin eingebauten Feuerbüchse, die Dampfmaschine und ein stabiler Rahmen, hier braun dargestellt, auf den diese Baugruppen und das Führerhaus montiert sind. Die Dampfmaschine bewegt über Treib- und Kuppelstangen die Radsätze. Hier in unserem schematischen Beispiel sind es 3. Bei der Baureihe 95 sind es sogar 5 Radsätze. Deshalb und aufgrund ihres hohen Gewichts war die Baureihe 95 in der Lage, auf relativ steilen Strecken noch Züge bis zu 430 Tonnen Gewicht zu ziehen. So zum Beispiel auf der Strecke der Rübelandbahn zwischen Blankenburg und Rübeland im Harz, wo die Lokomotive vor allem Güterzüge auf der bergigen Strecke bewegen musste.
2: Sie sind ein Glänzstück aller Steilstreckenlokomotiven. Sie ist kräftig, gut bedienbar, ja, und auch sicher in der Bremse, in der Handhabung. Ja, ich war damals abgestellt während der Elektrifizierung in Blankenburg. Und da habe ich die mehrere Monate im Plandienst, die Frau. Also die hat die Steilstrecke 1:16, haben wir 150 Tonnen hochwärts gefahren. Und runter war zuerst 450, aber wir haben nachher auch 1000 gefahren. Talwärts mit 2 Lokomotiven, als Hüttenrode die zweite hinten dran. Ja, ich würde schon nochmal draufsteigen. Also bange habe ich nicht. Da musste man ja auch eine Steilstreckenprüfung ablegen. Und das habe ich gemacht. Ich weiß natürlich nicht, ob die noch Gültigkeit hat.
1: Die Aufgabe des Heizers war es, das Feuer zu entfachen und in Gang zu halten. Und er musste darauf achten, dass immer genug Wasser im Kessel war. Die heißen Verbrennungsgase strömen an den wasserführenden Rohren vorbei. Der entstehende Dampf wird oben im Dampfdom abgenommen und der Dampfmaschine zugeleitet. In den Zylindern verrichtet der Dampf seine Arbeit. Dann strömt er über das sogenannte Blasrohr in den Schornstein der Lokomotive. Der ausströmende Dampf reißt die Verbrennungsgase aus der Feuerbüchse mit, sorgt damit für die notwendige Frischluftzufuhr und je schneller die Lokomotive fährt, umso mehr wird auch das Feuer angefacht. Außerdem kann der Wasserdampf eventuelle Funken löschen. Und so entsteht auch das typische Arbeitsgeräusch. Doch zurück zu unserer 95er. Hier im Ingenieurbüro des Dampflokwerkes ist man damit beschäftigt, die alten Zeichnungen herauszusuchen. Schließlich liegt die Fertigung der Lokomotiven schon über 80 Jahre zurück und im Laufe der Jahrzehnte wurden viele Veränderungen vorgenommen, um die Maschinen an die jeweils aktuellen Erfordernisse anzupassen.
3: Und wir sind in der glücklichen Lage, ein großes Zeichnungsarchiv für Dampflokomotivzeichnungen hier zu haben im Werk. Und haben auch für die Baureihe 95 entsprechende Zeichnungen noch im Fundus. Spaß macht alles, was zu konstruieren ist, was zu überprüfen ist, was entsprechend anzupassen ist. Das sind ja unsere Arbeiten dann.
1: Horst Schmidt ist zwar schon Rentner, aber er gibt seine Erfahrungen gern an jüngere Kollegen weiter, damit das kostbare Wissen nicht verloren geht.
3: Das sind alles Kollegen, die sich dafür interessieren, die das auch teilweise als Hobby noch mitbetreiben. Modellbau und so weiter oder Eisenbahnfotografie, solche Sachen. Und wir sind eigentlich ein gutes Kollektiv und wir ergänzen uns. Und das läuft hier eigentlich ganz gut bei uns. Macht auch Spaß, die Arbeit.
1: Auch für den Direktor des Dampflokwerkes ist das Personal seines Betriebes das wichtigste Kapital.
0: Solche Lokomotiven wie die 95er, die ist, ich weiß jetzt nicht aus dem Kopf genau, die ist vielleicht vor 10 Jahren das letzte Mal aufgearbeitet worden. Und die Mitarbeiter, die sind eben auch schon diesen Zeit da und sie können genau sich mit dieser Lokomotive, sie kennen sich genau mit der Lokomotive aus. Und wir nutzen jetzt die Zeit und geben gerade diese Chance nutzen wir, um den Azubis, die wir haben, die wir auch jedes Jahr übernehmen, diesen Maschinen wieder näher zu bringen. Denn jede dieser Lokomotiven hat ihre Eigenheiten, hat ihre Spezialbauteile, die nicht jeden Tag zur Aufarbeitung kommen. Aber es ist uns bis jetzt gelungen und wir arbeiten weiter dran.
1: Vor den Kollegen liegen nun einige Wochen angestrengter Arbeit, denn es ist nicht einfach, eine solche Lokomotive wieder betriebsfähig zu machen. Besonders eine bestimmte Besonderheit bei diesem Typ wird nicht einfach wieder herzustellen sein.
0: Die Lokomotive ist ja für Stallstrecken gebaut und hat eine spezielle Bremse, eine Rickenbachbremse. Und diese Rickenbachbremse wurde an dieser Lokomotive vor einiger Zeit abgebaut und ist nicht mehr vorhanden. Die greift also nicht nur in das Bremssystem, sondern auch in das Steuerungssystem der Lok ein. Und deswegen gibt es hier doch wieder kleine Probleme, die wir aber lösen werden. Der Zeichnungssatz für diese Teile, die wir benötigen, ist bei uns im Haus vorhanden. Die Anfragen laufen. Also wir sind da guter Dinge, dass wir das Problem lösen werden.
1: Bei dieser Bremsanlage handelt es sich um eine Spezialität für Lokomotiven, die auf Bergstrecken eingesetzt werden sollten. Anstelle des sich im Zylinder entspannenden Dampfs wird Luft angesaugt und komprimiert. Diese Bremse muss also wieder neu gebaut werden, damit dem geplanten Betrieb auf der Rübelandbahn nichts entgegensteht.
0: Obwohl es auch Leute gibt, wir waren erst vor kurzem auf der Messe, die fragen, warum macht man das eigentlich? Aber wir denken immer, unsere Zukunft kommt von unserer Herkunft und da passt das haargenau dazu.
1: Die Arbeiten an der Lokomotive sollen noch in diesem Jahr abgeschlossen werden. Das Land Sachsen-Anhalt unterstützt das Vorhaben der Wiederinbetriebnahme mit den erforderlichen finanziellen Mitteln und die HSB wird die Traditionsfahrten auf der Strecke Blankenburg-Rübeland durchführen. Schon im Oktober könnte es soweit sein, dass hier wieder eine 95er heraufstampft.

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3: Seit Mai 2010 ist sie wieder aus eigener Kraft auf der Strecke. Die schwere Güterzuglokomotive 95027, auch bekannt als Bergkönigin. Denn ihr Revier sind die sogenannten Steilstrecken. Auf solch einer Steilstrecke wollte das Land Sachsen-Anhalt für einen touristischen Höhepunkt sorgen. Gemeint ist die Rübelandbahn, mitten im Harz gelegen. Von Blankenburg nach Rübeland, bekannt durch die berühmten Tropfsteinhöhlen, führt die Eisenbahntrasse durch malerische Landschaften. Und die Fahrt mit einer funktionierenden Dampflokomotive wird dafür ein besonderes Erlebnis sorgen. Schließlich hat Sachsen-Anhalt sehr gute Erfahrungen mit der Harzer Schmalspurbahn, die mit ihren dampfbetriebenen Zügen jährlich Millionen an Touristen in den Harz locken. Der 10. Juli 2010 war für die Jungfernfahrt der restaurierten Lokomotive mit dem Verkehrsminister und Gästen vorgesehen. Die Vorbereitungsarbeiten begannen zwei Tage vor dem großen Tag und dazu möchten wir Ihnen Günter Krüger von der Traditionsgemeinschaft 503708 aus Blankenburg vorstellen. Günter Krüger muss die Bergkönigin anheizen, mit besonderer Vorsicht, denn so ein betagtes technisches Gerät verlangt nach schonender Behandlung. Die Lokomotive muss langsam auf Temperatur gebracht werden.

0: damit alle Metallteile genug Zeit haben zum Ausdehnen und Setzen. Jede Menge Holz wurde herbeigeschafft und in der Feuerbüchse aufgestapelt. Aber bevor gezündet wird, muss überprüft werden, dass die Lokomotive sich nicht aus Versehen selbstständig machen kann. In einer Zeit, wo Feuer eher in den Tiefen eines Gaskessels stattfindet, ist die Kunst des Anzündens von Kohle fast schon in Vergessenheit geraten. Zunächst suchte sich Herr Krüger ein paar ölige Putzlumpen. In einem Lokschuppen findet sich sowas natürlich leicht. Auf der Kohlenschaufel wird ein Stück Papier angezündet, mit dessen Flammen die Putzlumpen. Dann werden kleine Holzscheite draufgestapelt und die ganze brennende Fuhre vorsichtig durch die Feuerklappe in die Feuerbüchse geschoben. Das Holz muss überall unter dem Kesselboden liegen, damit sich ein schön gleichmäßiges Feuer entwickeln kann.
1: So, das erste ist gemacht. Du ist Zeit angesagt.
0: So. Das wird jetzt ein paar Stunden dauern und dabei brauchen wir nicht zuzusehen. Es war aber nicht das erste Mal, dass die Maschine unter Dampf gesetzt wurde, seit sie das Dampflokwerk in Meiningen verließ. Ganz im Geheimen fanden Probefahrten statt, auf denen die Lokführer erlernen mussten, die Bergkönigin zu bedienen. Ein Veteran hat ihnen dabei geholfen. Der 74-jährige Lehrlokführer Jürgen Brandenburg wusste noch, wie eine 95er funktioniert und worauf die Kollegen achten müssen.
2: Bei diesen Maschinen ist es so, wir haben lange Bergwasserstände. Die Anzeige für den niedrigsten Wasserstand in der Ebene liegt etwa 100 mm oberhalb der Verschraubung. Das muss ich beachten, ja, dass ich eben wieder in der Ebene den Wasserstand nicht unten, sondern eben etwas höher halten muss. Ja. Und zum Dritten ist es, die Bergmaschinen sind ausgerüstet mit einer Gegendruckbremse. Das heißt, in der Talfahrt arbeitet meine Dampfmaschine quasi als Kompressor.
0: Nun gibt es einen ausgewählten Kreis von 4 Lokomotivführern, die die Bergprüfung bestanden haben. Uwe Rehe ist einer von ihnen, ein erfahrener Eisenbahner, der sonst mit Diesel oder E-Loks unterwegs ist. Das Fahren mit der Dampflokomotive, sein besonderes Hobby. Den Job als Heizer hatte Sebastian Pense. Er kümmerte sich schon die ganze Nacht über um das Feuer, gemeinsam mit anderen Vereinsmitgliedern, damit auch er mal ein Auge zumachen konnte. Denn Eisenbahner, besonders wenn sie Dampfloks fahren, sind früh auf den Beinen. Abfahrt Blankenburg ab 8.15 Uhr. Da heißt es, sich schon um 6 Uhr um die Bergkönigin zu kümmern. Nochmal Wasser nachfüllen, eine Fuhre Kohle aufladen und dann kann zum Rangieren losgefahren werden. Die beiden Waggons des Eisenbahntraditionsvereins Staßfurt werden angekoppelt.

0: Wir wollen, und hier ist die Dampflokomotive im FEW, wir möchten gerne unseren Zug bereitstellen, 10080 nach Halberstadt. Wir kommen dann langsam raus. Jawohl.
1: Zunächst wird Halberstadt angefahren. Hier sollen der Verkehrsminister und weitere geladene Gäste der Harzer Schmalspurbahnen zusteigen. Für mich die Gelegenheit, auf dem Führerstand mitzufahren.

Das gute Zusammenspiel von Heizer und Lokomotivführer ist besonders wichtig bei der Bedienung einer Dampflokomotive. Nach Möglichkeit beobachten beide die Strecke. Sie rufen sich die Signalzeichen zu oder ob die Bahnübergänge frei sind. Alles auf dem Führerstand wird mechanisch bedient. Elektronik ist für das Funktionieren der Lokomotive nicht notwendig. Nur die Schnittstelle

Schnittstelle zur modernen Zugleittechnik ist elektronisch. Diese stoppt den Zug automatisch. Zum Beispiel, wenn ein Signal übersehen, zu schnell gefahren wurde oder wenn der Lokführer den Totmann-Knopf nicht regelmäßig betätigt. Ein lautes Tuten erinnert ihn daran. Einfahrt in Halberstadt und noch ein Stück Elektronik. Ein Funktelefon verbindet die Lok mit dem Stellwerk. Heizer Pense hat Mühe, bei dem Krach die Kollegen zu verstehen. Sie teilen ihm mit, auf welchem Bahnsteig er einfahren wird. Der Halberstädter Bahnhof ganz im Zeichen der laufenden Rekonstruktion. Die Bahnsteige sind schon fertig. Das Bahnhofsgebäude ist noch komplett eingerüstet. Der Aufenthalt in Halberstadt vergeht mit dem Umkoppeln der Lokomotive. Die Baureihe 95 ist eine der wenigen Dampfmaschinen, die vorwärts und rückwärts gleich schnell fahren können. Die Maximalgeschwindigkeit liegt bei etwa 65 Kilometern pro Stunde, denn die Bergkönigin ist eher kräftig als schnell. Dieser Vorteil, mit der gleichen Leistungsfähigkeit in beide Richtungen fahren zu können, ist für den Betrieb auf der Rübelandstrecke besonders wichtig. Denn umgekoppelt wird noch mehrmals an diesem Tage. Ein Grund dafür ist die besondere Streckenführung der Rübelandbahn. Ein anderer ist, dass die für Dampflokomotiven notwendige Infrastruktur, wie zum Beispiel Drehscheiben, nicht mehr überall vorhanden sind. Was noch fehlt an Infrastruktur, werden wir gleich sehen. Aber erst einmal genießen wir die Einfahrt des Zuges in Blankenburg mit Blasmusik und Bürgermeister.

Während der Verkehrsminister und die verantwortlichen Bürgermeister die an der Strecke liegenden Gemeinden für die Fotografen posieren, muss sich die Mannschaft um ihre Lokomotive kümmern. Die Fahrt nach Halberstadt hat die Wasservorräte verringert, dass es nicht mehr bis nach Rübeland und zurück reichen würde. Aber Wassertankstellen wie früher einmal gibt es an den Bahnhöfen nicht mehr. Die Feuerwehr Finrode half mit ihrem Tankwagen. Eine gute halbe Stunde später kann es dann endlich auf die Strecke gehen. Ausfahrt aus Blankenburg, die Blasmusik spielt wieder und allmählich wird die Musik wieder vom Arbeiten der Maschine übertönt. Die Strecke hoch nach Rübeland bietet viel von dem, was nicht nur Eisenbahnfreunde fasziniert. Vor der Kreuzung zur Bundesstraße 6 stampft unser 95er vorbei an den modernen Lokomotiven der Havelländischen Eisenbahn, die sonst die Strecke befahren, vornehmlich für Transporte der Fels AG. In engen Kehren geht es den Gebirgsrand empor zum Bahnhof Michaelstein. Das ist ein sogenannter Spitzkehrenbahnhof, also muss wieder umgespannt werden. Übrigens das dritte Mal heute. Etwa 10 Minuten später verlässt der Zug den Bahnhof. Jetzt einmal aus der subjektiven Perspektive des Lokführers. Gut zu erkennen, wie die Erschütterungen unsere Kamera beeinflussten, aber einzigartige Bilder, die wir Ihnen nicht vorenthalten wollten.

Die Ausfahrt der Bergkönigin versetzte viele Eisenbahnfans in Verzücken, die den Zug an vielen Durchfahrten fotografieren oder filmen wollten. Hier die Durchfahrt durch den ehemaligen Haltepunkt Braune Sumpf, ein Erlebnis nicht nur für die Augen, sondern auch für die Ohren.

Auch unser nächstes Motiv ist besonders beliebt. Wie auf einer Modelleisenbahnplatte verlässt der Zug den Krumme Grube-Tunnel, überquert das Krogsteinviadukt, um wieder im Nebelholztunnel zu verschwinden.

Eingezwängt zwischen Bundesstraße 27 und der Bode fährt der Zug in den Ort. Halt und Endstation Bahnhof Rübeland.

0: war es endlich Zeit für die Sonntagsreden. Die Gäste der Jungfernfahrt versammelten sich im kühlen Vorraum der Baumannshöhle. Minister, Landrat und Bürgermeister freuen sich über den neuen touristischen Anziehungspunkt, der aber mit Leben erfüllt werden muss.
1: Naja, die Lokomotive soll also für die Zukunft touristische Fahrten durchführen. Jetzt liegt es an der Region, dass die Region natürlich versteht, es zu vermarkten. Sie müssen Gäste holen, damit die Fahrten dann auch voll sind. Denn im Moment ist das Land natürlich raus. Jetzt die Betriebskosten und so weiter, das muss jetzt alles selber erwirtschaftet werden.
0: Und noch eine Anekdote am Rande. Der Streik der Lokomotivführer 2008 machte diese Restaurierung erst möglich.
1: Ja, wir haben da ca. 400.000 Euro investiert. Das Geld haben uns deshalb ermöglicht, weil die Gewerkschaft gestreikt hat. Da sind keine Züge gefahren und da konnten wir das Geld haben wir zurückbekommen. Da haben wir gesagt, dafür nehmen wir das, sodass es dann auch gut angelegtes Geld war.
2: Ist das wirklich so?
1: Ja, sonst würde ich das jetzt ja nicht so ins Mikrofon sagen. Das ist von den Geldern, die zurückgezahlt worden sind von der Deutschen Bahn, weil während der Streikzeit ja keine Züge gefahren sind und wir die Leistung ja schon bezahlt hatten, haben wir Geld zurückbekommen und einen Teil davon haben wir dafür genommen.
0: Eine Stunde später geht es wieder hinunter ins Tal, eine besonders schöne Durchfahrt noch einmal vor Hüttenrode. Jetzt muss die Bergkönigin rückwärts fahren und wir nutzten die Gelegenheit, den neuen Besitzer der Lokomotive nach seinen Plänen zu befragen.

Die HSB ist seit Frühjahr 2010 Besitzer einer Dampflokomotive. Die 95er, die Bergkönigin, ist also überlassen worden von der Deutschen Bahn, Deutsches Bahnmuseum, an die HSB als Besitzer. Die Dampflokfreunde im Förderverein in Arnstadt haben sich freundlicherweise bereit erklärt, die Lok auch aus ihrem Nutzungsverhältnis heraus abzugeben an die HSB, damit über die HSB hier der Tourismus auf der Rübelandbahn zwischen Blankenburg und der Stadt Oberharz-Hamm-Brocken wirklich eine weitere Aufwertung erfahren kann. Also es gibt von Seiten der Stadt Blankenburg und auch

0: von Seiten der Stadt Oberharz am Brocken diverse Ideen mit Sonderfahrten, die Bergkönigin auf dem Streckennetz hier einzusetzen, aber auch darüber hinaus, über Blankenburg hinaus, natürlich auch zu sagen, wir können die Lokomotive auch natürlich auch nach Halberstadt, eventuell nach Magdeburg oder auch vielleicht ganz andere Ideen noch zu sagen, aber jedenfalls das, was hier angestoßen worden ist, auch mit der Lok als Werbung für die gesamte Region durch die Touristiker vor Ort einzusetzen.
1: Ende einer Dienstfahrt, zumindest für den 10. Juli 2010. Am 16., 17. und 23., 24. Oktober soll das 125-jährige Jubiläum der Eisenbahnstrecke wieder mit Dampffahrten begangen werden. Informationen und Fahrkarten gibt es bei der Touristinformation Blankenburg oder im Internet unter www.harzer-höhlen.de. Und die Fans müssen nicht traurig sein, wenn sie keine Karten erhalten können. Eine solche Zugdurchfahrt lohnt den Weg in den Harz allemal.

Ein Bahnübergang in Wernigerode. Eigentlich muss man sagen, es ist der Bahnübergang, denn das Bild der vorbeifahrenden HSB-Züge vor dem Westerntor gehört sicherlich zu den am meisten fotografierten Motiven von den vielen Touristen in der Harzstadt.

Diese Geräuschkulisse lässt das Herz von Eisenbahnfreunden höher schlagen. Es ist ja auch so typisch für eine Dampflokomotive und hängt ganz ursächlich mit ihrer Konstruktion zusammen.

Wenn man heute von Technologieträgern spricht, ist zumeist das Automobil oder der Computer gemeint. Vor 100 Jahren war es noch die Dampflokomotive. Man könnte sie auch als die Wiege des deutschen Maschinenbaus bezeichnen. Auch heute ist das Interesse an Dampflokomotiven ungebrochen. Aber wie funktioniert denn nun so

0: Am besten kann man das natürlich sehen, wenn so eine Maschine auseinandergebaut wurde. Dazu besuchten wir das Dampflokwerk in Meiningen, den letzten Betrieb in Deutschland, in dem noch Dampflokomotiven instand gehalten werden können.
1: Wir sind einer von verschiedenen Anbietern in Europa, die dieses Leistungsspektrum abdecken können. Wir haben Mitarbeiter, die seit 30, 40 Jahren in diesem Betrieb sind.

0: sind. Das heißt natürlich auch, wir haben einen hohen Altersdurchschnitt, aber gerade diese Mitarbeiter sind unsere Bank, mit der wir arbeiten können.
1: In Meiningen steht zurzeit eine der letzten 5 Exemplare der Baureihe 95. Dabei handelt es sich um die Nummer 027 und die soll wieder in Betrieb genommen werden. Noch steht sie hier auf ihren Rädern, aber im Dampflokwerk Meiningen sind genug auseinandergenommene Maschinen zu sehen und natürlich historische Zeichnungen, um das Funktionsprinzip zu erklären. Die wichtigsten Bauteile unserer Dampflokomotive sind natürlich der Dampfkessel mit der darin eingebauten Feuerbüchse, die Dampfmaschine und ein stabiler Rahmen, hier braun dargestellt, auf den diese Baugruppen und das Führerhaus montiert sind. Die Dampfmaschine bewegt über Treib- und Kuppelstangen die Radsätze. Hier in unserem schematischen Beispiel sind es 3. Bei der Baureihe 95 sind es sogar 5 Radsätze. Deshalb und aufgrund ihres hohen Gewichts war die Baureihe 95 in der Lage, auf relativ steilen Strecken noch Züge bis zu 430 Tonnen Gewicht zu ziehen. So zum Beispiel auf der Strecke der Rübelandbahn zwischen Blankenburg und Rübeland im Harz, wo die Lokomotive vor allem Güterzüge auf der bergigen Strecke bewegen musste.
2: Sie sind ein Glänzig aller Steilstreckenlokomotiven. Sie ist kräftig, gut bedienbar, ja, und auch sicher in der Bremse, in der Handhabung. Ja, ich war damals abgestellt während der Elektrifizierung in Blankenburg. Und da habe ich die mehrere Monate im Plandienst gefahren. Also die hat die Steilstrecke 1 zu 16, haben wir 150 Tonnen hochwärts gefahren. Und runter war zuerst 450, aber wir haben nachher auch 1000 gefahren. Talwärts mit 2 Lokomotiven, meist Hüttenrode, die zweite hinten dran. Ja, ich würde schon nochmal draufsteigen. Also bange habe ich nicht. Da musste man ja auch eine Steilstreckenprüfung ablegen. Und das habe ich gemacht. Ich weiß natürlich nicht, ob die noch Gültigkeit hat.
1: Die Aufgabe des Heizers war es, das Feuer zu entfachen und in Gang zu halten. Und er musste darauf achten, dass immer genug Wasser im Kessel war. Die heißen Verbrennungsgase strömen an den wasserführenden Rohren vorbei. Der entstehende Dampf wird oben im Dampfdom abgenommen und der Dampfmaschine zugeleitet. In den Zylindern verrichtet der Dampf seine Arbeit. Dann strömt er über das sogenannte Blasrohr in den Schornstein der Lokomotive. Der ausströmende Dampf reißt die Verbrennungsgase aus der Feuerbüchse mit, sorgt damit für die notwendige Frischluftzufuhr und je schneller die Lokomotive fährt, umso mehr wird auch das Feuer angefacht. Außerdem kann der Wasserdampf eventuelle Funken löschen. Und so entsteht auch das typische Arbeitsgeräusch. Doch zurück zu unserer 95er. Hier im Ingenieurbüro des Dampflokwerkes ist man damit beschäftigt, die alten Zeichnungen herauszusuchen. Schließlich liegt die Fertigung der Lokomotiven schon über 80 Jahre zurück und im Laufe der Jahrzehnte wurden viele Veränderungen vorgenommen, um die Maschinen an die jeweils aktuellen Erfordernisse anzupassen.
3: Und wir sind in der glücklichen Lage, ein großes Zeichnungsarchiv für Dampflokomotivzeichnungen hier zu haben im Werk. Und haben auch für die Baureihe 95 entsprechende Zeichnungen noch im Fundus. Spaß macht alles, was zu konstruieren ist, was zu überprüfen ist, was entsprechend anzupassen ist. Das sind ja unsere Arbeiten dann.
1: Horst Schmidt ist zwar schon Rentner, aber er gibt seine Erfahrungen gern an jüngere Kollegen weiter, damit das kostbare Wissen nicht verloren geht.
3: Das sind alles Kollegen, die sich dafür interessieren, die das auch teilweise als Hobby noch mitbetreiben. Modellbau und so weiter oder Eisenbahn, Fotografie, solche Sachen. Und wir sind eigentlich ein gutes Kollektiv und wir ergänzen uns und das läuft hier eigentlich ganz gut bei uns. Macht auch Spaß, die Arbeit.
1: Auch für den Direktor des Dampflokwerkes ist das Personal seines Betriebes das wichtigste Kapital.
0: Solche Lokomotiven wie die 95er, die ist, ich weiß jetzt nicht aus dem Kopf genau, die ist vielleicht vor 10 Jahren das letzte Mal aufgearbeitet worden. Und die Mitarbeiter, die sind eben auch schon diesen Zeit da und sie können genau sich mit dieser Lokomotive, sie kennen sich genau mit der Lokomotive aus. Und wir nutzen jetzt die Zeit und geben gerade diese Chance nutzen wir,

0: einiger Zeit abgebaut und ist nicht mehr vorhanden. Die greift also nicht nur in das Bremssystem, sondern auch in das Steuerungssystem der Lok ein. Und deswegen gibt es hier doch wieder kleine Probleme, die wir aber lösen werden. Der Zeichnungssatz für diese Teile, die wir benötigen, ist bei uns im Haus vorhanden. Die Anfragen laufen. Also wir sind da guter Dinge, dass wir das Problem lösen werden.
1: Bei dieser Bremsanlage handelt es sich um eine Spezialität für Lokomotiven, die auf Bergstrecken eingesetzt werden sollten. Anstelle des sich im Zylinder entspannenden Dampfs wird Luft angesaugt und komprimiert. Diese Bremse muss also wieder neu gebaut werden, damit dem geplanten Betrieb auf der Rübelandbahn nichts entgegensteht.
0: Obwohl es auch Leute gibt, wir waren erst vor kurzem auf der Messe, die fragen, warum macht man das eigentlich? Aber wir denken immer, unsere Zukunft kommt von unserer Herkunft und da passt das haargenau dazu.
1: Die Arbeiten an der Lokomotive sollen noch in diesem Jahr abgeschlossen werden. Das Land Sachsen-Anhalt unterstützt das Vorhaben der Wiederinbetriebnahme mit den erforderlichen finanziellen Mitteln und die HSB wird die Traditionsfahrten auf der Strecke Blankenburg-Rübeland durchführen. Schon im Oktober könnte es soweit sein, dass hier wieder eine 95er heraufstampft.

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3: Seit Mai 2010 ist sie wieder aus eigener Kraft auf der Strecke. Die schwere Güterzuglokomotive 95027, auch bekannt als Bergkönigin, denn ihr Revier sind die sogenannten Steilstrecken. Auf solch einer Steilstrecke wollte das Land Sachsen-Anhalt für einen touristischen Höhepunkt sorgen. Gemeint ist die Rübelandbahn, mitten im Harz gelegen. Von Blankenburg nach Rübeland, bekannt durch die berühmten Tropfsteinhöhlen, führt die Eisenbahntrasse durch malerische Landschaften. Und die Fahrt mit einer funktionierenden Dampflokomotive wird dafür ein besonderes Erlebnis sorgen. Schließlich hat Sachsen-Anhalt sehr gute Erfahrungen mit der Harzer Schmalspurbahn, die mit ihren dampfbetriebenen Zügen jährlich Millionen an Touristen in den Harz locken. Der 10. Juli 2010 war für die Jungfernfahrt der restaurierten Lokomotive mit dem Verkehrsminister und Gästen vorgesehen. Die Vorbereitungsarbeiten begannen zwei Tage vor dem großen Tag und dazu möchten wir Ihnen Günter Krüger von der Traditionsgemeinschaft 503708 aus Blankenburg vorstellen. Günter Krüger muss die Bergkönigin anheizen, mit besonderer Vorsicht, denn so ein betagtes technisches Gerät verlangt nach schonender Behandlung. Die Lokomotive muss langsam auf Temperatur gebracht werden, damit alle Metallteile genug Zeit haben zum Ausdehnen und Setzen. Jede Menge Holz wurde herbeigeschafft und in der Feuerbüchse aufgestapelt. Aber bevor gezündelt wird, muss überprüft werden, dass die Lokomotive sich nicht aus Versehen selbstständig machen kann. In einer Zeit, wo Feuer eher in den Tiefen eines Gaskessels stattfindet, ist die Kunst des Anzündens von Kohle fast schon in Vergessenheit geraten. Zunächst suchte sich Herr Krüger ein paar ölige Putzlumpen. In einem Lokschuppen findet sich sowas natürlich leicht. Auf der Kohlenschaufel wird ein Stück Papier angezündet, mit dessen Flammen die Putzlumpen, dann werden

0: werden kleine Holzscheite draufgestapelt und die ganze brennende Fuhre vorsichtig durch die Feuerklappe in die Feuerbüchse geschoben. Das Holz muss überall unter dem Kesselboden liegen, damit sich ein schön gleichmäßiges Feuer entwickeln kann.
1: So, das erste ist gemacht. Nun ist Zeit angesagt. Ich mach's schon.
0: So. Das wird jetzt ein paar Stunden dauern und dabei brauchen wir nicht zuzusehen. Es war aber nicht das erste Mal, dass die Maschine unter Dampf gesetzt wurde, seit sie das Dampflokwerk in Meiningen verließ. Ganz im Geheimen fanden Probefahrten statt, auf denen die Lokführer erlernen mussten, die Bergkönigin zu bedienen. Ein Veteran hat ihnen dabei geholfen. Der 74-jährige Lehrlokführer Jürgen Brandenburg wusste noch, wie eine 95er funktioniert und worauf die Kollegen achten müssen.
2: Bei diesen Maschinen ist es so, wir haben lange Bergwasserstände. Die Anzeige für den niedrigsten Wasserstand in der Ebene liegt etwa 100 mm oberhalb der Verschraubung. Das muss ich beachten, ja, dass ich eben wieder in der Ebene den Wasserstand nicht unten, sondern eben etwas höher halten muss. Ja. Und zum Dritten ist es, die Bergmaschinen sind ausgerüstet mit einer Gegendruckbremse. Das heißt, in der Talfahrt arbeitet meine Dampfmaschine quasi als Kompressor.
0: Nun gibt es einen ausgewählten Kreis von 4 Lokomotivführern, die die Bergprüfung bestanden haben. Uwe Rehe ist einer von ihnen, ein erfahrener Eisenbahner, der sonst mit Diesel oder E-Loks unterwegs ist. Das Fahren mit der Dampflokomotive, sein besonderes Hobby. Den Job als Heizer hatte Sebastian Pense. Er kümmerte sich schon die ganze Nacht über um das Feuer, gemeinsam mit anderen Vereinsmitgliedern, damit auch er mal ein Auge zumachen konnte. Denn Eisenbahner, besonders wenn sie Dampfloks fahren, sind früh auf den Beinen. Abfahrt Blankenburg ab 8.15 Uhr. Da heißt es, sich schon um 6 Uhr um die Bergkönigin zu kümmern. Nochmal Wasser nachfüllen, eine Fuhre Kohle aufladen und dann kann zum Rangieren losgefahren werden. Die beiden Waggons des Eisenbahntraditionsvereins Stassfurt werden angekoppelt.
3: Und hier ist die Dampflokomotive im FEW. Wir möchten gerne unseren Zug bereitstellen. 10080 nach Halberstadt. Wir kommen dann langsam raus. Jawohl.
0: Zunächst wird Halberstadt angefahren. Hier sollen der Verkehrsminister und weitere geladene Gäste der Harzer Schmalspurbahnen zusteigen. Für mich die Gelegenheit, auf dem Führerstand mitzufahren.

Das gute Zusammenspiel von Heizer und Lokomotivführer ist besonders wichtig bei der Bedienung einer Dampflokomotive. Nach Möglichkeit beobachten beide die Strecke, sie rufen sich die Signalzeichen zu oder ob die Bahnübergänge frei sind. Alles auf dem Führerstand wird mechanisch bedient. Elektronik ist für das Funktionieren der Lokomotive nicht notwendig. Nur die Schnittstelle zur modernen Zugleittechnik ist elektronisch. Diese stoppt den Zug automatisch. Zum Beispiel, wenn ein Signal übersehen, zu schnell gefahren wurde oder wenn der Lokführer den Totmann-Knopf nicht regelmäßig betätigt. Ein lautes Toten erinnert ihn daran. Einfahrt in Halberstadt und noch ein Stück Elektronik. Ein Funktelefon verbindet die Lok mit dem Stellwerk. Heizer Pense hat Mühe, bei dem Krach die Kollegen zu verstehen. Sie teilen ihm mit, auf welchem Bahnsteig er einfahren wird.

Der Halberstädter Bahnhof ganz im Zeichen der laufenden Rekonstruktion. Die Bahnsteige sind schon fertig. Das Bahnhofsgebäude ist noch komplett eingerüstet. Der Aufenthalt in Halberstadt vergeht mit dem Umkoppeln der Lokomotive. Die Baureihe 95 ist eine der wenigen Dampfmaschinen, die vorwärts und rückwärts gleich schnell fahren können. Die Maximalgeschwindigkeit liegt bei etwa 65 Kilometern pro Stunde, denn die Bergkönigin ist eher kräftig als schnell. Dieser Vorteil, mit der gleichen Leistungsfähigkeit in beide Richtungen fahren zu können, ist für den Betrieb auf der Rübelandstrecke besonders wichtig. Denn umgekoppelt wird noch mehrmals an diesem Tage. Ein Grund dafür ist die besondere Streckenführung der Rübelandbahn. Ein anderer ist, dass die für Dampflokomotiven notwendige Infrastruktur, wie zum Beispiel Drehscheiben, nicht mehr überall vorhanden sind. Was noch fehlt an Infrastruktur, werden wir gleich sehen. Aber erst einmal genießen wir die Einfahrt des Zuges in Blankenburg mit Blasmusik und Bürgermeister.

Während der Verkehrsminister und die verantwortlichen Bürgermeister die an der Strecke liegenden Gemeinden für die Fotografen posieren, muss sich die Mannschaft um ihre Lokomotive kümmern. Die Fahrt nach Halberstadt hat die Wasservorräte verringert, dass es nicht mehr bis nach Rübeland und zurück reichen würde. Aber Wassertankstellen wie früher einmal gibt es an den Bahnhöfen nicht mehr. Die Feuerwehr Finrode half mit ihrem Tankwagen. Eine gute halbe Stunde später kann es dann endlich auf die Strecke gehen. Ausfahrt aus Blankenburg, die Blasmusik spielt wieder und allmählich wird die Musik wieder vom Arbeiten der Maschine übertönt. Die Strecke hoch nach Rübeland bietet viel von dem, was nicht nur Eisenbahnfreunde fasziniert. Vor der Kreuzung zur Bundesstraße 6 stampft unser 95er vorbei an den modernen Lokomotiven der Havelländischen Eisenbahn, die sonst die Strecke befahren, vornehmlich für Transporte der Fels AG. In engen Kehren geht es den Gebirgsrand empor zum Bahnhof Michaelstein. Das ist ein sogenannter Spitzkehrenbahnhof, also muss wieder umgespannt werden. Übrigens das dritte Mal heute. Etwa 10 Minuten später verlässt der Zug den Bahnhof. Jetzt einmal aus der subjektiven Perspektive des Lokführers. Gut zu erkennen, wie die Erschütterungen unsere Kamera beeinflussten, aber einzigartige Bilder, die wir Ihnen nicht vorenthalten wollten.

Die Ausfahrt der Bergkönigin versetzte viele Eisenbahnfans in Verzücken, die den Zug an vielen Durchfahrten fotografieren oder filmen wollten. Hier die Durchfahrt durch den ehemaligen Haltepunkt Braune Sumpf, ein Erlebnis nicht nur für die Augen, sondern auch für die Ohren.

Auch unser nächstes Motiv ist besonders beliebt. Wie auf einer Modelleisenbahnplatte verlässt der Zug den Krumme-Grube-Tunnel, überquert das Krockstein-Viadukt, um wieder im Nebelholztunnel zu verschwinden.

Eingezwängt zwischen Bundesstraße 27 und der Bode fährt der Zug in den Ort. Halt und Endstation Bahnhof Rübeland.

0: war es endlich Zeit für die Sonntagsreden. Die Gäste der Jungfernfahrt versammelten sich im kühlen Vorraum der Baumannshöhle. Minister, Landrat und Bürgermeister freuen sich über den neuen touristischen Anziehungspunkt, der aber mit Leben erfüllt werden muss.
1: Naja, die Lokomotive soll also für die Zukunft touristische Fahrten durchführen. Jetzt liegt es an der Region, dass die Region natürlich versteht, das zu vermarkten. Sie müssen Gäste holen, damit die Fahrten dann auch voll sind. Denn im Moment ist das Land natürlich raus. Jetzt die Betriebskosten und so weiter, das muss jetzt alles selber erwirtschaftet werden.
0: Und noch eine Anekdote am Rande. Der Streik der Lokomotivführer 2008 machte diese Restaurierung erst möglich.
1: Ja, wir haben da ca. 400.000 Euro investiert. Das Geld haben uns deshalb ermöglicht, weil die Gewerkschaft gestreikt hat. Da sind keine Züge gefahren und da könnten wir das Geld haben wir zurückbekommen. Da haben wir gesagt, dafür nehmen wir das, sodass es dann auch gut angelegt, das Geld war.
2: Ist das wirklich so?
1: Ja, sonst würde ich das jetzt ja nicht so ins Mikrofon sagen. Das ist von den Geldern, die zurückgezahlt worden sind von der Deutschen Bahn, weil während der Streikzeit ja keine Züge gefahren sind und wir die Leistung ja schon bezahlt hatten, haben wir Geld zurückbekommen und einen Teil davon haben wir dafür genommen.
0: Eine Stunde später geht es wieder hinunter ins Tal, eine besonders schöne Durchfahrt noch einmal vor Hüttenrode. Jetzt muss die Bergkönigin rückwärts fahren und wir nutzten die Gelegenheit, den neuen Besitzer der Lokomotive nach seinen Plänen zu befragen.

0: Die HSB ist seit Frühjahr 2010 Besitzer einer Dampflokomotive. Die 95er, die Bergkönigin, ist also überlassen worden von der Deutschen Bahn, Deutsches Bahnmuseum, an die HSB als Besitzer. Die Dampflokfreunde im Förderverein in Arnstadt haben sich freundlicherweise bereit erklärt, die Lok auch aus ihrem Nutzungsverhältnis heraus abzugeben an die HSB, damit über die HSB hier der Tourismus auf der Rübelandbahn zwischen Blankenburg und der Stadt Oberharz-Sandrocken wirklich eine weitere Aufwertung erfahren kann. Also es gibt von Seiten der Stadt Blankenburg und auch von Seiten der Stadt Oberharz-Sandrocken diverse Ideen mit Sonderfahrten, die Bergkönigin auf dem Streckennetz hier einzusetzen, aber auch darüber hinaus, über Blankenburg hinaus, natürlich auch zu sagen, wir können die Lokomotive auch natürlich auch nach Halberstadt, eventuell nach Magdeburg oder auch vielleicht ganz andere Ideen noch zu sagen, aber jedenfalls das, was hier angestoßen worden ist, auch mit der Lok als Werbung für die gesamte Region durch die Touristiker vor Ort einzusetzen.
1: Ende einer Dienstfahrt, zumindest für den 10. Juli 2010. Am 16., 17. und 23., 24. Oktober soll das 125-jährige Jubiläum der Eisenbahnstrecke wieder mit Dampffahrten begangen werden. Informationen und Fahrkarten gibt es bei der Touristinformation Blankenburg oder im Internet unter www.harzer-höhlen.de. Und die Fans müssen nicht traurig sein, wenn sie keine Karten erhalten können. Eine solche Zugdurchfahrt lohnt den Weg in den Harz allemal.

Ein Bahnübergang in Wernigerode. Eigentlich muss man sagen, es ist der Bahnübergang, denn das Bild der vorbeifahrenden HSB-Züge vor dem Westerntor gehört sicherlich zu den am meisten fotografierten Motiven von den vielen Touristen in der Harzstadt.

Diese Geräuschkulisse lässt das Herz von Eisenbahnfreunden höher schlagen. Es ist ja auch so typisch für eine Dampflokomotive und hängt ganz ursächlich mit ihrer Konstruktion zusammen.

Wenn man heute von Technologieträgern spricht, ist zumeist das Automobil oder der Computer gemeint. Vor 100 Jahren war es noch die Dampflokomotive. Man könnte sie auch als die Wiege des deutschen Maschinenbaus bezeichnen. Auch heute ist das Interesse an Dampflokomotiven ungebrochen. Aber wie funktioniert denn nun so eine Lok?

0: Am besten kann man das natürlich sehen, wenn so eine Maschine auseinandergebaut wurde. Dazu besuchten wir das Dampflokwerk in Meiningen, den letzten Betrieb in Deutschland, in dem noch Dampflokomotiven instand gehalten werden können.
1: Wir sind einer von verschiedenen Anbietern in Europa, die dieses Leistungsspektrum abdecken können. Wir haben Mitarbeiter, die seit 30, 40 Jahren in diesem Betrieb sind. Das heißt natürlich auch, wir haben einen hohen Altersdurchschnitt. Aber gerade diese Mitarbeiter sind unsere Bank, mit der wir arbeiten können.
0: In Meiningen steht zurzeit eine der letzten 5 Exemplare der Baureihe 95. Dabei handelt es sich um die Nummer 027 und die soll wieder in Betrieb genommen werden. Noch steht sie hier auf ihren Rädern, aber im Dampflokwerk Meiningen sind genug auseinandergenommene Maschinen zu sehen und natürlich historische Zeichnungen, um das Funktionsprinzip zu erklären. Die wichtigsten Bauteile unserer Dampflokomotive sind natürlich der Dampfkessel mit der darin eingebauten Feuerbüchse, die Dampfmaschine und ein stabiler Rahmen, hier braun dargestellt, auf den diese Baugruppen und das Führerhaus montiert sind. Die Dampfmaschine bewegt über Treib- und Kuppelstangen die Radsätze. Hier in unserem schematischen Beispiel sind es 3. Bei der Baureihe 95 sind es sogar 5 Radsätze. Deshalb und aufgrund ihres hohen Gewichts war die Baureihe 95 in der Lage, auf relativ steilen Strecken noch Züge bis zu 430 Tonnen Gewicht zu ziehen. So zum Beispiel auf der Strecke der Rübelandbahn zwischen Blankenburg und Rübeland im Harz, wo die Lokomotive vor allem Güterzüge auf der bergigen Strecke bewegen musste.
2: Sie sind ein Glanzstück aller Steilstreckenlokomotiven. Sie ist kräftig, gut bedienbar, ja, und auch sicher in der Bremse, in der Handhabung. Ja, ich war damals abgestellt während der Elektrifizierung in Blankenburg. Und da habe ich die mehrere Monate im Plandienst gefahren. Also die hat die Steilstrecke 1 zu 16, haben wir 150 Tonnen hochwärts gefahren. Und runter war zuerst 450, aber wir haben nachher auch 1000 gefahren. Talwärts mit 2 Lokomotiven, mal Südenrode, die zweite hinten dran. Ja, ich würde schon nochmal draufsteigen. Also bange habe ich nicht. Da musste man ja auch eine Steilstreckenprüfung ablegen. Und das habe ich gemacht. Ich weiß natürlich nicht, ob die noch Gültigkeit hat.
0: Die Aufgabe des Heizers war es, das Feuer zu entfachen und in Gang zu halten. Und er musste darauf achten, dass immer genug Wasser im Kessel war. Die heißen Verbrennungsgase strömen an den wasserführenden Rohren vorbei. Der entstehende Dampf wird oben

0: im Dampfdom abgenommen und der Dampfmaschine zugeleitet. In den Zylindern verrichtet der Dampf seine Arbeit. Dann strömt er über das sogenannte Blasrohr in den Schornstein der Lokomotive. Der ausströmende Dampf reißt die Verbrennungsgase aus der Feuerbüchse mit, sorgt damit für die notwendige Frischluftzufuhr und je schneller die Lokomotive fährt, umso mehr wird auch das Feuer angefacht. Außerdem kann der Wasserdampf eventuelle Funken löschen. Und so entsteht auch das typische Arbeitsgeräusch. Doch zurück zu unserer 95er. Hier im Ingenieurbüro des Dampflokwerkes ist man damit beschäftigt, die alten Zeichnungen herauszusuchen. Schließlich liegt die Fertigung der Lokomotiven schon über 80 Jahre zurück und im Laufe der Jahrzehnte wurden viele Veränderungen vorgenommen, um die Maschinen an die jeweils aktuellen Erfordernisse anzupassen.
1: Und wir sind in der glücklichen Lage, ein großes Zeichnungsarchiv für Dampflokomotivzeichnungen hier zu haben im Werk. Und haben auch für die Baureihe 95 entsprechende Zeichnungen noch im Fundus. Spaß macht alles, was zu konstruieren ist, was zu überprüfen ist, was entsprechend anzupassen ist. Das sind ja unsere Arbeiten dann.
0: Horst Schmidt ist zwar schon Rentner, aber er gibt seine Erfahrungen gern an jüngere Kollegen weiter, damit das kostbare Wissen nicht verloren geht.
1: Das sind alles Kollegen, die sich dafür interessieren, die das auch teilweise als Hobby noch mitbetreiben. Modellbau und so weiter oder Eisenbahnfotografie, solche Sachen. Und wir sind eigentlich ein gutes Kollektiv und wir ergänzen uns. Und das läuft hier eigentlich ganz gut bei uns. Macht auch Spaß, die Arbeit.
0: Auch für den Direktor des Dampflokwerkes ist das Personal seines Betriebes das wichtigste Kapital.
2: Solche Lokomotiven wie die 95er, die ist, ich weiß jetzt nicht aus dem Kopf genau, die ist vielleicht vor 10 Jahren das letzte Mal aufgearbeitet worden. Und die Mitarbeiter, die sind eben auch schon diesen Zeit da und sie können genau sich mit dieser Lokomotive, sie kennen sich genau mit der Lokomotive aus. Und wir nutzen jetzt die Zeit und geben gerade diese Chance nutzen wir, um den Azubis, die wir haben, die wir auch jedes Jahr übernehmen, diesen Maschinen wieder näher zu bringen. Denn jede dieser Lokomotiven hat ihre Eigenheiten, hat ihre Spezialbauteile, die nicht jeden Tag zur Aufarbeitung kommen. Aber es ist uns bis jetzt gelungen und wir arbeiten weiter dran.
0: Vor den Kollegen liegen nun einige Wochen angestrengte Arbeit, denn es ist nicht einfach, eine solche Lokomotive wieder betriebsfähig zu machen. Besonders eine bestimmte Besonderheit bei diesem Typ wird nicht einfach wieder herzustellen sein.
2: Die Lokomotive ist ja für Stallstrecken gebaut und hat eine spezielle Bremse, eine Rickenbachbremse. Und diese Rickenbachbremse wurde an dieser Lokomotive vor einiger Zeit abgebaut und ist nicht mehr vorhanden. Die greift also nicht nur in das Bremssystem, sondern auch in das Steuerungssystem der Lok ein. Und deswegen gibt es hier doch wieder kleine Probleme, die wir aber lösen werden. Der Zeichnungssatz für diese Teile, die wir benötigen, ist bei uns im Haus vorhanden. Die Anfragen laufen. Also wir sind da guter Dinge, dass wir das Problem lösen werden.
0: Bei dieser Bremsanlage handelt es sich um eine Spezialität für Lokomotiven, die auf Bergstrecken eingesetzt werden sollten. Anstelle des sich im Zylinder entspannenden Dampfs wird Luft angesaugt und komprimiert. Diese Bremse muss also wieder neu gebaut werden, damit dem geplanten Betrieb auf der Rübelandbahn nichts entgegensteht.
2: Obwohl es auch Leute gibt, wir waren erst vor kurzem auf der Messe, die fragen, warum macht man das eigentlich? Aber wir denken immer, unsere Zukunft kommt von unserer Herkunft und da passt das haargenau dazu.
0: Die Arbeiten an der Lokomotive sollen noch in diesem Jahr abgeschlossen werden. Das Land Sachsen-Anhalt unterstützt das Vorhaben der Wiederinbetriebnahme mit den erforderlichen finanziellen Mitteln und die HSB wird die Traditionsfahrten auf der Strecke Blankenburg-Rübeland durchführen. Schon im Oktober könnte es soweit sein, dass hier wieder eine 95er heraufstampft.

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2: Seit Mai 2010 ist sie wieder aus eigener Kraft auf der Strecke. Die schwere Güterzuglokomotive 95027, auch bekannt als Bergkönigin. Denn ihr Revier sind die sogenannten Steilstrecken. Auf solch einer Steilstrecke wollte das Land Sachsen-Anhalt für einen touristischen Höhepunkt sorgen. Gemeint ist die Rübelandbahn, mitten im Harz gelegen. Von Blankenburg nach Rübeland, bekannt durch die berühmten Tropfsteinhöhlen, führt die Eisenbahntrasse durch malerische Landschaften. Und die Fahrt mit einer funktionierenden Dampflokomotive wird da für ein besonderes Erlebnis sorgen. Schließlich hat Sachsen-Anhalt sehr gute Erfahrungen mit der Harzer Schmalspurbahn, die mit ihren dampfbetriebenen Zügen jährlich Millionen an Touristen in den Harz locken. Der 10. Juli 2010 war für die Jungfernfahrt der restaurierten Lokomotive mit dem Verkehrsminister und Gästen vorgesehen. Die Vorbereitungsarbeiten begannen zwei Tage vor dem großen Tag und dazu möchten wir Ihnen Günter Krüger von der Traditionsgemeinschaft 503708 aus Blankenburg vorstellen. Günter Krüger muss die Bergkönigin anheizen. Mit besonderer Vorsicht, denn so ein betagtes technisches Gerät verlangt nach schonender Behandlung. Die Lokomotive muss langsam auf Temperatur gebracht werden, damit alle Metallteile genug Zeit haben zum Ausdehnen und Setzen. Jede Menge Holz wurde herbeigeschafft und in der Feuerbüchse aufgestapelt. Aber bevor gezündet wird, muss überprüft werden, dass die Lokomotive sich nicht aus Versehen selbstständig machen kann. In einer Zeit, wo Feuer eher in den Tiefen eines Gaskessels stattfindet, ist die Kunst des Anzündens von Kohle fast schon in Vergessenheit geraten. Zunächst suchte sich Herr Krüger ein paar ölige Putzlumpen. In einem Lokschuppen findet sich sowas natürlich leicht. Auf der Kohlenschaufel wird ein Stück Papier angezündet, mit dessen Flammen die Putzlumpen. Dann werden kleine Holzscheite draufgestapelt und die ganze brennende Fuhre vorsichtig durch die Feuerklappe in die Feuerbüchse geschoben. Das Holz muss überall unter dem Kesselboden liegen, damit sich ein schön gleichmäßiges Feuer entwickeln kann.
3: So, das erste ist gemacht. Nun ist Zeit angesagt.
2: So. Das wird jetzt ein paar Stunden dauern und dabei brauchen wir nicht zuzusehen. Es war aber nicht das erste Mal, dass die Maschine unter Dampf gesetzt wurde, seit sie das Dampflokwerk in Meiningen verließ. Ganz im Geheimen fanden Probefahrten statt, auf denen die Lokführer erlernen mussten, die Bergkönigin zu bedienen. Ein Veteran hat ihnen dabei geholfen. Der 74-jährige Lehrlokführer Jürgen Brandenburg wusste noch, wie eine 95er funktioniert und worauf die Kollegen achten müssen.
4: Bei diesen Maschinen ist es so, wir haben lange Bergwasserstände. Die Anzeige für den niedrigsten Wasserstand in der Ebene liegt etwa 100 mm oberhalb der Verschraubung. Das muss ich beachten, ja, dass ich eben wieder in der Ebene den Wasserstand nicht unten, sondern eben etwas höher halten muss. Ja. Und zum Dritten ist es, die Bergmaschinen sind ausgerüstet mit einer Gegendruckbremse. Das heißt, in der Talfahrt arbeitet meine Dampfmaschine quasi als Kompressor.
5: Geht doch!
2: Nun gibt es einen ausgewählten Kreis von 4 Lokomotivführern, die die Bergprüfung bestanden haben. Uwe Rehe ist einer von ihnen, ein erfahrener Eisenbahner, der sonst mit Diesel oder E-Loks unterwegs ist. Das Fahren mit der Dampflokomotive, sein besonderes Hobby. Den Job als Heizer hatte Sebastian Pense. Er kümmerte sich schon die ganze Nacht über um das Feuer, gemeinsam mit anderen Vereinsmitgliedern, damit auch er mal ein Auge zumachen konnte. Denn Eisenbahner, besonders wenn sie Dampfloks fahren, sind früh auf den Beinen. Abfahrt Blankenburg ab 8.15 Uhr. Da heißt es sich schon um 6 Uhr um die Bergkönigin zu kümmern. Nochmal Wasser nachfüllen, eine Fuhre Kohle aufladen und dann kann zum Rangieren losgefahren werden. Die beiden Waggons des Eisenbahntraditionsvereins Staßfurt werden angekoppelt.

0: Wollen und hier ist die Dampflokomotive im FEW. Wir möchten gerne unseren Zug bereitstellen. 10080 nach Halberstadt. Wir kommen dann langsam raus. Jawohl.
1: Zunächst wird Halberstadt angefahren. Hier sollen der Verkehrsminister und weitere geladene Gäste der Harzer Schmalspurbahnen zusteigen. Für mich die Gelegenheit, auf dem Führerstand mitzufahren.

Das gute Zusammenspiel von Heizer und Lokomotivführer ist besonders wichtig bei der Bedienung einer Dampflokomotive. Nach Möglichkeit beobachten beide die Strecke, sie rufen sich die Signalzeichen zu oder ob die Bahnübergänge frei sind. Alles auf dem Führerstand wird mechanisch bedient. Elektronik ist für das Funktionieren der Lokomotive nicht notwendig. Nur die Schnittstelle zur modernen Zugleittechnik ist elektronisch. Diese stoppt den Zug automatisch. Zum Beispiel, wenn ein Signal übersehen, zu schnell gefahren wurde oder wenn der Lokführer den Totmann-Knopf nicht regelmäßig betätigt. Ein lautes Tuten erinnert ihn daran. Einfahrt in Halberstadt und noch ein Stück Elektronik. Ein Funktelefon verbindet die Lok mit dem Stellwerk. Heizer Pense hat Mühe, bei dem Krach die Kollegen zu verstehen. Sie teilen ihm mit, auf welchem Bahnsteig er einfahren wird. Der Halberstädter Bahnhof ganz im Zeichen der laufenden Rekonstruktion. Die Bahnsteige sind schon fertig. Das Bahnhofsgebäude ist noch komplett eingerüstet. Der Aufenthalt in Halberstadt vergeht mit dem Umkoppeln der Lokomotive. Die Baureihe 95 ist eine der wenigen Dampfmaschinen, die vorwärts und rückwärts gleich schnell fahren können. Die Maximalgeschwindigkeit liegt bei etwa 65 Kilometern pro Stunde, denn die Bergkönigin ist eher kräftig als schnell. Dieser Vorteil, mit der gleichen Leistungsfähigkeit in beide Richtungen fahren zu können, ist für den Betrieb auf der Rübelandstrecke besonders wichtig, denn umgekoppelt wird noch mehrmals an diesem Tage. Ein Grund dafür ist die besondere Streckenführung der Rübelandbahn. Ein anderer ist, dass die für Dampflokomotiven notwendige Infrastruktur, wie zum Beispiel Drehscheiben, nicht mehr überall vorhanden sind. Was noch fehlt an Infrastruktur, werden wir gleich sehen. Aber erst einmal genießen wir die Einfahrt des Zuges in Blankenburg mit Blasmusik und Bürgermeister.

Während der Verkehrsminister und die verantwortlichen Bürgermeister die an der Strecke liegenden Gemeinden für die Fotografen posieren, muss sich die Mannschaft um ihre Lokomotive kümmern. Die Fahrt nach Halberstadt hat die Wasservorräte verringert, dass es nicht mehr bis nach Rübeland und zurück reichen würde. Aber Wassertankstellen wie früher einmal gibt es an den Bahnhöfen nicht mehr. Die Feuerwehr Finrode half mit ihrem Tankwagen. Eine gute halbe Stunde später kann es dann endlich auf die Strecke gehen. Ausfahrt aus Blankenburg, die Blasmusik spielt wieder und allmählich wird die Musik wieder vom Arbeiten der Maschine übertönt. Die Strecke hoch nach Rübeland bietet viel von dem, was nicht nur Eisenbahnfreunde fasziniert. Vor der Kreuzung zur Bundesstraße 6 stampft unser 95er vorbei an den modernen Lokomotiven der Havelländischen Eisenbahn, die sonst die Strecke befahren, vornehmlich für Transporte der Fels AG. In engen Kehren geht es den Gebirgsrand empor zum Bahnhof Michaelstein. Das ist ein sogenannter Spitzkehrenbahnhof, also muss wieder umgespannt werden. Übrigens das dritte Mal heute. Etwa 10 Minuten später verlässt der Zug den Bahnhof. Jetzt einmal aus der subjektiven Perspektive des Lokführers. Gut zu erkennen, wie die Erschütterungen unsere Kamera beeinflussten, aber einzigartige Bilder, die wir Ihnen nicht vorenthalten wollten.

Die Ausfahrt der Bergkönigin versetzte viele Eisenbahnfans in Verzücken, die den Zug an vielen Durchfahrten fotografieren oder filmen wollten. Hier die Durchfahrt durch den ehemaligen Haltepunkt Braunesumpf, ein Erlebnis nicht nur für die Augen, sondern auch für die Ohren.

Auch unser nächstes Motiv ist besonders beliebt. Wie auf einer Modelleisenbahnplatte verlässt der Zug den Krumme-Grube-Tunnel, überquert das Krogstein-Viadukt, um wieder im Nebelholztunnel zu verschwinden.

Eingezwängt zwischen Bundesstraße 27 und der Bode fährt der Zug in den Ort. Halt und Endstation Bahnhof Rübeland.

Nun war es endlich Zeit für die Sonntagsreden. Die Gäste der Jungfernfahrt versammelten sich im kühlen Vorraum der Baumannshöhle. Minister, Landrat und Bürgermeister freuen sich über den neuen touristischen Anziehungspunkt.

0: der aber mit Leben erfüllt werden muss.
1: Naja, die Lokomotive soll also für die Zukunft touristische Fahrten durchführen. Jetzt liegt es an der Region, dass die Region natürlich versteht, es zu vermarkten. Sie müssen Gäste holen, damit die Fahrten dann auch voll sind, denn im Moment ist das Land natürlich raus. Jetzt die Betriebskosten und so weiter, das muss jetzt alles selber erwirtschaftet werden.
0: Und noch eine Anekdote am Rande. Der Streik der Lokomotivführer 2008 machte diese Restaurierung erst möglich.
1: Ja, wir haben da ca. 400.000 Euro investiert. Das Geld haben uns deshalb ermöglicht, weil die Gewerkschaft gestreikt hat. Da sind keine Züge gefahren und da konnten wir das Geld haben wir zurückbekommen und haben gesagt, dafür nehmen wir das, sodass es dann auch gut angelegt, das Geld war.
2: Ist das wirklich so?
1: Ja, sonst würde ich das jetzt ja nicht so ins Mikrofon sagen. Das ist von den Geldern, die zurückgezahlt worden sind von der Deutschen Bahn, weil während der Streikzeit ja keine Züge gefahren sind und wir die Leistung ja schon bezahlt hatten, haben wir Geld zurückbekommen und einen Teil davon haben wir dafür genommen.
0: Eine Stunde später geht es wieder hinunter ins Tal, eine besonders schöne Durchfahrt noch einmal vor Hüttenrode. Jetzt muss die Bergkönigin rückwärts fahren und wir nutzten die Gelegenheit, den neuen Besitzer der Lokomotive nach seinen Plänen zu befragen.

0: Die HSB ist seit Frühjahr 2010 Besitzer einer Dampflokomotive. Die 95er, die Bergkönigin, ist also überlassen worden von der Deutschen Bahn, Deutsches Bahnmuseum, an die HSB als Besitzer. Die Dampflokfreunde in Förderverein in Arnstadt haben sich freundlicherweise bereit erklärt, die Lok auch aus ihrem Nutzungsverhältnis heraus abzugeben an die HSB, damit über die HSB hier der Tourismus auf der Rübelandbahn zwischen Blankenburg und der Stadt Oberharz-Sandbrocken wirklich eine weitere Aufwertung erfahren kann. Also es gibt von Seiten der Stadt Blankenburg und auch von Seiten der Stadt Oberharz-Sandbrocken diverse Ideen mit Sonderfahrten, die Bergkönigin auf dem Streckennetz hier einzusetzen, aber auch darüber hinaus, über Blankenburg hinaus natürlich auch zu sagen, wir können die Lokomotive auch natürlich auch nach Halberstadt, eventuell nach Magdeburg oder auch vielleicht ganz andere Ideen noch zu sagen. Ja. Aber jedenfalls das, was hier angestoßen worden ist, auch mit der Lok als Werbung für die gesamte Region durch die Touristiker vor Ort einzusetzen.
1: Ende einer Dienstfahrt, zumindest für den 10. Juli 2010. Am 16., 17. und 23., 24. Oktober soll das 125-jährige Jubiläum der Eisenbahnstrecke wieder mit Dampffahrten begangen werden. Informationen und Fahrkarten gibt es bei der Touristinformation Blankenburg oder im Internet unter www.harzer-höhlen.de. Und die Fans müssen nicht traurig sein, wenn sie keine Karten erhalten können. Eine solche Zugdurchfahrt lohnt den Weg in den Harz allemal.

ein Bahnübergang in Wernigerode. Eigentlich muss man sagen, es ist der Bahnübergang, denn das Bild der vorbeifahrenden HSB-Züge vor dem Westerntor gehört sicherlich zu den am meisten fotografierten Motiven von den vielen Touristen in der Harzstadt.

Diese Geräuschkulisse lässt das Herz von Eisenbahnfreunden höher schlagen. Es ist ja auch so typisch für eine Dampflokomotive und hängt ganz ursächlich mit ihrer Konstruktion zusammen.

Wenn man heute von Technologieträgern spricht, ist zumeist das Automobil oder der Computer gemeint. Vor 100 Jahren war es noch die Dampflokomotive. Man könnte sie auch als die Wiege des deutschen Maschinenbaus bezeichnen. Auch heute ist das Interesse an Dampflokomotiven ungebrochen. Aber wie funktioniert denn nun so

0: Am besten kann man das natürlich sehen, wenn so eine Maschine auseinandergebaut wurde. Dazu besuchten wir das Dampflokwerk in Meiningen, den letzten Betrieb in Deutschland, in dem noch Dampflokomotiven instand gehalten werden können.
1: Wir sind einer von verschiedenen Anbietern in Europa, die dieses Leistungsspektrum abdecken können. Wir haben Mitarbeiter, die seit 30, 40 Jahren in diesem Betrieb sind. Das heißt natürlich auch, wir haben einen hohen Altersdurchschnitt. Aber gerade diese Mitarbeiter sind unsere Bank, mit der wir arbeiten können.
0: In Meiningen steht zurzeit eine der letzten 5 Exemplare der Baureihe 95. Dabei handelt es sich um die Nummer 027 und die soll wieder in Betrieb genommen werden. Noch steht sie hier auf ihren Rädern, aber im Dampflokwerk Meiningen sind genug auseinandergenommene Maschinen zu sehen und natürlich historische Zeichnungen, um das Funktionsprinzip zu erklären. Die wichtigsten Bauteile unserer Dampflokomotive sind natürlich der Dampfkessel mit der darin eingebauten Feuerbüchse, die Dampfmaschine und ein stabiler Rahmen, hier braun dargestellt, auf den diese Baugruppen und das Führerhaus montiert sind. Die Dampfmaschine bewegt über Treib- und Kuppelstangen die Radsätze. Hier in unserem schematischen Beispiel sind es 3. Bei der Baureihe 95 sind es sogar 5 Radsätze. Deshalb und aufgrund ihres hohen Gewichts war die Baureihe 95 in der Lage, auf relativ steilen Strecken noch Züge bis zu 430 Tonnen Gewicht zu ziehen. So zum Beispiel auf der Strecke der Rübelandbahn zwischen Blankenburg und Rübeland im Harz, wo die Lokomotive vor allem Güterzüge auf der bergigen Strecke bewegen musste.
2: Sie sind ein Glänzstück aller Steilstreckenlokomotiven. Sie ist kräftig, gut bedienbar, ja, und auch sicher in der Bremse, in der Handhabung. Ja, ich war damals abgestellt während der Elektrifizierung in Blankenburg. Und da habe ich die mehrere Monate im Plandienst, die Frau. Also die hat die Steilstrecke 1:16, haben wir 150 Tonnen hochwärts gefahren. Und runter war zuerst 450, aber wir haben nachher auch 1000 gefahren. Talwärts mit 2 Lokomotiven, meist Hüttenrode, die zweite hinten dran. Ja, ich würde schon nochmal draufsteigen. Also Bange habe ich nicht. Da musste man ja auch eine Steilstreckenprüfung ablegen. Und das habe ich gemacht. Ich weiß natürlich nicht, ob die noch Gültigkeit hat.
0: Die Aufgabe des Heizers war es, das Feuer zu entfachen und in Gang zu halten. Und er musste darauf achten, dass immer genug Wasser im Kessel war. Die heißen Verbrennungsgase strömen an den wasserführenden Rohren vorbei. Der entstehende Dampf wird oben im Dampfdom abgenommen und der Dampfmaschine zugeleitet. In den Zylindern verrichtet der Dampf seine Arbeit. Dann strömt er über das sogenannte Blasrohr in den Schornstein der Lokomotive. Der ausströmende Dampf reißt die Verbrennungsgase aus der Feuerbüchse mit, sorgt damit für die notwendige Frischluftzufuhr und je schneller die Lokomotive fährt, umso mehr wird auch das Feuer angefacht. Außerdem kann der Wasserdampf eventuelle Funken löschen. Und so entsteht auch das typische Arbeitsgeräusch. Doch zurück zu unserer 95er. Hier im Ingenieurbüro des Dampflokwerkes ist man damit beschäftigt, die alten Zeichnungen herauszusuchen. Schließlich liegt die Fertigung der Lokomotiven schon über 80 Jahre zurück und im Laufe der Jahrzehnte wurden viele Veränderungen vorgenommen, um die Maschinen an die jeweils aktuellen Erfordernisse anzupassen.
3: Und wir sind in der glücklichen Lage, ein großes Zeichnungsarchiv für Dampflokomotivzeichnungen hier zu haben im Werk. Und haben auch für die Baureihe 95 entsprechende Zeichnungen noch im Fundus. Spaß macht alles, was zu konstruieren ist, was zu überprüfen ist, was entsprechend anzupassen ist. Das sind ja unsere Arbeiten dann.
0: Horst Schmidt ist zwar schon Rentner, aber er gibt seine Erfahrungen gern an jüngere Kollegen weiter, damit das kostbare Wissen nicht verloren geht.
3: Das sind alles Kollegen, die sich dafür interessieren, die das auch teilweise als Hobby noch mitbetreiben. Modellbau und so weiter oder Eisenbahn, Fotografie, solche Sachen. Und wir sind eigentlich ein gutes Kollektiv und wir ergänzen uns Und das läuft hier eigentlich ganz gut bei uns. Macht auch Spaß, die Arbeit.
0: Auch für den Direktor des Dampflokwerkes ist das Personal seines Betriebes das wichtigste Kapital.
1: Solche Lokomotiven wie die 95er, die ist, ich weiß jetzt nicht aus dem Kopf genau, die ist vielleicht vor 10 Jahren das letzte Mal aufgearbeitet worden. Und die Mitarbeiter, die sind eben auch schon diesen Zeit da und sie können genau sich mit dieser Lokomotive, sie kennen sich genau mit der Lokomotive aus. Und wir nutzen jetzt die Zeit und geben gerade diese Chance nutzen wir, um den Azubis, die wir haben, die wir auch jedes Jahr übernehmen, diesen Maschinen wieder näher zu bringen. Denn jede dieser Lokomotiven hat ihre Eigenheiten, hat ihre Spezialbauteile, die nicht jeden Tag zur Aufarbeitung kommen. Aber es ist uns bis jetzt gelungen und wir arbeiten weiter dran.
0: Vor den Kollegen liegen nun einige Wochen angestrengte Arbeit.

0: also wieder neu gebaut werden, damit dem geplanten Betrieb auf der Rübelandbahn nichts entgegensteht.
1: Obwohl es auch Leute gibt, wir waren erst vor kurzem auf der Messe, die fragen, warum macht man das eigentlich? Aber wir denken immer, unsere Zukunft kommt von unserer Herkunft und da passt das haargenau dazu.
0: Die Arbeiten an der Lokomotive sollen noch in diesem Jahr abgeschlossen werden. Das Land Sachsen-Anhalt unterstützt das Vorhaben der Wiederinbetriebnahme mit den erforderlichen finanziellen Mitteln und die HSB wird die Traditionsfahrten auf der Strecke Blankenburg-Rübeland durchführen. Schon im Oktober könnte es soweit sein, dass hier wieder eine 95er heraufstampft.

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3: Seit Mai 2010 ist sie wieder aus eigener Kraft auf der Strecke. Die schwere Güterzuglokomotive 95027, auch bekannt als Bergkönigin, denn ihr Revier sind die sogenannten Steilstrecken. Auf solch einer Steilstrecke wollte das Land Sachsen-Anhalt für einen touristischen Höhepunkt sorgen. Gemeint ist die Rübelandbahn, mitten im Harz gelegen. Von Blankenburg nach Rübeland, bekannt durch die berühmten Tropfsteinhöhlen, führt die Eisenbahntrasse durch malerische Landschaften. Und die Fahrt mit einer funktionierenden Dampflokomotive wird dafür ein besonderes Erlebnis sorgen. Schließlich hat Sachsen-Anhalt sehr gute Erfahrungen mit der Harzer Schmalspurbahn, die mit ihren dampfbetriebenen Zügen jährlich Millionen an Touristen in den Harz locken. Der 10. Juli 2010 war für die Jungfernfahrt der restaurierten Lokomotive mit dem Verkehrsminister und Gästen vorgesehen. Die Vorbereitungsarbeiten begannen zwei Tage vor dem großen Tag und dazu möchten wir Ihnen Günter Krüger von der Traditionsgemeinschaft 503708 aus Blankenburg vorstellen. Günter Krüger muss die Bergkönigin anheizen. Mit besonderer Vorsicht, denn so ein betagtes technisches Gerät verlangt nach schonender Behandlung. Die Lokomotive muss langsam auf Temperatur gebracht werden, damit alle Metallteile genug Zeit haben zum Ausdehnen und Setzen. Jede Menge Holz wurde herbeigeschafft und in der Feuerbüchse aufgestapelt. Aber bevor gezündet wird, muss überprüft werden, dass die Lokomotive sich nicht aus Versehen selbstständig machen kann. In einer Zeit, wo Feuer eher in den Tiefen eines Gaskessels stattfindet, ist die Kunst des Anzündens von Kohle fast schon in Vergessenheit geraten. Zunächst suchte sich Herr Krüger ein paar ölige Putzlumpen. In einem Lokschuppen findet sich sowas natürlich leicht. Auf der Kohlenschaufel wird ein Stück Papier angezündet, mit dessen Flammen die Putzlumpen. Dann werden kleine Holzscheite draufgestapelt und die ganze brennende Fuhre vorsichtig durch die Feuerklappe in die Feuerbüchse geschoben. Das Holz muss überall unter dem Kesselboden liegen, damit sich ein schön gleichmäßiges Feuer entwickeln kann.
4: So, das erste ist gemacht. Du ist Zeit angesagt.
3: So. Das wird jetzt ein paar Stunden dauern und dabei brauchen wir nicht zuzusehen.

0: Es war aber nicht das erste Mal, dass die Maschine unter Dampf gesetzt wurde, seit sie das Dampflokwerk in Meiningen verließ. Ganz im Geheimen fanden Probefahrten statt, auf denen die Lokführer erlernen mussten, die Bergkönigin zu bedienen. Ein Veteran hat ihnen dabei geholfen, der 74-jährige Lehrlokführer Jürgen Brandenburg wusste noch, wie eine 95er funktioniert und worauf die Kollegen achten müssen.
1: Bei diesen Maschinen ist es so, wir haben lange Bergwasserstände. Die Anzeige für den niedrigsten Wasserstand in der Ebene liegt etwa 100 mm oberhalb der Verschraubung. Das muss ich beachten, ja, dass ich eben wieder in der Ebene den Wasserstand nicht unten, sondern eben etwas höher halten muss. Ja. Und zum Dritten ist es, die Bergmaschinen sind ausgerüstet mit einer Gegendruckbremse. Das heißt, in der Talfahrt arbeitet meine Dampfmaschine quasi als Kompressor.
0: Nun gibt es einen ausgewählten Kreis von 4 Lokomotivführern, die die Bergprüfung bestanden haben. Uwe Rehe ist einer von ihnen, ein erfahrener Eisenbahner, der sonst mit Diesel oder E-Loks unterwegs ist. Das Fahren mit der Dampflokomotive, sein besonderes Hobby. Den Job als Heizer hatte Sebastian Pense. Er kümmerte sich schon die ganze Nacht über um das Feuer, gemeinsam mit anderen Vereinsmitgliedern, damit auch er mal ein Auge zumachen konnte. Denn Eisenbahner, besonders wenn sie Dampfloks fahren, sind früh auf den Beinen. Abfahrt Blankenburg ab 8.15 Uhr. Da heißt es sich schon um 6 Uhr um die Bergkönigin zu kümmern. Nochmal Wasser nachfüllen, eine Fuhre Kohle aufladen und dann kann zum Rangieren losgefahren werden. Die beiden Waggons des Eisenbahntraditionsvereins Stassfurt werden angekoppelt.

0: wollen. Und hier ist die Dampflokomotive im FEW. Wir möchten gerne unseren Zug bereitstellen. 10080 nach Halberstadt. Wir kommen dann langsam raus. Jawohl.
1: Zunächst wird Halberstadt angefahren. Hier sollen der Verkehrsminister und weitere geladene Gäste der Harzer Schmalspurbahnen zusteigen. Für mich die Gelegenheit, auf dem Führerstand mitzufahren.

Das gute Zusammenspiel von Heizer und Lokomotivführer ist besonders wichtig bei der Bedienung einer Dampflokomotive. Nach Möglichkeit beobachten beide die Strecke, sie rufen sich die Signalzeichen zu oder ob die Bahnübergänge frei sind. Alles auf dem Führerstand wird mechanisch bedient. Elektronik ist für das Funktionieren der Lokomotive nicht notwendig. Nur die Schnittstelle zur modernen Zugleittechnik ist elektronisch. Diese stoppt den Zug automatisch. Zum Beispiel, wenn ein Signal übersehen, zu schnell gefahren wurde oder wenn der Lokführer den Totmann-Knopf nicht regelmäßig betätigt. Ein lautes Tuten erinnert ihn daran. Einfahrt in Halberstadt und noch ein Stück Elektronik. Ein Funktelefon verbindet die Lok mit dem Stellwerk. Heizer Pense hat Mühe, bei dem Krach die Kollegen zu verstehen. Sie teilen ihm mit, auf welchem Bahnsteig er einfahren wird. Der Halberstädter Bahnhof ganz im Zeichen der laufenden Rekonstruktion. Die Bahnsteige sind schon fertig. Das Bahnhofsgebäude ist noch komplett eingerüstet. Der Aufenthalt in Halberstadt vergeht mit dem Umkoppeln der Lokomotive. Die Baureihe 95 ist eine der wenigen Dampfmaschinen, die vorwärts und rückwärts gleich schnell fahren können. Die Maximalgeschwindigkeit liegt bei etwa 65 Kilometern pro Stunde, denn die Bergkönigin ist eher kräftig als schnell. Dieser Vorteil, mit der gleichen Leistungsfähigkeit in beide Richtungen fahren zu können, ist für den Betrieb auf der Rübelandstrecke besonders wichtig, denn umgekoppelt wird noch mehrmals an diesem Tage. Ein Grund dafür ist die besondere Streckenführung der Rübelandbahn. Ein anderer ist, dass die für Dampflokomotiven notwendige Infrastruktur, wie zum Beispiel Drehscheiben, nicht mehr überall vorhanden sind. Was noch fehlt an Infrastruktur, werden wir gleich sehen. Aber erst einmal genießen wir die Einfahrt des Zuges in Blankenburg mit Blasmusik und Bürgermeister.

Während der Verkehrsminister und die verantwortlichen Bürgermeister die an der Strecke liegenden Gemeinden für die Fotografen posieren, muss sich die Mannschaft um ihre Lokomotive kümmern. Die Fahrt nach Halberstadt hat die Wasservorräte verringert, dass es nicht mehr bis nach Rübeland und zurück reichen würde. Aber Wassertankstellen wie früher einmal gibt es an den Bahnhöfen nicht mehr. Die Feuerwehr Finrode half mit ihrem Tankwagen. Eine gute halbe Stunde später kann es dann endlich auf die Strecke gehen. Ausfahrt aus Blankenburg, die Blasmusik spielt wieder und allmählich wird die Musik wieder vom Arbeiten der Maschine übertönt. Die Strecke hoch nach Rübeland bietet viel von dem, was nicht nur Eisenbahnfreunde fasziniert. Vor der Kreuzung zur Bundesstraße 6 stampft unser 95er vorbei an den modernen Lokomotiven der Havelländischen Eisenbahn, die sonst die Strecke befahren, vornehmlich für Transporte der Fels AG. In engen Kehren geht es den Gebirgsrand empor zum Bahnhof Michaelstein. Das ist ein sogenannter Spitzkehrenbahnhof, also muss wieder umgespannt werden. Übrigens das dritte Mal heute. Etwa 10 Minuten später verlässt der Zug den Bahnhof. Jetzt einmal aus der subjektiven Perspektive des Lokführers. Gut zu erkennen, wie die Erschütterungen unsere Kamera beeinflussten, aber einzigartige Bilder, die wir Ihnen nicht vorenthalten wollten.

Die Ausfahrt der Bergkönigin versetzte viele Eisenbahnfans in Verzücken, die den Zug an vielen Durchfahrten fotografieren oder filmen wollten. Hier die Durchfahrt durch den ehemaligen Haltepunkt Braune Sumpf, ein Erlebnis nicht nur für die Augen, sondern auch für die Ohren.

Auch unser nächstes Motiv ist besonders beliebt. Wie auf einer Modelleisenbahnplatte verlässt der Zug den Krumme-Grube-Tunnel, überquert das Krogstein-Viadukt, um wieder im Nebelholztunnel zu verschwinden.

Eingezwängt zwischen Bundesstraße 27 und der Bode fährt der Zug in den Ort. Halt und Endstation Bahnhof Rübeland.

0: war es endlich Zeit für die Sonntagsreden. Die Gäste der Jungfernfahrt versammelten sich im kühlen Vorraum der Baumannshöhle. Minister, Landrat und Bürgermeister freuen sich über den neuen touristischen Anziehungspunkt, der aber mit Leben erfüllt werden muss.
1: Naja, die Lokomotive soll also für die Zukunft touristische Fahrten durchführen. Jetzt liegt es an der Region, dass die Region natürlich versteht, das zu vermarkten. Sie müssen Gäste holen, damit die Fahrten dann auch voll sind. Denn im Moment ist das Land natürlich raus. Jetzt die Betriebskosten und so weiter, das muss jetzt alles selber erwirtschaftet werden.
0: Und noch eine Anekdote am Rande. Der Streik der Lokomotivführer 2008 machte diese Restaurierung erst möglich.
1: Ja, wir haben da ca. 400.000 Euro investiert. Das Geld haben uns deshalb ermöglicht, weil die Gewerkschaft gestreikt hat. Da sind keine Züge gefahren und da konnten wir das Geld haben wir zurückbekommen. Haben wir gesagt, dafür nehmen wir das, sodass es dann auch gut angelegt, das Geld war.
2: Ist das wirklich so?
1: Ja, sonst würde ich das jetzt ja nicht so ins Mikrofon sagen. Das ist von den Geldern, die zurückgezahlt worden sind von der Deutschen Bahn, weil während der Streikzeit ja keine Züge gefahren sind und wir die Leistung ja schon bezahlt hatten, haben wir Geld zurückbekommen und einen Teil davon haben wir dafür genommen.
0: Eine Stunde später geht es wieder hinunter ins Tal, eine besonders schöne Durchfahrt noch einmal vor Hüttenrode. Jetzt muss die Bergkönigin rückwärts fahren und wir nutzten die Gelegenheit, den neuen Besitzer der Lokomotive nach seinen Plänen zu befragen.

0: Die HSB ist seit Frühjahr 2010 Besitzer einer Dampflokomotive. Die 95er, die Bergkönigin, ist also überlassen worden von der Deutschen Bahn, Deutsches Bahnmuseum, an die HSB als Besitzer. Die Dampflokfreunde im Förderverein in Arnstadt haben sich freundlicherweise bereit erklärt, die Lok auch aus ihrem Nutzungsverhältnis heraus abzugeben an die HSB, damit über die HSB hier der Tourismus auf der Rübelandbahn zwischen Blankenburg und der Stadt Oberharzheim-Brocken wirklich eine weitere Aufwertung erfahren kann. Also es gibt von Seiten der Stadt Blankenburg und auch von Seiten der Stadt Oberharzheim-Brocken diverse Ideen mit Sonderfahrten, die Bergkönigin auf dem Streckennetz hier einzusetzen, aber auch darüber hinaus, über Blankenburg hinaus natürlich auch zu sagen, wir können die Lokomotive auch natürlich auch nach Halberstadt, eventuell nach Magdeburg oder auch vielleicht ganz andere Ideen noch zu sagen, aber jedenfalls das, was hier angestoßen worden ist, auch mit der Lok als Werbung für die gesamte Region durch die Touristiker vor Ort einzusetzen.
1: Ende einer Dienstfahrt, zumindest für den 10. Juli 2010. Am 16., 17. und 23., 24. Oktober soll das 125-jährige Jubiläum der Eisenbahnstrecke wieder mit Dampffahrten begangen werden. Informationen und Fahrkarten gibt es bei der Touristinformation Blankenburg oder im Internet unter www.harzer-höhlen.de. Und die Fans müssen nicht traurig sein, wenn sie keine Karten erhalten können. Eine solche Zugdurchfahrt lohnt den Weg in den Harz allemal.

Ein Bahnübergang in Wernigerode. Eigentlich muss man sagen, es ist der Bahnübergang, denn das Bild der vorbeifahrenden HSB-Züge vor dem Westerntor gehört sicherlich zu den am meisten fotografierten Motiven von den vielen Touristen in der Harzstadt.

Und hier stampft die Dampflok der HSB den Berg hinauf, kurz vorm Bahnhof 3 an den Hohne. Diese Geräuschkulisse lässt das Herz von Eisenbahnfreunden höher schlagen. Es ist ja auch so typisch für eine Dampflokomotive und hängt ganz ursächlich mit ihrer Konstruktion zusammen.

Wenn man heute von Technologieträgern spricht, ist zumeist das Automobil oder der Computer gemeint. Vor 100 Jahren war es noch die Dampflokomotive. Man könnte sie auch als die Wiege des deutschen Maschinenbaus bezeichnen. Auch heute ist das Interesse an Dampflokomotiven ungebrochen. Aber wie funktioniert denn nun

0: Am besten kann man das natürlich sehen, wenn so eine Maschine auseinandergebaut wurde. Dazu besuchten wir das Dampflokwerk in Meiningen, den letzten Betrieb in Deutschland, in dem noch Dampflokomotiven instand gehalten werden können.
1: Wir sind einer von verschiedenen Anbietern in Europa, die dieses Leistungsspektrum abdecken können. Wir haben Mitarbeiter, die seit 30, 40 Jahren in diesem Betrieb sind. Das heißt natürlich auch, wir haben einen hohen Altersdurchschnitt. Aber gerade diese Mitarbeiter sind unsere Bank, mit der wir arbeiten können.
0: In Meiningen steht zurzeit eine der letzten 5 Exemplare der Baureihe 95. Dabei handelt es sich um die Nummer 027 und die soll wieder in Betrieb genommen werden. Noch steht sie hier auf ihren Rädern, aber im Dampflokwerk Meiningen sind genug auseinandergenommene Maschinen zu sehen und natürlich historische Zeichnungen, um das Funktionsprinzip zu erklären. Die wichtigsten Bauteile unserer Dampflokomotive sind natürlich der Dampfkessel mit der darin eingebauten Feuerbüchse, die Dampfmaschine und ein stabiler Rahmen, hier braun dargestellt, auf den diese Baugruppen und das Führerhaus montiert sind. Die Dampfmaschine bewegt über Treib- und Kuppelstangen die Radsätze. Hier in unserem schematischen Beispiel sind es 3. Bei der Baureihe 95 sind es sogar 5 Radsätze. Deshalb und aufgrund ihres hohen Gewichts war die Baureihe 95 in der Lage, auf relativ steilen Strecken noch Züge bis zu 430 Tonnen Gewicht zu ziehen. So zum Beispiel auf der Strecke der Rübelandbahn zwischen Blankenburg und Rübeland im Harz, wo die Lokomotive vor allem Güterzüge auf der bergigen Strecke bewegen musste.
2: Sie ist ein Glänzstück aller Steilstreckenlokomotiven. Sie ist kräftig, gut bedienbar, ja, und auch sicher in der Bremse, in der Handhabung. Ja, ich war damals abgestellt während der Elektrifizierung in Blankenburg. Und da habe ich die mehrere Monate im Plandienst gefahren. Also die hat die Steilstrecke 1:16, haben wir 150 Tonnen hochwärts gefahren. Und runter war zuerst 450, aber wir haben nachher auch 1000 gefahren. Talwärts mit 2 Lokomotiven, meist Hüttenrode, die zweite hinten dran. Ja, ich würde schon nochmal draufsteigen. Also Bange habe ich nicht. Da musste man ja auch eine Steilstreckenprüfung ablegen. Und das habe ich gemacht. Ich weiß natürlich nicht, ob die noch Gültigkeit hat.
0: Die Aufgabe des Heizers war es, das Feuer zu entfachen und in Gang zu halten. Und er musste darauf achten, dass immer genug Wasser im Kessel war. Die heißen Verbrennungsgase strömen an den wasserführenden Rohren vorbei. Der entstehende Dampf wird oben im Dampfdom abgenommen und der Dampfmaschine zugeleitet. In den Zylindern verrichtet der Dampf seine Arbeit. Dann strömt er über das sogenannte Blasrohr in den Schornstein der Lokomotive. Der ausströmende Dampf reißt die Verbrennungsgase aus der Feuerbüchse mit, sorgt damit für die notwendige Frischluftzufuhr und je schneller die Lokomotive fährt, umso mehr wird auch das Feuer angefacht. Außerdem kann der Wasserdampf eventuelle Funken löschen. Und so entsteht auch das typische Arbeitsgeräusch. Doch zurück zu unserer 95er. Hier im Ingenieurbüro des Dampflokwerkes ist man damit beschäftigt, die alten Zeichnungen herauszusuchen. Schließlich liegt die Fertigung der Lokomotiven schon über 80 Jahre zurück und im Laufe der Jahrzehnte wurden viele Veränderungen vorgenommen, um die Maschinen an die jeweils aktuellen Erfordernisse anzupassen.
3: Und wir sind in der glücklichen Lage, ein großes Zeichnungsarchiv für Dampflokomotivzeichnungen hier zu haben im Werk. Und haben auch für die Baureihe 95 entsprechende Zeichnungen noch im Fundus. Spaß macht alles, was zu konstruieren ist, was zu überprüfen ist, was entsprechend anzupassen ist. Das sind ja unsere Arbeiten dann.
0: Horst Schmidt ist zwar schon Rentner, aber er gibt seine Erfahrungen gern an jüngere Kollegen weiter, damit das kostbare Wissen nicht verloren geht.
3: Das sind alles Kollegen, die sich dafür interessieren, die das auch teilweise als Hobby noch mitbetreiben. Modellbau und so weiter oder Eisenbahnfotografie, solche Sachen. Und wir sind eigentlich ein gutes Kollektiv und wir ergänzen uns und das läuft hier eigentlich ganz gut bei uns. macht auch Spaß, die Arbeit.
0: Auch für den Direktor des Dampflokwerkes ist das Personal seines Betriebes das wichtigste Kapital.
1: Solche Lokomotiven wie die 95er, die ist, ich weiß jetzt nicht aus dem Kopf genau, die ist vielleicht vor 10 Jahren das letzte Mal aufgearbeitet worden. Und die Mitarbeiter, die sind eben auch schon diesen Zeit da und sie können genau sich mit dieser Lokomotive, sie kennen sich genau mit der Lokomotive aus. Und wir nutzen jetzt die Zeit und geben gerade diese Chance nutzen wir, um den Azubis, die wir haben, die wir auch jedes Jahr übernehmen, diesen Maschinen wieder näher zu bringen. Denn jede dieser Lokomotiven hat ihre Eigenheiten, hat ihre Spezialbauteile, die nicht jeden Tag zur Aufarbeitung kommen. Aber es ist uns bis jetzt gelungen und wir arbeiten weiter dran.
0: Vor den Kollegen liegen nun einige Wochen angestrengte Arbeit, denn es ist nicht einfach, eine solche Lokomotive wieder betriebsfähig zu machen. Besonders eine bestimmte Besonderheit bei diesem Typ wird nicht einfach wieder herzustellen sein.
1: Die Lokomotive ist ja für Stallstrecken gebaut und hat eine spezielle Bremse, eine Rickenbachbremse. Und diese Rickenbachbremse wurde an dieser Lokomotive vor einiger Zeit abgebaut und ist nicht mehr vorhanden. Die greift also nicht nur in das Bremssystem, sondern auch in das Steuerungssystem der Lok ein. Und deswegen gibt es hier doch wieder kleine Probleme, die wir aber lösen werden. Der Zeichnungssatz für diese Teile, die wir benötigen, ist bei uns im Haus vorhanden. Die Anfragen laufen. Also wir sind da guter Dinge, dass wir das Problem lösen werden.
0: Bei dieser Bremsanlage handelt es sich um eine Spezialität für Lokomotiven, die auf Bergstrecken eingesetzt werden sollten. Anstelle des sich im Zylinder entspannenden Dampfs wird Luft angesaugt und komprimiert. Diese Bremse muss also

0: wieder neu gebaut werden, damit dem geplanten Betrieb auf der Rübelandbahn nichts entgegensteht.
1: Obwohl es auch Leute gibt, wir waren erst vor kurzem auf der Messe, die fragen, warum macht man das eigentlich? Aber wir denken immer, unsere Zukunft kommt von unserer Herkunft und da passt das haargenau dazu.
0: Die Arbeiten an der Lokomotive sollen noch in diesem Jahr abgeschlossen werden. Das Land Sachsen-Anhalt unterstützt das Vorhaben der Wiederinbetriebnahme mit den erforderlichen finanziellen Mitteln und die HSB wird die Traditionsfahrten auf der Strecke Blankenburg-Rübeland durchführen. Schon im Oktober könnte es soweit sein, dass hier wieder eine 95er heraufstampft.

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3: Seit Mai 2010 ist sie wieder aus eigener Kraft auf der Strecke. Die schwere Güterzuglokomotive 95027, auch bekannt als Bergkönigin, denn ihr Revier sind die sogenannten Steilstrecken. Auf solch einer Steilstrecke wollte das Land Sachsen-Anhalt für einen touristischen Höhepunkt sorgen. Gemeint ist die Rübelandbahn, mitten im Harz gelegen. Von Blankenburg nach Rübeland, bekannt durch die berühmten Tropfsteinhöhlen, führt die Eisenbahntrasse durch malerische Landschaften. Und die Fahrt mit einer funktionierenden Dampflokomotive wird dafür ein besonderes Erlebnis sorgen. Schließlich hat Sachsen-Anhalt sehr gute Erfahrungen mit der Harzer Schmalspurbahn, die mit ihren dampfbetriebenen Zügen jährlich Millionen an Touristen in den Harz locken. Der 10. Juli 2010 war für die Jungfernfahrt der restaurierten Lokomotive mit dem Verkehrsminister und Gästen vorgesehen. Die Vorbereitungsarbeiten begannen zwei Tage vor dem großen Tag und dazu möchten wir Ihnen Günter Krüger von der Traditionsgemeinschaft 503708 aus Blankenburg vorstellen. Günter Krüger muss die Bergkönigin anheizen, mit besonderer Vorsicht, denn so ein betagtes technisches Gerät verlangt nach schonender Behandlung. Die Lokomotive muss langsam auf Temperatur gebracht werden, damit alle Metallteile genug Zeit haben zum Ausdehnen und Setzen. Jede Menge Holz wurde herbeigeschafft und in der Feuerbüchse aufgestapelt. Aber bevor gezündelt wird, muss überprüft werden, dass die Lokomotive sich nicht aus Versehen selbstständig machen kann. In einer Zeit, wo Feuer eher in den Tiefen eines Gaskessels stattfindet, ist die Kunst des Anzündens von Kohle fast schon in Vergessenheit geraten. Zunächst suchte sich Herr Krüger ein paar ölige Putzlumpen. In einem Lokschuppen findet sich sowas natürlich leicht. Auf der Kohlenschaufel wird ein Stück Papier angezündet, mit dessen Flammen die Putzlumpen. Dann werden kleine Holzscheite draufgestapelt und die ganze brennende Fuhre vorsichtig durch die Feuerklappe in die Feuerbüchse geschoben. Das Holz muss überall unter dem Kesselboden liegen, damit sich ein schön gleichmäßiges Feuer entwickeln kann.
4: So, das erste ist gemacht. Nun ist Zeit angesagt. Ich mach's schon.
3: So. Das wird jetzt ein paar Stunden dauern und dabei brauchen wir nicht zuzusehen. Es war aber nicht das erste Mal, dass die Maschine unter Dampf gesetzt wurde, seit sie das Dampflokwerk in Meiningen verließ. Ganz im Geheimen fanden Probefahrten statt, auf denen die Lokführer erlernen mussten, die Bergkönigin zu bedienen. Ein Veteran hat ihnen dabei geholfen. Der 74-jährige Lehrlokführer Jürgen Brandenburg wusste noch, wie eine 95er funktioniert und worauf die Kollegen achten müssen.
5: Bei diesen Maschinen ist es so, wir haben lange Bergwasserstände. Die Anzeige für den niedrigsten Wasserstand in der Ebene liegt etwa 100 mm oberhalb der Verschraubung. Das muss ich beachten, ja, dass ich eben wieder in der Ebene den Wasserstand nicht unten, sondern eben etwas höher halten muss. Ja. Und zum Dritten ist es, die Bergmaschinen sind ausgerüstet mit einer Gegendruckbremse. Das heißt, in der Talfahrt arbeitet meine Dampfmaschine quasi als Kompressor.
3: Nun gibt es einen ausgewählten Kreis von 4 Lokomotivführern, die die Bergprüfung bestanden haben. Uwe Rehe ist einer von ihnen, ein erfahrener Eisenbahner, der sonst mit Diesel oder E-Loks unterwegs ist. Das Fahren mit der Dampflokomotive, sein besonderes Hobby. Den Job als Heizer hatte Sebastian Pense. Er kümmerte sich schon die ganze Nacht über um das Feuer, gemeinsam mit anderen Vereinsmitgliedern, damit auch er mal ein Auge zumachen konnte. Denn Eisenbahner, besonders wenn sie Dampfloks fahren, sind früh auf den Beinen. Abfahrt Blankenburg ab 8.15 Uhr. Da heißt es, sich schon um 6 Uhr um die Bergkönigin zu kümmern. Nochmal Wasser nachfüllen, eine Fuhre Kohle aufladen und dann kann zum Rangieren losgefahren werden. Die beiden Waggons des Eisenbahntraditionsvereins Staßfurt werden angekoppelt.

0: Guten Morgen, und hier ist die Dampflokomotive im FEW. Wir möchten gerne unseren Zug bereitstellen, 10080 nach Halberstadt. Wir kommen dann langsam raus. Jawohl.
1: Zunächst wird Halberstadt angefahren. Hier sollen der Verkehrsminister und weitere geladene Gäste der Harzer Schmalspurbahnen zusteigen. Für mich die Gelegenheit, auf dem Führerstand mitzufahren.

Das gute Zusammenspiel von Heizer und Lokomotivführer ist besonders wichtig bei der Bedienung einer Dampflokomotive. Nach Möglichkeit beobachten beide die Strecke, sie rufen sich die Signalzeichen zu oder ob die Bahnübergänge frei sind. Alles auf dem Führerstand wird mechanisch bedient. Elektronik ist für das Funktionieren der Lokomotive nicht notwendig. Nur die Schnittstelle zur modernen Zugleittechnik ist elektronisch. Diese stoppt den Zug automatisch. Zum Beispiel, wenn ein Signal übersehen, zu schnell gefahren wurde oder wenn der Lokführer den Totmann-Knopf nicht regelmäßig betätigt. Ein lautes Tuten erinnert ihn daran. Einfahrt in Halberstadt und noch ein Stück Elektronik. Ein Funktelefon verbindet die Lok mit dem Stellwerk. Heizer Pense hat Mühe, bei dem Krach die Kollegen zu verstehen. Sie teilen ihm mit, auf welchem Bahnsteig er einfahren wird. Der Halberstädter Bahnhof ganz im Zeichen der laufenden Rekonstruktion. Die Bahnsteige sind schon fertig. Das Bahnhofsgebäude ist noch komplett eingerüstet. Der Aufenthalt in Halberstadt vergeht mit dem

Umkoppeln der Lokomotive. Die Baureihe 95 ist eine der wenigen Dampfmaschinen, die vorwärts und rückwärts gleich schnell fahren können. Die Maximalgeschwindigkeit liegt bei etwa 65 Kilometern pro Stunde, denn die Bergkönigin ist eher kräftig als schnell. Dieser Vorteil, mit der gleichen Leistungsfähigkeit in beide Richtungen fahren zu können, ist für den Betrieb auf der Rübelandstrecke besonders wichtig. Denn umgekoppelt wird noch mehrmals an diesem Tage. Ein Grund dafür ist die besondere Streckenführung der Rübelandbahn. Ein anderer ist, dass die für Dampflokomotiven notwendige Infrastruktur, wie zum Beispiel Drehscheiben, nicht mehr überall vorhanden sind. Was noch fehlt an Infrastruktur, werden wir gleich sehen. Aber erst einmal genießen wir die Einfahrt des Zuges in Blankenburg mit Blasmusik und Bürgermeister.

Während der Verkehrsminister und die verantwortlichen Bürgermeister die an der Strecke liegenden Gemeinden für die Fotografen posieren, muss sich die Mannschaft um ihre Lokomotive kümmern. Die Fahrt nach Halberstadt hat die Wasservorräte verringert, dass es nicht mehr bis nach Rübeland und zurück reichen würde. Aber Wassertankstellen wie früher einmal gibt es an den Bahnhöfen nicht mehr. Die Feuerwehr Finrode half mit ihrem Tankwagen. Eine gute halbe Stunde später kann es dann endlich auf die Strecke gehen. Ausfahrt aus Blankenburg, die Blasmusik spielt wieder und allmählich wird die Musik wieder vom Arbeiten der Maschine übertönt. Die Strecke hoch nach Rübeland bietet viel von dem, was nicht nur Eisenbahnfreunde fasziniert. Vor der Kreuzung zur Bundesstraße 6 stampft unser 95er vorbei an den modernen Lokomotiven der Havelländischen Eisenbahn, die sonst die Strecke befahren, vornehmlich für Transporte der Fels AG. In engen Kehren geht es den Gebirgsrand empor zum Bahnhof Michaelstein. Das ist ein sogenannter Spitzkehrenbahnhof, also muss wieder umgespannt werden. Übrigens das dritte Mal heute. Etwa 10 Minuten später verlässt der Zug den Bahnhof. Jetzt einmal aus der subjektiven Perspektive des Lokführers. Gut zu erkennen, wie die Erschütterungen unsere Kamera beeinflussten, aber einzigartige Bilder, die wir Ihnen nicht vorenthalten wollten.

Die Ausfahrt der Bergkönigin versetzte viele Eisenbahnfans in Verzücken, die den Zug an vielen Durchfahrten fotografieren oder filmen wollten. Hier die Durchfahrt durch den ehemaligen Haltepunkt Braune Sumpf. Ein Erlebnis nicht nur für die Augen, sondern auch für die Ohren.

Auch unser nächstes Motiv ist besonders beliebt. Wie auf einer Modelleisenbahnplatte verlässt der Zug den Krumme-Grube-Tunnel, überquert das Krockstein-Viadukt, um wieder im Nebelholztunnel zu verschwinden.

Eingezwängt zwischen Bundesstraße 27 und der Bode fährt der Zug in den Ort. Halt und Endstation Bahnhof Rübeland.

0: war es endlich Zeit für die Sonntagsreden. Die Gäste der Jungfernfahrt versammelten sich im kühlen Vorraum der Baumannshöhle. Minister, Landrat und Bürgermeister freuen sich über den neuen touristischen Anziehungspunkt, der aber mit Leben erfüllt werden muss.
1: Naja, die Lokomotive soll also für die Zukunft touristische Fahrten durchführen. Jetzt liegt es an der Region, dass die Region natürlich versteht, es zu vermarkten. Sie müssen Gäste holen, damit die Fahrten dann auch voll sind. Denn im Moment ist das Land natürlich raus. Jetzt die Betriebskosten und so weiter, das muss jetzt alles selber erwirtschaftet werden.
0: Und noch eine Anekdote am Rande. Der Streik der Lokomotivführer 2008 machte diese Restaurierung erst möglich.
1: Ja, wir haben da ca. 400.000 Euro investiert. Das Geld haben uns deshalb ermöglicht, weil die Gewerkschaft gestreikt hat. Da sind keine Züge gefahren und da könnten wir das Geld haben wir zurückbekommen. Da haben wir gesagt, dafür nehmen wir das, sodass es dann auch gut angelegt, das Geld war.
2: Ist das wirklich so?
1: Ja, sonst würde ich das jetzt ja nicht so ins Mikrofon sagen. Das ist von den Geldern, die zurückgezahlt worden sind von der Deutschen Bahn, weil während der Streikzeit ja keine Züge gefahren sind und wir die Leistung ja schon bezahlt hatten, haben wir Geld zurückbekommen und einen Teil davon haben wir dafür genommen.
0: Eine Stunde später geht es wieder hinunter ins Tal. Eine besonders schöne Durchfahrt noch einmal vor Hüttenrode. Jetzt muss die Bergkönigin rückwärts fahren. Und wir nutzten die Gelegenheit, den neuen Besitzer der Lokomotive nach seinen Plänen zu befragen.

0: Die HSB ist seit Frühjahr 2010 Besitzer einer Dampflokomotive. Die 95er, die Bergkönigin, ist also überlassen worden von der Deutschen Bahn, Deutsches Bahnmuseum, an die HSB als Besitzer. Die Dampflokfreunde im Förderverein in Arnstadt haben sich freundlicherweise bereit erklärt, die Lok auch aus ihrem Nutzungsverhältnis heraus abzugeben an die HSB, damit über die HSB hier der Tourismus auf der Rübelandbahn zwischen Blankenburg und der Stadt Oberharz-Sandrocken wirklich eine weitere Aufwertung erfahren kann. Also es gibt von Seiten der Stadt Blankenburg und auch von Seiten der Stadt Oberharz-Sandrocken diverse Ideen mit Sonderfahrten, die Bergkönigin auf dem Streckennetz hier einzusetzen, aber auch darüber hinaus, über Blankenburg hinaus, natürlich auch zu sagen, wir können die Lokomotive auch natürlich auch nach Halberstadt, eventuell nach Magdeburg oder auch vielleicht ganz andere Ideen noch zu sagen, aber jedenfalls das, was hier angestoßen worden ist, auch mit der Lok als Werbung für die gesamte Region durch die Touristiker vor Ort einzusetzen.
1: Ende einer Dienstfahrt, zumindest für den 10. Juli 2010. Am 16., 17. und 23., 24. Oktober soll das 125-jährige Jubiläum der Eisenbahnstrecke wieder mit Dampffahrten begangen werden. Informationen und Fahrkarten gibt es bei der Touristinformation Blankenburg oder im Internet unter www.harzer-höhlen.de. Und die Fans müssen nicht traurig sein, wenn sie keine Karten erhalten können. Eine solche Zugdurchfahrt lohnt den Weg in den Harz allemal.

Ein Bahnübergang in Wernigerode. Eigentlich muss man sagen, es ist der Bahnübergang, denn das Bild der vorbeifahrenden HSB-Züge vor dem Westerntor gehört sicherlich zu den am meisten fotografierten Motiven von den vielen Touristen in der Harzstadt.

Und hier stampft die Dampflok der HSB den Berg hinauf, kurz vorm Bahnhof 3 an den Hohne. Diese Geräuschkulisse lässt das Herz von Eisenbahnfreunden höher schlagen. Es ist ja auch so typisch für eine Dampflokomotive und hängt ganz ursächlich mit ihrer Konstruktion zusammen.

Wenn man heute von Technologieträgern spricht, ist zumeist das Automobil oder der Computer gemeint. Vor 100 Jahren war es noch die Dampflokomotive. Man könnte sie auch als die Wiege des deutschen Maschinenbaus bezeichnen. Auch heute ist das Interesse an Dampflokomotiven ungebrochen. Aber wie funktioniert denn nun

0: Am besten kann man das natürlich sehen, wenn so eine Maschine auseinandergebaut wurde. Dazu besuchten wir das Dampflokwerk in Meiningen, den letzten Betrieb in Deutschland, in dem noch Dampflokomotiven instand gehalten werden können.
1: Wir sind einer von verschiedenen Anbietern in Europa, die dieses Leistungsspektrum abdecken können. Wir haben Mitarbeiter, die seit 30, 40 Jahren in diesem Betrieb sind. Das heißt natürlich auch, wir haben einen hohen Altersdurchschnitt. Aber gerade diese Mitarbeiter sind unsere Bank, mit der wir arbeiten können.
0: In Meiningen steht zurzeit eine der letzten 5 Exemplare der Baureihe 95. Dabei handelt es sich um die Nummer 027 und die soll wieder in Betrieb genommen werden. Noch steht sie hier auf ihren Rädern, aber im Dampflokwerk Meiningen sind genug auseinandergenommene Maschinen zu sehen und natürlich historische Zeichnungen, um das Funktionsprinzip zu erklären. Die wichtigsten Bauteile unserer Dampflokomotive sind natürlich der Dampfkessel mit der darin eingebauten Feuerbüchse, die Dampfmaschine und ein stabiler Rahmen, hier braun dargestellt, auf den diese Baugruppen und das Führerhaus montiert sind. Die Dampfmaschine bewegt über Treib- und Kuppelstangen die Radsätze. Hier in unserem schematischen Beispiel sind es 3. Bei der Baureihe 95 sind es sogar 5 Radsätze. Deshalb und aufgrund ihres hohen Gewichts war die Baureihe 95 in der Lage, auf relativ steilen Strecken noch Züge bis zu 430 Tonnen Gewicht zu ziehen. So zum Beispiel auf der Strecke der Rübelandbahn zwischen Blankenburg und Rübeland im Harz, wo die Lokomotive vor allem Güterzüge auf der bergigen Strecke bewegen musste.
2: Sie ist ein Glanzstück aller Steilstreckenlokomotiven. Sie ist kräftig, gut bedienbar, ja, und auch sicher in der Bremse, in der Handhabung. Ja, ich war damals abgestellt während der Elektrifizierung in Blankenburg. Und da habe ich die mehrere Monate im Plandienst gefahren. Also die hat die Steilstrecke 1:16, haben wir 150 Tonnen hochwärts gefahren. Und runter war zuerst 450, aber wir haben nachher auch 1000 gefahren. Talwärts mit 2 Lokomotiven, als Hüttenrode die zweite hinten dran. Ja, ich würde schon nochmal draufsteigen. Also Bange habe ich nicht. Da musste man ja auch eine Steilstreckenprüfung ablegen. Und das habe ich gemacht. Ich weiß natürlich nicht, ob die noch Gültigkeit hat.
0: Die Aufgabe des Heizers war es, das Feuer zu entfachen und in Gang zu halten. Und er musste darauf achten, dass immer genug Wasser im Kessel war. Die heißen Verbrennungsgase strömen an den wasserführenden Rohren vorbei. Der entstehende Dampf wird oben im Dampfdom abgenommen und der Dampfmaschine zugeleitet. In den Zylindern verrichtet der Dampf seine Arbeit. Dann strömt er über das sogenannte Blasrohr in den Schornstein der Lokomotive. Der ausströmende Dampf reißt die Verbrennungsgase aus der Feuerbüchse mit, sorgt damit für die notwendige Frischluftzufuhr und je schneller die Lokomotive fährt, umso mehr wird auch das Feuer angefacht. Außerdem kann der Wasserdampf eventuelle Funken löschen. Und so entsteht auch das typische Arbeitsgeräusch. Doch zurück zu unserer 95er. Hier im Ingenieurbüro des Dampflokwerkes ist man damit beschäftigt, die alten Zeichnungen herauszusuchen. Schließlich liegt die Fertigung der Lokomotiven schon über 80 Jahre zurück und im Laufe der Jahrzehnte wurden viele Veränderungen vorgenommen, um die Maschinen an die jeweils aktuellen Erfordernisse anzupassen.
3: Und wir sind in der glücklichen Lage, ein großes Zeichnungsarchiv für Dampflokomotivzeichnungen hier zu haben im Werk. Und haben auch für die Baureihe 95 entsprechende Zeichnungen noch im Fundus. Spaß macht alles, was zu konstruieren ist, was zu überprüfen ist, was entsprechend anzupassen ist. Das sind ja unsere Arbeiten dann.
0: Horst Schmidt ist zwar schon Rentner, aber er gibt seine Erfahrungen gern an jüngere Kollegen weiter, damit das kostbare Wissen nicht verloren geht.
3: Das sind alles Kollegen, die sich dafür interessieren, die das auch teilweise als Hobby noch mit betreiben. Modellbau und so weiter oder Eisenbahnfotografie, solche Sachen. Und wir sind eigentlich ein gutes Kollektiv und wir ergänzen uns Und das läuft hier eigentlich ganz gut bei uns. Macht auch Spaß, die Arbeit.
0: Auch für den Direktor des Dampflokwerkes ist das Personal seines Betriebes das wichtigste Kapital.
1: Solche Lokomotiven wie die 95er, die ist, ich weiß jetzt nicht aus dem Kopf genau, die ist vielleicht vor 10 Jahren das letzte Mal aufgearbeitet worden. Und die Mitarbeiter, die sind eben auch schon diesen Zeit da und sie können genau sich mit dieser Lokomotive, sie kennen sich genau mit der Lokomotive aus. Und wir nutzen jetzt die Zeit und geben gerade diese Chance nutzen wir, um den Azubis, die wir haben, die wir auch jedes Jahr übernehmen, diesen Maschinen wieder näher zu bringen. Denn jede dieser Lokomotiven hat ihre Eigenheiten, hat ihre Spezialbauteile, die nicht jeden Tag zur Aufarbeitung kommen. Aber es ist uns bis jetzt gelungen und wir arbeiten weiter dran.
0: Vor den Kollegen liegen nun einige Wochen angestrengte Arbeit, denn es ist nicht einfach, eine solche Lokomotive wieder betriebsfähig zu machen. Besonders eine bestimmte Besonderheit bei diesem Typ wird nicht einfach wieder herzustellen sein.
1: Die Lokomotive ist ja für Stallstrecken gebaut und hat eine spezielle Bremse, eine Rickenbachbremse. Und diese Rickenbachbremse wurde an dieser Lokomotive vor einiger Zeit abgebaut und ist nicht mehr vorhanden. Die greift also nicht nur in das Bremssystem, sondern auch in das Steuerungssystem der Lok ein. Und deswegen gibt es hier doch wieder kleine Probleme, die wir aber lösen werden. Der Zeichnungssatz für diese Teile, die wir benötigen, ist bei uns im Haus vorhanden. Die Anfragen laufen. Also wir sind da guter Dinge, dass wir das Problem lösen werden.
0: Bei dieser Bremsanlage handelt es sich um eine Spezialität für Lokomotiven, die auf Bergstrecken eingesetzt werden sollten. Anstelle des sich im Zylinder entspannenden Dampfs wird Luft angesaugt und komprimiert. Diese Bremse muss also

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3: Seit Mai 2010 ist sie wieder aus eigener Kraft auf der Strecke. Die schwere Güterzuglokomotive 95027, auch bekannt als Bergkönigin. Denn ihr Revier sind die sogenannten Steilstrecken. Auf solch einer Steilstrecke wollte das Land Sachsen-Anhalt für einen touristischen Höhepunkt sorgen. Gemeint ist die Rübelandbahn, mitten im Harz gelegen. Von Blankenburg nach Rübeland, bekannt durch die berühmten Tropfsteinhöhlen, führt die Eisenbahntrasse durch malerische Landschaften. Und die Fahrt mit einer funktionierenden Dampflokomotive wird dafür ein besonderes Erlebnis sorgen. Schließlich hat Sachsen-Anhalt sehr gute Erfahrungen mit der Harzer Schmalspurbahn, die mit ihren dampfbetriebenen Zügen jährlich Millionen an Touristen in den Harz locken. Der 10. Juli 2010 war für die Jungfernfahrt der restaurierten Lokomotive mit dem Verkehrsminister und Gästen vorgesehen. Die Vorbereitungsarbeiten begannen zwei Tage vor dem großen Tag und dazu möchten wir Ihnen Günter Krüger von der Traditionsgemeinschaft 503708 aus Blankenburg vorstellen. Günter Krüger muss die Bergkönigin anheizen, mit besonderer Vorsicht, denn so ein betagtes technisches Gerät verlangt nach schonender Behandlung. Die Lokomotive muss langsam auf Temperatur gebracht werden, damit alle Metallteile genug Zeit haben zum Ausdehnen und Setzen. Jede Menge Holz wurde herbeigeschafft und in der Feuerbüchse aufgestapelt. Aber bevor gezündelt wird, muss überprüft werden, dass die Lokomotive sich nicht aus Versehen selbstständig machen kann. In einer Zeit, wo Feuer eher in den Tiefen eines Gaskessels stattfindet, ist die Kunst des Anzündens von Kohle fast schon in Vergessenheit geraten. Zunächst suchte sich Herr Krüger ein paar ölige Putzlumpen. In einem Lokschuppen findet sich sowas natürlich leicht. Auf der Kohlenschaufel wird ein Stück Papier angezündet, mit dessen Flammen die Putzlumpen. Dann werden kleine Holzscheite draufgestapelt und die ganze brennende Fuhre vorsichtig durch die Feuerklappe in die Feuerbüchse geschoben. Das Holz muss überall unter dem Kesselboden liegen, damit sich ein schön gleichmäßiges Feuer entwickeln kann.
4: So, das erste ist gemacht. Nun ist Zeit angesagt.
3: So. Das wird jetzt ein paar Stunden dauern und dabei brauchen wir nicht zuzusehen. Es war aber nicht das erste Mal, dass die Maschine unter Dampf gesetzt wurde, seit sie das Dampflokwerk in Meiningen verließ. Ganz im Geheimen fanden Probefahrten statt, auf denen die Lokführer erlernen mussten, die Bergkönigin zu bedienen. Ein Veteran hat ihnen dabei geholfen. Der 74-jährige Lehrlokführer Jürgen Brandenburg wusste noch, wie eine 95er funktioniert und worauf die Kollegen achten müssen.
5: Bei diesen Maschinen ist es so, wir haben lange Bergwasserstände. Die Anzeige

0: für den niedrigsten Wasserstand in der Ebene liegt etwa 100 mm oberhalb der Verschraubung. Das muss ich beachten, ja, dass ich eben wieder in der Ebene den Wasserstand nicht unten, sondern eben etwas höher halten muss. Ja. Und zum Dritten ist es, die Bergmaschinen sind ausgerüstet mit einer Gegendruckbremse. Das heißt, in der Talfahrt arbeitet meine Dampfmaschine quasi als Kompressor.
1: Nun gibt es einen ausgewählten Kreis von 4 Lokomotivführern, die die Bergprüfung bestanden haben. Uwe Rehe ist einer von ihnen, ein erfahrener Eisenbahner, der sonst mit Diesel oder E-Loks unterwegs ist. Das Fahren mit der Dampflokomotive, sein besonderes Hobby. Den Job als Heizer hatte Sebastian Pense. Er kümmerte sich schon die ganze Nacht über um das Feuer, gemeinsam mit anderen Vereinsmitgliedern, damit auch er mal ein Auge zumachen konnte. Denn Eisenbahner, besonders wenn sie Dampfloks fahren, sind früh auf den Beinen. Abfahrt Blankenburg ab 8.15 Uhr, da heißt es sich schon um 6 Uhr um die Bergkönigin zu kümmern. Nochmal Wasser nachfüllen, eine Fuhre Kohle aufladen und dann kann zum Rangieren losgefahren werden. Die beiden Waggons des Eisenbahntraditionsvereins Staßfurt werden angekoppelt.

0: wollen. Und hier ist die Dampflokomotive im FEW. Wir möchten gerne unseren Zug bereitstellen. 10080 nach Halberstadt. Wir kommen dann langsam raus. Jawohl.
1: Zunächst wird Halberstadt angefahren. Hier sollen der Verkehrsminister und weitere geladene Gäste der Harzer Schmalspurbahnen zusteigen. Für mich die Gelegenheit, auf dem Führerstand mitzufahren.

Das gute Zusammenspiel von Heizer und Lokomotivführer ist besonders wichtig bei der Bedienung einer Dampflokomotive. Nach Möglichkeit beobachten beide die Strecke, sie rufen sich die Signalzeichen zu oder ob die Bahnübergänge frei sind. Alles auf dem Führerstand wird mechanisch bedient. Elektronik ist für das Funktionieren der Lokomotive nicht notwendig. Nur die Schnittstelle zur modernen Zugleittechnik ist elektronisch. Diese stoppt den Zug automatisch. Zum Beispiel, wenn ein Signal übersehen, zu schnell gefahren wurde oder wenn der Lokführer den Totmann-Knopf nicht regelmäßig betätigt. Ein lautes Tuten erinnert ihn daran. Einfahrt in Halberstadt und noch ein Stück Elektronik. Ein Funktelefon verbindet die Lok mit dem Stellwerk. Heizer Pense hat Mühe, bei dem Krach die Kollegen zu verstehen. Sie teilen ihm mit, auf welchem Bahnsteig er einfahren wird. Der Halberstädter Bahnhof ganz im Zeichen der laufenden Rekonstruktion. Die Bahnsteige sind schon fertig. Das Bahnhofsgebäude ist noch komplett eingerüstet. Der Aufenthalt in Halberstadt vergeht mit dem Umkoppeln der Lokomotive. Die Baureihe 95 ist eine der wenigen Dampfmaschinen, die vorwärts und rückwärts gleich schnell fahren können. Die Maximalgeschwindigkeit liegt bei etwa 65 Kilometern pro Stunde, denn die Bergkönigin ist eher kräftig als schnell. Dieser Vorteil, mit der gleichen Leistungsfähigkeit in beide Richtungen fahren zu können, ist für den Betrieb auf der Rübelandstrecke besonders wichtig. Denn umgekoppelt wird noch mehrmals an diesem Tage. Ein Grund dafür ist die besondere Streckenführung der Rübelandbahn. Ein anderer ist, dass die für Dampflokomotiven notwendige Infrastruktur, wie zum Beispiel Drehscheiben, nicht mehr überall vorhanden sind. Was noch fehlt an Infrastruktur, werden wir gleich sehen. Aber erst einmal genießen wir die Einfahrt des Zuges in Blankenburg mit Blasmusik und Bürgermeister.

Während der Verkehrsminister und die verantwortlichen Bürgermeister die an der Strecke liegenden Gemeinden für die Fotografen posieren, muss sich die Mannschaft um ihre Lokomotive kümmern. Die Fahrt nach Halberstadt hat die Wasservorräte verringert, dass es nicht mehr bis nach Rübeland und zurück reichen würde. Aber Wassertankstellen wie früher einmal gibt es an den Bahnhöfen nicht mehr. Die Feuerwehr Finrode half mit ihrem Tankwagen. Eine gute halbe Stunde später kann es dann endlich auf die Strecke gehen. Ausfahrt aus Blankenburg, die Blasmusik spielt wieder und allmählich wird die Musik wieder vom Arbeiten der Maschine übertönt. Die Strecke hoch nach Rübeland bietet viel von dem, was nicht nur Eisenbahnfreunde fasziniert. Vor der Kreuzung zur Bundesstraße 6 stampft unser 95er vorbei an den modernen Lokomotiven der Havelländischen Eisenbahn, die sonst die Strecke befahren, vornehmlich für Transporte der Fels AG. In engen Kehren geht es den Gebirgsrand empor zum Bahnhof Michaelstein. Das ist ein sogenannter Spitzkehrenbahnhof, also muss wieder umgespannt werden. Übrigens das dritte Mal heute. Etwa 10 Minuten später verlässt der Zug den Bahnhof. Jetzt einmal aus der subjektiven Perspektive des Lokführers. Gut zu erkennen, wie die Erschütterungen unsere Kamera beeinflussten, aber einzigartige Bilder, die wir Ihnen nicht vorenthalten wollten.

Die Ausfahrt der Bergkönigin versetzte viele Eisenbahnfans in Verzücken, die den Zug an vielen Durchfahrten fotografieren oder filmen wollten. Hier die Durchfahrt durch den ehemaligen Haltepunkt Braune Sumpf, ein Erlebnis nicht nur für die Augen, sondern auch für die Ohren.

Auch unser nächstes Motiv ist besonders beliebt. Wie auf einer Modelleisenbahnplatte verlässt der Zug den Krumme-Grube-Tunnel, überquert das Krogstein-Viadukt, um wieder im Nebelholztunnel zu verschwinden.

Eingezwängt zwischen Bundesstraße 27 und der Bode fährt der Zug in den Ort. Halt und Endstation Bahnhof Rübeland.

0: war es endlich Zeit für die Sonntagsreden. Die Gäste der Jungfernfahrt versammelten sich im kühlen Vorraum der Baumannshöhle. Minister, Landrat und Bürgermeister freuen sich über den neuen touristischen Anziehungspunkt, der aber mit Leben erfüllt werden muss.
1: Naja, die Lokomotive soll also für die Zukunft touristische Fahrten durchführen. Jetzt liegt es an der Region, dass die Region natürlich versteht, es zu vermarkten. Sie müssen Gäste holen, damit die Fahrten dann auch voll sind. Denn im Moment ist das Land natürlich raus. Jetzt die Betriebskosten und so weiter, das muss jetzt alles selber erwirtschaftet werden.
0: Und noch eine Anekdote am Rande. Der Streik der Lokomotivführer 2008 machte diese Restaurierung erst möglich.
1: Ja, wir haben da ca. 400.000 Euro investiert. Das Geld haben uns deshalb ermöglicht, weil die Gewerkschaft gestreikt hat. Da sind keine Züge gefahren und da konnten wir das Geld haben wir zurückbekommen. Da haben wir gesagt, dafür nehmen wir das, sodass es dann auch gut angelegtes Geld war.
2: Ist das wirklich so?
1: Ja, sonst würde ich das jetzt ja nicht so ins Mikrofon sagen. Das ist von den Geldern, die zurückgezahlt worden sind von der Deutschen Bahn, weil während der Streikzeit ja keine Züge gefahren sind und wir die Leistung ja schon bezahlt hatten, haben wir Geld zurückbekommen und einen Teil davon haben wir dafür genommen.
0: Eine Stunde später geht es wieder hinunter ins Tal, eine besonders schöne Durchfahrt, noch einmal vor Hüttenrode. Jetzt muss die Bergkönigin rückwärts fahren und wir nutzten die Gelegenheit, den neuen Besitzer der Lokomotive nach seinen Plänen zu befragen.

0: Die HSB ist seit Frühjahr 2010 Besitzer einer Dampflokomotive. Die 95er, die Bergkönigin, ist also überlassen worden von der Deutschen Bahn, Deutsches Bahnmuseum, an die HSB als Besitzer. Die Dampflokfreunde in Förderverein in Arnstadt haben sich freundlicherweise bereit erklärt, die Lok auch aus ihrem Nutzungsverhältnis heraus abzugeben an die HSB, damit über die HSB hier der Tourismus auf der Rübelandbahn zwischen Blankenburg und der Stadt Oberharzheim-Brocken wirklich eine weitere Aufwertung erfahren kann. Also es gibt von Seiten der Stadt Blankenburg und auch von Seiten der Stadt Oberharzheim-Brocken diverse Ideen mit Sonderfahrten, die Bergkönigin auf dem Streckennetz hier einzusetzen, aber auch darüber hinaus, über Blankenburg hinaus natürlich auch zu sagen, wir können die Lokomotive auch natürlich auch nach Halberstadt, eventuell nach Magdeburg oder auch vielleicht ganz andere Ideen noch zu sagen, aber jedenfalls das, was hier angestoßen worden ist, auch mit der Lok als Werbung für die gesamte Region durch die Touristiker vor Ort einzusetzen.
1: Ende einer Dienstfahrt, zumindest für den 10. Juli 2010. Am 16., 17. und 23., 24. Oktober soll das 125-jährige Jubiläum der Eisenbahnstrecke wieder mit Dampffahrten begangen werden. Informationen und Fahrkarten gibt es bei der Touristinformation Blankenburg oder im Internet unter www.harzer-höhlen.de. Und die Fans müssen nicht traurig sein, wenn sie keine Karten erhalten können. Eine solche Zugdurchfahrt lohnt den Weg in den Harz allemal.

Ein Bahnübergang in Wernigerode. Eigentlich muss man sagen, es ist der Bahnübergang, denn das Bild der vorbeifahrenden HSB-Züge vor dem Westerntor gehört sicherlich zu den am meisten fotografierten Motiven von den vielen Touristen in der Harzstadt.

Und hier stampft die Dampflok der HSB den Berg hinauf, kurz vorm Bahnhof 3 an den Hohne. Diese Geräuschkulisse lässt das Herz von Eisenbahnfreunden höher schlagen. Es ist ja auch so typisch für eine Dampflokomotive und hängt ganz ursächlich mit ihrer Konstruktion zusammen.

Wenn man heute von Technologieträgern spricht, ist zumeist das Automobil oder der Computer gemeint. Vor 100 Jahren war es noch die Dampflokomotive. Man könnte sie auch als die Wiege des deutschen Maschinenbaus bezeichnen. Auch heute ist das Interesse an Dampflokomotiven ungebrochen. Aber wie funktioniert denn nun so

0: Am besten kann man das natürlich sehen, wenn so eine Maschine auseinandergebaut wurde. Dazu besuchten wir das Dampflokwerk in Meiningen, den letzten Betrieb in Deutschland, in dem noch Dampflokomotiven instand gehalten werden können.
1: Wir sind einer von verschiedenen Anbietern in Europa, die dieses Leistungsspektrum abdecken können. Wir haben Mitarbeiter, die seit 30, 40 Jahren in diesem Betrieb sind. Das heißt natürlich auch, wir haben einen hohen Altersdurchschnitt. Aber gerade diese Mitarbeiter sind unsere Bank, mit der wir arbeiten können.
0: In Meiningen steht zurzeit eine der letzten 5 Exemplare der Baureihe 95. Dabei handelt es sich um die Nummer 027 und die soll wieder in Betrieb genommen werden. Noch steht sie hier auf ihren Rädern, aber im Dampflokwerk Meiningen sind genug auseinandergenommene Maschinen zu sehen und natürlich historische Zeichnungen, um das Funktionsprinzip zu erklären. Die wichtigsten Bauteile unserer Dampflokomotive sind natürlich der Dampfkessel mit der darin eingebauten Feuerbüchse, die Dampfmaschine und ein stabiler Rahmen, hier braun dargestellt, auf den diese Baugruppen und das Führerhaus montiert sind. Die Dampfmaschine bewegt über Treib- und Kuppelstangen die Radsätze. Hier in unserem schematischen Beispiel sind es 3. Bei der Baureihe 95 sind es sogar 5 Radsätze. Deshalb und aufgrund ihres hohen Gewichts war die Baureihe 95 in der Lage, auf relativ steilen Strecken noch Züge bis zu 430 Tonnen Gewicht zu ziehen. So zum Beispiel auf der Strecke der Rübelandbahn zwischen Blankenburg und Rübeland im Harz, wo die Lokomotive vor allem Güterzüge auf der bergigen Strecke bewegen musste.
2: Sie sind ein Glänzstück aller Steilstreckenlokomotiven. Sie ist kräftig, gut bedienbar, ja, und auch sicher in der Bremse, in der Handhabung. Ja, ich war damals abgestellt während der Elektrifizierung in Blankenburg. Und da habe ich die mehrere Monate im Plandienst vor. Also die hat die Steilstrecke 1:16, haben wir 150 Tonnen hochwärts gefahren. Und drunter war zuerst 450, aber wir haben nachher auch 1000 gefahren. Talwärts mit 2 Lokomotiven, als Hüttenrode die zweite hinten dran. Ja, ich würde schon nochmal draufsteigen. Also bange habe ich nicht. Da musste man ja auch eine Steilstreckenprüfung ablegen. Und das habe ich gemacht. Ich weiß natürlich nicht, ob die noch Gültigkeit hat.
0: Die Aufgabe des Heizers war es, das Feuer zu entfachen und in Gang zu halten. Und er musste darauf achten, dass immer genug Wasser im Kessel war. Die heißen Verbrennungsgase strömen an den wasserführenden Rohren vorbei. Der entstehende Dampf wird oben im Dampfdom abgenommen und der Dampfmaschine zugeleitet. In den Zylindern verrichtet der Dampf seine Arbeit. Dann strömt er über das sogenannte Blasrohr in den Schornstein der Lokomotive. Der ausströmende Dampf reißt die Verbrennungsgase aus der Feuerbüchse mit, sorgt damit für die notwendige Frischluftzufuhr und je schneller die Lokomotive fährt, umso mehr wird auch das Feuer angefacht. Außerdem kann der Wasserdampf eventuelle Funken löschen. Und so entsteht auch das typische Arbeitsgeräusch. Doch zurück zu unserer 95er. Hier im Ingenieurbüro des Dampflokwerkes ist man damit beschäftigt, die alten Zeichnungen herauszusuchen. Schließlich liegt die Fertigung der Lokomotiven schon über 80 Jahre zurück und im Laufe der Jahrzehnte wurden viele Veränderungen vorgenommen, um die Maschinen an die jeweils aktuellen Erfordernisse anzupassen.
3: Und wir sind in der glücklichen Lage, ein großes Zeichnungsarchiv für Dampflokomotivzeichnungen hier zu haben im Werk. Und haben auch für die Baureihe 95 entsprechende Zeichnungen noch im Fundus. Spaß macht alles, was zu konstruieren ist, was zu überprüfen ist, was entsprechend anzupassen ist. Das sind ja unsere Arbeiten dann.
0: Horst Schmidt ist zwar schon Rentner, aber er gibt seine Erfahrungen gern an jüngere Kollegen weiter, damit das kostbare Wissen nicht verloren geht.
3: Das sind alles Kollegen, die sich dafür interessieren, die das auch teilweise als Hobby noch mitbetreiben. Modellbau und so weiter oder Eisenbahnfotografie, solche Sachen. Und wir sind eigentlich ein gutes Kollektiv und wir ergänzen uns Und das läuft hier eigentlich ganz gut bei uns. Macht auch Spaß, die Arbeit.
0: Auch für den Direktor des Dampflokwerkes ist das Personal seines Betriebes das wichtigste Kapital.
1: Solche Lokomotiven wie die 95er, die ist, ich weiß jetzt nicht aus dem Kopf genau, die ist vielleicht vor 10 Jahren das letzte Mal aufgearbeitet worden. Und die Mitarbeiter, die sind eben auch schon diesen Zeit da und sie können genau sich mit dieser Lokomotive, sie kennen sich genau mit der Lokomotive aus. Und wir nutzen jetzt die Zeit und geben gerade diese Chance nutzen wir, um den Azubis, die wir haben, die wir auch jedes Jahr übernehmen, diesen Maschinen wieder näher zu bringen. Denn jede dieser Lokomotiven hat ihre Eigenheiten, hat ihre Spezialbauteile, die nicht jeden Tag zur Aufarbeitung kommen. Aber es ist uns bis jetzt gelungen und wir arbeiten weiter dran.
0: Vor den Kollegen liegen nun einige Wochen angestrengte Arbeit, denn es ist nicht einfach, eine solche Lokomotive wieder betriebsfähig zu machen. Besonders eine bestimmte Besonderheit bei diesem Typ wird nicht einfach wieder herzustellen sein.
1: Die Lokomotive ist ja für Stallstrecken gebaut und hat eine spezielle Bremse, eine Rickenbachbremse. Und diese Rickenbachbremse wurde an dieser Lokomotive vor einiger Zeit abgebaut und ist nicht mehr vorhanden. Die greift also nicht nur in das Bremssystem, sondern auch in das Steuerungssystem der Lok ein. Und deswegen gibt es hier doch wieder kleine Probleme, die wir aber lösen werden. Der Zeichnungssatz für diese Teile, die wir benötigen, ist bei uns im Haus vorhanden. Die Anfragen laufen. Also wir sind da guter Dinge, dass wir das Problem lösen werden.
0: Bei dieser Bremsanlage handelt es sich um eine Spezialität für Lokomotiven, die auf Bergstrecken eingesetzt werden sollten. Anstelle des sich im Zylinder entspannenden Dampfs wird Luft angesaugt und komprimiert. Diese Bremse muss also wieder neu gebaut werden, damit dem geplanten Betrieb auf der Rübelandbahn nichts entgegensteht.
1: Obwohl es auch Leute gibt, wir waren erst vor kurzem auf der Messe, die fragen, warum macht man das eigentlich? Aber wir denken immer, unsere Zukunft kommt von unserer Herkunft und da passt das haargenau dazu.
0: Die Arbeiten an der Lokomotive sollen noch in diesem Jahr abgeschlossen werden. Das Land Sachsen-Anhalt unterstützt das Vorhaben der Wiederinbetriebnahme mit den erforderlichen finanziellen Mitteln und die HSB wird die Traditionsfahrten auf der Strecke Blankenburg-Rübeland durchführen. Schon im Oktober könnte es soweit sein, dass hier wieder eine 95er heraufstampft.

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3: Seit Mai 2010 ist sie wieder aus eigener Kraft auf der Strecke. Die schwere Güterzuglokomotive 95027, auch bekannt als Bergkönigin. Denn ihr Revier sind die sogenannten Steilstrecken. Auf solch einer Steilstrecke wollte das Land Sachsen-Anhalt für einen touristischen Höhepunkt sorgen. Gemeint ist die Rübelandbahn, mitten im Harz gelegen. Von Blankenburg nach Rübeland, bekannt durch die berühmten Tropfsteinhöhlen, führt die Eisenbahntrasse durch malerische Landschaften. Und die Fahrt mit einer funktionierenden Dampflokomotive wird dafür ein besonderes Erlebnis sorgen. Schließlich hat Sachsen-Anhalt sehr gute Erfahrungen mit der Harzer Schmalspurbahn, die mit ihren dampfbetriebenen Zügen jährlich Millionen an Touristen in den Harz locken. Der 10. Juli 2010 war für die Jungfernfahrt der restaurierten Lokomotive mit dem Verkehrsminister und Gästen vorgesehen. Die Vorbereitungsarbeiten begannen zwei Tage vor dem großen Tag und dazu möchten wir Ihnen Günter Krüger von der Traditionsgemeinschaft 503708 aus Blankenburg vorstellen. Günter Krüger muss die Bergkönigin anheizen, mit besonderer Vorsicht, denn so ein betagtes technisches Gerät verlangt nach schonender Behandlung. Die Lokomotive muss langsam auf Temperatur gebracht werden, damit alle Metallteile genug Zeit haben zum Ausdehnen und Setzen. Jede Menge Holz wurde herbeigeschafft und in der Feuerbüchse aufgestapelt. Aber bevor gezündelt wird, muss überprüft werden, dass die Lokomotive sich nicht aus Versehen selbstständig machen kann. In einer Zeit, wo Feuer eher in den Tiefen eines Gaskessels stattfindet, ist die Kunst des Anzündens von Kohle fast schon in Vergessenheit geraten. Zunächst suchte sich Herr Krüger ein paar ölige Putzlumpen. In einem Lokschuppen findet sich sowas natürlich leicht. Auf der Kohlenschaufel wird ein Stück Papier angezündet, mit dessen Flammen die Putzlumpen. Dann werden kleine Holzscheite draufgestapelt und die ganze brennende Fuhre vorsichtig durch die Feuerklappe in die Feuerbüchse geschoben. Das Holz muss überall unter dem Kesselboden liegen, damit sich ein schön gleichmäßiges Feuer entwickeln kann.
4: So, das erste ist gemacht. Nun ist Zeit angesagt.
3: So. Das wird jetzt ein paar Stunden dauern und dabei brauchen wir nicht zuzusehen. Es war aber nicht das erste Mal, dass die Maschine unter Dampf gesetzt wurde, seit sie das Dampflokwerk in Meiningen verließ. Ganz im Geheimen fanden Probefahrten statt, auf denen die Lokführer erlernen mussten, die Bergkönigin zu bedienen. Ein Veteran hat ihnen dabei geholfen. Der 74-jährige Lehrlokführer Jürgen Brandenburg wusste noch, wie eine 95er funktioniert und worauf die Kollegen achten müssen.
5: Bei diesen Maschinen ist es so, wir haben lange Bergwasserstände. Die Anzeige für den niedrigsten Wasserstand in der Ebene liegt etwa 100 mm oberhalb der Verschraubung. das muss ich beachten, ja, dass ich eben wieder in der Ebene den Wasserstand nicht unten, sondern eben etwas höher halten muss. Ja. Und zum Dritten ist es, die Bergmaschinen sind ausgerüstet mit einer Gegendruckbremse. Das heißt, in der Talfahrt arbeitet meine Dampfmaschine quasi als Kompressor.
3: Nun gibt es einen ausgewählten Kreis von 4 Lokomotivführern, die die Bergprüfung bestanden haben. Uwe Rehe ist einer von ihnen, ein erfahrener Eisenbahner, der sonst mit Diesel oder E-Loks unterwegs ist. Das Fahren mit der Dampflokomotive, sein besonderes Hobby. Den Job als Heizer hatte Sebastian Pense. Er kümmerte sich schon die ganze Nacht über um das Feuer, gemeinsam mit anderen Vereinsmitgliedern, damit auch er mal ein Auge zumachen konnte. Denn Eisenbahner, besonders wenn sie Dampfloks fahren, sind früh auf den Beinen. Abfahrt Blankenburg ab 8.15 Uhr, da heißt es sich schon um 6 Uhr um die Bergkönigin zu kümmern. Nochmal Wasser nachfüllen, eine Fuhre Kohle aufladen und dann kann zum Rangieren losgefahren werden. Die beiden Waggons des Eisenbahntraditionsvereins Staßfurt werden angekoppelt.

0: wollen. Und hier ist die Dampflokomotive im FEW. Wir möchten gerne unseren Zug bereitstellen. 10080 nach Halberstadt. Wir kommen dann langsam raus. Jawohl.
1: Zunächst wird Halberstadt angefahren. Hier sollen der Verkehrsminister und weitere geladene Gäste der Harzer Schmalspurbahnen zusteigen. Für mich die Gelegenheit, auf dem Führerstand mitzufahren.

Das gute Zusammenspiel von Heizer und Lokomotivführer ist besonders wichtig bei der Bedienung einer Dampflokomotive. Nach Möglichkeit beobachten beide die Strecke, sie rufen sich die Signalzeichen zu oder ob die Bahnübergänge frei sind. Alles auf dem Führerstand wird mechanisch bedient. Elektronik ist für das Funktionieren der Lokomotive nicht notwendig. Nur die Schnittstelle zur modernen Zugleittechnik ist elektronisch. Diese stoppt den Zug automatisch. Zum Beispiel, wenn ein Signal übersehen, zu schnell gefahren wurde oder wenn der Lokführer den Totmann-Knopf nicht regelmäßig betätigt. Ein lautes Tuten erinnert ihn daran. Einfahrt in Halberstadt und noch ein Stück Elektronik. Ein Funktelefon verbindet die Lok mit dem Stellwerk. Heizer Pense hat Mühe, bei dem Krach die Kollegen zu verstehen. Sie teilen ihm mit, auf welchem Bahnsteig er einfahren wird. Der Halberstädter Bahnhof ganz im Zeichen der laufenden Rekonstruktion. Die Bahnsteige sind schon fertig. Das Bahnhofsgebäude ist noch komplett eingerüstet. Der Aufenthalt in Halberstadt vergeht mit dem Umkoppeln der Lokomotive. Die Baureihe 95 ist eine der wenigen Dampfmaschinen, die vorwärts und rückwärts gleich schnell fahren können. Die Maximalgeschwindigkeit liegt bei etwa 65 Kilometern pro Stunde, denn die Bergkönigin ist eher kräftig als schnell. Dieser Vorteil, mit der gleichen Leistungsfähigkeit in beide Richtungen fahren zu können, ist für den Betrieb auf der Rübelandstrecke besonders wichtig. Denn umgekoppelt wird noch mehrmals an diesem Tage. Ein Grund dafür ist die

besondere Streckenführung der Rübelandbahn. Ein anderer ist, dass die für Dampflokomotiven notwendige Infrastruktur, wie zum Beispiel Drehscheiben, nicht mehr überall vorhanden sind. Was noch fehlt an Infrastruktur, werden wir gleich sehen. Aber erst einmal genießen wir die Einfahrt des Zuges in Blankenburg mit Blasmusik und Bürgermeister.

Während der Verkehrsminister und die verantwortlichen Bürgermeister die an der Strecke liegenden Gemeinden für die Fotografen posieren, muss sich die Mannschaft um ihre Lokomotive kümmern. Die Fahrt nach Halberstadt hat die Wasservorräte verringert, dass es nicht mehr bis nach Rübeland und zurück reichen würde. Aber Wassertankstellen wie früher einmal gibt es an den Bahnhöfen nicht mehr. Die Feuerwehr Finrode half mit ihrem Tankwagen. Eine gute halbe Stunde später kann es dann endlich auf die Strecke gehen. Ausfahrt aus Blankenburg, die Blasmusik spielt wieder und allmählich wird die Musik wieder vom Arbeiten der Maschine übertönt. Die Strecke hoch nach Rübeland bietet viel von dem, was nicht nur Eisenbahnfreunde fasziniert. Vor der Kreuzung zur Bundesstraße 6 stampft unser 95er vorbei an den modernen Lokomotiven der Havelländischen Eisenbahn, die sonst die Strecke befahren, vornehmlich für Transporte der Fels AG. In engen Kehren geht es den Gebirgsrand empor zum Bahnhof Michaelstein. Das ist ein sogenannter Spitzkehrenbahnhof, also muss wieder umgespannt werden. Übrigens das dritte Mal heute. Etwa 10 Minuten später verlässt der Zug den Bahnhof. Jetzt einmal aus der subjektiven Perspektive des Lokführers. Gut zu erkennen, wie die Erschütterungen unsere Kamera beeinflussten, aber einzigartige Bilder, die wir Ihnen nicht vorenthalten wollten.

Die Ausfahrt der Bergkönigin versetzte viele Eisenbahnfans in Verzücken, die den Zug an vielen Durchfahrten fotografieren oder filmen wollten. Hier die Durchfahrt durch den ehemaligen Haltepunkt Braune Sumpf, ein Erlebnis nicht nur für die Augen, sondern auch für die Ohren.

Auch unser nächstes Motiv ist besonders beliebt. Wie auf einer Modelleisenbahnplatte verlässt der Zug den Krumme-Grube-Tunnel, überquert das Krogstein-Viadukt, um wieder im Nebelholztunnel zu verschwinden.

Eingezwängt zwischen Bundesstraße 27 und der Bode fährt der Zug in den Ort. Halt und Endstation Bahnhof Rübeland.

0: war es endlich Zeit für die Sonntagsreden. Die Gäste der Jungfernfahrt versammelten sich im kühlen Vorraum der Baumannshöhle. Minister, Landrat und Bürgermeister freuen sich über den neuen touristischen Anziehungspunkt, der aber mit Leben erfüllt werden muss.
1: Naja, die Lokomotive soll also für die Zukunft touristische Fahrten durchführen. Jetzt liegt es an der Region, dass die Region natürlich versteht, es zu vermarkten. Sie müssen Gäste holen, damit die Fahrten dann auch voll sind. Denn im Moment ist das Land natürlich raus. Jetzt die Betriebskosten und so weiter, das muss jetzt alles selber erwirtschaftet werden.
0: Und noch eine Anekdote am Rande. Der Streik der Lokomotivführer 2008 machte diese Restaurierung erst möglich.
1: Ja, wir haben da ca. 400.000 Euro investiert. Das Geld haben uns deshalb ermöglicht, weil die Gewerkschaft gestreikt hat. Da sind keine Züge gefahren und da konnten wir das Geld haben wir zurückbekommen und haben gesagt, dafür nehmen wir das, sodass es dann auch gut angelegt, das Geld war.
2: Ist das wirklich so?
1: Ja, sonst würde ich das jetzt ja nicht so ins Mikrofon sagen. Das ist von den Geldern, die zurückgezahlt worden sind von der Deutschen Bahn, weil während der Streikzeit ja keine Züge gefahren sind und wir die Leistung ja schon bezahlt hatten, haben wir Geld zurückbekommen und einen Teil davon haben wir dafür genommen.
0: Eine Stunde später geht es wieder hinunter ins Tal, eine besonders schöne Durchfahrt noch einmal vor Hüttenrode. Jetzt muss die Bergkönigin rückwärts fahren und wir nutzten die Gelegenheit, den neuen Besitzer der Lokomotive nach seinen Plänen zu befragen.

0: Die HSB ist seit Frühjahr 2010 Besitzer einer Dampflokomotive. Die 95er, die Bergkönigin, ist also überlassen worden von der Deutschen Bahn, Deutsches Bahnmuseum, an die HSB als Besitzer. Die Dampflokfreunde im Förderverein in Arnstadt haben sich freundlicherweise bereit erklärt, die Lok auch aus ihrem Nutzungsverhältnis heraus abzugeben an die HSB, damit über die HSB hier der Tourismus auf der Rübelandbahn zwischen Blankenburg und der Stadt Oberharzheim-Brocken wirklich eine weitere Aufwertung erfahren kann. Also es gibt von Seiten der Stadt Blankenburg und auch von Seiten der Stadt Oberharzheim-Brocken diverse Ideen mit Sonderfahrten, die Bergkönigin auf dem Streckennetz hier einzusetzen, aber auch darüber hinaus, über Blankenburg hinaus natürlich auch zu sagen, wir können die Lokomotive auch natürlich auch nach Halberstadt, eventuell nach Magdeburg oder auch vielleicht ganz andere Ideen noch zu sagen. Ja. Aber jedenfalls das, was hier angestoßen worden ist, auch mit der Lok als Werbung für die gesamte Region durch die Touristiker vor Ort einzusetzen.
1: Ende einer Dienstfahrt, zumindest für den 10. Juli 2010. Am 16., 17. und 23., 24. Oktober soll das 125-jährige Jubiläum der Eisenbahnstrecke wieder mit Dampffahrten begangen werden. Informationen und Fahrkarten gibt es bei der Touristinformation Blankenburg oder im Internet unter www.harzer-höhlen.de. Und die Fans müssen nicht traurig sein, wenn sie keine Karten erhalten können. Eine solche Zugdurchfahrt lohnt den Weg in den Harz allemal.

ein Bahnübergang in Wernigerode. Eigentlich muss man sagen, es ist der Bahnübergang, denn das Bild der vorbeifahrenden HSB-Züge vor dem Westerntor gehört sicherlich zu den am meisten fotografierten Motiven von den vielen Touristen in der Harzstadt.

Und hier stampft die Dampflok der HSB den Berg hinauf, kurz vorm Bahnhof 3 an den Hohne. Diese Geräuschkulisse lässt das Herz von Eisenbahnfreunden höher schlagen. Es ist ja auch so typisch für eine Dampflokomotive und hängt ganz ursächlich mit ihrer Konstruktion zusammen.

Wenn man heute von Technologieträgern spricht, ist zumeist das Automobil oder der Computer gemeint. Vor 100 Jahren war es noch die Dampflokomotive. Man könnte sie auch als die Wiege des deutschen Maschinenbaus bezeichnen. Auch heute ist das Interesse an Dampflokomotiven ungebrochen. Aber wie funktioniert denn nun so

0: Am besten kann man das natürlich sehen, wenn so eine Maschine auseinandergebaut wurde. Dazu besuchten wir das Dampflokwerk in Meiningen, den letzten Betrieb in Deutschland, in dem noch Dampflokomotiven instand gehalten werden können.
1: Wir sind einer von verschiedenen Anbietern in Europa, die dieses Leistungsspektrum abdecken können. Wir haben Mitarbeiter, die seit 30, 40 Jahren in diesem Betrieb sind. Das heißt natürlich auch, wir haben einen hohen Altersdurchschnitt. Aber gerade diese Mitarbeiter sind unsere Bank, mit der wir arbeiten können.
0: In Meiningen steht zurzeit eine der letzten 5 Exemplare der Baureihe 95. Dabei handelt es sich um die Nummer 027 und die soll wieder in Betrieb genommen werden. Noch steht sie hier auf ihren Rädern, aber im Dampflokwerk Meiningen sind genug auseinandergenommene Maschinen zu sehen und natürlich historische Zeichnungen, um das Funktionsprinzip zu erklären. Die wichtigsten Bauteile unserer Dampflokomotive sind natürlich der Dampfkessel mit der darin eingebauten Feuerbüchse, die Dampfmaschine und ein stabiler Rahmen, hier braun dargestellt, auf den diese Baugruppen und das Führerhaus montiert sind. Die Dampfmaschine bewegt über Treib- und Kuppelstangen die Radsätze. Hier in unserem schematischen Beispiel sind es 3. Bei der Baureihe 95 sind es sogar 5 Radsätze. Deshalb und aufgrund ihres hohen Gewichts war die Baureihe 95 in der Lage, auf relativ steilen Strecken noch Züge bis zu 430 Tonnen Gewicht zu ziehen. So zum Beispiel auf der Strecke der Rübelandbahn zwischen Blankenburg und Rübeland im Harz, wo die Lokomotive vor allem Güterzüge auf der bergigen Strecke bewegen musste.
2: Sie ist ein Glanzstück aller Steilstreckenlokomotiven. Sie ist kräftig, gut bedienbar, ja, und auch sicher in der Bremse, in der Handhabung. Ja, ich war damals abgestellt während der Elektrifizierung in Blankenburg. Und da habe ich die mehrere Monate im Plandienst, die

0: vor. Also die hat die Steilstrecke 1 zu 16, haben wir 150 Tonnen hochwärts gefahren. Und drunter war zuerst 450, aber wir haben nachher 8000 gefahren. Talwärts mit zwei Lokomotiven, als Hüttenrode die zweite hinten dran. Ja, ich würde schon nochmal draufsteigen. Also Bange habe ich nicht. Da musste man ja auch eine Steilstreckenprüfung ablegen. Und das habe ich gemacht. Ich weiß natürlich nicht, ob die noch Gültigkeit hat.
1: Die Aufgabe des Heizers war es, das Feuer zu entfachen und in Gang zu halten. Und er musste darauf achten, dass immer genug Wasser im Kessel war. Die heißen Verbrennungsgase strömen an den wasserführenden Rohren vorbei. Der entstehende Dampf wird oben im Dampfdom abgenommen und der Dampfmaschine zugeleitet. In den Zylindern verrichtet der Dampf seine Arbeit. Dann strömt er über das sogenannte Blasrohr in den Schornstein der Lokomotive. Der ausströmende Dampf reißt die Verbrennungsgase aus der Feuerbüchse mit, sorgt damit für die notwendige Frischluftzufuhr und je schneller die Lokomotive fährt, umso mehr wird auch das Feuer angefacht. Außerdem kann der Wasserdampf eventuelle Funken löschen. Und so entsteht auch das typische Arbeitsgeräusch. Doch zurück zu unserer 95er. Hier im Ingenieurbüro des Dampflokwerkes ist man damit beschäftigt, die alten Zeichnungen herauszusuchen. Schließlich liegt die Fertigung der Lokomotiven schon über 80 Jahre zurück und im Laufe der Jahrzehnte wurden viele Veränderungen vorgenommen, um die Maschinen an die jeweils aktuellen Erfordernisse anzupassen.
2: Und wir sind in der glücklichen Lage, ein großes Zeichnungsarchiv für Dampflokomotivzeichnungen hier zu haben im Werk. Und haben auch für die Baureihe 95 entsprechende Zeichnungen noch im Fundus. Spaß macht alles, was zu konstruieren ist, was zu überprüfen ist, was entsprechend anzupassen ist. Das sind ja unsere Arbeiten dann.
1: Horst Schmidt ist zwar schon Rentner, aber er gibt seine Erfahrungen gern an jüngere Kollegen weiter, damit das kostbare Wissen nicht verloren geht.
2: Das sind alles Kollegen, die sich dafür interessieren, die das auch teilweise als Hobby noch mitbetreiben. Modellbau und so weiter oder Eisenbahnfotografie, solche Sachen. Und wir sind eigentlich ein gutes Kollektiv und wir ergänzen uns. Und das läuft hier eigentlich ganz gut bei uns. Macht auch Spaß, die Arbeit.
1: Auch für den Direktor des Dampflokwerkes ist das Personal seines Betriebes das wichtigste Kapital.
3: Solche Lokomotiven wie die 95er, die ist, ich weiß jetzt nicht aus dem Kopf genau, die ist vielleicht vor 10 Jahren das letzte Mal aufgearbeitet worden. Und die Mitarbeiter, die sind eben auch schon diesen Zeit da und sie können genau sich mit dieser Lokomotive, sie kennen sich genau mit der Lokomotive aus. Und wir nutzen jetzt die Zeit und geben gerade diese Chance nutzen wir, um den Azubis, die wir haben, die wir auch jedes Jahr übernehmen, diesen Maschinen wieder näher zu bringen. Denn jede dieser Lokomotiven hat ihre Eigenheiten, hat ihre Spezialbauteile, die nicht jeden Tag zur Aufarbeitung kommen. Aber es ist uns bis jetzt gelungen und wir arbeiten weiter dran.
1: Vor den Kollegen liegen nun einige Wochen angestrengte Arbeit, denn es ist nicht einfach, eine solche Lokomotive wieder betriebsfähig zu machen. Besonders eine bestimmte Besonderheit bei diesem Typ wird nicht einfach wieder herzustellen sein.
3: Die Lokomotive ist ja für Stallstrecken gebaut und hat eine spezielle Bremse, eine Rickenbachbremse. Und diese Rickenbachbremse wurde an dieser Lokomotive vor einiger Zeit abgebaut und ist nicht mehr vorhanden. Die greift also nicht nur in das Bremssystem, sondern auch in das Steuerungssystem der Lok ein. Und deswegen gibt es hier doch wieder kleine Probleme, die wir aber lösen werden. Der Zeichnungssatz für diese Teile, die wir benötigen, ist bei uns im Haus vorhanden. Die Anfragen laufen. Also wir sind da guter Dinge, dass wir das Problem lösen werden.
1: Bei dieser Bremsanlage handelt es sich um eine Spezialität für Lokomotiven, die auf Bergstrecken eingesetzt werden sollten. Anstelle des sich im Zylinder entspannenden Dampfs wird Luft angesaugt und komprimiert. Diese Bremse muss also wieder neu gebaut werden, damit dem geplanten Betrieb auf der Rübelandbahn nichts entgegensteht.
3: Obwohl es auch Leute gibt, wir waren erst vor kurzem auf der Messe, die fragen, warum macht man das eigentlich? Aber wir denken immer, unsere Zukunft kommt von unserer Herkunft und da passt das haargenau dazu.
1: Die Arbeiten an der Lokomotive sollen noch in diesem Jahr abgeschlossen werden. Das Land Sachsen-Anhalt unterstützt das Vorhaben der Wiederinbetriebnahme mit den erforderlichen finanziellen Mitteln und die HSB wird die Traditionsfahrten auf der Strecke Blankenburg-Rübeland durchführen. Schon im Oktober könnte es soweit sein,

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3: Seit Mai 2010 ist sie wieder aus eigener Kraft auf der Strecke. Die schwere Güterzuglokomotive 95027, auch bekannt als Bergkönigin. Denn ihr Revier sind die sogenannten Steilstrecken. Auf solch einer Steilstrecke wollte das Land Sachsen-Anhalt für einen touristischen Höhepunkt sorgen. Gemeint ist die Rübelandbahn, mitten im Harz gelegen. Von Blankenburg nach Rübeland, bekannt durch die berühmten Tropfsteinhöhlen, führt die Eisenbahntrasse durch malerische Landschaften. Und die Fahrt mit einer funktionierenden Dampflokomotive wird dafür ein besonderes Erlebnis sorgen. Schließlich hat Sachsen-Anhalt sehr gute Erfahrungen mit der Harzer Schmalspurbahn, die mit ihren dampfbetriebenen Zügen jährlich Millionen an Touristen in den Harz locken. Der 10. Juli 2010 war für die Jungfernfahrt der restaurierten Lokomotive mit dem Verkehrsminister und Gästen vorgesehen. Die Vorbereitungsarbeiten begannen zwei Tage vor dem großen Tag und dazu möchten wir Ihnen Günter Krüger von der Traditionsgemeinschaft 503708 aus Blankenburg vorstellen. Günter Krüger muss die Bergkönigin anheizen. Mit besonderer Vorsicht, denn so ein betagtes technisches Gerät verlangt nach schonender Behandlung. Die Lokomotive muss langsam auf Temperatur gebracht werden, damit alle Metallteile genug Zeit haben zum Ausdehnen und Setzen. Jede Menge Holz wurde herbeigeschafft und in der Feuerbüchse aufgestapelt. Aber bevor gezündet wird, muss überprüft werden, dass die Lokomotive sich nicht aus Versehen selbstständig machen kann. In einer Zeit, wo Feuer eher in den Tiefen eines Gaskessels stattfindet, ist die Kunst des Anzündens von Kohle fast schon in Vergessenheit geraten. Zunächst suchte sich Herr Krüger ein paar ölige Putzlumpen. In einem Lokschuppen findet sich sowas natürlich leicht. Auf der Kohlenschaufel wird ein Stück Papier angezündet, mit dessen Flammen die Putzlumpen. Dann werden kleine Holzscheite draufgestapelt und die ganze brennende Fuhre vorsichtig durch die Feuerklappe in die Feuerbüchse geschoben. Das Holz muss überall unter dem Kesselboden liegen, damit sich ein schön gleichmäßiges Feuer entwickeln kann.
4: So, das erste ist gemacht. Nun ist Zeit angesagt.
3: So. Das wird jetzt ein paar Stunden dauern und dabei brauchen wir nicht zuzusehen. Es war aber nicht das erste Mal, dass die Maschine unter Dampf gesetzt wurde, seit sie das Dampflokwerk in Meiningen verließ. Ganz im Geheimen fanden Probefahrten statt, auf denen die Lokführer erlernen mussten, die Bergkönigin zu bedienen. Ein Veteran hat ihnen dabei geholfen. Der 74-jährige Lehrlokführer Jürgen Brandenburg wusste noch, wie eine 95er funktioniert und worauf die Kollegen achten müssen.
5: Bei diesen Maschinen ist es so, wir haben lange Bergwasserstände. Die Anzeige für den niedrigsten Wasserstand in der Ebene liegt etwa 100 mm oberhalb der Verschraubung. Das muss ich beachten, ja, dass ich eben wieder in der Ebene den Wasserstand nicht unten, sondern eben etwas höher halten muss. Ja. Und zum Dritten ist es, die Bergmaschinen sind ausgerüstet mit einer Gegendruckbremse. Das heißt, in der Talfahrt arbeitet meine Dampfmaschine quasi als Kompressor.
3: Nun gibt es einen ausgewählten Kreis.

Von vier Lokomotivführern, die die Bergprüfung bestanden haben. Uwe Rehe ist einer von ihnen, ein erfahrener Eisenbahner, der sonst mit Diesel oder E-Loks unterwegs ist. Das Fahren mit der Dampflokomotive, sein besonderes Hobby. Den Job als Heizer hatte Sebastian Pense. Er kümmerte sich schon die ganze Nacht über um das Feuer, gemeinsam mit anderen Vereinsmitgliedern, damit auch er mal ein Auge zumachen konnte. Denn Eisenbahner, besonders wenn sie Dampfloks fahren, sind früh auf den Beinen. Abfahrt Blankenburg ab 8.15 Uhr, da heißt es sich schon um 6 Uhr um die Bergkönigin zu kümmern. Nochmal Wasser nachfüllen, eine Fuhre Kohle aufladen und dann kann zum Rangieren losgefahren werden. Die beiden Waggons des Eisenbahntraditionsvereins Staßfurt werden angekoppelt.

0: Moin, und hier ist die Dampflokomotive im FEW. Wir möchten gerne unseren Zug bereitstellen. 10080 nach Halberstadt. Wir kommen dann langsam raus. Jawohl.
1: Zunächst wird Halberstadt angefahren. Hier sollen der Verkehrsminister und weitere geladene Gäste der Harzer Schmalspurbahnen zusteigen. Für mich die Gelegenheit, auf dem Führerstand mitzufahren.

Das gute Zusammenspiel von Heizer und Lokomotivführer ist besonders wichtig bei der Bedienung einer Dampflokomotive. Nach Möglichkeit beobachten beide die Strecke, sie rufen sich die Signalzeichen zu oder ob die Bahnübergänge frei sind. Alles auf dem Führerstand wird mechanisch bedient. Elektronik ist für das Funktionieren der Lokomotive nicht notwendig. Nur die Schnittstelle zur modernen Zugleittechnik ist elektronisch. Diese stoppt den Zug automatisch. Zum Beispiel, wenn ein Signal übersehen, zu schnell gefahren wurde oder wenn der Lokführer den Totmann-Knopf nicht regelmäßig betätigt. Ein lautes Tuten erinnert ihn daran. Einfahrt in Halberstadt und noch ein Stück Elektronik. Ein Funktelefon verbindet die Lok mit dem Stellwerk. Heizer Pense hat Mühe, bei dem Krach die Kollegen zu verstehen. Sie teilen ihm mit, auf welchem Bahnsteig er einfahren wird. Der Halberstädter Bahnhof ganz im Zeichen der laufenden Rekonstruktion. Die Bahnsteige sind schon fertig. Das Bahnhofsgebäude ist noch komplett eingerüstet. Der Aufenthalt in Halberstadt vergeht mit dem Umkoppeln der Lokomotive. Die Baureihe 95 ist eine der wenigen Dampfmaschinen, die vorwärts und rückwärts gleich schnell fahren können. Die Maximalgeschwindigkeit liegt bei etwa 65 Kilometern pro Stunde, denn die Bergkönigin ist eher kräftig als schnell. Dieser Vorteil, mit der gleichen Leistungsfähigkeit in beide Richtungen fahren zu können, ist für den Betrieb auf der Rübelandstrecke besonders wichtig, denn umgekoppelt wird noch mehrmals an diesem Tage. Ein Grund dafür ist die besondere Streckenführung der Rübelandbahn. Ein anderer ist, dass die für Dampflokomotiven notwendige Infrastruktur, wie zum Beispiel Drehscheiben, nicht mehr überall vorhanden sind. Was noch fehlt an Infrastruktur, werden wir gleich sehen. Aber erst einmal genießen wir die Einfahrt des Zuges in Blankenburg mit Blasmusik und Bürgermeister.

Während der Verkehrsminister und die verantwortlichen Bürgermeister die an der Strecke liegenden Gemeinden für die Fotografen posieren, muss sich die Mannschaft um ihre Lokomotive kümmern. Die Fahrt nach Halberstadt hat die Wasservorräte verringert, dass es nicht mehr bis nach Rübeland und zurück reichen würde. Aber Wassertankstellen wie früher einmal gibt es an den Bahnhöfen nicht mehr. Die Feuerwehr Finrode half mit ihrem Tankwagen. Eine gute halbe Stunde später kann es dann endlich auf die Strecke gehen. Ausfahrt aus Blankenburg, die Blasmusik spielt wieder und allmählich wird die Musik wieder vom Arbeiten der Maschine übertönt. Die Strecke hoch nach Rübeland bietet viel von dem, was nicht nur Eisenbahnfreunde fasziniert. Vor der Kreuzung zur Bundesstraße 6 stampft unser 95er vorbei an den modernen Lokomotiven der Havelländischen Eisenbahn, die sonst die Strecke befahren, vornehmlich für Transporte der Fels AG. In engen Kehren geht es den Gebirgsrand empor zum Bahnhof Michaelstein. Das ist ein sogenannter Spitzkehrenbahnhof, also muss wieder umgespannt werden. Übrigens das dritte Mal heute. Etwa 10 Minuten später verlässt der Zug den Bahnhof. Jetzt einmal aus der subjektiven Perspektive des Lokführers. Gut zu erkennen, wie die Erschütterungen unsere Kamera beeinflussten, aber einzigartige Bilder, die wir Ihnen nicht vorenthalten wollten.

Die Ausfahrt der Bergkönigin versetzte viele Eisenbahnfans in Verzücken, die den Zug an vielen Durchfahrten fotografieren oder filmen wollten. Hier die Durchfahrt durch den ehemaligen Haltepunkt Braune Sumpf, ein Erlebnis nicht nur für die Augen, sondern auch für die Ohren.

Auch unser nächstes Motiv ist besonders beliebt. Wie auf einer Modelleisenbahnplatte verlässt der Zug den Krumme-Grube-Tunnel, überquert das Krockstein-Viadukt, um wieder im Nebelholztunnel zu verschwinden.

Eingezwängt zwischen Bundesstraße 27 und der Bode fährt der Zug in den Ort. Halt und Endstation Bahnhof Rübeland.

0: versammelten sich im kühlen Vorraum der Baumannshöhle. Minister, Landrat und Bürgermeister freuen sich über den neuen touristischen Anziehungspunkt, der aber mit Leben erfüllt werden muss.
1: Naja, die Lokomotive soll also für die Zukunft touristische Fahrten durchführen. Jetzt liegt es an der Region, dass die Region natürlich versteht, es zu vermarkten. Sie müssen Gäste holen, damit die Fahrten dann auch voll sind. Denn im Moment ist das Land natürlich raus. Jetzt die Betriebskosten und so weiter, das muss jetzt alles selber erwirtschaftet werden.
0: Und noch eine Anekdote am Rande. Der Streik der Lokomotivführer 2008 machte diese Restaurierung erst möglich.
1: Ja, wir haben da ca. 400.000 Euro investiert. Das Geld haben uns deshalb ermöglicht, weil die Gewerkschaft gestreikt hat. Da sind keine Züge gefahren und da könnten wir das Geld haben wir zurückbekommen. Dann haben wir gesagt, dafür nehmen wir das, sodass es dann auch gut angelegtes Geld war.
2: Ist das wirklich so?
1: Ja, sonst würde ich das jetzt ja nicht so ins Mikrofon sagen. Das ist von den Geldern, die zurückgezahlt worden sind von der Deutschen Bahn, weil während der Streikzeit ja keine Züge gefahren sind und wir die Leistung ja schon bezahlt hatten, haben wir Geld zurückbekommen. Und einen Teil davon haben wir dafür genommen.
0: Eine Stunde später geht es wieder hinunter ins Tal. Eine besonders schöne Durchfahrt noch einmal vor Hüttenrode. Jetzt muss die Bergkönigin rückwärts fahren. Und wir nutzten die Gelegenheit, den neuen Besitzer der Lokomotive nach seinen Plänen zu befragen.

0: Die HSB ist seit Frühjahr 2010 Besitzer einer Dampflokomotive. Die 95er, die Bergkönigin, ist also überlassen worden von der Deutschen Bahn, Deutsches Bahnmuseum, an die HSB als Besitzer. Die Dampflokfreunde im Förderverein in Arnstadt haben sich freundlicherweise bereit erklärt, die Lok auch aus ihrem Nutzungsverhältnis heraus abzugeben an die HSB, damit über die HSB hier der Tourismus auf der Rübelandbahn zwischen Blankenburg und der Stadt Oberharz-Hambrocken wirklich eine weitere Aufwertung erfahren kann. Also es gibt von Seiten der Stadt Blankenburg und auch von Seiten der Stadt Oberharz-Hambrocken diverse Ideen mit Sonderfahrten, die Bergkönigin auf dem Streckennetz hier einzusetzen, aber auch darüber hinaus, über Blankenburg hinaus natürlich auch zu sagen, wir können die Lokomotive auch natürlich auch nach Halberstadt, eventuell nach Magdeburg oder auch vielleicht ganz andere Ideen noch zu sagen. Ja. Aber jedenfalls das, was hier angestoßen worden ist, auch mit der Lok als Werbung für die gesamte Region durch die Touristiker vor Ort einzusetzen.
1: Ende einer Dienstfahrt, zumindest für den 10. Juli 2010. Am 16., 17. und 23., 24. Oktober soll das 125-jährige Jubiläum der Eisenbahnstrecke wieder mit Dampffahrten begangen werden. Informationen und Fahrkarten gibt es bei der Touristinformation Blankenburg oder im Internet unter www.harzer-höhlen.de. Und die Fans müssen nicht traurig sein, wenn sie keine Karten erhalten können. Eine solche Zugdurchfahrt lohnt den Weg in den Harz allemal.

ein Bahnübergang in Wernigerode. Eigentlich muss man sagen, es ist der Bahnübergang, denn das Bild der vorbeifahrenden HSB-Züge vor dem Westerntor gehört sicherlich zu den am meisten fotografierten Motiven von den vielen Touristen in der Harzstadt.

Diese Geräuschkulisse lässt das Herz von Eisenbahnfreunden höher schlagen. Es ist ja auch so typisch für eine Dampflokomotive und hängt ganz ursächlich mit ihrer Konstruktion zusammen.

Wenn man heute von Technologieträgern spricht, ist zumeist das Automobil oder der Computer gemeint. Vor 100 Jahren war es noch die Dampflokomotive. Man könnte sie auch als die Wiege des deutschen Maschinenbaus bezeichnen. Auch heute ist das Interesse an Dampflokomotiven ungebrochen. Aber wie funktioniert denn nun so

0: Am besten kann man das natürlich sehen, wenn so eine Maschine auseinandergebaut wurde. Dazu besuchten wir das Dampflokwerk in Meiningen, den letzten Betrieb in Deutschland, in dem noch Dampflokomotiven instand gehalten werden können.
1: Wir sind einer von verschiedenen Anbietern in Europa, die dieses Leistungsspektrum abdecken können. Wir haben Mitarbeiter, die seit 30, 40 Jahren in diesem Betrieb sind. Das heißt natürlich auch, wir haben einen hohen Altersdurchschnitt. Aber gerade diese Mitarbeiter sind unsere Bank, mit der wir arbeiten können.
0: In Meiningen steht zurzeit eine der letzten 5 Exemplare der Baureihe 95. Dabei handelt es sich um die Nummer 027 und die soll wieder in Betrieb genommen werden. Noch steht sie hier auf ihren Rädern, aber im Dampflokwerk Meiningen sind genug auseinandergenommene Maschinen zu sehen und natürlich historische Zeichnungen, um das Funktionsprinzip zu erklären. Die wichtigsten Bauteile unserer Dampflokomotive sind natürlich der Dampfkessel mit der darin eingebauten Feuerbüchse, die Dampfmaschine und ein stabiler Rahmen, hier braun dargestellt, auf den diese Baugruppen und das Führerhaus montiert sind. Die Dampfmaschine bewegt über Treib- und Kuppelstangen die Radsätze. Hier in unserem schematischen Beispiel sind es 3. Bei der Baureihe 95 sind es sogar 5 Radsätze. Deshalb und aufgrund ihres hohen Gewichts war die Baureihe 95 in der Lage, auf relativ steilen Strecken noch Züge bis zu 430 Tonnen Gewicht zu ziehen. So zum Beispiel auf der Strecke der Rübelandbahn zwischen Blankenburg und Rübeland im Harz, wo die Lokomotive vor allem Güterzüge auf der bergigen Strecke bewegen musste.
2: Sie sind ein Glänzstück aller Steilstreckenlokomotiven. Sie ist kräftig, gut bedienbar, ja, und auch sicher in der Bremse, in der Handhabung. Ja, ich war damals abgestellt während der Elektrifizierung in Blankenburg. Und da habe ich die mehrere Monate im Plandienst gefahren. Also die hat die Steilstrecke 1 zu 16, haben wir 150 Tonnen hochwärts gefahren. Und runter war zuerst 450, aber wir haben nachher auch 1000 gefahren. Talwärts mit 2 Lokomotiven, mal Südenrode, die zweite hinten dran. Ja, ich würde schon nochmal draufsteigen. Also bange habe ich nicht. Da musste man ja auch eine Steilstreckenprüfung ablegen. Und das habe ich gemacht. Ich weiß natürlich nicht, ob die noch Gültigkeit hat.
0: Die Aufgabe des Heizers war es, das Feuer zu entfachen und in Gang zu halten. Und er musste darauf achten, dass immer genug Wasser im Kessel war. Die heißen Verbrennungsgase strömen an den wasserführenden Rohren vorbei. Der entstehende Dampf wird oben im Dampfdom abgenommen und der Dampfmaschine zugeleitet. In den Zylindern verrichtet der Dampf seine Arbeit. Dann strömt er über das sogenannte Blasrohr in den Schornstein der Lokomotive. Der ausströmende Dampf reißt die Verbrennungsgase aus der Feuerbüchse mit, sorgt damit für die notwendige Frischluftzufuhr und je schneller die Lokomotive fährt, umso mehr wird auch das Feuer angefacht. Außerdem kann der Wasserdampf eventuelle Funken löschen. Und so entsteht auch das typische Arbeitsgeräusch. Doch zurück zu unserer 95er. Hier im Ingenieurbüro des Dampflokwerkes ist man damit beschäftigt, die alten Zeichnungen herauszusuchen. Schließlich liegt die Fertigung der Lokomotiven schon über 80 Jahre zurück und im Laufe der Jahrzehnte wurden viele Veränderungen vorgenommen, um die Maschinen an die jeweils aktuellen Erfordernisse anzupassen.
3: Und wir sind in der glücklichen Lage, ein großes Zeichnungsarchiv für Dampflokomotivzeichnungen hier zu haben im Werk. Und haben auch für die Baureihe 95 entsprechende Zeichnungen noch im Fundus. Spaß macht alles, was zu konstruieren ist, was zu überprüfen ist, was entsprechend anzupassen ist. Das sind ja unsere Arbeiten dann.
0: Horst Schmidt ist zwar schon Rentner, aber er gibt seine Erfahrungen gern an jüngere Kollegen weiter, damit das kostbare Wissen nicht verloren geht.
3: Das sind alles Kollegen, die sich dafür interessieren, die das auch teilweise als Hobby noch mitbetreiben. Modellbau und so weiter oder Eisenbahnfotografie, solche Sachen. Und wir sind eigentlich ein gutes Kollektiv und wir ergänzen uns Und das läuft hier eigentlich ganz gut bei uns. Macht auch Spaß, die Arbeit.
0: Auch für den Direktor des Dampflokwerkes ist das Personal seines Betriebes das wichtigste Kapital.
1: Solche Lokomotiven wie die 95er, die ist, ich weiß jetzt nicht aus dem Kopf genau, die ist vielleicht vor 10 Jahren das letzte Mal aufgearbeitet worden. Und die Mitarbeiter, die sind eben auch schon diesen Zeit da und sie können genau sich mit dieser Lokomotive, sie kennen sich genau mit der Lokomotive aus. Und wir nutzen jetzt die Zeit und geben gerade diese Chance nutzen wir, um den Azubis, die wir haben, die wir auch jedes Jahr übernehmen, diesen Maschinen wieder näher zu bringen. Denn jede dieser Lokomotiven hat ihre Eigenheiten, hat ihre Spezialbauteile, die nicht jeden Tag zur Aufarbeitung kommen. Aber es ist uns bis jetzt gelungen und wir arbeiten weiter dran.
0: Vor den Kollegen liegen nun einige Wochen angestrengte Arbeit, denn es ist nicht einfach, eine solche Lokomotive wieder betriebsfähig zu machen. Besonders eine bestimmte Besonderheit bei diesem Typ wird nicht einfach wieder herzustellen sein.
1: Die Lokomotive ist ja für Stallstrecken gebaut und hat eine spezielle Bremse, eine Rickenbachbremse. Und diese Rickenbachbremse wurde an dieser Lokomotive vor einiger Zeit abgebaut und ist nicht mehr vorhanden. Die greift also nicht nur in das Bremssystem, sondern auch in das Steuerungssystem der Lok ein. Und deswegen gibt es hier doch wieder kleine Probleme, die wir aber lösen werden. Der Zeichnungssatz für diese Teile, die wir benötigen, ist bei uns im Haus vorhanden. Die Anfragen laufen. Also wir sind da guter Dinge, dass wir das Problem lösen werden.
0: Bei dieser Bremsanlage handelt es sich um eine Spezialität für Lokomotiven, die auf Bergstrecken eingesetzt werden sollten. Anstelle des sich im Zylinder entspannenden Dampfs wird Luft angesaugt und komprimiert. Diese Bremse muss also wieder neu gebaut werden, damit dem geplanten Betrieb auf der Rübelandbahn nichts entgegensteht.
1: Obwohl es auch Leute gibt, wir waren erst vor kurzem auf der Messe, die fragen, warum macht man das eigentlich? Aber wir denken immer, unsere Zukunft kommt von unserer Herkunft und da passt das genau dazu.
0: Die Arbeiten an der Lokomotive sollen noch in diesem Jahr abgeschlossen werden. Das Land Sachsen-Anhalt unterstützt das Vorhaben der Wiederinbetriebnahme mit den erforderlichen finanziellen Mitteln und die HSB wird die Traditionsfahrten auf der Strecke Blankenburg-Rübeland durchführen. Schon im Oktober könnte es soweit sein, dass hier wieder eine 95er heraufstampft.

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3: Seit Mai 2010 ist sie wieder aus eigener Kraft auf der Strecke. Die schwere Güterzuglokomotive 95027, auch bekannt als Bergkönigin. Denn ihr Revier sind die sogenannten Steilstrecken. Auf solch einer Steilstrecke wollte das Land Sachsen-Anhalt für einen touristischen Höhepunkt sorgen. Gemeint ist die Rübelandbahn, mitten im Harz gelegen. Von Blankenburg nach Rübeland, bekannt durch die berühmten Tropfsteinhöhlen, führt die Eisenbahntrasse durch malerische Landschaften. Und die Fahrt mit einer funktionierenden Dampflokomotive wird da für ein besonderes Erlebnis sorgen. Schließlich hat Sachsen-Anhalt sehr gute Erfahrungen mit der Harzer Schmalspurbahn, die mit ihren dampfbetriebenen Zügen jährlich Millionen an Touristen in den Harz locken. Der 10. Juli 2010 war für die Jungfernfahrt der restaurierten Lokomotive mit dem Verkehrsminister und Gästen vorgesehen. Die Vorbereitungsarbeiten begannen zwei Tage vor dem großen Tag und dazu möchten wir Ihnen Günter Krüger von der Traditionsgemeinschaft 503708 aus Blankenburg vorstellen. Günter Krüger muss die Bergkönigin anheizen, mit besonderer Vorsicht, denn so ein betagtes technisches Gerät verlangt nach schonender Behandlung. Die Lokomotive muss langsam auf Temperatur gebracht werden, damit alle Metallteile genug Zeit haben zum Ausdehnen und Setzen. Jede Menge Holz wurde herbeigeschafft und in der Feuerbüchse aufgestapelt. Aber bevor gezündelt wird, muss überprüft werden, dass die Lokomotive sich nicht aus Versehen selbstständig machen kann. In einer Zeit, wo Feuer eher in den Tiefen eines Gaskessels stattfindet, ist die Kunst des Anzündens von Kohle fast schon in Vergessenheit geraten. Zunächst suchte sich Herr Krüger ein paar ölige Putzlumpen. In einem Lokschuppen findet sich sowas natürlich leicht. Auf der Kohlenschaufel wird ein Stück Papier angezündet, mit dessen Flammen die Putzlumpen. Dann werden kleine Holzscheite draufgestapelt und die ganze brennende Fuhre vorsichtig durch die Feuerklappe in die Feuerbüchse geschoben. Das Holz muss überall unter dem Kesselboden liegen, damit sich ein schön gleichmäßiges Feuer entwickeln kann.
4: So, das erste ist gemacht. Du ist Zeit angesagt.
3: So. Das wird jetzt ein paar Stunden dauern und dabei brauchen wir nicht zuzusehen. Es war aber nicht das erste Mal, dass die Maschine unter Dampf gesetzt wurde, seit sie das Dampflokwerk in Meiningen verließ. Ganz im Geheimen fanden Probefahrten statt, auf denen die Lokführer erlernen mussten, die Bergkönigin zu bedienen. Ein Veteran hat ihnen dabei geholfen. Der 74-jährige Lehrlokführer Jürgen Brandenburg wusste noch, wie eine 95er funktioniert und worauf die Kollegen achten müssen.
5: Bei diesen Maschinen ist es so, wir haben lange Bergwasserstände. Die Anzeige für den niedrigsten Wasserstand in der Ebene liegt etwa 100 mm oberhalb der Verschraubung. Das muss ich beachten, ja, dass ich eben wieder in der Ebene den Wasserstand nicht unten, sondern eben etwas höher halten muss. Ja. Und zum Dritten ist es, die Bergmaschinen sind ausgerüstet mit einer Gegendruckbremse. Das heißt, in der Talfahrt

0: arbeitet meine Dampfmaschine quasi als Kompressor.
1: Nun gibt es einen ausgewählten Kreis von 4 Lokomotivführern, die die Bergprüfung bestanden haben. Uwe Rehe ist einer von ihnen, ein erfahrener Eisenbahner, der sonst mit Diesel oder E-Loks unterwegs ist. Das Fahren mit der Dampflokomotive, sein besonderes Hobby. Den Job als Heizer hatte Sebastian Pense. Er kümmerte sich schon die ganze Nacht über um das Feuer, gemeinsam mit anderen Vereinsmitgliedern, damit auch er mal ein Auge zumachen konnte. Denn Eisenbahner, besonders wenn sie Dampfloks fahren, sind früh auf den Beinen. Abfahrt Blankenburg ab 8.15 Uhr. Da heißt es, sich schon um 6 Uhr um die Bergkönigin zu kümmern. Nochmal Wasser nachfüllen, eine Fuhre Kohle aufladen und dann kann zum Rangieren losgefahren werden. Die beiden Waggons des Eisenbahntraditionsvereins Staßfurt werden angekoppelt.

0: Guten Morgen, und hier ist die Dampflokomotive im FEW. Wir möchten gerne unseren Zug bereitstellen. 10080 nach Halberstadt. Wir kommen dann langsam raus. Jawohl.
1: Zunächst wird Halberstadt angefahren. Hier sollen der Verkehrsminister und weitere geladene Gäste der Harzer Schmalspurbahnen zusteigen. Für mich die Gelegenheit, auf dem Führerstand mitzufahren.

Das gute Zusammenspiel von Heizer und Lokomotivführer ist besonders wichtig bei der Bedienung einer Dampflokomotive. Nach Möglichkeit beobachten beide die Strecke, sie rufen sich die Signalzeichen zu oder ob die Bahnübergänge frei sind. Alles auf dem Führerstand wird mechanisch bedient. Elektronik ist für das Funktionieren der Lokomotive nicht notwendig. Nur die Schnittstelle zur modernen Zugleittechnik ist elektronisch. Diese stoppt den Zug automatisch. Zum Beispiel, wenn ein Signal übersehen, zu schnell gefahren wurde oder wenn der Lokführer den Totmann-Knopf nicht regelmäßig betätigt. Ein lautes Tuten erinnert ihn daran. Einfahrt in Halberstadt und noch ein Stück Elektronik. Ein Funktelefon verbindet die Lok mit dem Stellwerk. Heizer Pense hat Mühe, bei dem Krach die Kollegen zu verstehen. Sie teilen ihm mit, auf welchem Bahnsteig er einfahren wird. Der Halberstädter Bahnhof ganz im Zeichen der laufenden Rekonstruktion. Die Bahnsteige sind schon fertig. Das Bahnhofsgebäude ist noch komplett eingerüstet. Der Aufenthalt in Halberstadt vergeht mit dem Umkoppeln der Lokomotive. Die Baureihe 95 ist eine der wenigen Dampfmaschinen, die vorwärts und rückwärts gleich schnell fahren können. Die Maximalgeschwindigkeit liegt bei etwa 65 Kilometern pro Stunde, denn die Bergkönigin ist eher kräftig als schnell. Dieser Vorteil, mit der gleichen Leistungsfähigkeit in beide Richtungen fahren zu können, ist für den Betrieb auf der Rübelandstrecke besonders wichtig, denn umgekoppelt wird noch mehrmals an diesem Tage. Ein Grund dafür ist die besondere Streckenführung der Rübelandbahn. Ein anderer ist, dass die für Dampflokomotiven notwendige Infrastruktur, wie zum Beispiel Drehscheiben, nicht mehr überall vorhanden sind. Was noch fehlt an Infrastruktur, werden wir gleich sehen. Aber erst einmal genießen wir die Einfahrt des Zuges in Blankenburg mit Blasmusik und Bürgermeister.

Während der Verkehrsminister und die verantwortlichen Bürgermeister die an der Strecke liegenden Gemeinden für die Fotografen posieren, muss sich die Mannschaft um ihre Lokomotive kümmern. Die Fahrt nach Halberstadt hat die Wasservorräte verringert, dass es nicht mehr bis nach Rübeland und zurück reichen würde. Aber Wassertankstellen wie früher einmal gibt es an den Bahnhöfen nicht mehr. Die Feuerwehr Finrode half mit ihrem Tankwagen. Eine gute halbe Stunde später kann es dann endlich auf die Strecke gehen. Ausfahrt aus Blankenburg, die Blasmusik spielt wieder und allmählich wird die Musik wieder vom Arbeiten der Maschine übertönt. Die Strecke hoch nach Rübeland bietet viel von dem, was nicht nur Eisenbahnfreunde fasziniert. Vor der Kreuzung zur Bundesstraße 6 stampft unser 95er vorbei an den modernen Lokomotiven der Havelländischen Eisenbahn, die sonst die Strecke befahren, vornehmlich für Transporte der Fels AG. In engen Kehren geht es den Gebirgsrand empor zum Bahnhof Michaelstein. Das ist ein sogenannter Spitzkehrenbahnhof, also muss wieder umgespannt werden. Übrigens das dritte Mal heute. Etwa 10 Minuten später verlässt der Zug den Bahnhof. Jetzt einmal aus der subjektiven Perspektive des Lokführers. Gut zu erkennen, wie die Erschütterungen unsere Kamera beeinflussten, aber einzigartige Bilder, die wir Ihnen nicht vorenthalten wollten. Die Ausfahrt der Bergkönigin versetzte viele Eisenbahnfans in Verzücken, die den Zug an vielen Durchfahrten fotografieren oder filmen wollten. Hier die Durchfahrt durch den ehemaligen Haltepunkt Braune Sumpf, ein Erlebnis nicht nur für die Augen, sondern auch für die Ohren.

Auch unser nächstes Motiv ist besonders beliebt. Wie auf einer Modelleisenbahnplatte verlässt der Zug den Krumme-Grube-Tunnel, überquert das Krogstein-Viadukt, um wieder im Nebelholztunnel zu verschwinden.

Eingezwängt zwischen Bundesstraße 27 und der Bode fährt der Zug in den Ort. Halt und Endstation Bahnhof Rübeland.

0: es endlich Zeit für die Sonntagsreden. Die Gäste der Jungfernfahrt versammelten sich im kühlen Vorraum der Baumannshöhle. Minister, Landrat und Bürgermeister freuen sich über den neuen touristischen Anziehungspunkt, der aber mit Leben erfüllt werden muss.
1: Naja, die Lokomotive soll also für die Zukunft touristische Fahrten durchführen. Jetzt liegt es an der Region, dass die Region natürlich versteht, es zu vermarkten. Sie müssen Gäste holen, damit die Fahrten dann auch voll sind. Denn im Moment ist das Land natürlich raus. Jetzt die Betriebskosten und so weiter, das muss jetzt alles selber erwirtschaftet werden.
0: Und noch eine Anekdote am Rande. Der Streik der Lokomotivführer 2008 machte diese Restaurierung erst möglich.
1: Ja, wir haben da ca. 400.000 Euro investiert. Das Geld haben uns deshalb ermöglicht, weil die Gewerkschaft gestreikt hat. Da sind keine Züge gefahren und da könnten wir das Geld haben wir zurückbekommen. Da haben wir gesagt, dafür nehmen wir das, sodass es dann auch gut angelegtes Geld war.
2: Ist das wirklich so?
1: Ja, sonst würde ich das jetzt ja nicht so ins Mikrofon sagen. Das ist von den Geldern, die zurückgezahlt worden sind von der Deutschen Bahn, weil während der Streikzeit ja keine Züge gefahren sind und wir die Leistung ja schon bezahlt hatten, haben wir Geld zurückbekommen und einen Teil davon haben wir dafür genommen.
0: Eine Stunde später geht es wieder hinunter ins Tal. Eine besonders schöne Durchfahrt noch einmal vor Hüttenrode. Jetzt muss die Bergkönigin rückwärts fahren. Und wir nutzten die Gelegenheit, den neuen Besitzer der Lokomotive nach seinen Plänen zu befragen.

0: Die HSB ist seit Frühjahr 2010 Besitzer einer Dampflokomotive. Die 95er, die Bergkönigin, ist also überlassen worden von der Deutschen Bahn, Deutsches Bahnmuseum, an die HSB als Besitzer. Die Dampflokfreunde im Förderverein in Arnstadt haben sich freundlicherweise bereit erklärt, die Lok auch aus ihrem Nutzungsverhältnis heraus abzugeben an die HSB, damit über die HSB hier der Tourismus auf der Rübelandbahn zwischen Blankenburg und der Stadt Oberharz-Hambrocken wirklich eine weitere Aufwertung erfahren kann. Also es gibt von Seiten der Stadt Blankenburg und auch von Seiten der Stadt Oberharz-Hambrocken diverse Ideen mit Sonderfahrten, die Bergkönigin auf dem Streckennetz hier einzusetzen, aber auch darüber hinaus, über Blankenburg hinaus natürlich auch zu sagen, wir können die Lokomotive auch natürlich auch nach Halberstadt, eventuell nach Magdeburg oder auch vielleicht ganz andere Ideen noch zu sagen, aber jedenfalls das, was hier angestoßen worden ist, auch mit der Lok als Werbung für die gesamte Region durch die Touristiker vor Ort einzusetzen.
1: Ende einer Dienstfahrt, zumindest für den 10. Juli 2010. Am 16., 17. und 23., 24. Oktober soll das 125-jährige Jubiläum der Eisenbahnstrecke wieder mit Dampffahrten begangen werden. Informationen und Fahrkarten gibt es bei der Touristinformation Blankenburg oder im Internet unter www.harzer-höhlen.de. Und die Fans müssen nicht traurig sein, wenn sie keine Karten erhalten können. Eine solche Zugdurchfahrt lohnt den Weg in den Harz allemal.

Ein Bahnübergang in Wernigerode. Eigentlich muss man sagen, es ist der Bahnübergang, denn das Bild der vorbeifahrenden HSB-Züge vor dem Westerntor gehört sicherlich zu den am meisten fotografierten Motiven von den vielen Touristen in der Harzstadt.

Diese Geräuschkulisse lässt das Herz von Eisenbahnfreunden höher schlagen. Es ist ja auch so typisch für eine Dampflokomotive und hängt ganz ursächlich mit ihrer Konstruktion zusammen.

Wenn man heute von Technologieträgern spricht, ist zumeist das Automobil oder der Computer gemeint. Vor 100 Jahren war es noch die Dampflokomotive. Man könnte sie auch als die Wiege des deutschen Maschinenbaus bezeichnen. Auch heute ist das Interesse an Dampflokomotiven ungebrochen. Aber wie funktioniert denn nun so ein

0: Am besten kann man das natürlich sehen, wenn so eine Maschine auseinandergebaut wurde. Dazu besuchten wir das Dampflokwerk in Meiningen, den letzten Betrieb in Deutschland, in dem noch Dampflokomotiven instand gehalten werden können.
1: Wir sind einer von verschiedenen Anbietern in Europa, die dieses Leistungsspektrum abdecken können. Wir haben Mitarbeiter, die seit 30, 40 Jahren in diesem Betrieb sind. Das heißt natürlich auch, wir haben einen hohen Altersdurchschnitt. Aber gerade diese Mitarbeiter sind unsere Bank, mit der wir arbeiten können.
0: In Meiningen steht zurzeit eine der letzten 5 Exemplare der Baureihe 95. Dabei handelt es sich um die Nummer 027 und die soll wieder in Betrieb genommen werden. Noch steht sie hier auf ihren Rädern, aber im Dampflokwerk Meiningen sind genug auseinandergenommene Maschinen zu sehen und natürlich historische Zeichnungen, um das Funktionsprinzip zu erklären. Die wichtigsten Bauteile unserer Dampflokomotive sind natürlich der Dampfkessel mit der darin eingebauten Feuerbüchse, die Dampfmaschine und ein stabiler Rahmen, hier braun dargestellt, auf den diese Baugruppen und das Führerhaus montiert sind. Die Dampfmaschine bewegt über Treib- und Kuppelstangen die Radsätze. Hier in unserem schematischen Beispiel sind es 3. Bei der Baureihe 95 sind es sogar 5 Radsätze. Deshalb und aufgrund ihres hohen Gewichts war die Baureihe 95 in der Lage, auf relativ steilen Strecken noch Züge bis zu 430 Tonnen Gewicht zu ziehen. So zum Beispiel auf der Strecke der Rübelandbahn zwischen Blankenburg und Rübeland im Harz, wo die Lokomotive vor allem Güterzüge auf der bergigen Strecke bewegen musste.
2: Sie sind ein Glänzstück aller Steilstreckenlokomotiven. Sie ist kräftig, gut bedienbar, ja, und auch sicher in der Bremse, in der Handhabung. Ja, ich war damals abgestellt während der Elektrifizierung in Blankenburg. Und da habe ich die mehrere Monate im Plandienst gefahren. Also die hat die Steilstrecke 1:16, haben wir 150 Tonnen hochwärts gefahren. Und drunter war zuerst 450, aber wir haben nachher auch 1000 gefahren. Talwärts mit 2 Lokomotiven, meist Hüttenrode, die zweite hinten dran. Ja, ich würde schon nochmal draufsteigen. Also bange habe ich nicht. Da musste man ja auch eine Steilstreckenprüfung ablegen. Und das habe ich gemacht. Ich weiß natürlich nicht,

0: ob die noch Gültigkeit hat.
1: Die Aufgabe des Heizers war es, das Feuer zu entfachen und in Gang zu halten. Und er musste darauf achten, dass immer genug Wasser im Kessel war. Die heißen Verbrennungsgase strömen an den wasserführenden Rohren vorbei. Der entstehende Dampf wird oben im Dampfdom abgenommen und der Dampfmaschine zugeleitet. In den Zylindern verrichtet der Dampf seine Arbeit. Dann strömt er über das sogenannte Blasrohr in den Schornstein der Lokomotive. Der ausströmende Dampf reißt die Verbrennungsgase aus der Feuerbüchse mit, sorgt damit für die notwendige Frischluftzufuhr und je schneller die Lokomotive fährt, umso mehr wird auch das Feuer angefacht. Außerdem kann der Wasserdampf eventuelle Funken löschen. Und so entsteht auch das typische Arbeitsgeräusch. Doch zurück zu unserer 95er. Hier im Ingenieurbüro des Dampflokwerkes ist man damit beschäftigt, die alten Zeichnungen herauszusuchen. Schließlich liegt die Fertigung der Lokomotiven schon über 80 Jahre zurück und im Laufe der Jahrzehnte wurden viele Veränderungen vorgenommen, um die Maschinen an die jeweils aktuellen Erfordernisse anzupassen.
2: Und wir sind in der glücklichen Lage, ein großes Zeichnungsarchiv für Dampflokomotivzeichnungen hier zu haben im Werk. Und haben auch für die Baureihe 95 entsprechende Zeichnungen noch im Fundus. Spaß macht alles, was zu konstruieren ist, was zu überprüfen ist, was entsprechend anzupassen ist. Das sind ja unsere Arbeiten dann.
1: Horst Schmidt ist zwar schon Rentner, aber er gibt seine Erfahrungen gern an jüngere Kollegen weiter, damit das kostbare Wissen nicht verloren geht.
2: Das sind alles Kollegen, die sich dafür interessieren, die das auch teilweise als Hobby noch mitbetreiben. Modellbau und so weiter oder Eisenbahn, Fotografie, solche Sachen. Und wir sind eigentlich ein gutes Kollektiv und wir ergänzen uns. Und das läuft hier eigentlich ganz gut bei uns. Macht auch Spaß, die Arbeit.
1: Auch für den Direktor des Dampflokwerkes ist das Personal seines Betriebes das wichtigste Kapital.
3: Solche Lokomotiven wie die 95er, die ist, ich weiß jetzt nicht aus dem Kopf genau, die ist vielleicht vor 10 Jahren das letzte Mal aufgearbeitet worden. Und die Mitarbeiter, die sind eben auch schon diesen Zeit da und sie können genau sich mit dieser Lokomotive, sie kennen sich genau mit der Lokomotive aus. Und wir nutzen jetzt die Zeit und geben gerade diese Chance nutzen wir, um den Azubis, die wir haben, die wir auch jedes Jahr übernehmen, diesen Maschinen wieder näher zu bringen. Denn jede dieser Lokomotiven hat ihre Eigenheiten, hat ihre Spezialbauteile, die nicht jeden Tag zur Aufarbeitung kommen. Aber es ist uns bis jetzt gelungen und wir arbeiten weiter dran.
1: Vor den Kollegen liegen nun einige Wochen angestrengte Arbeit, denn es ist nicht einfach, eine solche Lokomotive wieder betriebsfähig zu machen. Besonders eine bestimmte Besonderheit bei diesem Typ wird nicht einfach wieder herzustellen sein.
3: Die Lokomotive ist ja für Stallstrecken gebaut und hat eine spezielle Bremse, eine Rickenbachbremse. Und diese Rickenbachbremse wurde an dieser Lokomotive vor einiger Zeit abgebaut und ist nicht mehr vorhanden. Die greift also nicht nur in das Bremssystem, sondern auch in das Steuerungssystem der Lok ein. Und deswegen gibt es hier doch wieder kleine Probleme, die wir aber lösen werden. Der Zeichnungssatz für diese Teile, die wir benötigen, ist bei uns im Haus vorhanden. Die Anfragen laufen. Also wir sind da guter Dinge, dass wir das Problem lösen werden.
1: Bei dieser Bremsanlage handelt es sich um eine Spezialität für Lokomotiven, die auf Bergstrecken eingesetzt werden sollten. Anstelle des sich im Zylinder entspannenden Dampfs wird Luft angesaugt und komprimiert. Diese Bremse muss also wieder neu gebaut werden, damit dem geplanten Betrieb auf der Rübelandbahn nichts entgegensteht.
3: Obwohl es auch Leute gibt, wir waren erst vor kurzem auf der Messe, die fragen, warum macht man das eigentlich? Aber wir denken immer, unsere Zukunft kommt von unserer Herkunft und da passt das genau dazu.
1: Die Arbeiten an der Lokomotive sollen noch in diesem Jahr abgeschlossen werden. Das Land Sachsen-Anhalt unterstützt das Vorhaben der Wiederinbetriebnahme mit den erforderlichen finanziellen Mitteln und die HSB wird die Traditionsfahrten auf der Strecke Blankenburg-Rübeland durchführen. Schon im Oktober könnte es soweit sein, dass hier wieder eine 95er heraufstampft.

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1: Seit Mai 2010 ist sie wieder aus eigener Kraft auf der Strecke. Die schwere Güterzuglokomotive 95027, auch bekannt als Bergkönigin. Denn ihr Revier sind die sogenannten Steilstrecken. Auf solch einer Steilstrecke wollte das Land Sachsen-Anhalt für einen touristischen Höhepunkt sorgen. Gemeint ist die Rübelandbahn, mitten im Harz gelegen. Von Blankenburg nach Rübeland, bekannt durch die berühmten Tropfsteinhöhlen, führt die Eisenbahntrasse durch malerische Landschaften. Und die Fahrt mit einer funktionierenden Dampflokomotive wird dafür ein besonderes Erlebnis sorgen. Schließlich hat Sachsen-Anhalt sehr gute Erfahrungen mit der Harzer Schmalspurbahn, die mit ihren dampfbetriebenen Zügen jährlich Millionen an Touristen in den Harz locken. Der 10. Juli 2010 war für die Jungfernfahrt der restaurierten Lokomotive mit dem Verkehrsminister und Gästen vorgesehen. Die Vorbereitungsarbeiten begannen zwei Tage vor dem großen Tag und dazu möchten wir Ihnen Günter Krüger von der Traditionsgemeinschaft 503708 aus Blankenburg vorstellen. Günter Krüger muss die Bergkönigin anheizen. Mit besonderer Vorsicht, denn so ein betagtes technisches Gerät verlangt nach schonender Behandlung. Die Lokomotive muss langsam auf Temperatur gebracht werden, damit alle Metallteile genug Zeit haben zum Ausdehnen und Setzen. Jede Menge Holz wurde herbeigeschafft und in der Feuerbüchse aufgestapelt. Aber bevor gezündet wird, muss überprüft werden, dass die Lokomotive sich nicht aus Versehen selbstständig machen kann. In einer Zeit, wo Feuer eher in den Tiefen eines Gaskessels stattfindet, ist die Kunst des Anzündens von Kohle fast schon in Vergessenheit geraten. Zunächst suchte sich Herr Krüger ein paar ölige Putzlumpen. In einem Lokschuppen findet sich sowas natürlich leicht. Auf der Kohlenschaufel wird ein Stück Papier angezündet, mit dessen Flammen die Putzlumpen. Dann werden kleine Holzscheite draufgestapelt und die ganze brennende Fuhre vorsichtig durch die Feuerklappe in die Feuerbüchse geschoben. Das Holz muss überall unter dem Kesselboden liegen, damit sich ein schön gleichmäßiges Feuer entwickeln kann.
2: So, das erste ist gemacht. Du ist Zeit angesagt.
1: So. Das wird jetzt ein paar Stunden dauern und dabei brauchen wir nicht zuzusehen. Es war aber nicht das erste Mal, dass die Maschine unter Dampf gesetzt wurde, seit sie das Dampflokwerk in Meiningen verließ. Ganz im Geheimen fanden Probefahrten statt, auf denen die Lokführer erlernen mussten, die Bergkönigin zu bedienen. Ein Veteran hat ihnen dabei geholfen. Der 74-jährige Lehrlokführer Jürgen Brandenburg wusste noch, wie eine 95er funktioniert und worauf die Kollegen achten müssen.
3: Bei diesen Maschinen ist es so, wir haben lange Bergwasserstände. Die Anzeige für den niedrigsten Wasserstand in der Ebene liegt etwa 100 mm oberhalb der Verschraubung. Das muss ich beachten, ja, dass ich eben wieder in der Ebene den Wasserstand nicht unten, sondern eben etwas höher halten muss. Ja. Und zum Dritten ist es, die Bergmaschinen sind ausgerüstet mit einer Gegendruckbremse. Das heißt, in der Talfahrt arbeitet meine Dampfmaschine quasi als Kompressor.
1: Nun gibt es einen ausgewählten Kreis von 4 Lokomotivführern, die die Bergprüfung bestanden haben. Uwe Rehe ist einer von ihnen, ein erfahrener Eisenbahner, der sonst mit Diesel oder E-Loks unterwegs ist. Das Fahren mit der Dampflokomotive, sein besonderes Hobby. Den Job als Heizer hatte Sebastian Pense. Er kümmerte sich schon die ganze Nacht über um das Feuer, gemeinsam mit anderen Vereinsmitgliedern, damit auch er mal ein Auge zumachen konnte. Denn Eisenbahner, besonders wenn sie Dampfloks fahren, sind früh auf den Beinen. Abfahrt Blankenburg ab

8.15 Uhr, da heißt es, sich schon um 6 Uhr um die Bergkönigin zu kümmern. Nochmal Wasser nachfüllen, eine Fuhre Kohle aufladen und dann kann zum Rangieren losgefahren werden. Die beiden Waggons des Eisenbahntraditionsvereins Stassfurt werden angekoppelt.

0: Guten Morgen, und hier ist die Dampflokomotive im FEW. Wir möchten gerne unseren Zug bereitstellen. 10080 nach Halberstadt. Wir kommen dann langsam raus. Jawohl.
1: Zunächst wird Halberstadt angefahren. Hier sollen der Verkehrsminister und weitere geladene Gäste der Harzer Schmalspurbahnen zusteigen. Für mich die Gelegenheit, auf dem Führerstand mitzufahren.

Das gute Zusammenspiel von Heizer und Lokomotivführer ist besonders wichtig bei der Bedienung einer Dampflokomotive. Nach Möglichkeit beobachten beide die Strecke. Sie rufen sich die Signalzeichen zu oder ob die Bahnübergänge frei sind. Alles auf dem Führerstand wird mechanisch bedient. Elektronik ist für das Funktionieren der Lokomotive nicht notwendig. Nur die Schnittstelle zur modernen Zugleittechnik ist elektronisch. Diese stoppt den Zug automatisch. Zum Beispiel, wenn ein Signal übersehen, zu schnell gefahren wurde oder wenn der Lokführer den Totmann-Knopf nicht regelmäßig betätigt. Ein lautes Toten erinnert ihn daran. Einfahrt in Halberstadt und noch ein Stück Elektronik. Ein Funktelefon verbindet die Lok mit dem Stellwerk. Heizer Pense hat Mühe, bei dem Krach die Kollegen zu verstehen. Sie teilen ihm mit, auf welchem Bahnsteig er einfahren wird. Der Halberstädter Bahnhof ganz im Zeichen der laufenden Rekonstruktion. Die Bahnsteige sind schon fertig. Das Bahnhofsgebäude ist noch komplett eingerüstet. Der Aufenthalt in Halberstadt vergeht mit dem Umkoppeln der Lokomotive. Die Baureihe 95 ist eine der wenigen Dampfmaschinen, die vorwärts und rückwärts gleich schnell fahren können. Die Maximalgeschwindigkeit liegt bei etwa 65 Kilometern pro Stunde, denn die Bergkönigin ist eher kräftig als schnell. Dieser Vorteil, mit der gleichen Leistungsfähigkeit in beide Richtungen fahren zu können, ist für den Betrieb auf der Rübelandstrecke besonders wichtig, denn umgekoppelt wird noch mehrmals an diesem Tage. Ein Grund dafür ist die besondere Streckenführung der Rübelandbahn. Ein anderer ist, dass die für Dampflokomotiven notwendige Infrastruktur, wie zum Beispiel Drehscheiben, nicht mehr überall vorhanden sind. Was noch fehlt an Infrastruktur, werden wir gleich sehen. Aber erst einmal genießen wir die Einfahrt des Zuges in Blankenburg mit Blasmusik und Bürgermeister.

Während der Verkehrsminister und die verantwortlichen Bürgermeister, die an der Strecke liegen,

den Gemeinden für die Fotografen posieren, muss sich die Mannschaft um ihre Lokomotive kümmern. Die Fahrt nach Halberstadt hat die Wasservorräte verringert, dass es nicht mehr bis nach Rübeland und zurück reichen würde. Aber Wassertankstellen wie früher einmal gibt es an den Bahnhöfen nicht mehr. Die Feuerwehr Finrode half mit ihrem Tankwagen. Eine gute halbe Stunde später kann es dann endlich auf die Strecke gehen. Ausfahrt aus Blankenburg, die Blasmusik spielt wieder und allmählich wird die Musik wieder vom Arbeiten der Maschine übertönt. Die Strecke hoch nach Rübeland bietet viel von dem, was nicht nur Eisenbahnfreunde fasziniert. Vor der Kreuzung zur Bundesstraße 6 stampft unser 95er vorbei an den modernen Lokomotiven der Havelländischen Eisenbahn, die sonst die Strecke befahren, vornehmlich für Transporte der Fels AG. In engen Kehren geht es den Gebirgsrand empor zum Bahnhof Michaelstein. Das ist ein sogenannter Spitzkehrenbahnhof, also muss wieder umgespannt werden. Übrigens das dritte Mal heute. Etwa 10 Minuten später verlässt der Zug den Bahnhof. Jetzt einmal aus der subjektiven Perspektive des Lokführers. Gut zu erkennen, wie die Erschütterungen unsere Kamera beeinflussten, aber einzigartige Bilder, die wir Ihnen nicht vorenthalten wollten. Die Ausfahrt der Bergkönigin versetzte viele Eisenbahnfans in Verzücken, die den Zug an vielen Durchfahrten fotografieren oder filmen wollten. Hier die Durchfahrt durch den ehemaligen Haltepunkt Braune Sumpf, ein Erlebnis nicht nur für die Augen, sondern auch für die Ohren.

Auch unser nächstes Motiv ist besonders beliebt. Wie auf einer Modelleisenbahnplatte verlässt der Zug den Krumme Grube-Tunnel, überquert das Krogstein-Viadukt, um wieder im Nebelholztunnel zu verschwinden.

Eingezwängt zwischen Bundesstraße 27 und der Bode fährt der Zug in den Ort. Halt und Endstation Bahnhof Rübeland.

0: es endlich Zeit für die Sonntagsreden. Die Gäste der Jungfernfahrt versammelten sich im kühlen Vorraum der Baumannshöhle. Minister, Landrat und Bürgermeister freuen sich über den neuen touristischen Anziehungspunkt, der aber mit Leben erfüllt werden muss.
1: Naja, die Lokomotive soll also für die Zukunft touristische Fahrten durchführen. Jetzt liegt es an der Region, dass die Region natürlich versteht, es zu vermarkten. Sie müssen Gäste holen, damit die Fahrten dann auch voll sind. Denn im Moment ist das Land natürlich raus. Jetzt die Betriebskosten und so weiter, das muss jetzt alles selber erwirtschaftet werden.
0: Und noch eine Anekdote am Rande. Der Streik der Lokomotivführer 2008 machte diese Restaurierung erst möglich.

0: Ja, wir haben da ca. 400.000 Euro investiert. Das Geld haben uns deshalb ermöglicht, weil die Gewerkschaft gestreikt hat. Da sind keine Züge gefahren und da konnten wir das Geld haben wir zurückbekommen. Da haben wir gesagt, dafür nehmen wir das, sodass es dann auch gut angelegt, das Geld war.
1: Ist das wirklich so?
0: Ja. Ja, sonst würde ich das jetzt ja nicht so ins Mikrofon sagen. Das ist von den Geldern, die zurückgezahlt worden sind von der Deutschen Bahn, weil während der Streikzeit ja keine Züge gefahren sind und wir die Leistung ja schon bezahlt hatten, haben wir Geld zurückbekommen. Und einen Teil davon haben wir dafür genommen.
2: Eine Stunde später geht es wieder hinunter ins Tal. Eine besonders schöne Durchfahrt noch einmal vor Hüttenrode. Jetzt muss die Bergkönigin rückwärts fahren. Und wir nutzten die Gelegenheit, den neuen Besitzer der Lokomotive nach seinen Plänen zu befragen.

0: Die HSB ist seit Frühjahr 2010 Besitzer einer Dampflokomotive. Die 95er, die Bergkönigin, ist also überlassen worden von der Deutschen Bahn, Deutsches Bahnmuseum, an die HSB als Besitzer. Die Dampflokfreunde in Förderverein in Arnstadt haben sich freundlicherweise bereit erklärt, die Lok auch aus ihrem Nutzungsverhältnis heraus abzugeben an die HSB, damit über die HSB hier der Tourismus auf der Rübelandbahn zwischen Blankenburg und der Stadt Oberharz-Sandrocken wirklich eine weitere Aufwertung erfahren kann. Also es gibt von Seiten der Stadt Blankenburg und auch von Seiten der Stadt Oberharz-Sandrocken diverse Ideen mit Sonderfahrten, die Bergkönigin auf dem Streckennetz hier einzusetzen, aber auch darüber hinaus, über Blankenburg hinaus, natürlich auch zu sagen, wir können die Lokomotive auch natürlich auch nach Halberstadt, eventuell nach Magdeburg oder auch vielleicht ganz andere Ideen noch zu sagen, aber jedenfalls das, was hier angestoßen worden ist, auch mit der Lok als Werbung für die gesamte Region durch die Touristiker vor Ort einzusetzen.
1: Ende einer Dienstfahrt, zumindest für den 10. Juli 2010. Am 16., 17. und 23., 24. Oktober soll das 125-jährige Jubiläum der Eisenbahnstrecke wieder mit Dampffahrten begangen werden. Informationen und Fahrkarten gibt es bei der Touristinformation Blankenburg oder im Internet unter www.harzer-höhlen.de. Und die Fans müssen nicht traurig sein, wenn sie keine Karten erhalten können. Eine solche Zugdurchfahrt lohnt den Weg in den Harz allemal.

ein Bahnübergang in Wernigerode. Eigentlich muss man sagen, es ist der Bahnübergang, denn das Bild der vorbeifahrenden HSB-Züge vor dem Westerntor gehört sicherlich zu

Diese Geräuschkulisse lässt das Herz von Eisenbahnfreunden höher schlagen. Es ist ja auch so typisch für eine Dampflokomotive und hängt ganz ursächlich mit ihrer Konstruktion zusammen.

0: Wenn man heute von Technologieträgern spricht, ist zumeist das Automobil oder der Computer gemeint. Vor 100 Jahren war es noch die Dampflokomotive. Man könnte sie auch als die Wiege des deutschen Maschinenbaus bezeichnen. Auch heute ist das Interesse an Dampflokomotiven ungebrochen. Aber wie funktioniert denn nun so eine Lok? Am besten kann man das natürlich sehen, wenn so eine Maschine auseinandergebaut wurde. Dazu besuchten wir das Dampflokwerk in Meiningen, den letzten Betrieb in Deutschland, in dem noch Dampflokomotiven instand gehalten werden können.
1: Wir sind einer von verschiedenen Anbietern in Europa, die dieses Leistungsspektrum abdecken können. Wir haben Mitarbeiter, die seit 30, 40 Jahren in diesem Betrieb sind. Das heißt natürlich auch, wir haben einen hohen Altersdurchschnitt. Aber gerade diese Mitarbeiter sind unsere Bank, mit der wir arbeiten können.
0: In Meiningen steht zurzeit eine der letzten 5 Exemplare der Baureihe 95. Dabei handelt es sich um die Nummer 027 und die soll wieder in Betrieb genommen werden. Noch steht sie hier auf ihren Rädern, aber im Dampflokwerk Meiningen sind genug auseinandergenommene Maschinen zu sehen und natürlich historische Zeichnungen, um das Funktionsprinzip zu erklären. Die wichtigsten Bauteile unserer Dampflokomotive sind natürlich der Dampfkessel mit der darin eingebauten Feuerbüchse, die Dampfmaschine und ein stabiler Rahmen, hier braun dargestellt, auf den diese Baugruppen und das Führerhaus montiert sind. Die Dampfmaschine bewegt über Treib- und Kuppelstangen die Radsätze. Hier in unserem schematischen Beispiel sind es 3. Bei der Baureihe 95 sind es sogar 5 Radsätze. Deshalb und aufgrund ihres hohen Gewichts war die Baureihe 95 in der Lage, auf relativ steilen Strecken noch Züge bis zu 430 Tonnen Gewicht zu ziehen. So zum Beispiel auf der Strecke der Rübelandbahn zwischen Blankenburg und Rübeland im Harz, wo die Lokomotive vor allem Güterzüge auf der bergigen Strecke bewegen musste.
2: Sie ist ein Glanzstück aller Steilstreckenlokomotiven. Sie ist kräftig, gut bedienbar, ja, und auch sicher in der Bremse, in der Handhabung. Ja, ich war damals abgestellt während der Elektrifizierung in Blankenburg. Und da habe ich die mehrere Monate im Plandienst vor. Also die hat die Steilstrecke 1:16, haben wir 150 Tonnen hochwärts gefahren. Und runter war zuerst 450, aber wir haben nachher auch 1000 gefahren. Talwärts mit 2 Lokomotiven, als Hüttenrode die 2. hinten dran. Ja, ich würde schon nochmal draufsteigen. Also Bange habe ich nicht. Da musste man ja auch eine Steilstreckenprüfung ablegen. Und das habe ich gemacht. Ich weiß natürlich nicht, ob die noch Gültigkeit hat.
0: Die Aufgabe des Heizers war es, das Feuer zu entfachen und in Gang zu halten. Und er musste darauf achten, dass immer genug Wasser im Kessel war. Die heißen Verbrennungsgase strömen an den wasserführenden Rohren vorbei. Der entstehende Dampf wird oben im Dampfdom abgenommen und der Dampfmaschine zugeleitet. In den Zylindern verrichtet der Dampf seine Arbeit. Dann strömt er über das sogenannte Blasrohr in den Schornstein der Lokomotive. Der ausströmende Dampf

0: reißt die Verbrennungsgase aus der Feuerbüchse mit, sorgt damit für die notwendige Frischluftzufuhr und je schneller die Lokomotive fährt, umso mehr wird auch das Feuer angefacht. Außerdem kann der Wasserdampf eventuelle Funken löschen. Und so entsteht auch das typische Arbeitsgeräusch. Doch zurück zu unserer 95er. Hier im Ingenieurbüro des Dampflokwerkes ist man damit beschäftigt, die alten Zeichnungen herauszusuchen. Schließlich liegt die Fertigung der Lokomotiven schon über 80 Jahre zurück und im Laufe der Jahrzehnte wurden viele Veränderungen vorgenommen, um die Maschinen an die jeweils aktuellen Erfordernisse anzupassen.
1: Und wir sind in der glücklichen Lage, ein großes Zeichnungsarchiv für Dampflokomotivzeichnungen hier zu haben im Werk. Und haben auch für die Baureihe 95 entsprechende Zeichnungen noch im Fundus. Spaß macht alles, was zu konstruieren ist, was zu überprüfen ist, was entsprechend anzupassen ist. Das sind ja unsere Arbeiten dann.
0: Horst Schmidt ist zwar schon Rentner, aber er gibt seine Erfahrungen gern an jüngere Kollegen weiter, damit das kostbare Wissen nicht verloren geht.
1: Das sind alles Kollegen, die sich dafür interessieren, die das auch teilweise als Hobby noch mitbetreiben. Modellbau und so weiter oder Eisenbahn, Fotografie, solche Sachen. Und wir sind eigentlich ein gutes Kollektiv und wir ergänzen uns. Und das läuft hier eigentlich ganz gut bei uns. Macht auch Spaß, die Arbeit.
0: Auch für den Direktor des Dampflokwerkes ist das Personal seines Betriebes das wichtigste Kapital.
2: Solche Lokomotiven wie die 95er, die ist, ich weiß jetzt nicht aus dem Kopf genau, die ist vielleicht vor 10 Jahren das letzte Mal aufgearbeitet worden. Und die Mitarbeiter, die sind eben auch schon diesen Zeit da und sie können genau sich mit dieser Lokomotive, sie kennen sich genau mit der Lokomotive aus. Und wir nutzen jetzt die Zeit und geben gerade diese Chance nutzen wir, um den Azubis, die wir haben, die wir auch jedes Jahr übernehmen, diesen Maschinen wieder näher zu bringen. Denn jede dieser Lokomotiven hat ihre Eigenheiten, hat ihre Spezialbauteile, die nicht jeden Tag zur Aufarbeitung kommen. Aber es ist uns bis jetzt gelungen und wir arbeiten weiter dran.
0: Vor den Kollegen liegen nun einige Wochen angestrengte Arbeit, denn es ist nicht einfach, eine solche Lokomotive wieder betriebsfähig zu machen. Besonders eine bestimmte Besonderheit bei diesem Typ wird nicht einfach wieder herzustellen sein.
2: Die Lokomotive ist ja für Stallstrecken gebaut und hat eine spezielle Bremse, eine Rickenbachbremse. Und diese Rickenbachbremse wurde an dieser Lokomotive vor einiger Zeit abgebaut und ist nicht mehr vorhanden. Die greift also nicht nur in das Bremssystem, sondern auch in das Steuerungssystem der Lok ein. Und deswegen gibt es hier doch wieder kleine Probleme, die wir aber lösen werden. Der Zeichnungssatz für diese Teile, die wir benötigen, ist bei uns im Haus vorhanden. Die Anfragen laufen. Also wir sind da guter Dinge, dass wir das Problem lösen werden.
0: Bei dieser Bremsanlage handelt es sich um eine Spezialität für Lokomotiven, die auf Bergstrecken eingesetzt werden sollten. Anstelle des sich im Zylinder entspannenden Dampfs wird Luft angesaugt und komprimiert. Diese Bremse muss also wieder neu gebaut werden, damit dem geplanten Betrieb auf der Rübelandbahn nichts entgegensteht.
2: Obwohl es auch Leute gibt, wir waren erst vor kurzem auf der Messe, die fragen, warum macht man das eigentlich? Aber wir denken immer, unsere Zukunft kommt von unserer Herkunft und da passt das genau dazu.
0: Die Arbeiten an der Lokomotive sollen noch in diesem Jahr abgeschlossen werden. Das Land Sachsen-Anhalt unterstützt das Vorhaben der Wiederinbetriebnahme mit den erforderlichen finanziellen Mitteln und die HSB wird die Traditionsfahrten auf der Strecke Blankenburg-Rübeland durchführen. Schon im Oktober könnte es soweit sein, dass hier wieder eine 95er heraufstampft.

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1: Seit Mai 2010 ist sie wieder aus eigener Kraft auf der Strecke. Die schwere Güterzuglokomotive 95027, auch bekannt als Bergkönigin, denn ihr Revier sind die sogenannten Steilstrecken. Auf solch einer Steilstrecke wollte das Land Sachsen-Anhalt für einen touristischen Höhepunkt sorgen. Gemeint ist die Rübelandbahn, mitten im Harz gelegen. Von Blankenburg nach Rübeland, bekannt durch die berühmten Tropfsteinhöhlen, führt die Eisenbahntrasse durch malerische Landschaften. Und die Fahrt mit einer funktionierenden Dampflokomotive wird dafür ein besonderes Erlebnis sorgen. Schließlich hat Sachsen-Anhalt sehr gute Erfahrungen mit der Harzer Schmalspurbahn, die mit ihren dampfbetriebenen Zügen jährlich Millionen an Touristen in den Harz locken. Der 10. Juli 2010 war für die Jungfernfahrt der restaurierten Lokomotive mit dem Verkehrsminister und Gästen vorgesehen. Die Vorbereitungsarbeiten begannen zwei Tage vor dem großen Tag und dazu möchten wir Ihnen Günter Krüger von der Traditionsgemeinschaft 503708 aus Blankenburg vorstellen. Günter Krüger muss die Bergkönigin anheizen, mit besonderer Vorsicht, denn so ein betagtes technisches Gerät verlangt nach schonender Behandlung. Die Lokomotive muss langsam auf Temperatur gebracht werden, damit alle Metallteile genug Zeit haben zum Ausdehnen und Setzen. Jede Menge Holz wurde herbeigeschafft und in der Feuerbüchse aufgestapelt. Aber bevor gezündelt wird, muss überprüft werden, dass die Lokomotive sich nicht aus Versehen selbstständig machen kann. In einer Zeit, wo Feuer eher in den Tiefen eines Gaskessels stattfindet, ist die Kunst des Anzündens von Kohle fast schon in Vergessenheit geraten. Zunächst suchte sich Herr Krüger ein paar ölige Putzlumpen. In einem Lokschuppen findet sich sowas natürlich leicht. Auf der Kohlenschaufel wird ein Stück Papier angezündet, mit dessen Flammen die Putzlumpen. Dann werden kleine Holzscheite draufgestapelt und die ganze brennende Fuhre vorsichtig durch die Feuerklappe in die Feuerbüchse geschoben. Das Holz muss überall unter dem Kesselboden liegen, damit sich ein schön gleichmäßiges Feuer entwickeln kann.
2: So, das erste ist gemacht. Du ist Zeit angesagt. Und ich mach's schon.
1: So. Das wird jetzt ein paar Stunden dauern und dabei brauchen wir nicht zuzusehen. Es war aber nicht das erste Mal, dass die Maschine unter Dampf gesetzt wurde, seit sie das Dampflokwerk in Meiningen verließ. Ganz im Geheimen fanden Probefahrten statt, auf denen die Lokführer erlernen mussten, die Bergkönigin zu bedienen. Ein Veteran hat ihnen dabei geholfen. Der 74-jährige Lehrlokführer Jürgen Brandenburg wusste noch, wie eine 95er funktioniert und worauf die Kollegen achten müssen.
3: Bei diesen Maschinen ist es so, wir haben lange Bergwasserstände. Die Anzeige für den niedrigsten Wasserstand in der Ebene liegt etwa 100 mm oberhalb der Verschraubung. Das muss ich beachten, ja, dass ich eben wieder in der Ebene den Wasserstand nicht unten, sondern eben etwas höher halten muss. Ja. Und zum Dritten ist es, die Bergmaschinen sind ausgerüstet mit einer Gegendruckbremse. Das heißt, in der Talfahrt arbeitet meine Dampfmaschine quasi als Kompressor.
1: Nun gibt es einen ausgewählten Kreis von 4 Lokomotivführern, die die Bergprüfung bestanden haben. Uwe Rehe ist einer von ihnen, ein erfahrener Eisenbahner, der sonst mit Diesel oder E-Loks unterwegs ist. Das Fahren mit der Dampflokomotive, sein besonderes Hobby. Den Job als Heizer hatte Sebastian Pense. Er kümmerte sich schon die ganze Nacht über um das Feuer, gemeinsam mit anderen Vereinsmitgliedern, damit auch er mal

ein Auge zumachen könnte. Denn Eisenbahner, besonders wenn sie Dampfloks fahren, sind früh auf den Beinen. Abfahrt Blankenburg ab 8.15 Uhr. Da heißt es, sich schon um 6 Uhr um die Bergkönigin zu kümmern. Nochmal Wasser nachfüllen, eine Fuhre Kohle aufladen und dann kann zum Rangieren losgefahren werden. Die beiden Waggons des Eisenbahntraditionsvereins Staßfurt werden angekoppelt.

0: Moin, und hier ist die Dampflokomotive im FEW. Wir möchten gerne unseren Zug bereitstellen. 10080 nach Halberstadt. Wir kommen dann langsam raus. Jawohl.
1: Zunächst wird Halberstadt angefahren. Hier sollen der Verkehrsminister und weitere geladene Gäste der Harzer Schmalspurbahnen zusteigen. Für mich die Gelegenheit, auf dem Führerstand mitzufahren.

Das gute Zusammenspiel von Heizer und Lokomotivführer ist besonders wichtig bei der Bedienung einer Dampflokomotive. Nach Möglichkeit beobachten beide die Strecke. Sie rufen sich die Signalzeichen zu oder ob die Bahnübergänge frei sind. Alles auf dem Führerstand wird mechanisch bedient. Elektronik ist für das Funktionieren der Lokomotive nicht notwendig. Nur die Schnittstelle zur modernen Zugleittechnik ist elektronisch. Diese stoppt den Zug automatisch. Zum Beispiel, wenn ein Signal übersehen, zu schnell gefahren wurde oder wenn der Lokführer den Totmann-Knopf nicht regelmäßig betätigt. Ein lautes Tuten erinnert ihn daran. Einfahrt in Halberstadt und noch ein Stück Elektronik. Ein Funktelefon verbindet die Lok mit dem Stellwerk. Heizer Pense hat Mühe, bei dem Krach die Kollegen zu verstehen. Sie teilen ihm mit, auf welchem Bahnsteig er einfahren wird. Der Halberstädter Bahnhof ganz im Zeichen der laufenden Rekonstruktion. Die Bahnsteige sind schon fertig. Das Bahnhofsgebäude ist noch komplett eingerüstet. Der Aufenthalt in Halberstadt vergeht mit dem Umkoppeln der Lokomotive. Die Baureihe 95 ist eine der wenigen Dampfmaschinen, die vorwärts und rückwärts gleich schnell fahren können. Die Maximalgeschwindigkeit liegt bei etwa 65 Kilometern pro Stunde, denn die Bergkönigin ist eher kräftig als schnell. Dieser Vorteil, mit der gleichen Leistungsfähigkeit in beide Richtungen fahren zu können, ist für den Betrieb auf der Rübelandstrecke besonders wichtig. Denn umgekoppelt wird noch mehrmals an diesem Tage. Ein Grund dafür ist die besondere Streckenführung der Rübelandbahn. Ein anderer ist, dass die für Dampflokomotiven notwendige Infrastruktur, wie zum Beispiel Drehscheiben, nicht mehr überall vorhanden sind. Was noch fehlt an Infrastruktur, werden wir gleich sehen. Aber erst einmal genießen wir die Einfahrt des Zuges in Blankenburg mit Blasmusik und Bürgermeister.

Während der Verkehrsminister und die verantwortlichen Bürgermeister die an der Strecke liegenden Gemeinden für die Fotografen posieren, muss sich die Mannschaft um ihre Lokomotive kümmern. Die Fahrt nach Halberstadt hat die Wasservorräte verringert, dass es nicht mehr bis nach Rübeland und zurück reichen würde. Aber Wassertankstellen wie früher einmal gibt es an den Bahnhöfen nicht mehr. Die Feuerwehr Finrode half mit ihrem Tankwagen. Eine gute halbe Stunde später kann es dann endlich auf die Strecke gehen. Ausfahrt aus Blankenburg, die Blasmusik spielt wieder und allmählich wird die Musik wieder vom Arbeiten der Maschine übertönt. Die Strecke hoch nach Rübeland bietet viel von dem, was nicht nur Eisenbahnfreunde fasziniert. Vor der Kreuzung zur Bundesstraße 6 stampft unser 95er vorbei an den modernen Lokomotiven der Havelländischen Eisenbahn, die sonst die Strecke befahren, vornehmlich für Transporte der Fels AG. In engen Kehren geht es den Gebirgsrand empor zum Bahnhof Michaelstein. Das ist ein sogenannter Spitzkehrenbahnhof, also muss wieder umgespannt werden. Übrigens das dritte Mal heute. Etwa 10 Minuten später verlässt der Zug den Bahnhof. Jetzt einmal aus der subjektiven Perspektive des Lokführers. Gut zu erkennen, wie die Erschütterungen unsere Kamera beeinflussten, aber einzigartige Bilder, die wir Ihnen nicht vorenthalten wollten. Die Ausfahrt der Bergkönigin versetzte viele Eisenbahnfans in Verzücken, die den Zug an vielen Durchfahrten fotografieren oder filmen wollten. Hier die Durchfahrt durch den ehemaligen Haltepunkt Braune Sumpf, ein Erlebnis nicht nur für die Augen, sondern auch für die Ohren.

Auch unser nächstes Motiv ist besonders beliebt. Wie auf einer Modelleisenbahnplatte verlässt der Zug den Krumme-Grube-Tunnel, überquert das Krogstein-Viadukt, um wieder im Nebelholztunnel zu verschwinden.

Eingezwängt zwischen Bundesstraße 27 und der Bode fährt der Zug in den Ort. Halt und Endstation Bahnhof Rübeland.

0: war es endlich Zeit für die Sonntagsreden. Die Gäste der Jungfernfahrt versammelten sich im kühlen Vorraum der Baumannshöhle. Minister, Landrat und Bürgermeister freuen sich über den neuen touristischen Anziehungspunkt, der aber mit Leben erfüllt werden muss.
1: Naja, die Lokomotive soll also für die Zukunft touristische Fahrten durchführen. Jetzt liegt es an der Region, dass die Region natürlich versteht, das zu vermarkten. Sie müssen Gäste holen, damit die Fahrten dann auch voll sind. Denn im Moment ist das Land natürlich raus. Jetzt die Betriebskosten und so weiter, das muss jetzt alles selber erwirtschaftet werden.

0: Und noch eine Anekdote am Rande. Der Streik der Lokomotivführer 2008 machte diese Restaurierung erst möglich.
1: Ja, wir haben da ca. 400.000 Euro investiert. Das Geld haben uns deshalb ermöglicht, weil die Gewerkschaft gestreikt hat. Da sind keine Züge gefahren und da konnten wir, das Geld haben wir zurückbekommen und haben gesagt, dafür nehmen wir das, sodass es dann auch gut angelegtes Geld war.
2: Ist das wirklich so?
1: Ja, sonst würde ich das jetzt ja nicht so ins Mikrofon sagen. Das ist von den Geldern, die zurückgezahlt worden sind von der Deutschen Bahn, weil während der Streikzeit ja keine Züge gefahren sind und wir die Leistung ja schon bezahlt hatten, haben wir Geld zurückbekommen und einen Teil davon haben wir dafür genommen.
0: Eine Stunde später geht es wieder hinunter ins Tal. Eine besonders schöne Durchfahrt noch einmal vor Hüttenrode. Jetzt muss die Bergkönigin rückwärts fahren. Und wir nutzten die Gelegenheit, den neuen Besitzer der Lokomotive nach seinen Plänen zu befragen.

0: Die HSB ist seit Frühjahr 2010 Besitzer einer Dampflokomotive. Die 95er, die Bergkönigin, ist also überlassen worden von der Deutschen Bahn, Deutsches Bahnmuseum, an die HSB als Besitzer. Die Dampflokfreunde im Förderverein in Arnstadt haben sich freundlicherweise bereit erklärt, die Lok auch aus ihrem Nutzungsverhältnis heraus abzugeben an die HSB, damit über die HSB hier der Tourismus auf der Rübelandbahn zwischen Blankenburg und der Stadt Oberharz-Sandrocken wirklich eine weitere Aufwertung erfahren kann. Also es gibt von Seiten der Stadt Blankenburg und auch von Seiten der Stadt Oberharz-Sandrocken diverse Ideen mit Sonderfahrten, die Bergkönigin auf dem Streckennetz hier einzusetzen, aber auch darüber hinaus, über Blankenburg hinaus, natürlich auch zu sagen, wir können die Lokomotive auch natürlich auch nach Halberstadt, eventuell nach Magdeburg oder auch vielleicht ganz andere Ideen noch zu sagen, aber jedenfalls das, was hier angestoßen worden ist, auch mit der Lok als Werbung für die gesamte Region durch die Touristiker vor Ort einzusetzen.
1: Ende einer Dienstfahrt, zumindest für den 10. Juli 2010. Am 16., 17. und 23., 24. Oktober soll das 125-jährige Jubiläum der Eisenbahnstrecke wieder mit Dampffahrten begangen werden. Informationen und Fahrkarten gibt es bei der Touristinformation Blankenburg oder im Internet unter www.harzer-höhlen.de. Und die Fans müssen nicht traurig sein, wenn sie keine Karten erhalten können. Eine solche Zugdurchfahrt lohnt den Weg in den Harz allemal.

Ein Bahnübergang in Wernigerode. Eigentlich muss man sagen, es ist der Bahnübergang, denn das Bild der vorbeifahrenden HSB-Züge vor dem Westerntor gehört sicherlich zu den

Und hier stampft die Dampflok der HSB den Berg hinauf, kurz vorm Bahnhof 3 an den Hohne. Diese Geräuschkulisse lässt das Herz von Eisenbahnfreunden höher schlagen. Es ist ja auch so typisch für eine Dampflokomotive und hängt ganz ursächlich mit ihrer Konstruktion zusammen.

Wenn man heute von Technologieträgern spricht, ist zumeist das Automobil oder der Computer gemeint. Vor 100 Jahren war es noch die Dampflokomotive. Man könnte sie auch als die Wiege des deutschen Maschinenbaus bezeichnen. Auch heute ist das Interesse an Dampflokomotiven ungebrochen. Aber wie funktioniert denn nun so

0: Am besten kann man das natürlich sehen, wenn so eine Maschine auseinandergebaut wurde. Dazu besuchten wir das Dampflokwerk in Meiningen, den letzten Betrieb in Deutschland, in dem noch Dampflokomotiven instand gehalten werden können.
1: Wir sind einer von verschiedenen Anbietern in Europa, die dieses Leistungsspektrum abdecken können. Wir haben Mitarbeiter, die seit 30, 40 Jahren in diesem Betrieb sind. Das heißt natürlich auch, wir haben einen hohen Altersdurchschnitt. Aber gerade diese Mitarbeiter sind unsere Bank, mit der wir arbeiten können.
0: In Meiningen steht zurzeit eine der letzten 5 Exemplare der Baureihe 95. Dabei handelt es sich um die Nummer 027 und die soll wieder in Betrieb genommen werden. Noch steht sie hier auf ihren Rädern, aber im Dampflokwerk Meiningen sind genug auseinandergenommene Maschinen zu sehen und natürlich historische Zeichnungen, um das Funktionsprinzip zu erklären. Die wichtigsten Bauteile unserer Dampflokomotive sind natürlich der Dampfkessel mit der darin eingebauten Feuerbüchse, die Dampfmaschine und ein stabiler Rahmen, hier braun dargestellt, auf den diese Baugruppen und das Führerhaus montiert sind. Die Dampfmaschine bewegt über Treib- und Kuppelstangen die Radsätze. Hier in unserem schematischen Beispiel sind es 3. Bei der Baureihe 95 sind es sogar 5 Radsätze. Deshalb und aufgrund ihres hohen Gewichts war die Baureihe 95 in der Lage, auf relativ steilen Strecken noch Züge bis zu 430 Tonnen Gewicht zu ziehen. So zum Beispiel auf der Strecke der Rübelandbahn zwischen Blankenburg und Rübeland im Harz, wo die Lokomotive vor allem Güterzüge auf der bergigen Strecke bewegen musste.
2: Sie sind ein Glänzstück aller Steilstreckenlokomotiven. Sie ist kräftig, gut bedienbar, ja, und auch sicher in der Bremse, in der Handhabung. Ja, ich war damals abgestellt während der Elektrifizierung in Blankenburg. Und da habe ich die mehrere Monate im Plandienst gefahren. Also die hat die Steilstrecke 1:16, haben wir 150 Tonnen hochwärts gefahren. Und runter war zuerst 450, aber wir haben nachher auch 1000 gefahren. Talwärts mit 2 Lokomotiven, mal hinten wurde die zweite hinten dran. Ja, ich würde schon nochmal draufsteigen. Also Bange habe ich nicht. Da musste man ja auch eine Steilstreckenprüfung ablegen. Und das habe ich gemacht. Ich weiß natürlich nicht, ob die noch Gültigkeit hat.
0: Die Aufgabe des Heizers war es, das Feuer zu entfachen und in Gang zu halten. Und er musste darauf achten, dass immer genug Wasser im Kessel war. Die heißen Verbrennungsgase strömen an den wasserführenden Rohren vorbei. Der entstehende Dampf wird oben im Dampfdom abgenommen und der Dampfmaschine zugeleitet. In den Zylindern verrichtet der Dampf seine Arbeit. Dann strömt er über das sogenannte Blasrohr in den Schornstein der Lokomotive. Der ausströmende Dampf

0: Reißt die Verbrennungsgase aus der Feuerbüchse mit, sorgt damit für die notwendige Frischluftzufuhr und je schneller die Lokomotive fährt, umso mehr wird auch das Feuer angefacht. Außerdem kann der Wasserdampf eventuelle Funken löschen. Und so entsteht auch das typische Arbeitsgeräusch. Doch zurück zu unserer 95er. Hier im Ingenieurbüro des Dampflokwerkes ist man damit beschäftigt, die alten Zeichnungen herauszusuchen. Schließlich liegt die Fertigung der Lokomotiven schon über 80 Jahre zurück und im Laufe der Jahrzehnte wurden viele Veränderungen vorgenommen, um die Maschinen an die jeweils aktuellen Erfordernisse anzupassen.
1: Und wir sind in der glücklichen Lage, ein großes Zeichnungsarchiv für Dampflokomotivzeichnungen hier zu haben im Werk. Und haben auch für die Baureihe 95 entsprechende Zeichnungen noch im Fundus. Spaß macht alles, was zu konstruieren ist, was zu überprüfen ist, was entsprechend anzupassen ist. Das sind ja unsere Arbeiten dann.
0: Horst Schmidt ist zwar schon Rentner, aber er gibt seine Erfahrungen gern an jüngere Kollegen weiter, damit das kostbare Wissen nicht verloren geht.
1: Das sind alles Kollegen, die sich dafür interessieren, die das auch teilweise als Hobby noch mitbetreiben. Modellbau und so weiter oder Eisenbahnfotografie, solche Sachen. Und wir sind eigentlich ein gutes Kollektiv und wir ergänzen uns. Und das läuft hier eigentlich ganz gut bei uns. Macht auch Spaß, die Arbeit.
0: Auch für den Direktor des Dampflokwerkes ist das Personal seines Betriebes das wichtigste Kapital.
2: Solche Lokomotiven wie die 95er, die ist, ich weiß jetzt nicht aus dem Kopf genau, die ist vielleicht vor 10 Jahren das letzte Mal aufgearbeitet worden. Und die Mitarbeiter, die sind eben auch schon diesen Zeit da und sie können genau sich mit dieser Lokomotive, sie kennen sich genau mit der Lokomotive aus. Und wir nutzen jetzt die Zeit und geben gerade diese Chance nutzen wir, um den Azubis, die wir haben, die wir auch jedes Jahr übernehmen, diesen Maschinen wieder näher zu bringen. Denn jede dieser Lokomotiven hat ihre Eigenheiten, hat ihre Spezialbauteile, die nicht jeden Tag zur Aufarbeitung kommen. Aber es ist uns bis jetzt gelungen und wir arbeiten weiter dran.
0: Vor den Kollegen liegen nun einige Wochen angestrengte Arbeit, denn es ist nicht einfach, eine solche Lokomotive wieder betriebsfähig zu machen. Besonders eine bestimmte Besonderheit bei diesem Typ wird nicht einfach wieder herzustellen sein.
2: Die Lokomotive ist ja für Stallstrecken gebaut und hat eine spezielle Bremse, eine Rickenbachbremse. Und diese Rickenbachbremse wurde an dieser Lokomotive vor einiger Zeit abgebaut und ist nicht mehr vorhanden. Die greift also nicht nur in das Bremssystem, sondern auch in das Steuerungssystem der Lok ein. Und deswegen gibt es hier doch wieder kleine Probleme, die wir aber lösen werden. Der Zeichnungssatz für diese Teile, die wir benötigen, ist bei uns im Haus vorhanden. Die Anfragen laufen. Also wir sind da guter Dinge, dass wir das Problem lösen werden.
0: Bei dieser Bremsanlage handelt es sich um eine Spezialität für Lokomotiven, die auf Bergstrecken eingesetzt werden sollten. Anstelle des sich im Zylinder entspannenden Dampfs wird Luft angesaugt und komprimiert. Diese Bremse muss also wieder neu gebaut werden, damit dem geplanten Betrieb auf der Rübelandbahn nichts entgegensteht.
2: Obwohl es auch Leute gibt, wir waren erst vor kurzem auf der Messe, die fragen, warum macht man das eigentlich? Aber wir denken immer, unsere Zukunft kommt von unserer Herkunft und da passt das haargenau dazu.
0: Die Arbeiten an der Lokomotive sollen noch in diesem Jahr abgeschlossen werden. Das Land Sachsen-Anhalt unterstützt das Vorhaben der Wiederinbetriebnahme mit den erforderlichen finanziellen Mitteln und die HSB wird die Traditionsfahrten auf der Strecke Blankenburg-Rübeland durchführen. Schon im Oktober könnte es soweit sein, dass hier wieder eine 95er heraufstampft.

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0: Auf solch einer Steilstrecke wollte das Land Sachsen-Anhalt für einen touristischen Höhepunkt sorgen. Gemeint ist die Rübelandbahn, mitten im Harz gelegen. Von Blankenburg nach Rübeland, bekannt durch die berühmten Tropfsteinhöhlen, führt die Eisenbahntrasse durch malerische Landschaften. Und die Fahrt mit einer funktionierenden Dampflokomotive wird dafür ein besonderes Erlebnis sorgen. Schließlich hat Sachsen-Anhalt sehr gute Erfahrungen mit der Harzer Schmalspurbahn, die mit ihren dampfbetriebenen Zügen jährlich Millionen an Touristen in den Harz locken. Der 10. Juli 2010 war für die Jungfernfahrt der restaurierten Lokomotive mit dem Verkehrsminister und Gästen vorgesehen. Die Vorbereitungsarbeiten begannen 2 Tage vor dem großen Tag und dazu möchten wir Ihnen Günter Krüger von der Traditionsgemeinschaft 50 3708 aus Blankenburg vorstellen. Günter Krüger muss die Bergkönigin anheizen. Mit besonderer Vorsicht, denn so ein betagtes technisches Gerät verlangt nach schonender Behandlung. Die Lokomotive muss langsam auf Temperatur gebracht werden, damit alle Metallteile genug Zeit haben zum Ausdehnen und Setzen. Jede Menge Holz wurde herbeigeschafft und in der Feuerbüchse aufgestapelt. Aber bevor gezündet wird, muss überprüft werden, dass die Lokomotive sich nicht aus Versehen selbstständig machen kann. In einer Zeit, wo Feuer eher in den Tiefen eines Gaskessels stattfindet, ist die Kunst des Anzündens von Kohle fast schon in Vergessenheit geraten. Zunächst suchte sich Herr Krüger ein paar ölige Putzlumpen. In einem Lokschuppen findet sich sowas natürlich leicht. Auf der Kohlenschaufel wird ein Stück Papier angezündet, mit dessen Flammen die Putzlumpen. Dann werden kleine Holzscheite draufgestapelt und die ganze brennende Fuhre vorsichtig durch die Feuerklappe in die Feuerbüchse geschoben. Das Holz muss überall unter dem Kesselboden liegen, damit sich ein schön gleichmäßiges Feuer entwickeln kann.
1: So, das erste ist gemacht. Nun ist Zeit angesagt.
0: So. Das wird jetzt ein paar Stunden dauern und dabei brauchen wir nicht zuzusehen. Es war aber nicht das erste Mal, dass die Maschine unter Dampf gesetzt wurde, seit sie das Dampflokwerk in Meiningen verließ. Ganz im Geheimen fanden Probefahrten statt, auf denen die Lokführer erlernen mussten, die Bergkönigin zu bedienen. Ein Veteran hat ihnen dabei geholfen. Der 74-jährige Lehrlokführer Jürgen Brandenburg wusste noch, wie eine 95er funktioniert und worauf die Kollegen achten müssen.
2: Bei diesen Maschinen ist es so, wir haben lange Bergwasserstände. Die Anzeige für den niedrigsten Wasserstand in der Ebene liegt etwa 100 mm oberhalb der Verschraubung. Das muss ich beachten, ja, dass ich eben wieder in der Ebene den Wasserstand nicht unten, sondern eben etwas höher halten muss. Ja. Und zum Dritten ist es, die Bergmaschinen sind ausgerüstet mit einer Gegendruckbremse. Das heißt, in der Talfahrt arbeitet meine Dampfmaschine quasi als Kompressor.
0: Nun gibt es einen ausgewählten Kreis von 4 Lokomotivführern, die die Bergprüfung bestanden haben. Uwe Rehe ist einer von ihnen, ein erfahrener Eisenbahner, der sonst mit Diesel oder E-Loks unterwegs ist. Das Fahren mit der Dampflokomotive, sein besonderes Hobby. Den Job als Heizer hatte Sebastian Pense. Er kümmerte sich schon die ganze Nacht über um das Feuer, gemeinsam mit anderen Vereinsmitgliedern, damit auch er mal ein Auge zumachen konnte. Denn Eisenbahner, besonders wenn sie Dampfloks fahren, sind früh auf den Beinen. Abfahrt Blankenburg ab 8.15 Uhr, da heißt es sich schon um 6 Uhr um die Bergkönigin zu kümmern. Nochmal Wasser nachfüllen, eine Fuhre Kohle aufladen und dann kann zum Rangieren losgefahren werden. Die beiden Waggons des Eisenbahntraditionsvereins Stassfurt werden angekoppelt.

0: wollen. Und hier ist die Dampflokomotive im FEW. Wir möchten gerne unseren Zug bereitstellen. 10080 nach Halberstadt. Wir kommen dann langsam raus. Jawohl.
1: Zunächst wird Halberstadt angefahren. Hier sollen der Verkehrsminister und weitere geladene Gäste der Harzer Schmalspurbahnen zusteigen. Für mich die Gelegenheit, auf dem Führerstand mitzufahren.

Das gute Zusammenspiel von Heizer und Lokomotivführer ist besonders wichtig bei der Bedienung einer Dampflokomotive. Nach Möglichkeit beobachten beide die Strecke, sie rufen sich die Signalzeichen zu oder ob die Bahnübergänge frei sind. Alles auf dem Führerstand wird mechanisch bedient. Elektronik ist für das Funktionieren der Lokomotive nicht notwendig. Nur die Schnittstelle zur modernen Zugleittechnik ist elektronisch. Diese stoppt den Zug automatisch. Zum Beispiel, wenn ein Signal übersehen, zu schnell gefahren wurde oder wenn der Lokführer den Totmann-Knopf nicht regelmäßig betätigt. Ein lautes Tuten erinnert ihn daran. Einfahrt in Halberstadt und noch ein Stück Elektronik. Ein Funktelefon verbindet die Lok mit dem Stellwerk. Heizer Pense hat Mühe, bei dem Krach die Kollegen zu verstehen. Sie teilen ihm mit, auf welchem Bahnsteig er einfahren wird. Der Halberstädter Bahnhof ganz im Zeichen der laufenden Rekonstruktion. Die Bahnsteige sind schon fertig. Das Bahnhofsgebäude ist noch komplett eingerüstet. Der Aufenthalt in Halberstadt vergeht mit dem Umkoppeln der Lokomotive. Die Baureihe 95 ist eine der wenigen Dampfmaschinen, die vorwärts und rückwärts gleich schnell fahren können. Die Maximalgeschwindigkeit liegt bei etwa 65 Kilometern pro Stunde, denn die Bergkönigin ist eher kräftig als schnell. Dieser Vorteil, mit der gleichen Leistungsfähigkeit in beide Richtungen fahren zu können, ist für den Betrieb auf der Rübelandstrecke besonders wichtig. Denn umgekoppelt wird noch mehrmals an diesem Tage. Ein Grund dafür ist die besondere Streckenführung der Rübelandbahn. Ein anderer ist, dass die für Dampflokomotiven notwendige Infrastruktur, wie zum Beispiel Drehscheiben, nicht mehr überall vorhanden sind. Was noch fehlt an Infrastruktur, werden wir gleich sehen. Aber erst einmal genießen wir die Einfahrt des Zuges in Blankenburg mit Blasmusik und Bürgermeister.

Während der Verkehrsminister und die verantwortlichen Bürgermeister die an der Strecke liegenden Gemeinden für die Fotografen posieren, muss sich die Mannschaft um ihre Lokomotive kümmern. Die Fahrt nach Halberstadt hat die Wasservorräte verringert, dass es nicht mehr bis nach Rübeland und zurück reichen würde. Aber Wassertankstellen wie früher einmal gibt es an den Bahnhöfen nicht mehr. Die Feuerwehr Finrode half mit ihrem Tankwagen. Eine gute halbe Stunde später kann es dann endlich auf die Strecke gehen. Ausfahrt aus Blankenburg.

Die Blasmusik spielt wieder und allmählich wird die Musik wieder vom Arbeiten der Maschine übertönt. Die Strecke hoch nach Rübeland bietet viel von dem, was nicht nur Eisenbahnfreunde fasziniert. Vor der Kreuzung zur Bundesstraße 6 stampft unser 95er vorbei an den modernen Lokomotiven der Havelländischen Eisenbahn, die sonst die Strecke befahren, vornehmlich für Transporte der Fels AG. In engen Kehren geht es den Gebirgsrand empor zum Bahnhof Michaelstein. Das ist ein sogenannter Spitzkehrenbahnhof, also muss wieder umgespannt werden. Übrigens das dritte Mal heute. Etwa 10 Minuten später verlässt der Zug den Bahnhof. Jetzt einmal aus der subjektiven Perspektive des Lokführers. Gut zu erkennen, wie die Erschütterungen unsere Kamera beeinflussten, aber einzigartige Bilder, die wir Ihnen nicht vorenthalten wollten.

Die Ausfahrt der Bergkönigin versetzte viele Eisenbahnfans in Verzücken, die den Zug an vielen Durchfahrten fotografieren oder filmen wollten. Hier die Durchfahrt durch den ehemaligen Haltepunkt Braune Sumpf, ein Erlebnis nicht nur für die Augen, sondern auch für die Ohren.

Auch unser nächstes Motiv ist besonders beliebt. Wie auf einer Modelleisenbahnplatte verlässt der Zug den Krumme-Grube-Tunnel, überquert das Krogstein-Viadukt, um wieder im Nebelholztunnel zu verschwinden.

Eingezwängt zwischen Bundesstraße 27 und der Bode fährt der Zug in den Ort. Halt und Endstation Bahnhof Rübeland.

0: war es endlich Zeit für die Sonntagsreden. Die Gäste der Jungfernfahrt versammelten sich im kühlen Vorraum der Baumannshöhle. Minister, Landrat und Bürgermeister freuen sich über den neuen touristischen Anziehungspunkt, der aber mit Leben erfüllt werden muss.
1: Naja, die Lokomotive soll also für die Zukunft touristische Fahrten durchführen. Jetzt liegt es an der Region, dass die Region natürlich versteht, es zu vermarkten. Sie müssen Gäste holen, damit die Fahrten dann auch voll sind. Denn im Moment ist das Land natürlich raus. Jetzt die Betriebskosten und so weiter, das muss jetzt alles selber erwirtschaftet werden.
0: Und noch eine Anekdote am Rande. Der Streik der Lokomotivführer 2008 machte diese Restaurierung erst möglich.
1: Ja, wir haben da ca. 400.000 Euro investiert. Das Geld haben uns deshalb ermöglicht, weil die Gewerkschaft gestreikt hat. Da sind keine Züge gefahren und da konnten wir das Geld haben wir zurückbekommen. Da haben wir gesagt, dafür nehmen wir das, sodass es dann auch gut angelegtes Geld war.
2: Ist das wirklich so?
1: Ja, sonst würde ich das jetzt ja nicht so ins Mikrofon sagen. Das ist von den Geldern, die zurückgezahlt worden sind von der Deutschen Bahn, weil während der Streikzeit ja keine Züge gefahren sind.

0: und wir die Leistung ja schon bezahlt hatten, haben wir Geld zurückbekommen. Und einen Teil davon haben wir dafür genommen.
1: Eine Stunde später geht es wieder hinunter ins Tal. Eine besonders schöne Durchfahrt noch einmal vor Hüttenrode. Jetzt muss die Bergkönigin rückwärts fahren. Und wir nutzten die Gelegenheit, den neuen Besitzer der Lokomotive nach seinen Plänen zu befragen.

0: Die HSB ist seit Frühjahr 2010 Besitzer einer Dampflokomotive. Die 95er, die Bergkönigin, ist also überlassen worden von der Deutschen Bahn, Deutsches Bahnmuseum, an die HSB als Besitzer. Die Dampflokfreunde im Förderverein in Arnstadt haben sich freundlicherweise bereit erklärt, die Lok auch aus ihrem Nutzungsverhältnis heraus abzugeben an die HSB, damit über die HSB hier der Tourismus auf der Rübelandbahn zwischen Blankenburg und der Stadt Oberharzanbrocken wirklich eine weitere Aufwertung erfahren kann. Also es gibt von Seiten der Stadt Blankenburg und auch von Seiten der Stadt Oberharzanbrocken diverse Ideen mit Sonderfahrten, die Bergkönigin auf dem Streckennetz hier einzusetzen, aber auch darüber hinaus, über Blankenburg hinaus natürlich auch zu sagen, wir können die Lokomotive auch natürlich auch nach Halberstadt, eventuell nach Magdeburg oder auch vielleicht ganz andere Ideen noch zu sagen. Ja. Aber jedenfalls das, was hier angestoßen worden ist, auch mit der Lok als Werbung für die gesamte Region durch die Touristiker vor Ort einzusetzen.
1: Ende einer Dienstfahrt, zumindest für den 10. Juli 2010. Am 16., 17. und 23., 24. Oktober soll das 125-jährige Jubiläum der Eisenbahnstrecke wieder mit Dampffahrten begangen werden. Informationen und Fahrkarten gibt es bei der Touristinformation Blankenburg oder im Internet unter www.harzer-höhlen.de. Und die Fans müssen nicht traurig sein, wenn sie keine Karten erhalten können. Eine solche Zugdurchfahrt lohnt den Weg in den Harz allemal.

Ein Bahnübergang in Wernigerode. Eigentlich muss man sagen, es ist der Bahnübergang, denn das Bild der vorbeifahrenden HSB-Züge vor dem Westerntor gehört sicherlich zu den am meisten fotografierten Motiven von den vielen Touristen in der Harzstadt.

Diese Geräuschkulisse lässt das Herz von Eisenbahnfreunden höher schlagen. Es ist ja auch so typisch für eine Dampflokomotive und hängt ganz ursächlich mit ihrer Konstruktion zusammen.

Wenn man heute von Technologieträgern spricht, ist zumeist das Automobil oder der Computer gemeint. Vor 100 Jahren war es noch die Dampflokomotive. Man könnte sie auch als die Wiege des deutschen Maschinenbaus bezeichnen. Auch heute ist das Interesse an Dampflokomotiven ungebrochen. Aber wie funktioniert denn nun so

0: Am besten kann man das natürlich sehen, wenn so eine Maschine auseinandergebaut wurde. Dazu besuchten wir das Dampflokwerk in Meiningen, den letzten Betrieb in Deutschland, in dem noch Dampflokomotiven instand gehalten werden können.
1: Wir sind einer von verschiedenen Anbietern in Europa, die dieses Leistungsspektrum abdecken können. Wir haben Mitarbeiter, die seit 30, 40 Jahren in diesem Betrieb sind. Das heißt natürlich auch, wir haben einen hohen Altersdurchschnitt. Aber gerade diese Mitarbeiter sind unsere Bank, mit der wir arbeiten können.
0: In Meiningen steht zurzeit eine der letzten 5 Exemplare der Baureihe 95. Dabei handelt es sich um die Nummer 027 und die soll wieder in Betrieb genommen werden. Noch steht sie hier auf ihren Rädern, aber im Dampflokwerk Meiningen sind genug auseinandergenommene Maschinen zu sehen und natürlich historische Zeichnungen, um das Funktionsprinzip zu erklären. Die wichtigsten Bauteile unserer Dampflokomotive sind natürlich der Dampfkessel mit der darin eingebauten Feuerbüchse, die Dampfmaschine und ein stabiler Rahmen, hier braun dargestellt, auf den diese Baugruppen und das Führerhaus montiert sind. Die Dampfmaschine bewegt über Treib- und Kuppelstangen die Radsätze. Hier in unserem schematischen Beispiel sind es 3. Bei der Baureihe 95 sind es sogar 5 Radsätze. Deshalb und aufgrund ihres hohen Gewichts war die Baureihe 95 in der Lage, auf relativ steilen Strecken noch Züge bis zu 430 Tonnen Gewicht zu ziehen. So zum Beispiel auf der Strecke der Rübelandbahn zwischen Blankenburg und Rübeland im Harz, wo die Lokomotive vor allem Güterzüge auf der bergigen Strecke bewegen musste.
2: Sie sind ein Glanzstück aller Steilstreckenlokomotiven. Sie ist kräftig, gut bedienbar, ja, und auch sicher in der Bremse, in der Handhabung. Ja, ich war damals abgestellt während der Elektrifizierung in Blankenburg. Und da habe ich die mehrere Monate im Plandienst gefahren. Also die hat die Steilstrecke 1:16, haben wir 150 Tonnen hochwärts gefahren. Und drunter war zuerst 450, aber wir haben nachher auch 1000 gefahren. Talwärts mit 2 Lokomotiven, mal hinten wurde die zweite hinten dran. Ja, ich würde schon nochmal draufsteigen. Also bange habe ich nicht. Da musste man ja auch eine Steilstreckenprüfung ablegen. Und das habe ich gemacht. Ich weiß natürlich nicht, ob die noch Gültigkeit hat.
0: Die Aufgabe des Heizers war es, das Feuer zu entfachen und in Gang zu halten. Und er musste darauf achten, dass immer genug Wasser im Kessel war. Die heißen Verbrennungsgase strömen an den wasserführenden Rohren vorbei. Der entstehende Dampf wird oben im Dampfdom abgenommen und der Dampfmaschine zugeleitet. In den Zylindern verrichtet der Dampf seine Arbeit. Dann strömt er über das sogenannte Blasrohr in den Schornstein der Lokomotive. Der ausströmende Dampf reißt die Verbrennungsgase aus der Feuerbüchse mit, sorgt damit für die notwendige Frischluftzufuhr und je schneller die Lokomotive fährt, umso mehr wird auch das Feuer angefacht. Außerdem kann der Wasserdampf eventuelle Funken löschen. Und so entsteht auch das typische Arbeitsgeräusch. Doch zurück zu unserer 95er. Hier im Ingenieurbüro des Dampflokomotivs

0: Werkes ist man damit beschäftigt, die alten Zeichnungen herauszusuchen. Schließlich liegt die Fertigung der Lokomotiven schon über 80 Jahre zurück und im Laufe der Jahrzehnte wurden viele Veränderungen vorgenommen, um die Maschinen an die jeweils aktuellen Erfordernisse anzupassen.
1: Und wir sind in der glücklichen Lage, ein großes Zeichnungsarchiv für Dampflokomotivzeichnungen hier zu haben im Werk und haben auch für die Baureihe 95 entsprechende Zeichnungen noch im Fundus. Spaß macht alles, was zu konstruieren ist, was zu überprüfen ist, was entsprechend anzupassen ist. Das sind ja unsere Arbeiten dann.
0: Horst Schmidt ist zwar schon Rentner, aber er gibt seine Erfahrungen gern an jüngere Kollegen weiter, damit das kostbare Wissen nicht verloren geht.
1: Das sind alles Kollegen, die sich dafür interessieren, die das auch teilweise als Hobby noch mitbetreiben. Modellbau und so weiter oder Eisenbahnfotografie, solche Sachen. Und wir sind eigentlich ein gutes Kollektiv und wir ergänzen uns und das läuft hier eigentlich ganz gut bei uns. Macht auch Spaß, die Arbeit.
0: Auch für den Direktor des Dampflokwerkes ist das Personal seines Betriebes das wichtigste Kapital.
2: Solche Lokomotiven wie die 95er, die ist, ich weiß jetzt nicht aus dem Kopf genau, die ist vielleicht vor 10 Jahren das letzte Mal aufgearbeitet worden. Und die Mitarbeiter, die sind eben auch schon diesen Zeit da und sie können genau sich mit dieser Lokomotive, sie kennen sich genau mit der Lokomotive aus. Und wir nutzen jetzt die Zeit und geben gerade diese Chance nutzen wir, um den Azubis, die wir haben, die wir auch jedes Jahr übernehmen, diesen Maschinen wieder näher zu bringen. Denn jede dieser Lokomotiven hat ihre Eigenheiten, hat ihre Spezialbauteile, die nicht jeden Tag zur Aufarbeitung kommen. Aber es ist uns bis jetzt gelungen und wir arbeiten weiter dran.
0: Vor den Kollegen liegen nun einige Wochen angestrengte Arbeit, denn es ist nicht einfach, eine solche Lokomotive wieder betriebsfähig zu machen. Besonders eine bestimmte Besonderheit bei diesem Typ wird nicht einfach wieder herzustellen sein.
2: Die Lokomotive ist ja für Stallstrecken gebaut und hat eine spezielle Bremse, eine Rickenbachbremse. Und diese Rickenbachbremse wurde an dieser Lokomotive vor einiger Zeit abgebaut und ist nicht mehr vorhanden. Die greift also nicht nur in das Bremssystem, sondern auch in das Steuerungssystem der Lok ein. Und deswegen gibt es hier doch wieder kleine Probleme, die wir aber lösen werden. Der Zeichnungssatz für diese Teile, die wir benötigen, ist bei uns im Haus vorhanden. Die Anfragen laufen. Also wir sind da guter Dinge, dass wir das Problem lösen werden.
0: Bei dieser Bremsanlage handelt es sich um eine Spezialität für Lokomotiven, die auf Bergstrecken eingesetzt werden sollten. Anstelle des sich im Zylinder entspannenden Dampfs wird Luft angesaugt und komprimiert. Diese Bremse muss also wieder neu gebaut werden, damit dem geplanten Betrieb auf der Rübelandbahn nichts entgegensteht.
2: Obwohl es auch Leute gibt, wir waren erst vor kurzem auf der Messe, die fragen, warum macht man das eigentlich? Aber wir denken immer, unsere Zukunft kommt von unserer Herkunft und da passt das haargenau dazu.
0: Die Arbeiten an der Lokomotive sollen noch in diesem Jahr abgeschlossen werden. Das Land Sachsen-Anhalt unterstützt das Vorhaben der Wiederinbetriebnahme mit den erforderlichen finanziellen Mitteln und die HSB wird die Traditionsfahrten auf der Strecke Blankenburg-Rübeland durchführen. Schon im Oktober könnte es soweit sein, dass hier wieder eine 95er heraufstampft.

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3: Seit Mai 2010 ist sie wieder aus eigener Kraft auf der Strecke. Die schwere Güter

0: Zuglokomotive 95027, auch bekannt als Bergkönigin, denn ihr Revier sind die sogenannten Steilstrecken. Auf solch einer Steilstrecke wollte das Land Sachsen-Anhalt für einen touristischen Höhepunkt sorgen. Gemeint ist die Rübelandbahn, mitten im Harz gelegen. Von Blankenburg nach Rübeland, bekannt durch die berühmten Tropfsteinhöhlen, führt die Eisenbahntrasse durch malerische Landschaften. Und die Fahrt mit einer funktionierenden Dampflokomotive wird dafür ein besonderes Erlebnis sorgen. Schließlich hat Sachsen-Anhalt sehr gute Erfahrungen mit der Harzer Schmalspurbahn, die mit ihren dampfbetriebenen Zügen jährlich Millionen an Touristen in den Harz locken. Der 10. Juli 2010 war für die Jungfernfahrt der restaurierten Lokomotive mit dem Verkehrsminister und Gästen vorgesehen. Die Vorbereitungsarbeiten begannen zwei Tage vor dem großen Tag und dazu möchten wir Ihnen Günter Krüger von der Traditionsgemeinschaft 503708 aus Blankenburg vorstellen. Günter Krüger muss die Bergkönigin anheizen, mit besonderer Vorsicht, denn so ein betagtes technisches Gerät verlangt nach schonender Behandlung. Die Lokomotive muss langsam auf Temperatur gebracht werden, damit alle Metallteile genug Zeit haben zum Ausdehnen und Setzen. Jede Menge Holz wurde herbeigeschafft und in der Feuerbüchse aufgestapelt. Aber bevor gezündet wird, muss überprüft werden, dass die Lokomotive sich nicht aus Versehen selbstständig machen kann. In einer Zeit, wo Feuer eher in den Tiefen eines Gaskessels stattfindet, ist die Kunst des Anzündens von Kohle fast schon in Vergessenheit geraten. Zunächst suchte sich Herr Krüger ein paar ölige Putzlumpen. In einem Lokschuppen findet sich sowas natürlich leicht. Auf der Kohlenschaufel wird ein Stück Papier angezündet, mit dessen Flammen die Putzlumpen. Dann werden kleine Holzscheite draufgestapelt und die ganze brennende Fuhre vorsichtig durch die Feuerklappe in die Feuerbüchse geschoben. Das Holz muss überall unter dem Kesselboden liegen, damit sich ein schön gleichmäßiges Feuer entwickeln kann.
1: So, das erste ist gemacht. Nun ist Zeit angesagt. Ich mach's schon.
0: So. Das wird jetzt ein paar Stunden dauern und dabei brauchen wir nicht zuzusehen. Es war aber nicht das erste Mal, dass die Maschine unter Dampf gesetzt wurde, seit sie das Dampflokwerk in Meiningen verließ. Ganz im Geheimen fanden Probefahrten statt, auf denen die Lokführer erlernen mussten, die Bergkönigin zu bedienen. Ein Veteran hat ihnen dabei geholfen. Der 74-jährige Lehrlokführer Jürgen Brandenburg wusste noch, wie eine 95er funktioniert und worauf die Kollegen achten müssen.
2: Bei diesen Maschinen ist es so, wir haben lange Bergwasserstände. Die Anzeige für den niedrigsten Wasserstand in der Ebene liegt etwa 100 mm oberhalb der Verschraubung. Das muss ich beachten, ja, dass ich eben wieder in der Ebene den Wasserstand nicht unten, sondern eben etwas höher halten muss. Ja. Und zum Dritten ist es, die Bergmaschinen sind ausgerüstet mit einer Gegendruckbremse. Das heißt, in der Talfahrt arbeitet meine Dampfmaschine quasi als Kompressor.
0: Nun gibt es einen ausgewählten Kreis von 4 Lokomotivführern, die die Bergprüfung bestanden haben. Uwe Rehe ist einer von ihnen, ein erfahrener Eisenbahner, der sonst mit Diesel oder E-Loks unterwegs ist. Das Fahren mit der Dampflokomotive, sein besonderes Hobby. Den Job als Heizer hatte Sebastian Pense. Er kümmerte sich schon die ganze Nacht über um das Feuer, gemeinsam mit anderen Vereinsmitgliedern, damit auch er mal ein Auge zumachen konnte. Denn Eisenbahner, besonders wenn sie Dampfloks fahren, sind früh auf den Beinen. Abfahrt Blankenburg ab 8.15 Uhr, da heißt es sich schon um 6 Uhr um die Bergkönigin zu kümmern. Nochmal Wasser nachfüllen, eine Fuhre Kohle aufladen und dann kann zum Rangieren losgefahren werden. Die beiden Waggons des Eisenbahntraditionsvereins Staßfurt werden angekoppelt.

0: wollen. Und hier ist die Dampflokomotive im FEW. Wir möchten gerne unseren Zug bereitstellen. 10080 nach Halberstadt. Wir kommen dann langsam raus. Jawohl.
1: Zunächst wird Halberstadt angefahren. Hier sollen der Verkehrsminister und weitere geladene Gäste der Harzer Schmalspurbahnen zusteigen. Für mich die Gelegenheit, auf dem Führerstand mitzufahren.

Das gute Zusammenspiel von Heizer und Lokomotivführer ist besonders wichtig bei der Bedienung einer Dampflokomotive. Nach Möglichkeit beobachten beide die Strecke. Sie rufen sich die Signalzeichen zu oder ob die Bahnübergänge frei sind. Alles auf dem Führerstand wird mechanisch bedient. Elektronik ist für das Funktionieren der Lokomotive nicht notwendig. Nur die Schnittstelle zur modernen Zugleittechnik ist elektronisch. Diese stoppt den Zug automatisch. Zum Beispiel, wenn ein Signal übersehen, zu schnell gefahren wurde oder wenn der Lokführer den Totmann-Knopf nicht regelmäßig betätigt. Ein lautes Tuten erinnert ihn daran. Einfahrt in Halberstadt und noch ein Stück Elektronik. Ein Funktelefon verbindet die Lok mit dem Stellwerk. Heizer Pense hat Mühe, bei dem Krach die Kollegen zu verstehen. Sie teilen ihm mit, auf welchem Bahnsteig er einfahren wird. Der Halberstädter Bahnhof ganz im Zeichen der laufenden Rekonstruktion. Die Bahnsteige sind schon fertig. Das Bahnhofsgebäude ist noch komplett eingerüstet. Der Aufenthalt in Halberstadt vergeht mit dem Umkoppeln der Lokomotive. Die Baureihe 95 ist eine der wenigen Dampfmaschinen, die vorwärts und rückwärts gleich schnell fahren können. Die Maximalgeschwindigkeit liegt bei etwa 65 km pro Stunde, denn die Bergkönigin ist eher kräftig als schnell. Dieser Vorteil, mit der gleichen Leistungsfähigkeit in beide Richtungen fahren zu können, ist für den Betrieb auf der Rübelandstrecke besonders wichtig, denn umgekoppelt wird noch mehrmals an diesem Tage. Ein Grund dafür ist die besondere Streckenführung der Rübelandbahn. Ein anderer ist, dass die für Dampflokomotiven notwendige Infrastruktur, wie zum Beispiel Drehscheiben, nicht mehr überall vorhanden sind. Was noch fehlt an Infrastruktur, werden wir gleich sehen. Aber erst einmal genießen wir die Einfahrt des Zuges in Blankenburg mit Blasmusik und Bürgermeister.

Während der Verkehrsminister und die verantwortlichen Bürgermeister die an der Strecke liegenden Gemeinden für die Fotografen posieren, muss sich die Mannschaft um ihre Lokomotive kümmern. Die Fahrt nach Halberstadt hat die Wasservorräte verringert, dass es nicht mehr bis nach Rübeland und zurück reichen würde. Aber Wassertankstellen wie früher einmal gibt es an den Bahnhöfen nicht mehr. Die Feuerwehr Finrode halb.

mit ihrem Tankwagen. Eine gute halbe Stunde später kann es dann endlich auf die Strecke gehen. Ausfahrt aus Blankenburg, die Blasmusik spielt wieder und allmählich wird die Musik wieder vom Arbeiten der Maschine übertönt. Die Strecke hoch nach Rübeland bietet viel von dem, was nicht nur Eisenbahnfreunde fasziniert. Vor der Kreuzung zur Bundesstraße 6 stampft unser 95er vorbei an den modernen Lokomotiven der Havelländischen Eisenbahn, die sonst die Strecke befahren, vornehmlich für Transporte der Fels AG. In engen Kehren geht es den Gebirgsrand empor zum Bahnhof Michaelstein. Das ist ein sogenannter Spitzkehrenbahnhof, also muss wieder umgespannt werden. Übrigens das dritte Mal heute. Etwa 10 Minuten später verlässt der Zug den Bahnhof. Jetzt einmal aus der subjektiven Perspektive des Lokführers. Gut zu erkennen, wie die Erschütterungen unsere Kamera beeinflussten, aber einzigartige Bilder, die wir Ihnen nicht vorenthalten wollten.

Die Ausfahrt der Bergkönigin versetzte viele Eisenbahnfans in Verzücken, die den Zug an vielen Durchfahrten fotografieren oder filmen wollten. Hier die Durchfahrt durch den ehemaligen Haltepunkt Braune Sumpf, ein Erlebnis nicht nur für die Augen, sondern auch für die Ohren.

Auch unser nächstes Motiv ist besonders beliebt. Wie auf einer Modelleisenbahnplatte verlässt der Zug den Krumme-Grube-Tunnel, überquert das Krogstein-Viadukt, um wieder im Nebelholztunnel zu verschwinden.

Eingezwängt zwischen Bundesstraße 27 und der Bode fährt der Zug in den Ort. Halt und Endstation Bahnhof Rübeland.

0: es endlich Zeit für die Sonntagsreden. Die Gäste der Jungfernfahrt versammelten sich im kühlen Vorraum der Baumannshöhle. Minister, Landrat und Bürgermeister freuen sich über den neuen touristischen Anziehungspunkt, der aber mit Leben erfüllt werden muss.
1: Naja, die Lokomotive soll also für die Zukunft touristische Fahrten durchführen. Jetzt liegt es an der Region, dass die Region natürlich versteht, es zu vermarkten. Sie müssen Gäste holen, damit die Fahrten dann auch voll sind. Denn im Moment ist das Land natürlich raus. Jetzt die Betriebskosten und so weiter, das muss jetzt alles selber erwirtschaftet werden.
0: Und noch eine Anekdote am Rande. Der Streik der Lokomotivführer 2008 machte diese Restaurierung erst möglich.
1: Ja, wir haben da ca. 400.000 Euro investiert. Das Geld haben uns deshalb ermöglicht, weil die Gewerkschaft gestreikt hat. Da sind keine Züge gefahren und da konnten wir das Geld haben wir zurückbekommen. Da haben wir gesagt, dafür nehmen wir das, sodass es dann auch gut angelegtes Geld war.
2: Ist das wirklich so?
1: Ja, sonst würde ich das

0: das jetzt ja nicht so ins Mikrofon sagen. Das ist von den Geldern, die zurückgezahlt worden sind von der Deutschen Bahn, weil während der Streikzeit ja keine Züge gefahren sind und wir die Leistung ja schon bezahlt hatten, haben wir Geld zurückbekommen. Und einen Teil davon haben wir dafür genommen.
1: Eine Stunde später geht es wieder hinunter ins Tal. Eine besonders schöne Durchfahrt noch einmal vor Hüttenrode. Jetzt muss die Bergkönigin rückwärts fahren. Und wir nutzten die Gelegenheit, den neuen Besitzer der Lokomotive nach seinen Plänen zu befragen.

0: Die HSB ist seit Frühjahr 2010 Besitzer einer Dampflokomotive. Die 95er, die Bergkönigin, ist also überlassen worden von der Deutschen Bahn, Deutsches Bahnmuseum, an die HSB als Besitzer. Die Dampflokfreunde im Förderverein in Arnstadt haben sich freundlicherweise bereit erklärt, die Lok auch aus ihrem Nutzungsverhältnis heraus abzugeben an die HSB, damit über die HSB hier der Tourismus auf der Rübelandbahn zwischen Blankenburg und der Stadt Oberharz-am-Brocken wirklich eine weitere Aufwertung erfahren kann. Also es gibt von Seiten der Stadt Blankenburg und auch von Seiten der Stadt Oberharz-am-Brocken diverse Ideen mit Sonderfahrten, die Bergkönigin auf dem Streckennetz hier einzusetzen, aber auch darüber hinaus, über Blankenburg hinaus natürlich auch zu sagen, wir können die Lokomotive auch natürlich auch nach Halberstadt, eventuell nach Magdeburg oder auch vielleicht ganz andere Ideen noch zu sagen, aber jedenfalls das, was hier angestoßen worden ist, auch mit der Lok als Werbung für die gesamte Region durch die Touristiker vor Ort einzusetzen.
1: Ende einer Dienstfahrt, zumindest für den 10. Juli 2010. Am 16., 17. und 23., 24. Oktober soll das 125-jährige Jubiläum der Eisenbahnstrecke wieder mit Dampffahrten begangen werden. Informationen und Fahrkarten gibt es bei der Touristinformation Blankenburg oder im Internet unter www.harzer-höhlen.de. Und die Fans müssen nicht traurig sein, wenn sie keine Karten erhalten können. Eine solche Zugdurchfahrt lohnt den Weg in den Harz allemal.

Ein Bahnübergang in Wernigerode. Eigentlich muss man sagen, es ist der Bahnübergang, denn das Bild der vorbeifahrenden HSB-Züge vor dem Westerntor gehört sicherlich zu den am meisten fotografierten Motiven von den vielen Touristen in der Harzstadt.

Diese Geräuschkulisse lässt das Herz von Eisenbahnfreunden höher schlagen. Es ist ja auch so typisch für eine Dampflokomotive und hängt ganz ursächlich mit ihrer Konstruktion zusammen.

Wenn man heute von Technologieträgern spricht, ist zumeist das Automobil oder der Computer gemeint. Vor 100 Jahren war es noch die Dampflokomotive. Man könnte sie auch als die Wiege des deutschen Maschinenbaus bezeichnen. Auch heute ist das Interesse an Dampflokomotiven ungebrochen. Aber wie funktioniert denn nun so

0: Am besten kann man das natürlich sehen, wenn so eine Maschine auseinandergebaut wurde. Dazu besuchten wir das Dampflokwerk in Meiningen, den letzten Betrieb in Deutschland, in dem noch Dampflokomotiven instand gehalten werden können.
1: Wir sind einer von verschiedenen Anbietern in Europa, die dieses Leistungsspektrum abdecken können. Wir haben Mitarbeiter, die seit 30, 40 Jahren in diesem Betrieb sind. Das heißt natürlich auch, wir haben einen hohen Altersdurchschnitt. Aber gerade diese Mitarbeiter sind unsere Bank, mit der wir arbeiten können.
0: In Meiningen steht zurzeit eine der letzten 5 Exemplare der Baureihe 95. Dabei handelt es sich um die Nummer 027 und die soll wieder in Betrieb genommen werden. Noch steht sie hier auf ihren Rädern, aber im Dampflokwerk Meiningen sind genug auseinandergenommene Maschinen zu sehen und natürlich historische Zeichnungen, um das Funktionsprinzip zu erklären. Die wichtigsten Bauteile unserer Dampflokomotive sind natürlich der Dampfkessel mit der darin eingebauten Feuerbüchse, die Dampfmaschine und ein stabiler Rahmen, hier braun dargestellt, auf den diese Baugruppen und das Führerhaus montiert sind. Die Dampfmaschine bewegt über Treib- und Kuppelstangen die Radsätze. Hier in unserem schematischen Beispiel sind es 3. Bei der Baureihe 95 sind es sogar 5 Radsätze. Deshalb und aufgrund ihres hohen Gewichts war die Baureihe 95 in der Lage, auf relativ steilen Strecken noch Züge bis zu 430 Tonnen Gewicht zu ziehen. So zum Beispiel auf der Strecke der Rübelandbahn zwischen Blankenburg und Rübeland im Harz, wo die Lokomotive vor allem Güterzüge auf der bergigen Strecke bewegen musste.
2: Sie sind ein Glanzstück aller Steilstreckenlokomotiven. Sie ist kräftig, gut bedienbar, ja, und auch sicher in der Bremse, in der Handhabung. Ja, ich war damals abgestellt während der Elektrifizierung in Blankenburg. Und da habe ich die mehrere Monate im Plandienst vor. Also die hat die Steilstrecke 1:16, haben wir 150 Tonnen hochwärts gefahren. Und drunter war zuerst 450, aber wir haben nachher auch 1000 gefahren. Talwärts mit 2 Lokomotiven, als Hüttenrode die zweite hinten dran. Ja, ich würde schon nochmal draufsteigen. Also bange habe ich nicht. Da musste man ja auch eine Steilstreckenprüfung ablegen. Und das habe ich gemacht. Ich weiß natürlich nicht, ob die noch Gültigkeit hat.
0: Die Aufgabe des Heizers war es, das Feuer zu entfachen und in Gang zu halten. Und er musste darauf achten, dass immer genug Wasser im Kessel war. Die heißen Verbrennungsgase strömen an den wasserführenden Rohren vorbei. Der entstehende Dampf wird oben im Dampfdom abgenommen und der Dampfmaschine zugeleitet. In den Zylindern verrichtet der Dampf seine Arbeit. Dann strömt er über das sogenannte Blasrohr in den Schornstein der Lokomotive. Der ausströmende Dampf reißt die Verbrennungsgase aus der Feuerbüchse mit, sorgt damit für die notwendige Frischluftzufuhr und je schneller die Lokomotive fährt, umso mehr wird auch das Feuer angefacht. Außerdem kann der Wasserdampf eventuelle Funken löschen. Und so entsteht auch das typische Arbeitsgeräusch. Doch zurück zu unserer 95er. Hier im Ingenieurbüro des Dampflok

0: Werkes ist man damit beschäftigt, die alten Zeichnungen herauszusuchen. Schließlich liegt die Fertigung der Lokomotiven schon über 80 Jahre zurück und im Laufe der Jahrzehnte wurden viele Veränderungen vorgenommen, um die Maschinen an die jeweils aktuellen Erfordernisse anzupassen.
1: Und wir sind in der glücklichen Lage, ein großes Zeichnungsarchiv für Dampflokomotivzeichnungen hier zu haben im Werk und haben auch für die Baureihe 95 entsprechende Zeichnungen noch im Fundus. Spaß macht alles, was zu konstruieren ist, was zu überprüfen ist, was entsprechend anzupassen ist. Das sind ja unsere Arbeiten dann.
0: Horst Schmidt ist zwar schon Rentner, aber er gibt seine Erfahrungen gern an jüngere Kollegen weiter, damit das kostbare Wissen nicht verloren geht.
1: Das sind alles Kollegen, die sich dafür interessieren, die das auch teilweise als Hobby noch mitbetreiben. Modellbau und so weiter oder Eisenbahn, Fotografie, solche Sachen. Und wir sind eigentlich ein gutes Kollektiv und wir ergänzen uns. Und das läuft hier eigentlich ganz gut bei uns. Macht auch Spaß, die Arbeit.
0: Auch für den Direktor des Dampflokwerkes ist das Personal seines Betriebes das wichtigste Kapital.
2: Solche Lokomotiven wie die 95er, die ist, ich weiß jetzt nicht aus dem Kopf genau, die ist vielleicht vor 10 Jahren das letzte Mal aufgearbeitet worden. Und die Mitarbeiter, die sind eben auch schon diesen Zeit da und sie können genau sich mit dieser Lokomotive, sie kennen sich genau mit der Lokomotive aus. Und wir nutzen jetzt die Zeit und geben gerade diese Chance nutzen wir, um den Azubis, die wir haben, die wir auch jedes Jahr übernehmen, diesen Maschinen wieder näher zu bringen. Denn jede dieser Lokomotiven hat ihre Eigenheiten, hat ihre Spezialbauteile, die nicht jeden Tag zur Aufarbeitung kommen. Aber es ist uns bis jetzt gelungen und wir arbeiten weiter dran.
0: Vor den Kollegen liegen nun einige Wochen angestrengte Arbeit, denn es ist nicht einfach, eine solche Lokomotive wieder betriebsfähig zu machen. Besonders eine bestimmte Besonderheit bei diesem Typ wird nicht einfach wieder herzustellen sein.
2: Die Lokomotive ist ja für Stallstrecken gebaut und hat eine spezielle Bremse, eine Rickenbachbremse. Und diese Rickenbachbremse wurde an dieser Lokomotive vor einiger Zeit abgebaut und ist nicht mehr vorhanden. Die greift also nicht nur in das Bremssystem, sondern auch in das Steuerungssystem der Lok ein. Und deswegen gibt es hier doch wieder kleine Probleme, die wir aber lösen werden. Der Zeichnungssatz für diese Teile, die wir benötigen, ist bei uns im Haus vorhanden. Die Anfragen laufen. Also wir sind da guter Dinge, dass wir das Problem lösen werden.
0: Bei dieser Bremsanlage handelt es sich um eine Spezialität für Lokomotiven, die auf Bergstrecken eingesetzt werden sollten. Anstelle des sich im Zylinder entspannenden Dampfs wird Luft angesaugt und komprimiert. Diese Bremse muss also wieder neu gebaut werden, damit dem geplanten Betrieb auf der Rübelandbahn nichts entgegensteht.
2: Obwohl es auch Leute gibt, wir waren erst vor kurzem auf der Messe, die fragen, warum macht man das eigentlich? Aber wir denken immer, unsere Zukunft kommt von unserer Herkunft und da passt das haargenau dazu.
0: Die Arbeiten an der Lokomotive sollen noch in diesem Jahr abgeschlossen werden. Das Land Sachsen-Anhalt unterstützt das Vorhaben der Wiederinbetriebnahme mit den erforderlichen finanziellen Mitteln und die HSB wird die Traditionsfahrten auf der Strecke Blankenburg-Rübeland durchführen. Schon im Oktober könnte es soweit sein, dass hier wieder eine 95er heraufstampft.

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3: Seit Mai 2010 ist sie wieder aus eigener Kraft auf der Strecke. Die schwere Güterzuglokomotive 95027, auch bekannt als Bergkönigin. Denn ihr Revier sind die sogenannten Steilstrecken.

0: jährlich Millionen an Touristen in den Harz locken. Der 10. Juli 2010 war für die Jungfernfahrt der restaurierten Lokomotive mit dem Verkehrsminister und Gästen vorgesehen. Die Vorbereitungsarbeiten begannen zwei Tage vor dem großen Tag und dazu möchten wir Ihnen Günter Krüger von der Traditionsgemeinschaft 50 3708 aus Blankenburg vorstellen. Günter Krüger muss die Bergkönigin anheizen. Mit besonderer Vorsicht, denn so ein betagtes technisches Gerät verlangt nach schonender Behandlung. Die Lokomotive muss langsam auf Temperatur gebracht werden, damit alle Metallteile genug Zeit haben zum Ausdehnen und Setzen. Jede Menge Holz wurde herbeigeschafft und in der Feuerbüchse aufgestapelt. Aber bevor gezündet wird, muss überprüft werden, dass die Lokomotive sich nicht aus Versehen selbstständig machen kann. In einer Zeit, wo Feuer eher in den Tiefen eines Gaskessels stattfindet, ist die Kunst des Anzündens von Kohle fast schon in Vergessenheit geraten. Zunächst suchte sich Herr Krüger ein paar ölige Putzlumpen. In einem Lokschuppen findet sich sowas natürlich leicht. Auf der Kohlenschaufel wird ein Stück Papier angezündet, mit dessen Flammen die Putzlumpen. Dann werden kleine Holzscheite draufgestapelt und die ganze brennende Fuhre vorsichtig durch die Feuerklappe in die Feuerbüchse geschoben. Das Holz muss überall unter dem Kesselboden liegen, damit sich ein schön gleichmäßiges Feuer entwickeln kann.
1: So, das erste ist gemacht. Nun ist Zeit angesagt.
0: So. Das wird jetzt ein paar Stunden dauern und dabei brauchen wir nicht zuzusehen. Es war aber nicht das erste Mal, dass die Maschine unter Dampf gesetzt wurde, seit sie das Dampflokwerk in Meiningen verließ. Ganz im Geheimen fanden Probefahrten statt, auf denen die Lokführer erlernen mussten, die Bergkönigin zu bedienen. Ein Veteran hat ihnen dabei geholfen. Der 74-jährige Lehrlokführer Jürgen Brandenburg wusste noch, wie eine 95er funktioniert und worauf die Kollegen achten müssen.
2: Bei diesen Maschinen ist es so, wir haben lange Bergwasserstände. Die Anzeige für den niedrigsten Wasserstand in der Ebene liegt etwa 100 mm oberhalb der Verschraubung. Das muss ich beachten, ja, dass ich eben wieder in der Ebene den Wasserstand nicht unten, sondern eben etwas höher halten muss. Ja. Und zum Dritten ist es, die Bergmaschinen sind ausgerüstet mit einer Gegendruckbremse. Das heißt, in der Talfahrt arbeitet meine Dampfmaschine quasi als Kompressor.
0: Nun gibt es einen ausgewählten Kreis von 4 Lokomotivführern, die die Bergprüfung bestanden haben. Uwe Rehe ist einer von ihnen, ein erfahrener Eisenbahner, der sonst mit Diesel oder E-Loks unterwegs ist. Das Fahren mit der Dampflokomotive, sein besonderes Hobby. Den Job als Heizer hatte Sebastian Pense. Er kümmerte sich schon die ganze Nacht über um das Feuer, gemeinsam mit anderen Vereinsmitgliedern, damit auch er mal ein Auge zumachen konnte. Denn Eisenbahner, besonders wenn sie Dampfloks fahren, sind früh auf den Beinen. Abfahrt Blankenburg ab 8.15 Uhr, da heißt es sich schon um 6 Uhr um die Bergkönigin zu kümmern. Nochmal Wasser nachfüllen, eine Fuhre Kohle aufladen und dann kann zum Rangieren losgefahren werden. Die beiden Waggons des Eisenbahntraditionsvereins Stassfurt werden angekoppelt.
3: Thank you.

0: Guten Morgen, und hier ist die Dampflokomotive im FEW. Wir möchten gerne unseren Zug bereitstellen. 10080 nach Halberstadt. Wir kommen dann langsam raus. Jawohl.
1: Zunächst wird Halberstadt angefahren. Hier sollen der Verkehrsminister und weitere geladene Gäste der Harzer Schmalspurbahnen zusteigen. Für mich die Gelegenheit, auf dem Führerstand mitzufahren.

Das gute Zusammenspiel von Heizer und Lokomotivführer ist besonders wichtig bei der Bedienung einer Dampflokomotive. Nach Möglichkeit beobachten beide die Strecke. Sie rufen sich die Signalzeichen zu oder ob die Bahnübergänge frei sind. Alles auf dem Führerstand wird mechanisch bedient. Elektronik ist für das Funktionieren der Lokomotive nicht notwendig. Nur die Schnittstelle zur modernen Zugleittechnik ist elektronisch. Diese stoppt den Zug automatisch. Zum Beispiel, wenn ein Signal übersehen, zu schnell gefahren wurde oder wenn der Lokführer den Totmann-Knopf nicht regelmäßig betätigt. Ein lautes Toten erinnert ihn daran. Einfahrt in Halberstadt und noch ein Stück Elektronik. Ein Funktelefon verbindet die Lok mit dem Stellwerk. Heizer Pense hat Mühe, bei dem Krach die Kollegen zu verstehen. Sie teilen ihm mit, auf welchem Bahnsteig er einfahren wird. Der Halberstädter Bahnhof ganz im Zeichen der laufenden Rekonstruktion. Die Bahnsteige sind schon fertig. Das Bahnhofsgebäude ist noch komplett eingerüstet. Der Aufenthalt in Halberstadt vergeht mit dem Umkoppeln der Lokomotive. Die Baureihe 95 ist eine der wenigen Dampfmaschinen, die vorwärts und rückwärts gleich schnell fahren können. Die Maximalgeschwindigkeit liegt bei etwa 65 Kilometern pro Stunde, denn die Bergkönigin ist eher kräftig als schnell. Dieser Vorteil, mit der gleichen Leistungsfähigkeit in beide Richtungen fahren zu können, ist für den Betrieb auf der Rübelandstrecke besonders wichtig, denn umgekoppelt wird noch mehrmals an diesem Tage. Ein Grund dafür ist die besondere Streckenführung der Rübelandbahn. Ein anderer ist, dass die für Dampflokomotiven notwendige Infrastruktur, wie zum Beispiel Drehscheiben, nicht mehr überall vorhanden sind. Was noch fehlt an Infrastruktur, werden wir gleich sehen. Aber erst einmal genießen wir die Einfahrt des Zuges in Blankenburg mit Blasmusik und Bürgermeister.

Während der Verkehrsminister und die verantwortlichen Bürgermeister die an der Strecke liegenden Gemeinden für die Fotografen posieren, muss sich die Mannschaft um ihre Lokomotive kümmern. Die Fahrt nach Halberstadt hat die Wasservorräte verringert, dass es nicht mehr bis nach Rübeland und zurück reichen würde. Aber Wassertankstellen wie früher einmal gibt es an den Bahnhöfen nicht mehr. Die Feuerwehr Finrode half mit ihrem Tankwagen. Eine gute halbe Stunde später kann es dann endlich auf die Strecke gehen. Ausfahrt aus Blankenburg, die Blasmusik spielt wieder und allmählich wird die Musik wieder vom Arbeiten der Maschine übertönt. Die Strecke hoch nach Rübeland bietet viel von dem, was nicht nur Eisenbahnfreunde fasziniert. Vor der Kreuzung zur Bundesstraße 6 stampft unser 95er vorbei an den modernen Lokomotiven der Havelländischen Eisenbahn, die sonst die Strecke befahren, vornehmlich für Transporte der Fels AG. In engen Kehren geht es den Gebirgsrand empor zum Bahnhof Michaelstein. Das ist ein sogenannter Spitzkehrenbahnhof, also muss wieder umgespannt werden. Übrigens das dritte Mal heute. Etwa 10 Minuten später verlässt der Zug den Bahnhof. Jetzt einmal aus der subjektiven Perspektive des Lokführers. Gut zu erkennen, wie die Erschütterungen unsere Kamera beeinflussten, aber einzigartige Bilder, die wir Ihnen nicht vorenthalten wollten.

Die Ausfahrt der Bergkönigin versetzte viele Eisenbahnfans in Verzücken, die den Zug an vielen Durchfahrten fotografieren oder filmen wollten. Hier die Durchfahrt durch den ehemaligen Haltepunkt Braune Sumpf, ein Erlebnis nicht nur für die Augen, sondern auch für die Ohren.

Auch unser nächstes Motiv ist besonders beliebt. Wie auf einer Modelleisenbahnplatte verlässt der Zug den Krumme-Grube-Tunnel, überquert das Krogstein-Viadukt, um wieder im Nebelholztunnel zu verschwinden.

Eingezwängt zwischen Bundesstraße 27 und der Bode fährt der Zug in den Ort. Halt und Endstation Bahnhof Rübeland.

0: war es endlich Zeit für die Sonntagsreden. Die Gäste der Jungfernfahrt versammelten sich im kühlen Vorraum der Baumannshöhle. Minister, Landrat und Bürgermeister freuen sich über den neuen touristischen Anziehungspunkt, der aber mit Leben erfüllt werden muss.
1: Naja, die Lokomotive soll also für die Zukunft touristische Fahrten durchführen. Jetzt liegt es an der Region, dass die Region natürlich versteht, es zu vermarkten. Sie müssen Gäste holen, damit die Fahrten dann auch voll sind. Denn im Moment ist das Land natürlich raus. Jetzt die Betriebskosten und so weiter, das muss jetzt alles selber erwirtschaftet werden.
0: Und noch eine Anekdote am Rande. Der Streik der Lokomotivführer 2008 machte diese Restaurierung erst möglich.
1: Ja, wir haben da ca. 400.000 Euro investiert. Das Geld haben uns deshalb ermöglicht, weil die Gewerkschaft gestreikt hat. Da sind keine Züge gefahren und da konnten wir das Geld haben wir zurückbekommen. Da haben wir gesagt, dafür nehmen wir das, sodass es dann auch gut angelegtes Geld war.
2: Ist das wirklich so?
1: Ja, sonst würde ich das jetzt ja nicht so ins Mikrofon sagen. Das ist von den Geldern, die zurückgezahlt worden sind von der Deutschen Bahn, weil während der Streikzeit ja keine Züge gefahren sind und wir die Leistung ja schon bezahlt hatten, haben wir Geld zurückbekommen und einen Teil davon haben wir dafür genommen.
0: Eine Stunde später geht es wieder hinunter ins Tal, eine besonders schöne Durchfahrt, noch einmal vor Hüttenrode. Jetzt muss die Bergkönigin rückwärts fahren und wir nutzten die Gelegenheit, den neuen Besitzer der Lokomotive nach seinen Plänen zu befragen.

0: Die HSB ist seit Frühjahr 2010 Besitzer einer Dampflokomotive. Die 95er, die Bergkönigin, ist also überlassen worden von der Deutschen Bahn, Deutsches Bahnmuseum, an die HSB als Besitzer. Die Dampflokfreunde im Förderverein in Arnstadt haben sich freundlicherweise bereit erklärt, die Lok auch aus ihrem Nutzungsverhältnis heraus abzugeben an die HSB, damit über die HSB hier der Tourismus auf der Rübelandbahn zwischen Blankenburg und der Stadt Oberharzheim-Brocken wirklich eine weitere Aufwertung erfahren kann. Also es gibt von Seiten der Stadt Blankenburg und auch von Seiten der Stadt Oberharzheim-Brocken diverse Ideen mit Sonderfahrten, die Bergkönigin auf dem Streckennetz hier einzusetzen, aber auch darüber hinaus, über Blankenburg hinaus natürlich auch zu sagen, wir können die Lokomotive auch natürlich auch nach Halberstadt, eventuell nach Magdeburg oder auch vielleicht ganz andere Ideen noch zu sagen, aber jedenfalls das, was hier angestoßen worden ist, auch mit der Lok als Werbung für die gesamte Region durch die Touristiker vor Ort einzusetzen.
1: Ende einer Dienstfahrt, zumindest für den 10. Juli 2010. Am 16., 17. und 23., 24. Oktober soll das 125-jährige Jubiläum der Eisenbahnstrecke wieder mit Dampffahrten begangen werden. Informationen und Fahrkarten gibt es bei der Touristinformation Blankenburg oder im Internet unter www.harzer-höhlen.de. Und die Fans müssen nicht traurig sein, wenn sie keine Karten erhalten können. Eine solche Zugdurchfahrt lohnt den Weg in den Harz allemal.

Ein Bahnübergang in Wernigerode. Eigentlich muss man sagen, es ist der Bahnübergang, denn das Bild der vorbeifahrenden HSB-Züge vor dem Westerntor gehört sicherlich zu den am meisten fotografierten Motiven von den vielen Touristen in der Harzstadt.

Und hier stampft die Dampflok der HSB den Berg hinauf, kurz vorm Bahnhof 3 an den Hohne. Diese Geräuschkulisse lässt das Herz von Eisenbahnfreunden höher schlagen. Es ist ja auch so typisch für eine Dampflokomotive und hängt ganz ursächlich mit ihrer Konstruktion zusammen.

Wenn man heute von Technologieträgern spricht, ist zumeist das Automobil oder der Computer gemeint. Vor 100 Jahren war es noch die Dampflokomotive. Man könnte sie auch als die Wiege des deutschen Maschinenbaus bezeichnen. Auch heute ist das Interesse an Dampflokomotiven ungebrochen. Aber wie funktioniert denn nun

0: Am besten kann man das natürlich sehen, wenn so eine Maschine auseinandergebaut wurde. Dazu besuchten wir das Dampflokwerk in Meiningen, den letzten Betrieb in Deutschland, in dem noch Dampflokomotiven instand gehalten werden können.
1: Wir sind einer von verschiedenen Anbietern in Europa, die dieses Leistungsspektrum abdecken können. Wir haben Mitarbeiter, die seit 30, 40 Jahren in diesem Betrieb sind. Das heißt natürlich auch, wir haben einen hohen Altersdurchschnitt. Aber gerade diese Mitarbeiter sind unsere Bank, mit der wir arbeiten können.
0: In Meiningen steht zurzeit eine der letzten 5 Exemplare der Baureihe 95. Dabei handelt es sich um die Nummer 027 und die soll wieder in Betrieb genommen werden. Noch steht sie hier auf ihren Rädern, aber im Dampflokwerk Meiningen sind genug auseinandergenommene Maschinen zu sehen und natürlich historische Zeichnungen, um das Funktionsprinzip zu erklären. Die wichtigsten Bauteile unserer Dampflokomotive sind natürlich der Dampfkessel mit der darin eingebauten Feuerbüchse, die Dampfmaschine und ein stabiler Rahmen, hier braun dargestellt, auf den diese Baugruppen und das Führerhaus montiert sind. Die Dampfmaschine bewegt über Treib- und Kuppelstangen die Radsätze. Hier in unserem schematischen Beispiel sind es 3. Bei der Baureihe 95 sind es sogar 5 Radsätze. Deshalb und aufgrund ihres hohen Gewichts war die Baureihe 95 in der Lage, auf relativ steilen Strecken noch Züge bis zu 430 Tonnen Gewicht zu ziehen. So zum Beispiel auf der Strecke der Rübelandbahn zwischen Blankenburg und Rübeland im Harz, wo die Lokomotive vor allem Güterzüge auf der bergigen Strecke bewegen musste.
2: Sie ist ein Glanzstück aller Steilstreckenlokomotiven. Sie ist kräftig, gut bedienbar, ja, und auch sicher in der Bremse, in der Handhabung. Ja, ich war damals abgestellt während der Elektrifizierung in Blankenburg. Und da habe ich die mehrere Monate im Plandienst, die Frau. Also die hat die Steilstrecke 1 zu 16, haben wir 150 Tonnen hochwärts gefahren. Und runter war zuerst 450, aber wir haben nachher auch 1000 gefahren. Talwärts mit 2 Lokomotiven, als Hüttenrode die zweite hinten dran. Ja, ich würde schon nochmal draufsteigen. Also Bange habe ich nicht. Da musste man ja auch eine Steilstreckenprüfung ablegen. Und das habe ich gemacht. Ich weiß natürlich nicht, ob die noch Gültigkeit hat.
0: Die Aufgabe des Heizers war es, das Feuer zu entfachen und in Gang zu halten. Und er musste darauf achten, dass immer genug Wasser im Kessel war. Die heißen Verbrennungsgase strömen an den wasserführenden Rohren vorbei. Der entstehende Dampf wird oben im Dampfdom abgenommen und der Dampfmaschine zugeleitet. In den Zylindern verrichtet der Dampf seine Arbeit. Dann strömt er über das sogenannte Blasrohr in den Schornstein der Lokomotive. Der ausströmende Dampf reißt die Verbrennungsgase aus der Feuerbüchse mit, sorgt damit für die notwendige Frischluftzufuhr und je schneller die Lokomotive fährt, umso mehr wird auch das Feuer angefacht. Außerdem kann der Wasserdampf eventuelle Funken löschen. Und so entsteht auch das typische Arbeitsgeräusch. Doch zurück zu unserer 95er. Hier im Ingenieurbüro des Dampflokwerkes ist man damit beschäftigt, die alten Zeichnungen herauszusuchen. Schließlich liegt die Fertigung der Lokomotiven schon über 80 Jahre zurück und im Laufe der Jahrzehnte wurden viele Veränderungen vorgenommen, um die Maschinen an die jeweils aktuellen Erfordernisse anzupassen.
3: Und wir sind in der glücklichen Lage, ein großes Zeichnungsarchiv für Dampflokomotivzeichnungen hier zu haben im Werk. Und haben auch für die Baureihe 95 entsprechende Zeichnungen noch im Fundus. Spaß macht alles, was zu konstruieren ist, was zu überprüfen ist, was entsprechend anzupassen ist. Das sind ja unsere Arbeiten dann.
0: Horst Schmidt ist zwar schon Rentner, aber er gibt seine Erfahrungen gern an jüngere Kollegen weiter, damit das kostbare Wissen nicht verloren geht.
3: Das sind alles Kollegen, die sich dafür interessieren, die das auch teilweise als Hobby noch mitbetreiben. Modellbau und so weiter oder Eisenbahnfotografie, solche Sachen. Und wir sind eigentlich ein gutes Kollektiv und wir ergänzen uns Und das läuft hier eigentlich ganz gut bei uns. Macht auch Spaß, die Arbeit.
0: Auch für den Direktor des Dampflokwerkes ist das Personal seines Betriebes das wichtigste Kapital.
1: Solche Lokomotiven wie die 95er, die ist, ich weiß jetzt nicht aus dem Kopf genau, die ist vielleicht vor 10 Jahren das letzte Mal aufgearbeitet worden. Und die Mitarbeiter, die sind eben auch schon diesen Zeit da und sie können genau sich mit dieser Lokomotive, sie kennen sich genau mit der Lokomotive aus. Und wir nutzen jetzt die Zeit und geben gerade diese Chance nutzen wir, um den Azubis, die wir haben, die wir auch jedes Jahr übernehmen, diesen Maschinen wieder näher zu bringen. Denn jede dieser Lokomotiven hat ihre Eigenheiten, hat ihre Spezialbauteile, die nicht jeden Tag zur Aufarbeitung kommen. Aber es ist uns bis jetzt gelungen und wir arbeiten weiter dran.
0: Vor den Kollegen liegen nun einige Wochen angestrengte Arbeit, denn es ist nicht einfach, eine solche Lokomotive wieder betriebsfähig zu machen. Besonders eine bestimmte Besonderheit bei diesem Typ wird nicht einfach wieder herzustellen sein.
1: Die Lokomotive ist ja für Stallstrecken gebaut und hat eine spezielle Bremse, eine Rickenbachbremse. Und diese Rickenbachbremse wurde an dieser Lokomotive vor einiger Zeit abgebaut und ist nicht mehr vorhanden. Die greift also nicht nur in das Bremssystem, sondern auch in das Steuerungssystem der Lok ein. Und deswegen gibt es hier doch wieder kleine Probleme, die wir aber lösen werden. Der Zeichnungssatz für diese Teile, die wir benötigen, ist bei uns im Haus vorhanden. Die Anfragen laufen. Also wir sind da guter Dinge, dass wir das Problem lösen werden.
0: Bei dieser Bremsanlage handelt es sich um eine Spezialität für Lokomotiven, die auf Bergstrecken eingesetzt werden sollten. Anstelle des sich im Zylinder entspannenden Dampfs wird Luft angesaugt und komprimiert. Diese Bremse muss also wieder neu gebaut werden, damit dem geplanten Betrieb auf der Rübelandbahn nichts entgegensteht.
1: Obwohl es auch Leute gibt, wir waren erst vor kurzem auf der Messe, die fragen, warum macht man das eigentlich? Aber wir denken immer, unsere Zukunft kommt von unserer Herkunft und da passt das Haar genau dazu.
0: Die Arbeiten an der Lokomotive sollen noch in diesem Jahr abgeschlossen werden. Das Land Sachsen-Anhalt unterstützt das Vorhaben der Wiederinbetriebnahme mit den erforderlichen finanziellen Mitteln und die HSB wird die Traditionsfahrten auf der Strecke Blankenburg-Rübeland durchführen. Schon im Oktober könnte es soweit sein, dass hier wieder eine 95er heraufstampft.

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3: Seit Mai 2010 ist sie wieder aus eigener Kraft auf der Strecke. Die schwere Güterzuglokomotive 95027, auch bekannt als Bergkönigin. Denn ihr Revier sind die sogenannten Steilstrecken. Auf solch einer Steilstrecke wollte das Land Sachsen-Anhalt für einen touristischen Höhepunkt sorgen. Gemeint ist die Rübelandbahn, mitten im Harz gelegen. Von Blankenburg nach Rübeland, bekannt durch die berühmten Tropfsteinhöhlen, führt die Eisenbahntrasse durch malerische Landschaften. Und die Fahrt mit einer funktionierenden Dampflokomotive wird dafür ein besonderes Erlebnis sorgen. Schließlich hat Sachsen-Anhalt sehr gute Erfahrungen mit der Harzer Schmalspurbahn, die mit ihren dampfbetriebenen Zügen jährlich Millionen an Touristen in den Harz locken. Der 10. Juli 2010 war für die Jungfernfahrt der restaurierten Lokomotive mit dem Verkehrsminister und Gästen vorgesehen. Die Vorbereitungsarbeiten begannen zwei Tage vor dem großen Tag und dazu möchten wir Ihnen Günter Krüger von der Traditionsgemeinschaft 503708 aus Blankenburg vorstellen. Günter Krüger muss die Bergkönigin anheizen, mit besonderer Vorsicht, denn so ein betagtes technisches Gerät verlangt nach schonender Behandlung. Die Lokomotive muss langsam auf Temperatur gebracht werden, damit alle Metallteile genug Zeit haben zum Ausdehnen und Setzen. Jede Menge Holz wurde herbeigeschafft und in der Feuerbüchse aufgestapelt. Aber bevor gezündet wird, muss überprüft werden, dass die Lokomotive sich nicht aus Versehen selbstständig machen kann. In einer Zeit, wo Feuer eher in den Tiefen eines Gaskessels stattfindet, ist die Kunst des Anzündens von Kohle fast schon in Vergessenheit geraten. Zunächst suchte sich Herr Krüger ein paar ölige Putzlumpen. In einem Lokschuppen findet sich sowas natürlich leicht. Auf der Kohlenschaufel wird ein Stück Papier angezündet, mit dessen Flammen die Putzlumpen. Dann werden kleine Holzscheite draufgestapelt und die ganze brennende Fuhre vorsichtig durch die Feuerklappe in die Feuerbüchse geschoben. Das Holz muss überall unter dem Kesselboden liegen, damit sich ein schön gleichmäßiges Feuer entwickeln kann.
4: So, das erste ist gemacht. Du ist Zeit angesagt.
3: So. Das wird jetzt ein paar Stunden dauern und dabei brauchen wir nicht zuzusehen. Es war aber nicht das erste Mal, dass die Maschine unter Dampf gesetzt wurde, seit sie das Dampflokwerk in Meiningen verließ. Ganz im Geheimen fanden Probefahrten statt, auf denen die Lokführer erlernen mussten, die Bergkönigin zu bedienen. Ein Veteran hat ihnen dabei geholfen. Der 74-jährige Lehrlokführer Jürgen Brandenburg wusste noch, wie eine 95er funktioniert und worauf die Kollegen achten müssen.
5: Bei diesen Maschinen ist es so, wir haben lange Bergwasserstände. Die Anzeige für den niedrigsten Wasserstand in der Ebene liegt etwa 100 mm oberhalb der Verschraubung. das muss ich beachten, ja, dass ich eben wieder in der Ebene den Wasserstand nicht unten, sondern eben etwas höher halten muss. Ja. Und zum Dritten ist es, die Bergmaschinen sind ausgerüstet mit einer Gegendruckbremse. Das heißt, in der Talfahrt arbeitet meine Dampfmaschine quasi als Kompressor.
3: Nun gibt es einen ausgewählten Kreis von 4 Lokomotivführern, die die Bergprüfung bestanden haben. Uwe Rehe ist einer von ihnen, ein erfahrener Eisenbahner, der sonst mit Diesel oder E-Loks unterwegs ist. Das Fahren mit der Dampflokomotive, sein besonderes Hobby. Den Job als Heizer hatte Sebastian Pense. Er kümmerte sich schon die ganze Nacht über um das Feuer, gemeinsam mit anderen Vereinsmitgliedern, damit auch er mal ein Auge zumachen konnte. Denn Eisenbahner, besonders wenn sie Dampfloks fahren, sind früh auf den Beinen. Abfahrt Blankenburg ab 8.15 Uhr, da heißt es sich schon um 6 Uhr um die Bergkönigin zu kümmern. Nochmal Wasser nachfüllen, eine Fuhre Kohle aufladen und dann kann zum Rangieren losgefahren werden. Die beiden Waggons des Eisenbahntraditionsvereins Staßfurt werden angekoppelt.

0: Wollen. Und hier ist die Dampflokomotive im FEW. Wir möchten gerne unseren Zug bereitstellen. 10080 nach Halberstadt. Wir kommen dann langsam raus. Jawohl.
1: Zunächst wird Halberstadt angefahren. Hier sollen der Verkehrsminister und weitere geladene Gäste der Harzer Schmalspurbahnen zusteigen. Für mich die Gelegenheit, auf dem Führerstand mitzufahren.

Das gute Zusammenspiel von Heizer und Lokomotivführer ist besonders wichtig bei der Bedienung einer Dampflokomotive. Nach Möglichkeit beobachten beide die Strecke, sie rufen sich die Signalzeichen zu oder ob die Bahnübergänge frei sind. Alles auf dem Führerstand wird mechanisch bedient. Elektronik ist für das Funktionieren der Lokomotive nicht notwendig. Nur die Schnittstelle zur modernen Zugleittechnik ist elektronisch. Diese stoppt den Zug automatisch. Zum Beispiel, wenn ein Signal übersehen, zu schnell gefahren wurde oder wenn der Lokführer den Totmann-Knopf nicht regelmäßig betätigt. Ein lautes Toten erinnert ihn daran. Einfahrt in Halberstadt und noch ein Stück Elektronik. Ein Funktelefon verbindet die Lok mit dem Stellwerk. Heizer Pense hat Mühe, bei dem Krach die Kollegen zu verstehen. Sie teilen ihm mit, auf welchem Bahnsteig er einfahren wird. Der Halberstädter Bahnhof ganz im Zeichen der laufenden Rekonstruktion. Die Bahnsteige sind schon fertig. Das Bahnhofsgebäude ist noch komplett eingerüstet. Der Aufenthalt in Halberstadt vergeht mit dem Umkoppeln der Lokomotive. Die Baureihe 95 ist eine der wenigen Dampfmaschinen, die vorwärts und rückwärts gleich schnell fahren können. Die Maximalgeschwindigkeit liegt bei etwa 65 Kilometern pro Stunde, denn die Bergkönigin ist eher kräftig als schnell. Dieser Vorteil, mit der gleichen Leistungsfähigkeit in beide Richtungen fahren zu können, ist für den Betrieb auf der Rübelandstrecke besonders wichtig. Denn umgekoppelt wird noch mehrmals an diesem Tage. Ein Grund dafür ist die besondere Streckenführung der Rübelandbahn. Ein anderer ist, dass die für Dampflokomotiven notwendige Infrastruktur, wie zum Beispiel Drehscheiben, nicht mehr überall vorhanden sind. Was noch fehlt an Infrastruktur, werden wir gleich sehen. Aber erst einmal genießen wir die Einfahrt des Zuges in Blankenburg mit Blasmusik und Bürgermeister.

Während der Verkehrsminister und die verantwortlichen Bürgermeister die an der Strecke liegenden Gemeinden für die Fotografen posieren, muss sich die Mannschaft um ihre Lokomotive kümmern. Die Fahrt nach Halberstadt hat die Wasservorräte verringert, dass es nicht mehr bis nach Rübeland und zurück reichen würde. Aber Wassertankstellen wie früher einmal gibt es an den Bahnhöfen nicht mehr. Die Feuerwehr Finrode half mit ihrem Tankwagen. Eine gute halbe Stunde später kann es dann endlich auf die Strecke gehen. Ausfahrt aus Blankenburg, die Blasmusik spielt wieder und allmählich wird die Musik wieder vom Arbeiten der Maschine übertönt. Die Strecke hoch nach Rübeland bietet viel von dem, was nicht nur Eisenbahnfreunde fasziniert. Vor der Kreuzung zur Bundesstraße 6 stampft unser 95er vorbei an den modernen Lokomotiven.

der havelländischen Eisenbahn, die sonst die Strecke befahren, vornehmlich für Transporte der Fels AG. In engen Kehren geht es den Gebirgsrand empor zum Bahnhof Michaelstein. Das ist ein sogenannter Spitzkehrenbahnhof. Also muss wieder umgespannt werden. Übrigens das dritte Mal heute. Etwa 10 Minuten später verlässt der Zug den Bahnhof. Jetzt einmal aus der subjektiven Perspektive des Lokführers. Gut zu erkennen, wie die Erschütterungen unsere Kamera beeinflussten, aber einzigartige Bilder, die wir Ihnen nicht vorenthalten wollten.

Die Ausfahrt der Bergkönigin versetzte viele Eisenbahnfans in Verzücken, die den Zug an vielen Durchfahrten fotografieren oder filmen wollten. Hier die Durchfahrt durch den ehemaligen Haltepunkt Braune Sumpf, ein Erlebnis nicht nur für die Augen, sondern auch für die Ohren.

Auch unser nächstes Motiv ist besonders beliebt. Wie auf einer Modelleisenbahnplatte verlässt der Zug den Krumme Grube-Tunnel, überquert das Krogsteinviadukt, um wieder im Nebelholztunnel zu verschwinden.

Eingezwängt zwischen Bundesstraße 27 und der Bode fährt der Zug in den Ort. Halt und Endstation Bahnhof Rübenland.

0: war es endlich Zeit für die Sonntagsreden. Die Gäste der Jungfernfahrt versammelten sich im kühlen Vorraum der Baumannshöhle. Minister, Landrat und Bürgermeister freuen sich über den neuen touristischen Anziehungspunkt, der aber mit Leben erfüllt werden muss.
1: Naja, die Lokomotive soll also für die Zukunft touristische Fahrten durchführen. Jetzt liegt es an der Region, dass die Region natürlich versteht, es zu vermarkten. Sie müssen Gäste holen, damit die Fahrten dann auch voll sind. Denn im Moment ist das Land natürlich raus. Jetzt die Betriebskosten und so weiter, das muss jetzt alles selber erwirtschaftet werden.
0: Und noch eine Anekdote am Rande. Der Streik der Lokomotivführer 2008 machte diese Restaurierung erst möglich.
1: Ja, wir haben da ca. 400.000 Euro investiert. Das Geld haben uns deshalb ermöglicht, weil die Gewerkschaft gestreikt hat. Da sind keine Züge gefahren und da konnten wir das Geld haben wir zurückbekommen. Da haben wir gesagt, dafür nehmen wir das, sodass es dann auch gut angelegtes Geld war.
2: Ist das wirklich so?
1: Ja, sonst würde ich das jetzt ja nicht so ins Mikrofon sagen. Das ist von den Geldern, die zurückgezahlt worden sind von der Deutschen Bahn, weil während der Streikzeit ja keine Züge gefahren sind und wir die Leistung ja schon bezahlt hatten, haben wir Geld zurückbekommen und einen Teil davon haben wir dafür genommen.
0: Eine Stunde später geht es wieder hinunter ins Tal, eine besonders schöne Durchfahrt noch einmal vor Hüttenrode. Jetzt muss die Bergkönigin rückwärts fahren und wir nutzten die Gelegenheit, den neuen Besitzer der Lokomotive nach seinen Plänen zu befragen.

0: Die HSB ist seit Frühjahr 2010 Besitzer einer Dampflokomotive. Die 95er, die Bergkönigin, ist also überlassen worden von der Deutschen Bahn, Deutsches Bahnmuseum, an die HSB als Besitzer. Die Dampflokfreunde im Förderverein in Arnstadt haben sich freundlicherweise bereit erklärt, die Lok auch aus ihrem Nutzungsverhältnis heraus abzugeben an die HSB, damit über die HSB hier der Tourismus auf der Rübelandbahn zwischen Blankenburg und der Stadt Oberharz-am-Brocken wirklich eine weitere Aufwertung erfahren kann. Also es gibt von Seiten der Stadt Blankenburg und auch von Seiten der Stadt Oberharz-am-Brocken diverse Ideen mit Sonderfahrten, die Bergkönigin auf dem Streckennetz hier einzusetzen, aber auch darüber hinaus, über Blankenburg hinaus natürlich auch zu sagen, wir können die Lokomotive auch natürlich auch nach Halberstadt, eventuell nach Magdeburg oder auch vielleicht ganz andere Ideen noch zu sagen, aber jedenfalls das, was hier angestoßen worden ist, auch mit der Lok als Werbung für die gesamte Region durch die Touristiker vor Ort einzusetzen.
1: Ende einer Dienstfahrt, zumindest für den 10. Juli 2010. Am 16., 17. und 23., 24. Oktober soll das 125-jährige Jubiläum der Eisenbahnstrecke wieder mit Dampffahrten begangen werden. Informationen und Fahrkarten gibt es bei der Touristinformation Blankenburg oder im Internet unter www.harzer-höhlen.de. Und die Fans müssen nicht traurig sein, wenn sie keine Karten erhalten können. Eine solche Zugdurchfahrt lohnt den Weg in den Harz allemal.

Ein Bahnübergang in Wernigerode. Eigentlich muss man sagen, es ist der Bahnübergang, denn das Bild der vorbeifahrenden HSB-Züge vor dem Westerntor gehört sicherlich zu den am meisten fotografierten Motiven von den vielen Touristen in der Harzstadt.

Und hier stampft die Dampflok der HSB den Berg hinauf, kurz vorm Bahnhof 3 an den Hohne. Diese Geräuschkulisse lässt das Herz von Eisenbahnfreunden höher schlagen. Es ist ja auch so typisch für eine Dampflokomotive und hängt ganz ursächlich mit ihrer Konstruktion zusammen.

Wenn man heute von Technologieträgern spricht, ist zumeist das Automobil oder der Computer gemeint. Vor 100 Jahren war es noch die Dampflokomotive. Man könnte sie auch als die Wiege des deutschen Maschinenbaus bezeichnen. Auch heute ist das Interesse an Dampflokomotiven ungebrochen. Aber wie funktioniert denn nun

0: Am besten kann man das natürlich sehen, wenn so eine Maschine auseinandergebaut wurde. Dazu besuchten wir das Dampflokwerk in Meiningen, den letzten Betrieb in Deutschland, in dem noch Dampflokomotiven instand gehalten werden können.
1: Wir sind einer von verschiedenen Anbietern in Europa, die dieses Leistungsspektrum abdecken können. Wir haben Mitarbeiter, die seit 30, 40 Jahren in diesem Betrieb sind. Das heißt natürlich auch, wir haben einen hohen Altersdurchschnitt. Aber gerade diese Mitarbeiter sind unsere Bank, mit der wir arbeiten können.
0: In Meiningen steht zurzeit eine der letzten 5 Exemplare der Baureihe 95. Dabei handelt es sich um die Nummer 027 und die soll wieder in Betrieb genommen werden. Noch steht sie hier auf ihren Rädern, aber im Dampflokwerk Meiningen sind genug auseinandergenommene Maschinen zu sehen und natürlich historische Zeichnungen, um das Funktionsprinzip zu erklären. Die wichtigsten Bauteile unserer Dampflokomotive sind natürlich der Dampfkessel mit der darin eingebauten Feuerbüchse, die Dampfmaschine und ein stabiler Rahmen, hier braun dargestellt, auf den diese Baugruppen und das Führerhaus montiert sind. Die Dampfmaschine bewegt über Treib- und Kuppelstangen die Radsätze. Hier in unserem schematischen Beispiel sind es 3. Bei der Baureihe 95 sind es sogar 5 Radsätze. Deshalb und aufgrund ihres hohen Gewichts war die Baureihe 95 in der Lage, auf relativ steilen Strecken noch Züge bis zu 430 Tonnen Gewicht zu ziehen. So zum Beispiel auf der Strecke der Rübelandbahn zwischen Blankenburg und Rübeland im Harz, wo die Lokomotive vor allem Güterzüge auf der bergigen Strecke bewegen musste.
2: Sie sind ein Glanzstück aller Steilstreckenlokomotiven. Sie ist kräftig, gut bedienbar, ja, und auch sicher in der Bremse, in der Handhabung. Ja, ich war damals abgestellt während der Elektrifizierung in Blankenburg. Und da habe ich die mehrere Monate im Plandienst, die vor. Also die hat die Steilstrecke 1 zu 16, haben wir 150 Tonnen hochwärts gefahren. Und runter war zuerst 450, aber wir haben nachher auch 1000 gefahren. Talwärts mit 2 Lokomotiven, mal Südenrode, die zweite hinten dran. Ja, ich würde schon nochmal draufsteigen. Also bange habe ich nicht. Da musste man ja auch eine Steilstreckenprüfung ablegen. Und das habe ich gemacht. Ich weiß natürlich nicht, ob die noch Gültigkeit hat.
0: Die Aufgabe des Heizers war es, das Feuer zu entfachen und in Gang zu halten. Und er musste darauf achten, dass immer genug Wasser im Kessel war. Die heißen Verbrennungsgase strömen an den wasserführenden Rohren vorbei. Der entstehende Dampf wird oben im Dampfdom abgenommen und der Dampfmaschine zugeleitet. In den Zylindern verrichtet der Dampf seine Arbeit. Dann strömt er über das sogenannte Blasrohr in den Schornstein der Lokomotive. Der ausströmende Dampf reißt die Verbrennungsgase aus der Feuerbüchse mit, sorgt damit für die notwendige Frischluftzufuhr und je schneller die Lokomotive fährt, umso mehr wird auch das Feuer angefacht. Außerdem kann der Wasserdampf eventuelle Funken löschen. Und so entsteht auch das typische Arbeitsgeräusch. Doch zurück zu unserer 95er. Hier im Ingenieurbüro des Dampflokwerkes ist man damit beschäftigt, die alten Zeichnungen herauszusuchen. Schließlich liegt die Fertigung der Lokomotiven schon über 80 Jahre zurück und im Laufe der Jahrzehnte wurden viele Veränderungen vorgenommen, um die Maschinen an die jeweils aktuellen Erfordernisse anzupassen.
3: Und wir sind in der glücklichen Lage, ein großes Zeichnungsarchiv für Dampflokomotivzeichnungen hier zu haben im Werk. Und haben auch für die Baureihe 95 entsprechende Zeichnungen noch im Fundus. Spaß macht alles, was zu konstruieren ist, was zu überprüfen ist, was entsprechend anzupassen.

0: ist. Das sind ja unsere Arbeiten dann.
1: Horst Schmidt ist zwar schon Rentner, aber er gibt seine Erfahrungen gern an jüngere Kollegen weiter, damit das kostbare Wissen nicht verloren geht.
0: Das sind alles Kollegen, die sich dafür interessieren, die das auch teilweise als Hobby noch mitbetreiben. Modellbau und so weiter oder Eisenbahnfotografie, solche Sachen. Und wir sind eigentlich ein gutes Kollektiv und wir ergänzen uns. Und das läuft hier eigentlich ganz gut bei uns. Macht auch Spaß, die Arbeit.
1: Auch für den Direktor des Dampflokwerkes ist das Personal seines Betriebes das wichtigste Kapital.
2: Solche Lokomotiven wie die 95er, die ist, ich weiß jetzt nicht aus dem Kopf genau, die ist vielleicht vor 10 Jahren das letzte Mal aufgearbeitet worden. Und die Mitarbeiter, die sind eben auch schon diesen Zeit da und sie können genau sich mit dieser Lokomotive, sie kennen sich genau mit der Lokomotive aus. Und wir nutzen jetzt die Zeit und geben gerade diese Chance nutzen wir, um den Azubis, die wir haben, die wir auch jedes Jahr übernehmen, diesen Maschinen wieder näher zu bringen. Denn jede dieser Lokomotiven hat ihre Eigenheiten, hat ihre Spezialbauteile, die nicht jeden Tag zur Aufarbeitung kommen. Aber es ist uns bis jetzt gelungen und wir arbeiten weiter dran.
1: Vor den Kollegen liegen nun einige Wochen angestrengte Arbeit, denn es ist nicht einfach, eine solche Lokomotive wieder betriebsfähig zu machen. Besonders eine bestimmte Besonderheit bei diesem Typ wird nicht einfach wieder herzustellen sein.
2: Die Lokomotive ist ja für Stallstrecken gebaut und hat eine spezielle Bremse, eine Rickenbachbremse. Und diese Rickenbachbremse wurde an dieser Lokomotive vor einiger Zeit abgebaut und ist nicht mehr vorhanden. Die greift also nicht nur in das Bremssystem, sondern auch in das Steuerungssystem der Lok ein. Und deswegen gibt es hier doch wieder kleine Probleme, die wir aber lösen werden. Der Zeichnungssatz für diese Teile, die wir benötigen, ist bei uns im Haus vorhanden. Die Anfragen laufen. Also wir sind da guter Dinge, dass wir das Problem lösen werden.
1: Bei dieser Bremsanlage handelt es sich um eine Spezialität für Lokomotiven, die auf Bergstrecken eingesetzt werden sollten. Anstelle des sich im Zylinder entspannenden Dampfs wird Luft angesaugt und komprimiert. Diese Bremse muss also wieder neu gebaut werden, damit dem geplanten Betrieb auf der Rübelandbahn nichts entgegensteht.
2: Obwohl es auch Leute gibt, wir waren erst vor kurzem auf der Messe, die fragen, warum macht man das eigentlich? Aber wir denken immer, unsere Zukunft kommt von unserer Herkunft und da passt das haargenau dazu.
1: Die Arbeiten an der Lokomotive sollen noch in diesem Jahr abgeschlossen werden. Das Land Sachsen-Anhalt unterstützt das Vorhaben der Wiederinbetriebnahme mit den erforderlichen finanziellen Mitteln und die HSB wird die Traditionsfahrten auf der Strecke Blankenburg-Rübeland durchführen. Schon im Oktober könnte es soweit sein, dass hier wieder eine 95er heraufstampft.

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3: Seit Mai 2010 ist sie wieder aus eigener Kraft auf der Strecke. Die schwere Güterzuglokomotive 95027, auch bekannt als Bergkönigin. Denn ihr Revier sind die sogenannten Steilstrecken. Auf solch einer Steilstrecke wollte das Land Sachsen-Anhalt für einen touristischen Höhepunkt sorgen. Gemeint ist die Rübelandbahn, mitten im Harz gelegen. Von Blankenburg nach Rübeland, bekannt durch die berühmten Tropfsteinhöhlen, führt die Eisenbahntrasse durch malerische Landschaften. Und die Fahrt mit einer funktionierenden Dampflokomotive wird dafür ein besonderes Erlebnis sorgen. Schließlich hat Sachsen-Anhalt sehr gute Erfahrungen mit der Harzer Schmalspurbahn, die mit ihren dampfbetriebenen Zügen jährlich

0: nicht, denn so ein betagtes technisches Gerät verlangt nach schonender Behandlung. Die Lokomotive muss langsam auf Temperatur gebracht werden, damit alle Metallteile genug Zeit haben zum Ausdehnen und Setzen. Jede Menge Holz wurde herbeigeschafft und in der Feuerbüchse aufgestapelt. Aber bevor gezündet wird, muss überprüft werden, dass die Lokomotive sich nicht aus Versehen selbstständig machen kann. In einer Zeit, wo Feuer eher in den Tiefen eines Gaskessels stattfindet, ist die Kunst des Anzündens von Kohle fast schon in Vergessenheit geraten. Zunächst suchte sich Herr Krüger ein paar ölige Putzlumpen. In einem Lokschuppen findet sich sowas natürlich leicht. Auf der Kohlenschaufel wird ein Stück Papier angezündet, mit dessen Flammen die Putzlumpen. Dann werden kleine Holzscheite draufgestapelt und die ganze brennende Fuhre vorsichtig durch die Feuerklappe in die Feuerbüchse geschoben. Das Holz muss überall unter dem Kesselboden liegen, damit sich ein schön gleichmäßiges Feuer entwickeln kann.
1: So, das erste ist gemacht. Nun ist Zeit angesagt.
0: So. Das wird jetzt ein paar Stunden dauern und dabei brauchen wir nicht zuzusehen. Es war aber nicht das erste Mal, dass die Maschine unter Dampf gesetzt wurde, seit sie das Dampflokwerk in Meiningen verließ. Ganz im Geheimen fanden Probefahrten statt, auf denen die Lokführer erlernen mussten, die Bergkönigin zu bedienen. Ein Veteran hat ihnen dabei geholfen. Der 74-jährige Lehrlokführer Jürgen Brandenburg wusste noch, wie eine 95er funktioniert und worauf die Kollegen achten müssen.
2: Bei diesen Maschinen ist es so, wir haben lange Bergwasserstände. Die Anzeige für den niedrigsten Wasserstand in der Ebene liegt etwa 100 mm oberhalb der Verschraubung. Das muss ich beachten, ja, dass ich eben wieder in der Ebene den Wasserstand nicht unten, sondern eben etwas höher halten muss. Ja. Und zum Dritten ist es, die Bergmaschinen sind ausgerüstet mit einer Gegendruckbremse. Das heißt, in der Talfahrt arbeitet meine Dampfmaschine quasi als Kompressor.
0: Nun gibt es einen ausgewählten Kreis von 4 Lokomotivführern, die die Bergprüfung bestanden haben. Uwe Rehe ist einer von ihnen, ein erfahrener Eisenbahner, der sonst mit Diesel oder E-Loks unterwegs ist. Das Fahren mit der Dampflokomotive, sein besonderes Hobby. Den Job als Heizer hatte Sebastian Pense. Er kümmerte sich schon die ganze Nacht über um das Feuer, gemeinsam mit anderen Vereinsmitgliedern, damit auch er mal ein Auge zumachen konnte. Denn Eisenbahner, besonders wenn sie Dampfloks fahren, sind früh auf den Beinen. Abfahrt Blankenburg ab 8.15 Uhr. Da heißt es sich schon um 6 Uhr um die Bergkönigin zu kümmern. Nochmal Wasser nachfüllen, eine Fuhre Kohle aufladen und dann kann zum Rangieren losgefahren werden. Die beiden Waggons des Eisenbahntraditionsvereins Stassfurt werden angekoppelt.
3: Und hier ist die Dampflokomotive im FEW. Wir möchten gerne unseren Zug bereitstellen. 10080 nach Halberstadt. Wir kommen dann langsam raus. Jawohl.
0: Zunächst wird Halberstadt angefahren. Hier sollen der Verkehrsminister und weitere geladene Gäste der Harzer Schmalspurbahnen zusteigen. Für mich die Gelegenheit, auf dem Führerstand mitzufahren.

Das gute Zusammenspiel von Heizer und Lokomotivführer ist besonders wichtig bei der Bedienung einer Dampflokomotive. Nach Möglichkeit beobachten beide die Strecke, sie rufen sich die Signalzeichen zu oder ob die Bahnübergänge frei sind.

Alles auf dem Führerstand wird mechanisch bedient. Elektronik ist für das Funktionieren der Lokomotive nicht notwendig. Nur die Schnittstelle zur modernen Zugleittechnik ist elektronisch. Diese stoppt den Zug automatisch. Zum Beispiel, wenn ein Signal übersehen, zu schnell gefahren wurde oder wenn der Lokführer den Totmann-Knopf nicht regelmäßig betätigt. Ein lautes Toten erinnert ihn daran. Einfahrt in Halberstadt und noch ein Stück Elektronik. Ein Funktelefon verbindet die Lok mit dem Stellwerk. Heizer Pense hat Mühe, bei dem Krach die Kollegen zu verstehen. Sie teilen ihm mit, auf welchem Bahnsteig er einfahren wird. Der Halberstädter Bahnhof ganz im Zeichen der laufenden Rekonstruktion. Die Bahnsteige sind schon fertig. Das Bahnhofsgebäude ist noch komplett eingerüstet. Der Aufenthalt in Halberstadt vergeht mit dem Umkoppeln der Lokomotive. Die Baureihe 95 ist eine der wenigen Dampfmaschinen, die vorwärts und rückwärts gleich schnell fahren können. Die Maximalgeschwindigkeit liegt bei etwa 65 Kilometern pro Stunde, denn die Bergkönigin ist eher kräftig als schnell. Dieser Vorteil, mit der gleichen Leistungsfähigkeit in beide Richtungen fahren zu können, ist für den Betrieb auf der Rübelandstrecke besonders wichtig. Denn umgekoppelt wird noch mehrmals an diesem Tage. Ein Grund dafür ist die besondere Streckenführung der Rübelandbahn. Ein anderer ist, dass die für Dampflokomotiven notwendige Infrastruktur, wie zum Beispiel Drehscheiben, nicht mehr überall vorhanden sind. Was noch fehlt an Infrastruktur, werden wir gleich sehen. Aber erst einmal genießen wir die Einfahrt des Zuges in Blankenburg mit Blasmusik und Bürgermeister.

Während der Verkehrsminister und die verantwortlichen Bürgermeister die an der Strecke liegenden Gemeinden für die Fotografen posieren, muss sich die Mannschaft um ihre Lokomotive kümmern. Die Fahrt nach Halberstadt hat die Wasservorräte verringert, dass es nicht mehr bis nach Rübeland und zurück reichen würde. Aber Wassertankstellen wie früher einmal gibt es an den Bahnhöfen nicht mehr. Die Feuerwehr Finrode half mit ihrem Tankwagen. Eine gute halbe Stunde später kann es dann endlich auf die Strecke gehen. Ausfahrt aus Blankenburg, die Blasmusik spielt wieder und allmählich wird die Musik wieder vom Arbeiten der Maschine übertönt. Die Strecke hoch nach Rübeland bietet viel von dem, was nicht nur Eisenbahnfreunde fasziniert. Vor der Kreuzung zur Bundesstraße 6 stampft unser 95er vorbei an den modernen Lokomotiven der Havelländischen Eisenbahn, die sonst die Strecke befahren, vornehmlich für Transporte der Fels AG. In engen Kehren geht es den Gebirgsrand empor zum Bahnhof Michaelstein. Das ist ein sogenannter Spitzkehrenbahnhof, also muss wieder umgespannt werden. Übrigens das dritte Mal heute. Etwa 10 Minuten später verlässt der Zug den Bahnhof. Jetzt einmal aus der subjektiven Perspektive des Lokführers. Gut zu erkennen, wie die Erschütterungen unsere Kamera beeinflussen.

Die Ausfahrt der Bergkönigin versetzte viele Eisenbahnfans in Verzücken, die den Zug an vielen Durchfahrten fotografieren oder filmen wollten. Hier die Durchfahrt durch den ehemaligen Haltepunkt Braune Sumpf, ein Erlebnis nicht nur für die Augen, sondern auch für die Ohren.

Auch unser nächstes Motiv ist besonders beliebt. Wie auf einer Modelleisenbahnplatte verlässt der Zug den Krumme-Grube-Tunnel, überquert das Krockstein-Viadukt, um wieder im Nebelholztunnel zu verschwinden.

Eingezwängt zwischen Bundesstraße 27 und der Bode fährt der Zug in den Ort. Halt und Endstation Bahnhof Rübeland.

0: war es endlich Zeit für die Sonntagsreden. Die Gäste der Jungfernfahrt versammelten sich im kühlen Vorraum der Baumannshöhle. Minister, Landrat und Bürgermeister freuen sich über den neuen touristischen Anziehungspunkt, der aber mit Leben erfüllt werden muss.
1: Naja, die Lokomotive soll also für die Zukunft touristische Fahrten durchführen. Jetzt liegt es an der Region, dass die Region natürlich versteht, es zu vermarkten. Sie müssen Gäste holen, damit die Fahrten dann auch voll sind. Denn im Moment ist das Land natürlich raus. Jetzt die Betriebskosten und so weiter, das muss jetzt alles selber erwirtschaftet werden.
0: Und noch eine Anekdote am Rande. Der Streik der Lokomotivführer 2008 machte diese Restaurierung erst möglich.
1: Ja, wir haben da ca. 400.000 Euro investiert. Das Geld haben uns deshalb ermöglicht, weil die Gewerkschaft gestreikt hat. Da sind keine Züge gefahren und da könnten wir das Geld haben wir zurückbekommen. Da haben wir gesagt, dafür nehmen wir das, sodass es dann auch gut angelegt, das Geld war.
2: Ist das wirklich so?
1: Ja, sonst würde ich das jetzt ja nicht so ins Mikrofon sagen. Das ist von den Geldern, die zurückgezahlt worden sind von der Deutschen Bahn, weil während der Streikzeit ja keine Züge gefahren sind und wir die Leistung ja schon bezahlt hatten, haben wir Geld zurückbekommen und einen Teil davon haben wir dafür genommen.
0: Eine Stunde später geht es wieder hinunter ins Tal. Eine besonders schöne Durchfahrt noch einmal vor Hüttenrode. Jetzt muss die Bergkönigin rückwärts fahren. Und wir nutzten die Gelegenheit, den neuen Besitzer der Lokomotive nach seinen Plänen zu befragen.

Die HSB ist seit Frühjahr 2010 Besitzer einer Dampflokomotive. Die 95er, die Bergkönigin, ist also überlassen worden von der Deutschen Bahn, Deutsches Bahnmuseum, an die HSB als Besitzer. Die Dampflokfreunde im Förderverein in Arnstadt haben sich freundlicherweise bereit erklärt, die Lok auch aus ihrem Nutzungsverhältnis heraus abzugeben an die HSB, damit über die HSB hier der Tourismus auf der

0: Überlandbahn zwischen Blankenburg und der Stadt Oberharz-Sandrocken wirklich eine weitere Aufwertung erfahren kann. Also es gibt von Seiten der Stadt Blankenburg und auch von Seiten der Stadt Oberharz-Sandrocken diverse Ideen mit Sonderfahrten, die Bergkönigin auf dem Streckennetz hier einzusetzen, aber auch darüber hinaus, über Blankenburg hinaus, natürlich auch zu sagen, wir können die Lokomotive auch natürlich auch nach Halberstadt, eventuell nach Magdeburg oder auch vielleicht ganz andere Ideen noch zu sagen, aber jedenfalls das, was hier angestoßen worden ist, auch mit der Lok als Werbung für die gesamte Region durch die Touristiker vor Ort einzusetzen.
1: Ende einer Dienstfahrt, zumindest für den 10. Juli 2010. Am 16., 17. und 23., 24. Oktober soll das 125-jährige Jubiläum der Eisenbahnstrecke wieder mit Dampffahrten begangen werden. Informationen und Fahrkarten gibt es bei der Touristinformation Blankenburg oder im Internet unter www.harzer-höhlen.de. Und die Fans müssen nicht traurig sein, wenn sie keine Karten erhalten können. Eine solche Zugdurchfahrt lohnt den Weg in den Harz allemal.

Ein Bahnübergang in Wernigerode. Eigentlich muss man sagen, es ist der Bahnübergang, denn das Bild der vorbeifahrenden HSB-Züge vor dem Westerntor gehört sicherlich zu den am meisten fotografierten Motiven von den vielen Touristen in der Harzstadt.

Und hier stampft die Dampflok der HSB den Berg hinauf, kurz vorm Bahnhof 3 an den Hohne. Diese Geräuschkulisse lässt das Herz von Eisenbahnfreunden höher schlagen. Es ist ja auch so typisch für eine Dampflokomotive und hängt ganz ursächlich mit ihrer Konstruktion zusammen.

Wenn man heute von Technologieträgern spricht, ist zumeist das Automobil oder der Computer gemeint. Vor 100 Jahren war es noch die Dampflokomotive. Man könnte sie auch als die Wiege des deutschen Maschinenbaus bezeichnen. Auch heute ist das Interesse an Dampflokomotiven ungebrochen. Aber wie funktioniert denn nun so eine Lok? Am besten kann man das natürlich sehen, wenn so eine Maschine auseinandergebaut wurde. Dazu

0: besuchten wir das Dampflokwerk in Meiningen, den letzten Betrieb in Deutschland, in dem noch Dampflokomotiven instand gehalten werden können.
1: Wir sind einer von verschiedenen Anbietern in Europa, die dieses Leistungsspektrum abdecken können. Wir haben Mitarbeiter, die seit 30, 40 Jahren in diesem Betrieb sind. Das heißt natürlich auch, wir haben einen hohen Altersdurchschnitt. Aber gerade diese Mitarbeiter sind unsere Bank, mit der wir arbeiten können.
0: In Meiningen steht zurzeit eine der letzten 5 Exemplare der Baureihe 95. Dabei handelt es sich um die Nummer 027 und die soll wieder in Betrieb genommen werden. Noch steht sie hier auf ihren Rädern, aber im Dampflokwerk Meiningen sind genug auseinandergenommene Maschinen zu sehen und natürlich historische Zeichnungen, um das Funktionsprinzip zu erklären. Die wichtigsten Bauteile unserer Dampflokomotive sind natürlich der Dampfkessel mit der darin eingebauten Feuerbüchse, die Dampfmaschine und ein stabiler Rahmen, hier braun dargestellt, auf den diese Baugruppen und das Führerhaus montiert sind. Die Dampfmaschine bewegt über Treib- und Kuppelstangen die Radsätze. Hier in unserem schematischen Beispiel sind es 3. Bei der Baureihe 95 sind es sogar 5 Radsätze. Deshalb und aufgrund ihres hohen Gewichts war die Baureihe 95 in der Lage, auf relativ steilen Strecken noch Züge bis zu 430 Tonnen Gewicht zu ziehen. So zum Beispiel auf der Strecke der Rübelandbahn zwischen Blankenburg und Rübeland im Harz, wo die Lokomotive vor allem Güterzüge auf der bergigen Strecke bewegen musste.
2: Sie sind ein Glänzstück aller Steilstreckenlokomotiven. Sie ist kräftig, gut bedienbar, ja, und auch sicher in der Bremse, in der Handhabung. Ja, ich war damals abgestellt während der Elektrifizierung in Blankenburg. Und da habe ich die mehrere Monate im Plandienst gefahren. Also die hat die Steilstrecke 1 zu 16, haben wir 150 Tonnen hochwärts gefahren. Und runter war zuerst 450, aber wir haben nachher auch 1000 gefahren. Talwärts mit 2 Lokomotiven, mal Südenrode, die zweite hinten dran. Ja, ich würde schon nochmal draufsteigen. Also Bange habe ich nicht. Da musste man ja auch eine Steilstreckenprüfung ablegen. Und das habe ich gemacht. Ich weiß natürlich nicht, ob die noch Gültigkeit hat.
0: Die Aufgabe des Heizers war es, das Feuer zu entfachen und in Gang zu halten. Und er musste darauf achten, dass immer genug Wasser im Kessel war. Die heißen Verbrennungsgase strömen an den wasserführenden Rohren vorbei. Der entstehende Dampf wird oben im Dampfdom abgenommen und der Dampfmaschine zugeleitet. In den Zylindern verrichtet der Dampf seine Arbeit. Dann strömt er über das sogenannte Blasrohr in den Schornstein der Lokomotive. Der ausströmende Dampf reißt die Verbrennungsgase aus der Feuerbüchse mit, sorgt damit für die notwendige Frischluftzufuhr und je schneller die Lokomotive fährt, umso mehr wird auch das Feuer angefacht. Außerdem kann der Wasserdampf eventuelle Funken löschen. Und so entsteht auch das typische Arbeitsgeräusch. Doch zurück zu unserer 95er. Hier im Ingenieurbüro des Dampflokwerkes ist man damit beschäftigt, die alten Zeichnungen herauszusuchen. Schließlich liegt die Fertigung der Lokomotiven schon über 80 Jahre zurück und im Laufe der Jahrzehnte wurden viele Veränderungen vorgenommen, um die Maschinen an die jeweils aktuellen Erfordernisse anzupassen.
3: Und wir sind in der glücklichen Lage, ein großes Zeichnungsarchiv für Dampflokomotivzeichnungen hier zu haben im Werk. Und haben auch für die Baureihe 95 entsprechende Zeichnungen noch im Fundus. Spaß macht alles, was zu konstruieren ist, was zu überprüfen ist, was entsprechend anzupassen ist. Das sind ja unsere Arbeiten dann.
0: Horst Schmidt ist zwar schon Rentner, aber er gibt seine Erfahrungen gern an jüngere Kollegen weiter, damit das kostbare Wissen nicht verloren geht.
3: Das sind alles Kollegen, die sich dafür interessieren, die das auch teilweise als Hobby noch mitbetreiben. Modellbau und so weiter oder Eisenbahn, Fotografie, solche Sachen. Und wir sind eigentlich ein gutes Kollektiv und wir ergänzen uns. Und das läuft hier eigentlich ganz gut bei uns. Macht auch Spaß, die Arbeit.
0: Auch für den Direktor des Dampflokwerkes ist das Personal seines Betriebes

0: das wichtigste Kapital.
1: Solche Lokomotiven wie die 95er, die ist, ich weiß jetzt nicht aus dem Kopf genau, die ist vielleicht vor 10 Jahren das letzte Mal aufgearbeitet worden. Und die Mitarbeiter, die sind eben auch schon diesen Zeit da und sie können genau sich mit dieser Lokomotive, sie kennen sich genau mit der Lokomotive aus. Und wir nutzen jetzt die Zeit und geben gerade diese Chance nutzen wir, um den Azubis, die wir haben, die wir auch jedes Jahr übernehmen, diesen Maschinen wieder näher zu bringen. Denn jede dieser Lokomotiven hat ihre Eigenheiten, hat ihre Spezialbauteile, die nicht jeden Tag zur Aufarbeitung kommen. Aber es ist uns bis jetzt gelungen und wir arbeiten weiter dran.
0: Vor den Kollegen liegen nun einige Wochen angestrengte Arbeit, denn es ist nicht einfach, eine solche Lokomotive wieder betriebsfähig zu machen. Besonders eine bestimmte Besonderheit bei diesem Typ wird nicht einfach wieder herzustellen sein.
1: Die Lokomotive ist ja für Stallstrecken gebaut und hat eine spezielle Bremse, eine Rickenbachbremse. Und diese Rickenbachbremse wurde an dieser Lokomotive vor einiger Zeit abgebaut und ist nicht mehr vorhanden. Die greift also nicht nur in das Bremssystem, sondern auch in das Steuerungssystem der Lok ein. Und deswegen gibt es hier doch wieder kleine Probleme, die wir aber lösen werden. Der Zeichnungssatz für diese Teile, die wir benötigen, ist bei uns im Haus vorhanden. Die Anfragen laufen. Also wir sind da guter Dinge, dass wir das Problem lösen werden.
0: Bei dieser Bremsanlage handelt es sich um eine Spezialität für Lokomotiven, die auf Bergstrecken eingesetzt werden sollten. Anstelle des sich im Zylinder entspannenden Dampfs wird Luft angesaugt und komprimiert. Diese Bremse muss also wieder neu gebaut werden, damit dem geplanten Betrieb auf der Rübelandbahn nichts entgegensteht.
1: Obwohl es auch Leute gibt, wir waren erst vor kurzem auf der Messe, die fragen, warum macht man das eigentlich? Aber wir denken immer, unsere Zukunft kommt von unserer Herkunft und da passt das genau dazu.
0: Die Arbeiten an der Lokomotive sollen noch in diesem Jahr abgeschlossen werden. Das Land Sachsen-Anhalt unterstützt das Vorhaben der Wiederinbetriebnahme mit den erforderlichen finanziellen Mitteln und die HSB wird die Traditionsfahrten auf der Strecke Blankenburg-Rübeland durchführen. Schon im Oktober könnte es soweit sein, dass hier wieder eine 95er heraufstampft.

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3: Seit Mai 2010 ist sie wieder aus eigener Kraft auf der Strecke. Die schwere Güterzuglokomotive 95027, auch bekannt als Bergkönigin. Denn ihr Revier sind die sogenannten Steilstrecken. Auf solch einer Steilstrecke wollte das Land Sachsen-Anhalt für einen touristischen Höhepunkt sorgen. Gemeint ist die Rübelandbahn, mitten im Harz gelegen. Von Blankenburg nach Rübeland, bekannt durch die berühmten Tropfsteinhöhlen, führt die Eisenbahntrasse durch malerische Landschaften. Und die Fahrt mit einer funktionierenden Dampflokomotive wird dafür ein besonderes Erlebnis sorgen. Schließlich hat Sachsen-Anhalt sehr gute Erfahrungen mit der Harzer Schmalspurbahn, die mit ihren dampfbetriebenen Zügen jährlich Millionen an Touristen in den Harz locken. Der 10. Juli 2010 war für die Jungfernfahrt der restaurierten Lokomotive mit dem Verkehrsminister und Gästen vorgesehen. Die Vorbereitungsarbeiten begannen zwei Tage vor dem großen Tag und dazu möchten wir Ihnen Günter Krüger von der Traditionsgemeinschaft

0: 50 37 08 aus Blankenburg vorstellen. Günter Krüger muss die Bergkönigin anheizen. Mit besonderer Vorsicht, denn so ein betagtes technisches Gerät verlangt nach schonender Behandlung. Die Lokomotive muss langsam auf Temperatur gebracht werden, damit alle Metallteile genug Zeit haben zum Ausdehnen und Setzen. Jede Menge Holz wurde herbeigeschafft und in der Feuerbüchse aufgestapelt. Aber bevor gezündet wird, muss überprüft werden, dass die Lokomotive sich nicht aus Versehen selbstständig machen kann. In einer Zeit, wo Feuer eher in den Tiefen eines Gaskessels stattfindet, ist die Kunst des Anzündens von Kohle fast schon in Vergessenheit geraten. Zunächst suchte sich Herr Krüger ein paar ölige Putzlumpen. In einem Lokschuppen findet sich sowas natürlich leicht. Auf der Kohlenschaufel wird ein Stück Papier angezündet, mit dessen Flammen die Putzlumpen. Dann werden kleine Holzscheite draufgestapelt und die ganze brennende Fuhre vorsichtig durch die Feuerklappe in die Feuerbüchse geschoben. Das Holz muss überall unter dem Kesselboden liegen, damit sich ein schön gleichmäßiges Feuer entwickeln kann.
1: So, das erste ist gemacht. Nun ist Zeit angesagt.
0: So. Das wird jetzt ein paar Stunden dauern und dabei brauchen wir nicht zuzusehen. Es war aber nicht das erste Mal, dass die Maschine unter Dampf gesetzt wurde, seit sie das Dampflokwerk in Meiningen verließ. Ganz im Geheimen fanden Probefahrten statt, auf denen die Lokführer erlernen mussten, die Bergkönigin zu bedienen. Ein Veteran hat ihnen dabei geholfen. Der 74-jährige Lehrlokführer Jürgen Brandenburg wusste noch, wie eine 95er funktioniert und worauf die Kollegen achten müssen.
2: Bei diesen Maschinen ist es so, wir haben lange Bergwasserstände. Die Anzeige für den niedrigsten Wasserstand in der Ebene liegt etwa 100 mm oberhalb der Verschraubung. Das muss ich beachten, ja, dass ich eben wieder in der Ebene den Wasserstand nicht unten, sondern eben etwas höher halten muss. Ja. Und zum Dritten ist es, die Bergmaschinen sind ausgerüstet mit einer Gegendruckbremse. Das heißt, in der Talfahrt arbeitet meine Dampfmaschine quasi als Kompressor.
0: Nun gibt es einen ausgewählten Kreis von 4 Lokomotivführern, die die Bergprüfung bestanden haben. Uwe Rehe ist einer von ihnen, ein erfahrener Eisenbahner, der sonst mit Diesel oder E-Loks unterwegs ist. Das Fahren mit der Dampflokomotive, sein besonderes Hobby. Den Job als Heizer hatte Sebastian Pense. Er kümmerte sich schon die ganze Nacht über um das Feuer, gemeinsam mit anderen Vereinsmitgliedern, damit auch er mal ein Auge zumachen konnte. Denn Eisenbahner, besonders wenn sie Dampfloks fahren, sind früh auf den Beinen. Abfahrt Blankenburg ab 8.15 Uhr. Da heißt es sich schon um 6 Uhr um die Bergkönigin zu kümmern. Nochmal Wasser nachfüllen, eine Fuhre Kohle aufladen und dann kann zum Rangieren losgefahren werden. Die beiden Waggons des Eisenbahntraditionsvereins Staßfurt werden angekoppelt.

0: Moin, und hier ist die Dampflokomotive im FEW. Wir möchten gerne unseren Zug bereitstellen. 10080 nach Halberstadt. Wir kommen dann langsam raus. Jawohl.
1: Zunächst wird Halberstadt angefahren. Hier sollen der Verkehrsminister und weitere geladene Gäste der Harzer Schmalspurbahnen zusteigen. Für mich die Gelegenheit, auf dem Führerstand mitzufahren.

Das gute Zusammenspiel von Heizer und Lokomotivführer ist besonders wichtig bei der Bedienung einer Dampflokomotive. Nach Möglichkeit beobachten beide die Strecke. Sie rufen sich die Signalzeichen zu oder ob die Bahnübergänge frei sind.

Alles auf dem Führerstand wird mechanisch bedient. Elektronik ist für das Funktionieren der Lokomotive nicht notwendig. Nur die Schnittstelle zur modernen Zugleittechnik ist elektronisch. Diese stoppt den Zug automatisch. Zum Beispiel, wenn ein Signal übersehen, zu schnell gefahren wurde oder wenn der Lokführer den Todmann-Knopf nicht regelmäßig betätigt. Ein lautes Tuten erinnert ihn daran. Einfahrt in Halberstadt und noch ein Stück Elektronik. Ein Funktelefon verbindet die Lok mit dem Stellwerk. Heizer Pense hat Mühe, bei dem Krach die Kollegen zu verstehen. Sie teilen ihm mit, auf welchem Bahnsteig er einfahren wird. Der Halberstädter Bahnhof ganz im Zeichen der laufenden Rekonstruktion. Die Bahnsteige sind schon fertig. Das Bahnhofsgebäude ist noch komplett eingerüstet. Der Aufenthalt in Halberstadt vergeht mit dem Umkoppeln der Lokomotive. Die Baureihe 95 ist eine der wenigen Dampfmaschinen, die vorwärts und rückwärts gleich schnell fahren können. Die Maximalgeschwindigkeit liegt bei etwa 65 Kilometern pro Stunde, denn die Bergkönigin ist eher kräftig als schnell. Dieser Vorteil, mit der gleichen Leistungsfähigkeit in beide Richtungen fahren zu können, ist für den Betrieb auf der Rübelandstrecke besonders wichtig. Denn umgekoppelt wird noch mehrmals an diesem Tage. Ein Grund dafür ist die besondere Streckenführung der Rübelandbahn. Ein anderer ist, dass die für Dampflokomotiven notwendige Infrastruktur, wie zum Beispiel Drehscheiben, nicht mehr überall vorhanden sind. Was noch fehlt an Infrastruktur, werden wir gleich sehen. Aber erst einmal genießen wir die Einfahrt des Zuges in Blankenburg mit Blasmusik und Bürgermeister.

Während der Verkehrsminister und die verantwortlichen Bürgermeister die an der Strecke liegenden Gemeinden für die Fotografen posieren, muss sich die Mannschaft um ihre Lokomotive kümmern. Die Fahrt nach Halberstadt hat die Wasservorräte verringert, dass es nicht mehr bis nach Rübeland und zurück reichen würde. Aber Wassertankstellen wie früher einmal gibt es an den Bahnhöfen nicht mehr. Die Feuerwehr Finrode half mit ihrem Tankwagen. Eine gute halbe Stunde später kann es dann endlich auf die Strecke gehen. Ausfahrt aus Blankenburg, die Blasmusik spielt wieder und allmählich wird die Musik wieder vom Arbeiten der Maschine übertönt. Die Strecke hoch nach Rübeland bietet viel von dem, was nicht nur Eisenbahnfreunde fasziniert. Vor der Kreuzung zur Bundesstraße 6 stampft unser 95er vorbei an den modernen Lokomotiven der Havelländischen Eisenbahn, die sonst die Strecke befahren, vornehmlich für Transporte der Fels AG. In engen Kehren geht es den Gebirgsrand empor zum Bahnhof Michaelstein. Das ist ein sogenannter Spitzkehrenbahnhof, also muss wieder umgespannt werden. Übrigens das dritte Mal heute. Etwa 10 Minuten später verlässt

der Zug den Bahnhof, jetzt einmal aus der subjektiven Perspektive des Lokführers. Gut zu erkennen, wie die Erschütterungen unsere Kamera beeinflussten, aber einzigartige Bilder, die wir Ihnen nicht vorenthalten wollten. Die Ausfahrt der Bergkönigin versetzte viele Eisenbahnfans in Verzücken, die den Zug an vielen Durchfahrten fotografieren oder filmen wollten. Hier die Durchfahrt durch den ehemaligen Haltepunkt Braune Sumpf, ein Erlebnis nicht nur für die Augen, sondern auch für die Ohren.

Auch unser nächstes Motiv ist besonders beliebt. Wie auf einer Modelleisenbahnplatte verlässt der Zug den Krumme-Grube-Tunnel, überquert das Krogstein-Viadukt, um wieder im Nebelholztunnel zu verschwinden.

Eingezwängt zwischen Bundesstraße 27 und der Bode fährt der Zug in den Ort. Halt und Endstation Bahnhof Rübeland.

0: war es endlich Zeit für die Sonntagsreden. Die Gäste der Jungfernfahrt versammelten sich im kühlen Vorraum der Baumannshöhle. Minister, Landrat und Bürgermeister freuen sich über den neuen touristischen Anziehungspunkt, der aber mit Leben erfüllt werden muss.
1: Naja, die Lokomotive soll also für die Zukunft touristische Fahrten durchführen. Jetzt liegt es an der Region, dass die Region natürlich versteht, es zu vermarkten. Sie müssen Gäste holen, damit die Fahrten dann auch voll sind. Denn im Moment ist das Land natürlich raus. Jetzt die Betriebskosten und so weiter, das muss jetzt alles selber erwirtschaftet werden.
0: Und noch eine Anekdote am Rande. Der Streik der Lokomotivführer 2008 machte diese Restaurierung erst möglich.
1: Ja, wir haben da ca. 400.000 Euro investiert. Das Geld haben uns deshalb ermöglicht, weil die Gewerkschaft gestreikt hat. Da sind keine Züge gefahren und da konnten wir das Geld haben wir zurückbekommen. Da haben wir gesagt, dafür nehmen wir das, sodass es dann auch gut angelegtes Geld war.
2: Ist das wirklich so?
1: Ja, sonst würde ich das jetzt ja nicht so ins Mikrofon sagen. Das ist von den Geldern, die zurückgezahlt worden sind von der Deutschen Bahn, weil während der Streikzeit ja keine Züge gefahren sind und wir die Leistung ja schon bezahlt hatten, haben wir Geld zurückbekommen und einen Teil davon haben wir dafür genommen.
0: Eine Stunde später geht es wieder hinunter ins Tal, eine besonders schöne Durchfahrt noch einmal vor Hüttenrode. Jetzt muss die Bergkönigin rückwärts fahren und wir nutzten die Gelegenheit, den neuen Besitzer der Lokomotive nach seinen Plänen zu befragen.

Die HSB ist seit Frühjahr 2010 Besitzer einer Dampflokomotive. Die 95er, die Bergkönigin, ist also überlassen worden von der Deutschen Bahn, Deutsches Bahnmuseum, an die HSB als Besitzer. Die Dampflokfreunde in Förderverein in Arnstadt haben

0: sich freundlicherweise bereit erklärt, die Lok auch aus ihrem Nutzungsverhältnis heraus abzugeben an die HSB, damit über die HSB hier der Tourismus auf der Rübelandbahn zwischen Blankenburg und der Stadt Oberharz-Sandrocken wirklich eine weitere Aufwertung erfahren kann. Also es gibt von Seiten der Stadt Blankenburg und auch von Seiten der Stadt Oberharz-Sandrocken diverse Ideen mit Sonderfahrten, die Bergkönigin auf dem Streckennetz hier einzusetzen, aber auch darüber hinaus, über Blankenburg hinaus natürlich auch zu sagen, wir können die Lokomotive auch natürlich auch nach Halberstadt, eventuell nach Magdeburg oder auch vielleicht ganz andere Ideen noch zu sagen. Ja. Aber jedenfalls das, was hier angestoßen worden ist, auch mit der Lok als Werbung für die gesamte Region durch die Touristiker vor Ort einzusetzen.
1: Ende einer Dienstfahrt, zumindest für den 10. Juli 2010. Am 16., 17. und 23., 24. Oktober soll das 125-jährige Jubiläum der Eisenbahnstrecke wieder mit Dampffahrten begangen werden. Informationen und Fahrkarten gibt es bei der Touristinformation Blankenburg oder im Internet unter www.harzer-höhlen.de. Und die Fans müssen nicht traurig sein, wenn sie keine Karten erhalten können. Eine solche Zugdurchfahrt lohnt den Weg in den Harz allemal.

Ein Bahnübergang in Wernigerode. Eigentlich muss man sagen, es ist der Bahnübergang, denn das Bild der vorbeifahrenden HSB-Züge vor dem Westerntor gehört sicherlich zu den am meisten fotografierten Motiven von den vielen Touristen in der Harzstadt.

Und hier stampft die Dampflok der HSB den Berg hinauf, kurz vorm Bahnhof 3 an den Hohne. Diese Geräuschkulisse lässt das Herz von Eisenbahnfreunden höher schlagen. Es ist ja auch so typisch für eine Dampflokomotive und hängt ganz ursächlich mit ihrer Konstruktion zusammen.

Wenn man heute von Technologieträgern spricht, ist zumeist das Automobil oder der Computer gemeint. Vor 100 Jahren war es noch die Dampflokomotive. Man könnte sie auch als die Wiege des deutschen Maschinenbaus bezeichnen. Auch heute ist das Interesse an Dampflokomotiven ungebrochen. Aber wie funktioniert denn nun so eine Lok? Am besten kann man das natürlich sehen, wenn so eine Maschine auseinandergebaut wurde. Dazu

0: das wichtigste Kapital.
1: Solche Lokomotiven wie die 95er, die ist, ich weiß jetzt nicht aus dem Kopf genau, die ist vielleicht vor 10 Jahren das letzte Mal aufgearbeitet worden. Und die Mitarbeiter, die sind eben auch schon diesen Zeit da und sie können genau sich mit dieser Lokomotive, sie kennen sich genau mit der Lokomotive aus. Und wir nutzen jetzt die Zeit und geben gerade diese Chance nutzen wir, um den Azubis, die wir haben, die wir auch jedes Jahr übernehmen, diesen Maschinen wieder näher zu bringen. Denn jede dieser Lokomotiven hat ihre Eigenheiten, hat ihre Spezialbauteile, die nicht jeden Tag zur Aufarbeitung kommen. Aber es ist uns bis jetzt gelungen und wir arbeiten weiter dran.
0: Vor den Kollegen liegen nun einige Wochen angestrengte Arbeit, denn es ist nicht einfach, eine solche Lokomotive wieder betriebsfähig zu machen. Besonders eine bestimmte Besonderheit bei diesem Typ wird nicht einfach wieder herzustellen sein.
1: Die Lokomotive ist ja für Stallstrecken gebaut und hat eine spezielle Bremse, eine Rickenbachbremse. Und diese Rickenbachbremse wurde an dieser Lokomotive vor einiger Zeit abgebaut und ist nicht mehr vorhanden. Die greift also nicht nur in das Bremssystem, sondern auch in das Steuerungssystem der Lok ein. Und deswegen gibt es hier doch wieder kleine Probleme, die wir aber lösen werden. Der Zeichnungssatz für diese Teile, die wir benötigen, ist bei uns im Haus vorhanden. Die Anfragen laufen. Also wir sind da guter Dinge, dass wir das Problem lösen werden.
0: Bei dieser Bremsanlage handelt es sich um eine Spezialität für Lokomotiven, die auf Bergstrecken eingesetzt werden sollten. Anstelle des sich im Zylinder entspannenden Dampfs wird Luft angesaugt und komprimiert. Diese Bremse muss also wieder neu gebaut werden, damit dem geplanten Betrieb auf der Rübelandbahn nichts entgegensteht.
1: Obwohl es auch Leute gibt, wir waren erst vor kurzem auf der Messe, die fragen, warum macht man das eigentlich? Aber wir denken immer, unsere Zukunft kommt von unserer Herkunft und da passt das genau dazu.
0: Die Arbeiten an der Lokomotive sollen noch in diesem Jahr abgeschlossen werden. Das Land Sachsen-Anhalt unterstützt das Vorhaben der Wiederinbetriebnahme mit den erforderlichen finanziellen Mitteln und die HSB wird die Traditionsfahrten auf der Strecke Blankenburg-Rübeland durchführen. Schon im Oktober könnte es soweit sein, dass hier wieder eine 95er heraufstampft.

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3: Seit Mai 2010 ist sie wieder aus eigener Kraft auf der Strecke. Die schwere Güterzuglokomotive 95027, auch bekannt als Bergkönigin. Denn ihr Revier sind die sogenannten Steilstrecken. Auf solch einer Steilstrecke wollte das Land Sachsen-Anhalt für einen touristischen Höhepunkt sorgen. Gemeint ist die Rübelandbahn, mitten im Harz gelegen. Von Blankenburg nach Rübeland, bekannt durch die berühmten Tropfsteinhöhlen, führt die Eisenbahntrasse durch malerische Landschaften. Und die Fahrt mit einer funktionierenden Dampflokomotive wird dafür ein besonderes Erlebnis sorgen. Schließlich hat Sachsen-Anhalt sehr gute Erfahrungen mit der Harzer Schmalspurbahn, die mit ihren dampfbetriebenen Zügen jährlich Millionen an Touristen in den Harz locken. Der 10. Juli 2010 war für die Jungfernfahrt der restaurierten Lokomotive mit dem Verkehrsminister und Gästen vorgesehen. Die Vorbereitungsarbeiten begannen zwei Tage vor dem großen Tag und dazu möchten wir Ihnen Günter Krüger von der Traditionsgemeinschaft 503708 aus Blankenburg vorstellen. Günter Krüger muss die Bergkönigin anheizen, mit besonderer Vorsicht.

0: Anzündens von Kohle fast schon in Vergessenheit geraten. Zunächst suchte sich Herr Krüger ein paar ölige Putzlumpen. In einem Lokschuppen findet sich sowas natürlich leicht. Auf der Kohlenschaufel wird ein Stück Papier angezündet, mit dessen Flammen die Putzlumpen. Dann werden kleine Holzscheite draufgestapelt und die ganze brennende Fuhre vorsichtig durch die Feuerklappe in die Feuerbüchse geschoben. Das Holz muss überall unter dem Kesselboden liegen, damit sich ein schön gleichmäßiges Feuer entwickeln kann.
1: So, das erste ist gemacht. Nun ist Zeit angesagt.
0: So. Das wird jetzt ein paar Stunden dauern und dabei brauchen wir nicht zuzusehen. Es war aber nicht das erste Mal, dass die Maschine unter Dampf gesetzt wurde, seit sie das Dampflokwerk in Meiningen verließ. Ganz im Geheimen fanden Probefahrten statt, auf denen die Lokführer erlernen mussten, die Bergkönigin zu bedienen. Ein Veteran hat ihnen dabei geholfen. Der 74-jährige Lehrlokführer Jürgen Brandenburg wusste noch, wie eine 95er funktioniert und worauf die Kollegen achten müssen.
2: Bei diesen Maschinen ist es so, wir haben lange Bergwasserstände. Die Anzeige für den niedrigsten Wasserstand in der Ebene liegt etwa 100 mm oberhalb der Verschraubung. Das muss ich beachten, ja, dass ich eben wieder in der Ebene den Wasserstand nicht unten, sondern eben etwas höher halten muss. Ja. Und zum Dritten ist es, die Bergmaschinen sind ausgerüstet mit einer Gegendruckbremse. Das heißt, in der Talfahrt arbeitet meine Dampfmaschine quasi als Kompressor.
0: Nun gibt es einen ausgewählten Kreis von 4 Lokomotivführern, die die Bergprüfung bestanden haben. Uwe Rehe ist einer von ihnen, ein erfahrener Eisenbahner, der sonst mit Diesel oder E-Loks unterwegs ist. Das Fahren mit der Dampflokomotive, sein besonderes Hobby. Den Job als Heizer hatte Sebastian Pense. Er kümmerte sich schon die ganze Nacht über um das Feuer, gemeinsam mit anderen Vereinsmitgliedern, damit auch er mal ein Auge zumachen konnte. Denn Eisenbahner, besonders wenn sie Dampfloks fahren, sind früh auf den Beinen. Abfahrt Blankenburg ab 8.15 Uhr. Da heißt es sich schon um 6 Uhr um die Bergkönigin zu kümmern. Nochmal Wasser nachfüllen, eine Fuhre Kohle aufladen und dann kann zum Rangieren losgefahren werden. Die beiden Waggons des Eisenbahntraditionsvereins Stassfurt werden angekoppelt.

0: Guten Morgen, und hier ist die Dampflokomotive im FEW. Wir möchten gerne unseren Zug bereitstellen. 10080 nach Halberstadt. Wir kommen dann langsam raus. Jawohl.
1: Zunächst wird Halberstadt angefahren. Hier sollen der Verkehrsminister und weitere geladene Gäste der Harzer Schmalspurbahnen zusteigen. Für mich die Gelegenheit, auf dem Führerstand mitzufahren.

Das gute Zusammenspiel von Heizer und Lokomotivführer ist besonders wichtig bei der Bedienung einer Dampflokomotive. Nach Möglichkeit beobachten beide die Strecke. Sie rufen sich die Signalzeichen zu oder ob die Bahnübergänge frei sind. Alles auf dem Führerstand wird mechanisch bedient. Elektronik ist für das Funktionieren der Lokomotive nicht notwendig. Nur die Schnittstelle zur modernen Zugleittechnik ist elektronisch. Diese stoppt den Zug automatisch. Zum Beispiel, wenn ein Signal übersehen, zu schnell gefahren wurde oder wenn der Lokführer den Totmann-Knopf nicht regelmäßig betätigt. Ein lautes Tuten erinnert ihn daran.

Einfahrt in Halberstadt und noch ein Stück Elektronik. Ein Funktelefon verbindet die Lok mit dem Stellwerk. Heizer Pense hat Mühe, bei dem Krach die Kollegen zu verstehen. Sie teilen ihm mit, auf welchem Bahnsteig er einfahren wird. Der Halberstädter Bahnhof ganz im Zeichen der laufenden Rekonstruktion. Die Bahnsteige sind schon fertig. Das Bahnhofsgebäude ist noch komplett eingerüstet. Der Aufenthalt in Halberstadt vergeht mit dem Umkoppeln der Lokomotive. Die Baureihe 95 ist eine der wenigen Dampfmaschinen, die vorwärts und rückwärts gleich schnell fahren können. Die Maximalgeschwindigkeit liegt bei etwa 65 Kilometern pro Stunde, denn die Bergkönigin ist eher kräftig als schnell. Dieser Vorteil, mit der gleichen Leistungsfähigkeit in beide Richtungen fahren zu können, ist für den Betrieb auf der Rübelandstrecke besonders wichtig. Denn umgekoppelt wird noch mehrmals an diesem Tage. Ein Grund dafür ist die besondere Streckenführung der Rübelandbahn. Ein anderer ist, dass die für Dampflokomotiven notwendige Infrastruktur, wie zum Beispiel Drehscheiben, nicht mehr überall vorhanden sind. Was noch fehlt an Infrastruktur, werden wir gleich sehen. Aber erst einmal genießen wir die Einfahrt des Zuges in Blankenburg mit Blasmusik und Bürgermeister.

Während der Verkehrsminister und die verantwortlichen Bürgermeister die an der Strecke liegenden Gemeinden für die Fotografen posieren, muss sich die Mannschaft um ihre Lokomotive kümmern. Die Fahrt nach Halberstadt hat die Wasservorräte verringert, dass es nicht mehr bis nach Rübeland und zurück reichen würde. Aber Wassertankstellen wie früher einmal gibt es an den Bahnhöfen nicht mehr. Die Feuerwehr Finrode half mit ihrem Tankwagen. Eine gute halbe Stunde später kann es dann endlich auf die Strecke gehen. Ausfahrt aus Blankenburg, die Blasmusik spielt wieder und allmählich wird die Musik wieder vom Arbeiten der Maschine übertönt. Die Strecke hoch nach Rübeland bietet viel von dem, was nicht nur Eisenbahnfreunde fasziniert. Vor der Kreuzung zur Bundesstraße 6 stampft unser 95er vorbei an den modernen Lokomotiven der Havelländischen Eisenbahn, die sonst die Strecke befahren, vornehmlich für Transporte der Fels AG. In engen Kehren geht es den Gebirgsrand empor zum Bahnhof Michaelstein. Das ist ein sogenannter Spitzkehrenbahnhof, also muss wieder umgespannt werden. Übrigens das dritte Mal heute. Etwa 10 Minuten später verlässt der Zug den Bahnhof. Jetzt einmal aus der subjektiven Perspektive des Lokführers. Gut zu erkennen, wie die Erschütterungen unsere Kamera beeinflussten, aber einzigartige Bilder, die wir Ihnen nicht vorenthalten wollten.

Die Ausfahrt der Bergkönigin versetzte viele Eisenbahnfans in Verzücken, die den Zug an vielen Durchfahrten fotografieren oder filmen wollten. Hier die Durchfahrt durch den ehemaligen Haltepunkt Braune Sumpf, ein Erlebnis nicht nur für die Augen, sondern auch für die Ohren.

Auch unser nächstes Motiv ist besonders beliebt. Wie auf einer Modelleisenbahnplatte verlässt der Zug den Krumme-Grube-Tunnel, überquert das Krogstein-Viadukt, um wieder im Nebelholztunnel zu verschwinden.

Eingezwängt zwischen Bundesstraße 27 und der Bode fährt der Zug in den Ort. Halt und Endstation Bahnhof Rübeland.

0: es endlich Zeit für die Sonntagsreden. Die Gäste der Jungfernfahrt versammelten sich im kühlen Vorraum der Baumannshöhle. Minister, Landrat und Bürgermeister freuen sich über den neuen touristischen Anziehungspunkt, der aber mit Leben erfüllt werden muss.
1: Naja, die Lokomotive soll also für die Zukunft touristische Fahrten durchführen. Jetzt liegt es an der Region, dass die Region natürlich versteht, das zu vermarkten. Sie müssen Gäste holen, damit die Fahrten dann auch voll sind. Denn im Moment ist das Land natürlich raus. Jetzt die Betriebskosten und so weiter, das muss jetzt alles selber erwirtschaftet werden.
0: Und noch eine Anekdote am Rande. Der Streik der Lokomotivführer 2008 machte diese Restaurierung erst möglich.
1: Ja, wir haben da ca. 400.000 Euro investiert. Das Geld haben uns deshalb ermöglicht, weil die Gewerkschaft gestreikt hat. Da sind keine Züge gefahren und da konnten wir das Geld haben wir zurückbekommen. Da haben wir gesagt, dafür nehmen wir das, sodass es dann auch gut angelegt, das Geld war.
2: Ist das wirklich so?
1: Ja, sonst würde ich das jetzt ja nicht so ins Mikrofon sagen. Das ist von den Geldern, die zurückgezahlt worden sind von der Deutschen Bahn, weil während der Streikzeit ja keine Züge gefahren sind und wir die Leistung ja schon bezahlt hatten, haben wir Geld zurückbekommen und einen Teil davon haben wir dafür genommen.
0: Eine Stunde später geht es wieder hinunter ins Tal, eine besonders schöne Durchfahrt, noch einmal vor Hüttenrode. Jetzt muss die Bergkönigin rückwärts fahren und wir nutzten die Gelegenheit, den neuen Besitzer der Lokomotive nach seinen Plänen zu befragen.

0: Die HSB ist seit Frühjahr 2010 Besitzer einer Dampflokomotive. Die 95er, die Bergkönigin, ist also überlassen worden von der Deutschen Bahn, Deutsches Bahnmuseum, an die HSB als Besitzer. Die Dampflokfreunde im Förderverein in Arnstadt haben sich freundlicherweise bereit erklärt, die Lok auch aus ihrem Nutzungsverhältnis heraus abzugeben an die HSB, damit über die HSB hier der Tourismus auf der Rübelandbahn zwischen Blankenburg und der Stadt Oberharzheim-Brocken wirklich eine weitere Aufwertung erfahren kann. Also es gibt von Seiten der Stadt Blankenburg und auch von Seiten der Stadt Oberharzheim-Brocken diverse Ideen mit Sonderfahrten, die Bergkönigin auf dem Streckennetz hier einzusetzen, aber auch darüber hinaus, über Blankenburg hinaus natürlich auch zu sagen, wir können die Lokomotive auch natürlich auch nach Halberstadt, eventuell nach Magdeburg oder auch vielleicht ganz andere Ideen noch zu sagen. Aber jedenfalls das, was hier angestoßen worden ist, auch mit der Lok als Werbung für die gesamte Region durch die Touristiker vor Ort einzusetzen.
1: Ende einer Dienstfahrt.

zumindest für den 10. Juli 2010. Am 16., 17. und 23., 24. Oktober soll das 125-jährige Jubiläum der Eisenbahnstrecke wieder mit Dampffahrten begangen werden. Informationen und Fahrkarten gibt es bei der Touristinformation Blankenburg oder im Internet unter www.harzer-höhlen.de. Und die Fans müssen nicht traurig sein, wenn sie keine Karten erhalten können. Eine solche Zugdurchfahrt lohnt den Weg in den Harz allemal.

ein Bahnübergang in Wernigerode. Eigentlich muss man sagen, es ist der Bahnübergang, denn das Bild der vorbeifahrenden HSB-Züge vor dem Westerntor gehört sicherlich zu den am meisten fotografierten Motiven von den vielen Touristen in der Harzstadt.

Und hier stampft die Dampflok der HSB den Berg hinauf, kurz vorm Bahnhof 3 an den Hohne. Diese Geräuschkulisse lässt das Herz von Eisenbahnfreunden höher schlagen. Es ist ja auch so typisch für eine Dampflokomotive und hängt ganz ursächlich mit ihrer Konstruktion zusammen.

Wenn man heute von Technologieträgern spricht, ist zumeist das Automobil oder der Computer gemeint. Vor 100 Jahren war es noch die Dampflokomotive. Man könnte sie auch als die Wiege des deutschen Maschinenbaus bezeichnen. Auch heute ist das Interesse an Dampflokomotiven ungebrochen. Aber wie funktioniert denn nun

0: Am besten kann man das natürlich sehen, wenn so eine Maschine auseinandergebaut wurde. Dazu besuchten wir das Dampflokwerk in Meiningen, den letzten Betrieb in Deutschland, in dem noch Dampflokomotiven instand gehalten werden können.
1: Wir sind einer von verschiedenen Anbietern in Europa, die dieses Leistungsspektrum abdecken können. Wir haben Mitarbeiter, die seit 30, 40 Jahren in diesem Betrieb sind. Das heißt natürlich auch, wir haben einen hohen Altersdurchschnitt. Aber gerade diese Mitarbeiter sind unsere Bank, mit der wir arbeiten können.
0: In Meiningen steht zurzeit eine der letzten 5 Exemplare der Baureihe 95. Dabei handelt es sich um die Nummer 027 und die soll wieder in Betrieb genommen werden. Noch steht sie hier auf ihren Rädern, aber im Dampflokwerk Meiningen sind genug auseinandergenommene Maschinen zu sehen und natürlich historische Zeichnungen, um das Funktionsprinzip zu erklären. Die wichtigsten Bauteile unserer Dampflokomotive sind natürlich der Dampfkessel mit der darin eingebauten Feuerbüchse, die Dampfmaschine und ein stabiler Rahmen, hier braun dargestellt, auf den diese Baugruppen und das Führerhaus montiert sind. Die Dampfmaschine bewegt über Treib- und Kuppelstangen die Radsätze. Hier in unserem schematischen Beispiel sind es 3. Bei der Baureihe 95 sind es sogar 5 Radsätze. Deshalb und aufgrund ihres hohen Gewichts war die Baureihe 95 in der Lage, auf relativ steilen Strecken noch Züge bis zu 430 Tonnen Gewicht zu ziehen. So zum Beispiel auf der Strecke der Rübelandbahn zwischen Blankenburg und Rübeland im Harz, wo die Lokomotive vor allem Güterzüge auf der bergigen Strecke bewegen musste.
2: Sie sind ein Glanzstück aller Steilstreckenlokomotiven. Sie ist kräftig, gut bedienbar, ja, und auch sicher in der Bremse, in der Handhabung. Ja, ich war damals abgestellt während der Elektrifizierung in Blankenburg. Und da habe ich die mehrere Monate im Plandienst gefahren. Also die hat die Steilstrecke 1:16, haben wir 150 Tonnen hochwärts gefahren. Und runter war zuerst 450, aber wir haben nachher auch 1000 gefahren. Talwärts mit 2 Lokomotiven, mal hinten wurde die zweite hinten dran. Ja, ich würde schon nochmal draufsteigen. Also bange habe ich nicht. Da musste man ja auch eine Steilstreckenprüfung ablegen. Und das habe ich gemacht. Ich weiß natürlich nicht, ob die noch Gültigkeit hat.
0: Die Aufgabe des Heizers war es, das Feuer zu entfachen und in Gang zu halten. Und er musste darauf achten, dass immer genug Wasser im Kessel war. Die heißen Verbrennungsgase strömen an den wasserführenden Rohren vorbei. Der entstehende Dampf wird oben im Dampfdom abgenommen und der Dampfmaschine zugeleitet. In den Zylindern verrichtet der Dampf seine Arbeit. Dann strömt er über das sogenannte Blasrohr in den Schornstein der Lokomotive. Der ausströmende Dampf reißt die Verbrennungsgase aus der Feuerbüchse mit, sorgt damit für die notwendige Frischluftzufuhr und je schneller die Lokomotive fährt, umso mehr wird auch das Feuer angefacht. Außerdem kann der Wasserdampf eventuelle Funken löschen. Und so entsteht auch das typische Arbeitsgeräusch. Doch zurück zu unserer 95er. Hier im Ingenieurbüro des Dampflokwerkes ist man damit beschäftigt, die alten Zeichnungen herauszusuchen. Schließlich liegt die Fertigung der Lokomotiven schon über 80 Jahre zurück und im Laufe der Jahrzehnte wurden viele Veränderungen vorgenommen, um die Maschinen an die jeweils aktuellen Erfordernisse anzupassen.
3: Und wir sind in der glücklichen Lage, ein großes Zeichnungsarchiv für Dampflokomotivzeichnungen hier zu haben im Werk. Und haben auch für die Baureihe 95 entsprechende Zeichnungen noch im Fundus. Spaß macht alles, was zu konstruieren ist, was zu überprüfen ist, was entsprechend anzupassen ist. Das sind ja unsere Arbeiten dann.
0: Horst Schmidt ist zwar schon Rentner, aber er gibt seine Erfahrungen gern an jüngere Kollegen weiter, damit das kostbare Wissen nicht verloren geht.
3: Das sind alles Kollegen, die sich dafür interessieren, die das auch teilweise als Hobby noch mitbetreiben. Modellbau und so weiter oder Eisenbahnfotografie, solche Sachen. Und wir sind eigentlich ein gutes Kollektiv und wir ergänzen uns Und das läuft hier eigentlich ganz gut bei uns. Macht auch Spaß, die Arbeit.
0: Auch für den Direktor des Dampflokwerkes ist das Personal seines Betriebes das wichtigste Kapital.
1: Solche Lokomotiven wie die 95er, die ist, ich weiß jetzt nicht aus dem Kopf genau, die ist vielleicht vor 10 Jahren das letzte Mal aufgearbeitet worden. Und die Mitarbeiter, die sind eben auch schon diesen Zeit da und sie können genau sich mit dieser Lokomotive, sie kennen sich genau mit der Lokomotive aus. Und wir nutzen jetzt die Zeit und geben gerade diese Chance nutzen wir, um den Azubis, die wir haben, die wir auch jedes Jahr übernehmen, diesen Maschinen wieder näher zu bringen. Denn jede dieser Lokomotiven hat ihre Eigenheiten, hat ihre Spezialbauteile, die nicht jeden Tag zur Aufarbeitung kommen. Aber es ist uns bis jetzt gelungen und wir arbeiten weiter dran.
0: Vor den Kollegen liegen nun einige Wochen angestrengte Arbeit, denn es ist nicht einfach, eine solche Lokomotive wieder betriebsfähig zu machen. Besonders eine bestimmte Besonderheit bei diesem Typ wird nicht einfach wieder herzustellen sein.
1: Die Lokomotive ist ja für Stallstrecken gebaut und hat eine spezielle Bremse, eine Rickenbachbremse. Und diese Rickenbachbremse wurde an dieser Lokomotive vor einiger Zeit abgebaut und ist nicht mehr vorhanden. Die greift also nicht nur in das Bremssystem, sondern auch in das Steuerungssystem der Lok ein. Und deswegen gibt es hier doch wieder kleine Probleme, die wir aber lösen werden. Der Zeichnungssatz für diese Teile, die wir benötigen, ist bei uns im Haus vorhanden. Die Anfragen laufen. Also wir sind da guter Dinge, dass wir das Problem lösen werden.
0: Bei dieser Bremsanlage handelt es sich um eine Spezialität für Lokomotiven, die auf Bergstrecken eingesetzt werden sollten. Anstelle des sich im Zylinder entspannenden Dampfs wird Luft angesaugt und komprimiert. Diese Bremse muss also wieder neu gebaut werden, damit dem geplanten Betrieb auf der Rübelandbahn nichts entgegensteht.
1: Obwohl es auch Leute gibt, wir waren erst vor kurzem auf der Messe, die fragen, warum macht man das eigentlich? Aber wir denken immer, unsere Zukunft kommt von unserer Herkunft und da passt das haargenau dazu.
0: Die Arbeiten an der Lokomotive sollen noch in diesem Jahr abgeschlossen werden. Das Land Sachsen-Anhalt unterstützt das Vorhaben der Wiederinbetriebnahme mit den erforderlichen finanziellen Mitteln und die HSB wird die Traditionsfahrten auf der Strecke Blankenburg-Rübeland durchführen. Schon im Oktober könnte es soweit sein, dass hier wieder eine 95er heraufstampft.

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3: Seit Mai 2010 ist sie wieder aus eigener Kraft auf der Strecke. Die schwere Güterzuglokomotive 95027, auch bekannt als Bergkönigin. Denn ihr Revier sind die sogenannten Steilstrecken. Auf solch einer Steilstrecke wollte das Land Sachsen-Anhalt für einen touristischen Höhepunkt sorgen. Gemeint ist die Rübelandbahn, mitten im Harz gelegen. Von Blankenburg nach Rübeland, bekannt durch die berühmten Tropfsteinhöhlen, führt die Eisenbahntrasse durch malerische Landschaften. Und die Fahrt mit einer funktionierenden Dampflokomotive wird dafür ein besonderes Erlebnis sorgen. Schließlich hat Sachsen-Anhalt sehr gute Erfahrungen mit der Harzer Schmalspurbahn, die mit ihren dampfbetriebenen Zügen jährlich Millionen an Touristen in den Harz locken. Der 10. Juli 2010 war für die Jungfernfahrt der restaurierten Lokomotive mit dem Verkehrsminister und Gästen vorgesehen. Die Vorbereitungsarbeiten begannen zwei Tage vor dem großen Tag und dazu möchten wir Ihnen Günter Krüger von der Traditionsgemeinschaft 503708 aus Blankenburg vorstellen. Günter Krüger muss die Bergkönigin anheizen, mit besonderer Vorsicht, denn so ein betagtes technisches Gerät verlangt nach schonender Behandlung. Die Lokomotive muss langsam auf Temperatur gebracht werden, damit alle Metallteile genug Zeit haben zum Ausdehnen und Setzen. Jede Menge Holz wurde herbeigeschafft und in der Feuerbüchse aufgestapelt. Aber bevor gezündet wird, muss überprüft werden, dass die Lokomotive sich nicht aus Versehen selbstständig machen kann. In einer Zeit, wo Feuer eher in den Tiefen eines Gaskessels stattfindet, ist die Kunst des Anzündens von Kohle fast schon in Vergessenheit geraten. Zunächst suchte sich Herr Krüger ein paar ölige Putzlumpen. In einem Lokschuppen findet sich sowas natürlich leicht. Auf der Kohlenschaufel wird ein Stück Papier angezündet, mit dessen Flammen die Putzlumpen. Dann werden kleine Holzscheite draufgestapelt und die ganze brennende Fuhre vorsichtig durch die Feuerklappe in die Feuerbüchse geschoben. Das Holz muss überall unter dem Kesselboden liegen, damit sich ein schön gleichmäßiges Feuer entwickeln kann.
4: So, das erste ist gemacht. Nun ist Zeit angesagt.
3: So. Das wird jetzt ein paar Stunden dauern und dabei brauchen wir nicht zuzusehen. Es war aber nicht das erste Mal, dass die Maschine unter Dampf gesetzt wurde, seit sie das Dampflokwerk in Meiningen verließ. Ganz im Geheimen fanden Probefahrten statt, auf denen die Lokführer erlernen mussten, die Bergkönigin zu bedienen. Ein Veteran hat ihnen dabei geholfen. Der 74-jährige Lehrlokführer Jürgen Brandenburg wusste noch, wie eine 95er funktioniert und worauf die Kollegen achten müssen.
5: Bei diesen Maschinen ist es so, wir haben lange Bergwasserstände. Die Anzeige für den niedrigsten Wasserstand in der Ebene liegt etwa 100 mm oberhalb der Verschraubung. das muss ich beachten, ja, dass ich eben wieder in der Ebene den Wasserstand nicht unten, sondern eben etwas höher halten muss. Ja. Und zum Dritten ist es, die Bergmaschinen sind ausgerüstet mit einer Gegendruckbremse. Das heißt, in der Talfahrt arbeitet meine Dampfmaschine quasi als Kompressor.
3: Nun gibt es einen ausgewählten Kreis von 4 Lokomotivführern, die die Bergprüfung bestanden haben. Uwe Rehe ist einer von ihnen, ein erfahrener Eisenbahner, der sonst mit Diesel oder E-Lok unterwegs ist. Das Fahren mit der Dampflokomotive, sein besonderes Hobby. Den Job als Heizer hatte Sebastian Pense. Er kümmerte sich schon die ganze Nacht über um das Feuer, gemeinsam mit anderen Vereinsmitgliedern, damit auch er mal ein Auge zumachen konnte. Denn Eisenbahner, besonders wenn sie Dampfloks fahren, sind früh auf den Beinen. Abfahrt Blankenburg ab 8.15 Uhr, da heißt es sich schon um 6 Uhr um die Bergkönigin zu kümmern. Nochmal Wasser nachfüllen, eine Fuhre Kohle aufladen und dann kann zum Rangieren losgefahren werden. Die beiden Waggons des Eisenbahntraditionsvereins Staßfurt werden angekoppelt.

0: Guten Morgen, und hier ist die Dampflokomotive im FEW. Wir möchten gerne unseren Zug bereitstellen. 10080 nach Halberstadt. Wir kommen dann langsam raus. Jawohl.
1: Zunächst wird Halberstadt angefahren. Hier sollen der Verkehrsminister und weitere geladene Gäste der Harzer Schmalspurbahnen zusteigen. Für mich die Gelegenheit, auf dem Führerstand mitzufahren.

Das gute Zusammenspiel von Heizer und Lokomotivführer ist besonders wichtig bei der Bedienung einer Dampflokomotive. Nach Möglichkeit beobachten beide die Strecke, sie rufen sich die Signalzeichen zu oder ob die Bahnübergänge frei sind. Alles auf dem Führerstand wird mechanisch bedient. Elektronik ist für das Funktionieren der Lokomotive nicht notwendig. Nur die Schnittstelle zur modernen Zugleittechnik ist elektronisch. Diese stoppt den Zug automatisch. Zum Beispiel, wenn ein Signal übersehen, zu schnell gefahren wurde oder wenn der Lokführer den Totmann-Knopf nicht regelmäßig betätigt. Ein lautes Toten erinnert ihn daran. Einfahrt in Halberstadt und noch ein Stück Elektronik. Ein Funktelefon verbindet die Lok mit dem Stellwerk. Heizer Pense hat Mühe, bei dem Krach die Kollegen zu verstehen. Sie teilen ihm mit, auf welchem Bahnsteig er einfahren wird. Der Halberstädter Bahnhof ganz im Zeichen der laufenden Rekonstruktion. Die Bahnsteige sind schon fertig. Das Bahnhofsgebäude ist noch komplett eingerüstet. Der Aufenthalt in Halberstadt vergeht mit dem Umkoppeln der Lokomotive. Die Baureihe 95 ist eine der wenigen Dampfmaschinen, die vorwärts und rückwärts gleich schnell fahren können. Die Maximalgeschwindigkeit liegt bei etwa 65 Kilometern pro Stunde, denn die Bergkönigin ist eher kräftig als schnell. Dieser Vorteil, mit der gleichen Leistungsfähigkeit in beide Richtungen fahren zu können, ist für den Betrieb auf der Rübelandstrecke besonders wichtig. Denn umgekoppelt wird noch mehrmals an diesem Tage. Ein Grund dafür ist die besondere Streckenführung der Rübelandbahn. Ein anderer ist, dass die für Dampflokomotiven notwendige Infrastruktur, wie zum Beispiel Drehscheiben, nicht mehr überall vorhanden sind. Was noch fehlt an Infrastruktur, werden wir gleich sehen. Aber erst einmal genießen wir die Einfahrt des Zuges in Blankenburg mit Blasmusik und Bürgermeister.

Während der Verkehrsminister und die verantwortlichen Bürgermeister die an der Strecke liegenden Gemeinden für die Fotografen posieren, muss sich die Mannschaft um ihre Lokomotive kümmern. Die Fahrt nach Halberstadt hat die Wasservorräte verringert, dass es nicht mehr bis nach Rübeland und zurück reichen würde. Aber Wassertankstellen wie früher einmal gibt es an den Bahnhöfen nicht mehr. Die Feuerwehr Finrode half mit ihrem Tankwagen. Eine gute halbe Stunde später kann es dann endlich auf die Strecke gehen. Ausfahrt aus Blankenburg, die Blasmusik spielt wieder und allmählich wird die Musik wieder vom Arbeiten der Maschine übertönt. Die Strecke hoch nach Rübeland bietet viel von dem, was nicht nur Eisenbahnfreunde fasziniert. Vor der Kreuzung zur Bundesstraße 6 stampft unser 95er vorbei an den modernen Lokomotiven der Havelländischen Eisenbahn, die sonst die Strecke befahren, vornehmlich für Transporte der Fels AG. In engen Kehren geht es den Gebirgsrand empor zum Bahnhof Michaelstein. Das ist ein sogenannter Spitzkehrenbahnhof, also muss wieder umgespannt werden. Übrigens das dritte Mal heute. Etwa 10 Minuten später verlässt der Zug den Bahnhof. Jetzt einmal aus der subjektiven Perspektive des Lokführers. Gut zu erkennen, wie die Erschütterungen unsere Kamera beeinflussten, aber einzigartige Bilder, die wir Ihnen nicht vorenthalten wollten.

Die Ausfahrt der Bergkönigin versetzte viele Eisenbahnfans in Verzücken, die den Zug an vielen Durchfahrten fotografieren oder filmen wollten. Hier die Durchfahrt durch den ehemaligen Haltepunkt Braune Sumpf, ein Erlebnis nicht nur für die Augen, sondern auch für die Ohren.

Auch unser nächstes Motiv ist besonders beliebt. Wie auf einer Modelleisenbahnplatte verlässt der Zug den Krumme-Grube-Tunnel, überquert das Krockstein-Viadukt, um wieder im Nebelholztunnel zu verschwinden.

Eingezwängt zwischen Bundesstraße 27 und der Bode fährt der Zug in den Ort. Halt und Endstation Bahnhof Rübenland.

0: es endlich Zeit für die Sonntagsreden. Die Gäste der Jungfernfahrt versammelten sich im kühlen Vorraum der Baumannshöhle. Minister, Landrat und Bürgermeister freuen sich über den neuen touristischen Anziehungspunkt, der aber mit Leben erfüllt werden muss.
1: Naja, die Lokomotive soll also für die Zukunft touristische Fahrten durchführen. Jetzt liegt es an der Region, dass die Region natürlich versteht, es zu vermarkten. Sie müssen Gäste holen, damit die Fahrten dann auch voll sind. Denn im Moment ist das Land natürlich raus. Jetzt die Betriebskosten und so weiter, das muss jetzt alles selber erwirtschaftet werden.
0: Und noch eine Anekdote am Rande. Der Streik der Lokomotivführer 2008 machte diese Restaurierung erst möglich.
1: Ja, wir haben da ca. 400.000 Euro investiert. Das Geld haben uns deshalb ermöglicht, weil die Gewerkschaft gestreikt hat. Da sind keine Züge gefahren und da konnten wir das Geld haben wir zurückbekommen und haben gesagt, dafür nehmen wir das, sodass es dann auch gut angelegtes Geld war.
2: Ist das wirklich so?
1: Ja, sonst würde ich das jetzt ja nicht so ins Mikrofon sagen. Das ist von den Geldern, die zurückgezahlt worden sind von der Deutschen Bahn, weil während der Streikzeit ja keine Züge gefahren sind und wir die Leistung ja schon bezahlt hatten, haben wir Geld zurückbekommen und einen Teil davon haben wir dafür genommen.
0: Eine Stunde später geht es wieder hinunter ins Tal. Eine besonders schöne Durchfahrt noch einmal vor Hüttenrode. Jetzt muss die Bergkönigin rückwärts fahren. Und wir nutzten die Gelegenheit, den neuen Besitzer der Lokomotive nach seinen Plänen zu befragen.

Die HSB ist seit Frühjahr 2010 Besitzer einer Dampflokomotive. Die 95er, die Bergkönigin, ist also überlassen worden von der Deutschen Bahn, Deutsches Bahnmuseum, an die HSB als Besitzer. Die Dampflokfreunde im Förderverein in Arnstadt haben sich freundlicherweise bereit erklärt, die Lok auch aus ihrem Nutzungsverhältnis heraus abzugeben an die HSB, damit über die HSB hier der Tourismus auf der Rübelandbahn zwischen Blankenburg und der Stadt Oberharzanbrocken wirklich eine weitere Aufwertung erfahren kann. Also es gibt von Seiten der Stadt Blankenburg und auch von Seiten der Stadt Oberharzanbrocken diverse Ideen mit Sonderfahrten, die Bergkönigin auf dem Streckennetz hier einzusetzen, aber auch darüber hinaus, über Blankenburg hinaus natürlich auch zu sagen, wir können die Lokomotive auch natürlich auch nach Halberstadt, eventuell nach Magdeburg oder auch vielleicht ganz andere Ideen noch zu sagen. Ja. Aber jedenfalls

0: das, was hier angestoßen worden ist, auch mit der Lok als Werbung für die gesamte Region durch die Touristiker vor Ort einzusetzen.
1: Ende einer Dienstfahrt, zumindest für den 10. Juli 2010. Am 16., 17. und 23., 24. Oktober soll das 125-jährige Jubiläum der Eisenbahnstrecke wieder mit Dampffahrten begangen werden. Informationen und Fahrkarten gibt es bei der Touristinformation Blankenburg oder im Internet unter www.harzer-höhlen.de. Und die Fans müssen nicht traurig sein, wenn sie keine Karten erhalten können. Eine solche Zugdurchfahrt lohnt den Weg in den Harz allemal.

ein Bahnübergang in Wernigerode. Eigentlich muss man sagen, es ist der Bahnübergang, denn das Bild der vorbeifahrenden HSB-Züge vor dem Westerntor gehört sicherlich zu den am meisten fotografierten Motiven von den vielen Touristen in der Harzstadt.

Und hier stampft die Dampflok der HSB den Berg hinauf, kurz vorm Bahnhof 3 an den Hohne. Diese Geräuschkulisse lässt das Herz von Eisenbahnfreunden höher schlagen. Es ist ja auch so typisch für eine Dampflokomotive und hängt ganz ursächlich mit ihrer Konstruktion zusammen.

Wenn man heute von Technologieträgern spricht, ist zumeist das Automobil oder der Computer gemeint. Vor 100 Jahren war es noch die Dampflokomotive. Man könnte sie auch als die Wiege des deutschen Maschinenbaus bezeichnen. Auch heute ist das Interesse an Dampflokomotiven ungebrochen. Aber wie funktioniert denn nun

0: Am besten kann man das natürlich sehen, wenn so eine Maschine auseinandergebaut wurde. Dazu besuchten wir das Dampflokwerk in Meiningen, den letzten Betrieb in Deutschland, in dem noch Dampflokomotiven instand gehalten werden können.
1: Wir sind einer von verschiedenen Anbietern in Europa, die dieses Leistungsspektrum abdecken können. Wir haben Mitarbeiter, die seit 30, 40 Jahren in diesem Betrieb sind. Das heißt natürlich auch, wir haben einen hohen Altersdurchschnitt. Aber gerade diese Mitarbeiter sind unsere Bank, mit der wir arbeiten können.
0: In Meiningen steht zurzeit eine der letzten 5 Exemplare der Baureihe 95. Dabei handelt es sich um die Nummer 027 und die soll wieder in Betrieb genommen werden.

0: Wochen angestrengte Arbeit, denn es ist nicht einfach, eine solche Lokomotive wieder betriebsfähig zu machen. Besonders eine bestimmte Besonderheit bei diesem Typ wird nicht einfach wieder herzustellen sein.
1: Die Lokomotive ist ja für Stallstrecken gebaut und hat eine spezielle Bremse, eine Rickenbachbremse. Und diese Rickenbachbremse wurde an dieser Lokomotive vor einiger Zeit abgebaut und ist nicht mehr vorhanden. Die greift also nicht nur in das Bremssystem, sondern auch in das Steuerungssystem der Lok ein. Und deswegen gibt es hier doch wieder kleine Probleme, die wir aber lösen werden. Der Zeichnungssatz für diese Teile, die wir benötigen, ist bei uns im Haus vorhanden. Die Anfragen laufen. Also wir sind da guter Dinge, dass wir das Problem lösen werden.
0: Bei dieser Bremsanlage handelt es sich um eine Spezialität für Lokomotiven, die auf Bergstrecken eingesetzt werden sollten. Anstelle des sich im Zylinder entspannenden Dampfs wird Luft angesaugt und komprimiert. Diese Bremse muss also wieder neu gebaut werden, damit dem geplanten Betrieb auf der Rübelandbahn nichts entgegensteht.
1: Obwohl es auch Leute gibt, wir waren erst vor kurzem auf der Messe, die fragen, warum macht man das eigentlich? Aber wir denken immer, unsere Zukunft kommt von unserer Herkunft und da passt das haargenau dazu.
0: Die Arbeiten an der Lokomotive sollen noch in diesem Jahr abgeschlossen werden. Das Land Sachsen-Anhalt unterstützt das Vorhaben der Wiederinbetriebnahme mit den erforderlichen finanziellen Mitteln und die HSB wird die Traditionsfahrten auf der Strecke Blankenburg-Rübeland durchführen. Schon im Oktober könnte es soweit sein, dass hier wieder eine 95er heraufstampft.

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3: Seit Mai 2010 ist sie wieder aus eigener Kraft auf der Strecke. Die schwere Güterzuglokomotive 95027, auch bekannt als Bergkönigin. Denn ihr Revier sind die sogenannten Steilstrecken. Auf solch einer Steilstrecke wollte das Land Sachsen-Anhalt für einen touristischen Höhepunkt sorgen. Gemeint ist die Rübelandbahn, mitten im Harz gelegen. Von Blankenburg nach Rübeland, bekannt durch die berühmten Tropfsteinhöhlen, führt die Eisenbahntrasse durch malerische Landschaften. Und die Fahrt mit einer funktionierenden Dampflokomotive wird dafür ein besonderes Erlebnis sorgen. Schließlich hat Sachsen-Anhalt sehr gute Erfahrungen mit der Harzer Schmalspurbahn, die mit ihren dampfbetriebenen Zügen jährlich Millionen an Touristen in den Harz locken. Der 10. Juli 2010 war für die Jungfernfahrt der restaurierten Lokomotive mit dem Verkehrsminister und Gästen vorgesehen. Die Vorbereitungsarbeiten begannen zwei Tage vor dem großen Tag und dazu möchten wir Ihnen Günter Krüger von der Traditionsgemeinschaft 503708 aus Blankenburg vorstellen. Günter Krüger muss die Bergkönigin anheizen, mit besonderer Vorsicht, denn so ein betagtes technisches Gerät verlangt nach schonender Behandlung. Die Lokomotive muss langsam auf Temperatur gebracht werden, damit alle Metallteile genug Zeit haben zum Ausdehnen und Setzen. Jede Menge Holz wurde herbeigeschafft und in der Feuerbüchse aufgestapelt. Aber bevor gezündet wird, muss überprüft werden, dass die Lokomotive sich nicht aus Versehen selbstständig machen kann. In einer Zeit, wo Feuer eher in den Tiefen eines Gaskessels stattfindet, ist die Kunst des

0: kann.
1: So, das erste ist gemacht. Nun ist Zeit angesagt.
0: Das wird jetzt ein paar Stunden dauern und dabei brauchen wir nicht zuzusehen. Es war aber nicht das erste Mal, dass die Maschine unter Dampf gesetzt wurde, seit sie das Dampflokwerk in Meiningen verließ. Ganz im Geheimen fanden Probefahrten statt, auf denen die Lokführer erlernen mussten, die Bergkönigin zu bedienen. Ein Veteran hat ihnen dabei geholfen. Der 74-jährige Lehrlokführer Jürgen Brandenburg wusste noch, wie eine 95er funktioniert und worauf die Kollegen achten müssen.
2: Bei diesen Maschinen ist es so, wir haben lange Bergwasserstände. Die Anzeige für den niedrigsten Wasserstand in der Ebene liegt etwa 100 mm oberhalb der Verschraubung. Das muss ich beachten, ja, dass ich eben wieder in der Ebene den Wasserstand nicht unten, sondern eben etwas höher halten muss. Ja. Und zum Dritten ist es, die Bergmaschinen sind ausgerüstet mit einer Gegendruckbremse. Das heißt, in der Talfahrt arbeitet meine Dampfmaschine quasi als Kompressor.
0: Nun gibt es einen ausgewählten Kreis von 4 Lokomotivführern, die die Bergprüfung bestanden haben. Uwe Rehe ist einer von ihnen, ein erfahrener Eisenbahner, der sonst mit Diesel oder E-Loks unterwegs ist. Das Fahren mit der Dampflokomotive, sein besonderes Hobby. Den Job als Heizer hatte Sebastian Pense. Er kümmerte sich schon die ganze Nacht über um das Feuer, gemeinsam mit anderen Vereinsmitgliedern, damit auch er mal ein Auge zumachen konnte. Denn Eisenbahner, besonders wenn sie Dampfloks fahren, sind früh auf den Beinen. Abfahrt Blankenburg ab 8.15 Uhr, da heißt es sich schon um 6 Uhr um die Bergkönigin zu kümmern. Nochmal Wasser nachfüllen, eine Fuhre Kohle aufladen und dann kann zum Rangieren losgefahren werden. Die beiden Waggons des Eisenbahntraditionsvereins Staßfurt werden angekoppelt.

0: Wir wollen, und hier ist die Dampflokomotive im FEW, wir möchten gerne unseren Zug bereitstellen, 10080 nach Halberstadt. Wir kommen dann langsam raus. Jawohl.
1: Zunächst wird Halberstadt angefahren. Hier sollen der Verkehrsminister und weitere geladene Gäste der Harzer Schmalspurbahnen zusteigen. Für mich die Gelegenheit, auf dem Führerstand mitzufahren.

Das gute Zusammenspiel von Heizer und Lokomotivführer ist besonders wichtig bei der Bedienung einer Dampflokomotive. Nach Möglichkeit beobachten beide die Strecke. Sie rufen sich die Signalzeichen zu oder ob die Bahnübergänge frei sind. Alles auf dem Führerstand wird mechanisch bedient. Elektronik ist für das Funktionieren der Lokomotive nicht notwendig. Nur die Schnittstelle zur modernen Zugleittechnik ist elektronisch. Diese stoppt den Zug automatisch. Zum Beispiel, wenn ein Signal übersehen, zu schnell gefahren wurde oder wenn der Lokführer den Totmann-Knopf nicht regelmäßig betätigt. Ein lautes Tuten erinnert ihn daran. Einfahrt in Halberstadt und noch ein Stück Elektronik. Ein Funktelefon verbindet die Lok mit dem Stellwerk. Heizer Pense hat Mühe, bei dem Krach die Kollegen zu verstehen. Sie teilen ihm mit, auf welchem Bahnsteig er einfahren wird. Der Halberstädter Bahnhof ganz im Zeichen der laufenden Rekonstruktion. Die Bahnsteige sind schon fertig. Das Bahnhofs

Gebäude ist noch komplett eingerüstet. Der Aufenthalt in Halberstadt vergeht mit dem Umkoppeln der Lokomotive. Die Baureihe 95 ist eine der wenigen Dampfmaschinen, die vorwärts und rückwärts gleich schnell fahren können. Die Maximalgeschwindigkeit liegt bei etwa 65 Kilometern pro Stunde, denn die Bergkönigin ist eher kräftig als schnell. Dieser Vorteil, mit der gleichen Leistungsfähigkeit in beide Richtungen fahren zu können, ist für den Betrieb auf der Rübelandstrecke besonders wichtig. Denn umgekoppelt wird noch mehrmals an diesem Tage. Ein Grund dafür ist die besondere Streckenführung der Rübelandbahn. Ein anderer ist, dass die für Dampflokomotiven notwendige Infrastruktur, wie zum Beispiel Drehscheiben, nicht mehr überall vorhanden sind. Was noch fehlt an Infrastruktur, werden wir gleich sehen. Aber erst einmal genießen wir die Einfahrt des Zuges in Blankenburg mit Blasmusik und Bürgermeister.

Während der Verkehrsminister und die verantwortlichen Bürgermeister die an der Strecke liegenden Gemeinden für die Fotografen posieren, muss sich die Mannschaft um ihre Lokomotive kümmern. Die Fahrt nach Halberstadt hat die Wasservorräte verringert, dass es nicht mehr bis nach Rübeland und zurück reichen würde. Aber Wassertankstellen wie früher einmal gibt es an den Bahnhöfen nicht mehr. Die Feuerwehr Finrode half mit ihrem Tankwagen. Eine gute halbe Stunde später kann es dann endlich auf die Strecke gehen. Ausfahrt aus Blankenburg, die Blasmusik spielt wieder und allmählich wird die Musik wieder vom Arbeiten der Maschine übertönt. Die Strecke hoch nach Rübeland bietet viel von dem, was nicht nur Eisenbahnfreunde fasziniert. Vor der Kreuzung zur Bundesstraße 6 stampft unser 95er vorbei an den modernen Lokomotiven der Havelländischen Eisenbahn, die sonst die Strecke befahren, vornehmlich für Transporte der Fels AG. In engen Kehren geht es den Gebirgsrand empor zum Bahnhof Michaelstein. Das ist ein sogenannter Spitzkehrenbahnhof, also muss wieder umgespannt werden. Übrigens das dritte Mal heute. Etwa 10 Minuten später verlässt der Zug den Bahnhof. Jetzt einmal aus der subjektiven Perspektive des Lokführers. Gut zu erkennen, wie die Erschütterungen unsere Kamera beeinflussten, aber einzigartige Bilder, die wir Ihnen nicht vorenthalten wollten.

Die Ausfahrt der Bergkönigin versetzte viele Eisenbahnfans in Verzücken, die den Zug an vielen Durchfahrten fotografieren oder filmen wollten. Hier die Durchfahrt durch den ehemaligen Haltepunkt Braune Sumpf, ein Erlebnis nicht nur für die Augen, sondern auch für die Ohren.

Auch unser nächstes Motiv ist besonders beliebt. Wie auf einer Modelleisenbahnplatte verlässt der Zug den Krumme-Grube-Tunnel, überquert das Krocksteinviadukt, um wieder im Nebelholz

Eingezwängt zwischen Bundesstraße 27 und der Bode fährt der Zug in den Ort. Halt und Endstation Bahnhof Rübeland.

0: war es endlich Zeit für die Sonntagsreden. Die Gäste der Jungfernfahrt versammelten sich im kühlen Vorraum der Baumannshöhle. Minister, Landrat und Bürgermeister freuen sich über den neuen touristischen Anziehungspunkt, der aber mit Leben erfüllt werden muss.
1: Naja, die Lokomotive soll also für die Zukunft touristische Fahrten durchführen. Jetzt liegt es an der Region, dass die Region natürlich versteht, es zu vermarkten. Sie müssen Gäste holen, damit die Fahrten dann auch voll sind. Denn im Moment ist das Land natürlich raus. Jetzt die Betriebskosten und so weiter, das muss jetzt alles selber erwirtschaftet werden.
0: Und noch eine Anekdote am Rande. Der Streik der Lokomotivführer 2008 machte diese Restaurierung erst möglich.
1: Ja, wir haben da ca. 400.000 Euro investiert. Das Geld haben uns deshalb ermöglicht, weil die Gewerkschaft gestreikt hat. Da sind keine Züge gefahren und da könnten wir das Geld haben wir zurückbekommen. Da haben wir gesagt, dafür nehmen wir das, sodass es dann auch gut angelegt, das Geld war.
2: Ist das wirklich so?
1: Ja, sonst würde ich das jetzt ja nicht so ins Mikrofon sagen. Das ist von den Geldern, die zurückgezahlt worden sind von der Deutschen Bahn, weil während der Streikzeit ja keine Züge gefahren sind und wir die Leistung ja schon bezahlt hatten, haben wir Geld zurückbekommen und einen Teil davon haben wir dafür genommen.
0: Eine Stunde später geht es wieder hinunter ins Tal, eine besonders schöne Durchfahrt, noch einmal vor Hüttenrode. Jetzt muss die Bergkönigin rückwärts fahren und wir nutzten die Gelegenheit, den neuen Besitzer der Lokomotive nach seinen Plänen zu befragen.

0: Die HSB ist seit Frühjahr 2010 Besitzer einer Dampflokomotive. Die 95er, die Bergkönigin, ist also überlassen worden von der Deutschen Bahn, Deutsches Bahnmuseum, an die HSB als Besitzer. Die Dampflokfreunde in Förderverein in Arnstadt haben sich freundlicherweise bereit erklärt, die Lok auch aus ihrem Nutzungsverhältnis heraus abzugeben an die HSB, damit über die HSB hier der Tourismus auf der Rübelandbahn zwischen Blankenburg und der Stadt Oberharzanbrocken wirklich eine weitere Aufwertung erfahren kann. Also es gibt von Seiten der Stadt Blankenburg und auch von Seiten der Stadt Oberharzanbrocken diverse Ideen mit Sonderfahrten, die Bergkönigin auf dem Streckennetz hier einzusetzen, aber auch darüber hinaus, über Blankenburg hinaus natürlich auch zu sagen, wir können die Lokomotive auch natürlich auch nach Halberstadt, eventuell nach Magdeburg oder auch vielleicht ganz andere Ideen noch zu sagen, aber jedenfalls das, was hier angestoßen worden ist, auch mit der Lok als Werbung für die gesamte Region durch die Touristiker vor Ort einzusetzen.
1: Ende einer Dienstfahrt, zumindest für den 10. Juli 2010. Am 16., 17. und 23., 24. Oktober soll das 125-jährige Jubiläum der Eisenbahnstrecke wieder mit Dampffahrten begangen werden. Informationen und Fahrkarten gibt es bei der Touristinformation Blankenburg oder im Internet unter www.harzer-höhlen.de. Und die Fans müssen nicht traurig sein, wenn sie keine Karten erhalten können. Eine solche Zugdurchfahrt lohnt den Weg in den Harz allemal.

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0: 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Sie werden das kennen bei einer Klimaanlage, das ist oft so eine trockene Luft. Man hustet, man hat vielleicht Augenreizung. Und hier haben wir natürlich hier eine ganz andere Kühlung plus nochmal diese schöne Anreicherung der Luft mit Feuchtigkeit. Ein besonderes Gerät und in die Technik, da schauen wir jetzt mal so ein bisschen rein, was das Gerät ausmacht. Hier sehen wir die Luftwalze, die sich hier in einer extremen Schnelligkeit dreht, je nachdem wie Sie es einstellen. Außerdem haben wir unser Kühlmodul und hier kommt dann der Eisnebel raus. Also ganz, ganz tolle Technik, die wir hier einfach sehen, gerade der Sprühnebel, der versprüht wird und zwar in die Richtung, wo Sie wollen. Die schöne Temperatur und diese Seebrise, so würde ich es mal nennen, die breitet sich genau da im Raum aus, wo Sie sie haben wollen. Und das ist das Schöne, Sie können ihn einstellen und umstellen, wohin Sie wollen. 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Und apropos Kosten, wenn wir das auch noch mal so ein bisschen berücksichtigen, ja, wir haben gerade von Klimaanlagen geredet. Also nicht nur, dass man bei einer Klimaanlage ja nur die Kühlung hat, eben nicht diese Anfeuchtfunktion, die wir hier auch noch haben. Sie haben natürlich auch ganz andere Kosten. Eine Klimaanlage, da müssen Sie locker so, ich sag mal 3, 4, 5.000 Euro rechnen. umrechnen, je nachdem, wie viele Endgeräte Sie haben. Sie müssen sich einmal dafür entscheiden, wo die Klimaanlage hängt. Die haben meistens FCKW drin, also auch für die Umwelt nicht so gut das Ganze. Und dann brauchen Sie auch eine Wartung. Ja? Die müssen von Zeit zu Zeit gewartet werden. Hier sehen wir gerade noch mal so einen trockenen Husten, gerötete Augen. Das kennen viele von der Klimaanlage. Und manchen ist es dann zu kalt, manchen ist es zu heiß. Sie müssen sich einmal entscheiden, wo die hängen. Hiermit nicht, weil das Geniale ist, Sie nehmen die einfach mit. Und zwar genau da, wo Sie sie haben wollen. Ja? Ihr mobiles Kühlgerät, ob das auf der Fernsehcouch ist. Nehmen Sie es einfach mit. Legen Sie es doch so, wie Sie es gerade haben wollen. Wo Sie sich hier angenehm fühlen wollen. Egal, wo Sie hingehen, Sie schalten es einfach an und zwar positionieren Sie es genauso, wie Sie es haben wollen. Und das ist das Geniale hier. Fernbedienung oder auch am Gerät direkt einschaltbar und dann geht es schon los. Und außerdem übrigens auch mit der Sprühnebelfunktion, die wir hier haben, der Eisnebel, der die Temperatur um 3 bis 4 Grad abkühlt in Ihrer Umgebung. Apropos nochmal Preis, eine normale Klimaanlage ist nicht nur viel, viel teurer, sondern auch natürlich der Strom, die Energie ist ja auch nochmal so ein Punkt, ist ja heute auch so extrem teuer. Und wenn ich Ihnen jetzt mal was zeige hier, was ich hier für eine Münze in der Hand halte, dann werden Sie es mir gleich nicht glauben. Es ist ein 1-Cent-Stück und das kostet umgerechnet der Betrieb pro Aufladen Ihres Geräts. Sie laden ihn einmal auf, es ist ja ein Akku verbaut, dann laden Sie ihn auf und die Aufladung für 3 Stunden Vollbetrieb mit Nebel oder eben 8 Stunden im Betrieb pro Tag kostet Sie gerade mal 1 Cent. Jetzt rechnen wir doch nochmal zusammen. Also zum Beispiel, wenn Sie jetzt sagen, ein halbes Jahr locker habe ich diese Anlage an, um runterzukühlen, um mehr Luftfeuchtigkeit in den Raum zu bringen, dann haben Sie hier 180 Tage, ein halbes Jahr, 6 Monate, 1 Cent pro Tag ausgegeben für die Aufladung. Das heißt 1,80 Euro auf 6 Monate. Also das kann sich doch sehen lassen. Super günstig, so günstig sind Sie mit einer Klimaanlage nicht. Und wir haben hier noch die Anreicherung mit Feuchtigkeit, mit diesem Wasserdampf, mit diesem Wassernebel, unser Eisnebel. Ich kann Ihnen den gerne noch mal zeigen. Also das ist natürlich was ganz Geniales. Dadurch haben Sie die Befeuchtung der Luft. Es gibt ja Anlagen, die nur das können. Es gibt eben Anlagen, die nur ventilieren, die Luft, ja, wie ein normaler Ventilator. Aber hier haben Sie eben die Kombination. Sie haben ja bei einem normalen Ventilator nur die Möglichkeit, im Prinzip die heiße Luft zu verwirbeln. Und hier können wir die Luft einmal verwirbeln, aber eben auch noch zusätzlich hier mit der Feuchtigkeit runterkühlen, mit unserem Eisnebel. Sie können das Ganze hier auch, da sehen wir sehr gut gerade an oben unserem Eisnebel, wie Sie nochmal den Neigungswinkel verstellen können. Und je nachdem, wie Sie sich hinsetzen, können Sie das natürlich entweder direkt auf sich richten oder Sie sagen, ne, vielleicht Ihre Partnerin sagt, nee, ich brauche das nicht, der ist vielleicht immer ein bisschen kälter und Sie sagen, nee, ich brauche das, aber richten Sie es einfach genauso auf sich aus, dass Sie sagen, jetzt fühle ich mich angenehm. Es hat so ein bisschen das Gefühl wie bei einer Meeresbrise, als wenn Sie im Urlaub auf einem Balkon stehen, das Hotel direkt an der Meereskante quasi dran und dann kommt so diese Brise vom Meer zu Ihnen und macht die Luft so richtig schön etwas kühler und richtig schön feucht. Das ist das Prinzip, was wir hier haben. 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Es gibt immer wieder Fragen, die uns für den Invictus AC5 erreichen. Und einige davon haben wir jetzt mal hier zusammengefasst. Also Mustafa fragt zum Beispiel, was unterscheidet das Gerät von einer Klimaanlage? Eine Klimaanlage, die kühlt die Luft zwar runter, aber sie hat eben nicht diese Eisnebelfunktion, die wir ja hier haben. Also im Endeffekt bei einer Klimaanlage ist es nicht nur viel, viel teurer, die Anlage an sich. Man hat halt auch nicht die schöne Feuchtigkeit hier, die auch nochmal gut ist für die Atemwege. Und hier haben Sie beides, also die Funktion einer Klimaanlage und eben also diese Runterkühlung der Temperatur um 3 bis 4 Grad der Lufttemperatur in der Umgebung, aber eben auch diese schöne feuchte Nebel, den wir hier haben. Es gibt weitere Fragen von der Birgit. Die Birgit schreibt, ich habe doch schon einen Ventilator. Brauche ich dann wirklich noch einen AC5? Birgit, ein Ventilator, der verwirbelt im Endeffekt nur die warme Luft. Das hast du vielleicht schon mal gehört. Also die warme Luft, die sich in der Wohnung befindet, die wird eigentlich nur noch mal rumgewirbelt. Dadurch wird sie ja nicht kälter. Das Gerät durch den Eisnebel, das hat halt die Möglichkeit, die Luft noch mal um 4 bis 5 Grad runterzukühlen in der Umgebung. Das ist das Geniale am AC5. Die nächste Frage von Jessie. Jessie schreibt, ich kenne solche Geräte, die sind am Ende doch leider alle recht laut. In unserer Studi-WG kann ich das nicht bringen. Jessie, das verstehe ich, da schimpfen bestimmt die anderen, das kann ich verstehen. Aber unser AC5 hat gerade mal eine Lautstärke von 35 Dezibel. Und das kannst du dir ungefähr vorstellen, wie das Flüstern der Blätter, das Blätterrauschen im Wald oder eben auch eine Armbanduhr, die auf dem Nachttisch tickt, wo man das Ticken gar nicht richtig hören kann. Ja? Das ist ungefähr die Lautstärke, die unser AC5 hat. Dann gibt es noch eine weitere Frage von Klaus. Klaus fragt, der ersetzt unmöglich eine richtige Klimaanlage für einen ganzen Raum. Behauptet Klaus, ja? Lieber Klaus, also wir haben hier ein mobiles Gerät. Du musst dich nicht festlegen, in welchem Raum du hier deine angenehme Wohlfühltemperatur haben möchtest. Also bei einer Klimaanlage, da habe ich die einmal angebracht und dort muss ich im Prinzip auch in diesem Raum sein, um die Kälte zu genießen. Hier habe ich ein Gerät, was ich immer mitnehmen kann, dadurch, dass es mobil ist. Ich kann es überall dort aufstellen, wo ich es gerne etwas kühler hätte. Und dann gibt es noch eine Frage von Jerome. Ich brauche Kühlung nur ab und zu. Wie lange reicht der Akku? Sehr gute Frage. Also einmal aufgeladen, reicht der Akku mit unserer Sprühfunktion, mit unserem Eisnebel noch dazu, also wirklich Vollpower für 3 Stunden. Und wenn man sagt, ich will die normale Funktion, dann hat man die Möglichkeit, hier 8 Stunden das Ganze zu genießen. Und wir haben ja gerade schon mal umgerechnet, das kostet gerade mal pro Tag, pro Aufladung von dem Gerät für die 3 oder beziehungsweise 8 Stunden gerade mal 1 Cent an Strom. Also wer das Gerät jeden Tag über ein halbes Jahr lang in Betrieb hat, hat gerade mal 1,80 Euro an Stromkosten. Dann gibt es noch eine weitere Frage, und zwar von Vanessa. Vanessa fragt, funktioniert das Gerät auch draußen, zum Beispiel auf meinem Balkon? Auch eine sehr gute Frage, weil auf dem Balkon, ne, Sie kennen das, die Sonne scheint und brutzelt und Sie haben vielleicht nur noch einen Sonnenschirm drüber und die Luft steht so. Sie wollen eine Kühle, eine angenehme Kühle haben. Das Gerät können Sie überall mitnehmen. Es läuft ja ohne Strom. Sie brauchen keine Steckdose auf dem Balkon. Es läuft, hier sehen wir es, wunderbar gerade. Stellen Sie es doch einfach hier auf die Fensterbank, aufs Tischchen und genießen Sie diese angenehme Temperatur auch auf dem Balkon oder vielleicht auch, wie wir es hier gerade sehen, im Schlafzimmer. Überall dort aufstellen, wo Sie gerne die angenehme Wohlfühltemperatur haben möchten. Das ist Ihre smarte Lösung für den heißen Sommer. Und die Sommer, die werden immer heißer. Und da brauchen wir solch eine Lösung. 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Auch sehr gut für die Schleimhäute natürlich. Wunderbar. Neben dem Bett am Nachttischschränkchen aufzustellen, in der Küche oder überall da, wo Sie einen kühlen Kopf bewahren möchten. Es ist doch jedes Jahr dasselbe, oder? Wir freuen uns alle auf den Sommer. Und wenn er dann da ist und die Temperaturen so über 30 Grad steigen, dann sagen wir alle, wir ächzen. Es ist heiß und es wird von Jahr zu Jahr heißer. Sie können nicht mehr schlafen. Sie wälzen sich im Bett hin und her. 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Oder die einkaufen gehen, weil im Supermarkt eine Klimaanlage ist. Und wenn Sie dann noch Essen zubereiten müssen, das werden Sie kennen. Gerade in der Küche, ja, da kommen Temperaturen auf. Wenn es draußen heiß ist, die Luft staut sich und Sie schwitzen und schwitzen und der Herd, der gibt noch seins dazu. Ja, nicht nur in der Küche, natürlich auch im Schlafzimmer. Sie wälzen sich hin und her, Sie sind klitschnass, geschwitzt. Und ja, man kann einfach nicht in Ruhe schlafen und dann morgens wieder richtig gut und frisch aufstehen. Oder eben am Arbeitsplatz. Am Arbeitsplatz angekommen, manche haben eben auch keine Klimaanlage im Büro oder sie wollen auch zu Hause vielleicht Homeoffice machen. Wer hat eine Klimaanlage? Die wenigsten und vor allen Dingen so Klimaanlagen, ja, die sind dann immer irgendwie eingestellt auf irgendeine Position. Dem einen Kollegen ist zu heiß, dem einen Kollegen ist zu kalt. 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Und apropos Kosten, wenn wir das auch noch mal so ein bisschen berücksichtigen, ja, wir haben gerade von Klimaanlagen geredet. Also nicht nur, dass man bei einer Klimaanlage ja nur die Kühlung hat, eben nicht diese Anfeuchtfunktion, die wir hier auch noch haben. Sie haben natürlich auch ganz andere Kosten. Eine Klimaanlage, da müssen Sie locker so, ich sag mal 3, 4, 5.000 Euro rechnen. umrechnen, je nachdem, wie viele Endgeräte Sie haben. Sie müssen sich einmal dafür entscheiden, wo die Klimaanlage hängt. Die haben meistens FCKW drin, also auch für die Umwelt nicht so gut das Ganze. Und dann brauchen Sie auch eine Wartung. Ja? Die müssen von Zeit zu Zeit gewartet werden. Hier sehen wir gerade noch mal so einen trockenen Husten, gerötete Augen, das kennen viele von der Klimaanlage. Und manchen ist es dann zu kalt, manchen ist es zu heiß. Sie müssen sich einmal entscheiden, wo die hängen. Hiermit nicht, weil das Geniale ist, Sie nehmen die einfach mit. 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Apropos nochmal Preis, eine normale Klimaanlage ist nicht nur viel, viel teurer, sondern auch natürlich der Strom, die Energie ist ja auch nochmal so ein Punkt, ist ja heute auch so extrem teuer. 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Es ist ein 1-Cent-Stück und das kostet umgerechnet der Betrieb pro Aufladen Ihres Geräts, Sie laden ihn einmal auf, es ist ja ein Akku verbaut, dann laden Sie ihn auf und die Aufladung für 3 Stunden Vollbetrieb mit Nebel oder eben 8 Stunden im Betrieb pro Tag kostet Sie gerade mal 1 Cent. Jetzt rechnen wir doch nochmal zusammen. Also zum Beispiel, wenn Sie jetzt sagen, ein halbes Jahr locker habe ich diese Anlage an, um runterzukühlen, um mehr Luftfeuchtigkeit in den Raum zu bringen, dann haben Sie hier 180 Tage, ein halbes Jahr, 6 Monate, 1 Cent pro Tag ausgegeben für die Aufladung. Das heißt 1,80 Euro auf 6 Monate. Also das kann sich doch sehen lassen. Super günstig, so günstig sind Sie mit einer Klimaanlage nicht. Und wir haben hier noch die Anreicherung mit Feuchtigkeit, mit diesem Wasserdampf, mit diesem Wassernebel, unser Eisnebel. Ich kann Ihnen den gerne nochmal zeigen. Also das ist natürlich was ganz Geniales. Dadurch haben Sie die Befeuchtung der Luft. Es gibt ja Anlagen, die nur das können. Es gibt eben Anlagen, die nur ventilieren, die Luft, ja, wie ein normaler Ventilator. Aber hier haben Sie eben die Kombination. Sie haben ja bei einem normalen Ventilator nur die Möglichkeit, im Prinzip die heiße Luft zu verwirbeln. Und hier können wir die Luft einmal verwirbeln, aber eben auch noch zusätzlich hier mit der Feuchtigkeit runterkühlen, mit unserem Eisnebel. Sie können das Ganze hier auch, da sehen wir sehr gut gerade an oben unserem Eisnebel, wie Sie nochmal den Neigungswinkel verstellen können. Und je nachdem, wie Sie sich hinsetzen, können Sie das natürlich entweder direkt auf sich richten oder Sie sagen, ne, vielleicht Ihre Partnerin sagt, nee, ich brauche das nicht, der ist vielleicht immer ein bisschen kälter und Sie sagen, nee, ich brauche das, aber richten Sie es einfach genauso auf sich aus, dass Sie sagen, jetzt fühle ich mich angenehm. Es hat so ein bisschen das Gefühl wie bei einer Meeresbrise, als wenn Sie im Urlaub auf einem Balkon stehen, das Hotel direkt an der Meereskante quasi dran und dann kommt so diese Brise vom Meer zu Ihnen und macht die Luft so richtig schön etwas kühler und richtig schön feucht. Das ist das Prinzip, was wir hier haben. 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Es gibt immer wieder Fragen, die uns für den Invictus AC5 erreichen. Und einige davon haben wir jetzt mal hier zusammengefasst. Also Mustafa fragt zum Beispiel, was unterscheidet das Gerät von einer Klimaanlage? Eine Klimaanlage, die kühlt die Luft zwar runter, aber sie hat eben nicht diese Eisnebelfunktion, die wir ja hier haben. Also im Endeffekt bei einer Klimaanlage ist es nicht nur viel, viel teurer, die Anlage an sich. Man hat halt auch nicht die schöne Feuchtigkeit hier, die auch nochmal gut ist für die Atemwege. Und hier haben Sie beides, also die Funktion einer Klimaanlage und eben also diese Runterkühlung der Temperatur um 3 bis 4 Grad der Lufttemperatur in der Umgebung, aber eben auch diese schöne feuchte Nebel, den wir hier haben. Es gibt weitere Fragen von der Birgit. Die Birgit schreibt, ich habe doch schon einen Ventilator. Brauche ich dann wirklich noch einen AC5? Birgit, ein Ventilator, der verwirbelt im Endeffekt nur die warme Luft. Das hast du vielleicht schon mal gehört. Also die warme Luft, die sich in der Wohnung befindet, die wird eigentlich nur noch mal rumgewirbelt. Dadurch wird sie ja nicht kälter. Das Gerät durch den Eisnebel, das hat halt die Möglichkeit, die Luft noch mal um 4 bis 5 Grad runterzukühlen in der Umgebung. Das ist das Geniale am AC5. Die nächste Frage von Jessie. Jessie schreibt, ich kenne solche Geräte, die sind am Ende doch leider alle recht laut. In unserer Studi-WG kann ich das nicht bringen. Jessie, das verstehe ich, da schimpfen bestimmt die anderen, das kann ich verstehen. Aber unser AC5 hat gerade mal eine Lautstärke von 35 Dezibel. Und das kannst du dir ungefähr vorstellen, wie das Flüstern der Blätter, das Blätterrauschen im Wald oder eben auch eine Armbanduhr, die auf dem Nachttisch tickt, wo man das Ticken gar nicht richtig hören kann. Ja? Das ist ungefähr die Lautstärke, die unser AC5 hat. Dann gibt es noch eine weitere Frage von Klaus. Klaus fragt, der ersetzt unmöglich eine richtige Klimaanlage für einen ganzen Raum. Behauptet Klaus, ja? Lieber Klaus, also wir haben hier ein mobiles Gerät. Du musst dich nicht festlegen, in welchem Raum du hier deine angenehme Wohlfühltemperatur haben möchtest. Also bei einer Klimaanlage, da habe ich die einmal angebracht und dort muss ich im Prinzip auch in diesem Raum sein, um die Kälte zu genießen. Hier habe ich ein Gerät, was ich immer mitnehmen kann, dadurch, dass es mobil ist. Ich kann es überall dort aufstellen, wo ich es gerne etwas kühler hätte. Und dann gibt es noch eine Frage von Jerome. Ich brauche Kühlung nur ab und zu. Wie lange reicht der Akku? Sehr gute Frage. Also einmal aufgeladen, reicht der Akku mit unserer Sprühfunktion, mit unserem Eisnebel noch dazu, also wirklich Vollpower für 3 Stunden. Und wenn man sagt, ich will die normale Funktion, dann hat man die Möglichkeit, hier 8 Stunden das Ganze zu genießen. Und wir haben ja gerade schon mal umgerechnet, das kostet gerade mal pro Tag, pro Aufladung von dem Gerät für die 3 oder beziehungsweise 8 Stunden gerade mal 1 Cent an Strom. Also wer das Gerät jeden Tag über ein halbes Jahr lang in Betrieb hat, hat gerade mal 1,80 Euro an Stromkosten. Dann gibt es noch eine weitere Frage, und zwar von Vanessa. Vanessa fragt, funktioniert das Gerät auch draußen, zum Beispiel auf meinem Balkon? Auch eine sehr gute Frage, weil auf dem Balkon, ne, Sie kennen das, die Sonne scheint und brutzelt und Sie haben vielleicht nur noch einen Sonnenschirm drüber und die Luft steht so. Sie wollen eine Kühle, eine angenehme Kühle haben. Das Gerät können Sie überall mitnehmen. Es läuft ja ohne Strom. Sie brauchen keine Steckdose auf dem Balkon. Es läuft. Hier sehen wir es wunderbar gerade. Stellen Sie es doch einfach hier auf die Fensterbank, aufs Tischchen und genießen Sie diese angenehme Temperatur auch auf dem Balkon oder vielleicht auch, wie wir es hier gerade sehen, im Schlafzimmer. 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Das ist Ihre smarte Lösung für den heißen Sommer. Und die Sommer, die werden immer heißer. Und da brauchen wir solch eine Lösung. 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

Warum schlägt bei so vielen Menschen das Herz höher, wenn ein historisches Fahrzeug an uns vorbeizieht? Die Antwort liegt in einer perfekten Symbiose aus Gefühl und Technik. Für die meisten von uns ist ein Oldtimer eine echte Zeitmaschine. Er duftet nach Benzin und Leder, klingt vertraut und transportiert uns zurück in die eigene Jugend. Er erinnert uns an die erste gewonnene Freiheit auf vier Rädern und an die erste große Liebe auf der Rückbank. Gleichzeitig fasziniert die ehrliche, greifbare Ingenieurskunst vergangener Tage. Hier arbeitet noch pure Mechanik. Wer heute einen Klassiker fährt oder repariert, feiert die kreativen Lösungen der damaligen Konstrukteure und spürt die Straße noch

völlig ungefiltert. Ein Oldtimer ist damit weit mehr als nur ein Auto. Er ist bewahrte Lebensfreude, ästhetische Entscheidung für die Mischung aus Zeitgeist und Eleganz und ist der rollende Beweis und die schönste Art, Geschichte erfahrbar zu machen.

0: Und damit herzlich willkommen zur 16. Urklassik auf der Schlossdomäne in Wolmirstedt. Wieder treffen sich die Freunde der alten Fahrzeuge. Schon lange haben sie sich auf diesen Tag gefreut. Und genauso akribisch hat der organisierende Verein die umfangreichen Vorbereitungen getroffen. Bei der Anmeldung bekommen die Teilnehmer ihre Unterlagen. Wichtigstes Hilfsmittel ist das Roadbook und wie immer darin die obligatorischen 12 Quizfragen. Und gleich wird versucht herauszubekommen, wohin die heutige Tour führen wird, und womöglich kann man ja die eine oder andere Frage schon mit einer Recherche aus dem Internet beantworten. Dazwischen, und das ist in jedem Jahr die gleiche Herausforderung, muss die Startnummer irgendwie am Auto befestigt werden, und das erfordert unter Umständen erhöhten persönlichen Einsatz.
1: Vom Feinsten.
0: Unter den Startern bekannte Fahrzeuge. Der 75-jährige Kurt-Georg Schmid ist zum 13. Mal dabei.
2: Das ist eigentlich das, was man heute nicht mehr findet, diese Authentizität und vor allen Dingen auch eine persönliche Beziehung. Ich bin Jahrgang 51 und auch ein Teil mit diesen alten Autos aufgewachsen und mich freut es immer wieder, wenn ich die wiedersehe. Und heute sieht man die halt bei den Veranstaltungen wie der Eure Klassik.
0: Und es gibt auch neue Schätze zu bestaunen, wie dieses schwarze Schmuckstück.
3: Das ist eine C2 Corvette. Aus dem Baujahr 63.
4: Genau, das ist offensichtlich mit großem Motor, sehr schnell.
3: Ja, der ist auch noch ein bisschen gemacht tatsächlich, also mit 380 PS. Aber schnell will man mit dem Auto nicht fahren.
4: Genau, ich habe gesehen, das Auto läuft mit Benzin. Sie und Ihr Beifahrer oder Beifahrerin?
3: Ja, Beifahrerin.
4: Laufen mit Pfefferminzbon so.
3: Genau so ist es.
0: Selbstverständlich gibt es auch tierische Beifahrer. Denn, das beweisen die zahlreichen Ehefrauen, das Hobby mit dem alten Auto, das sicher sehr viel Zeit und auch Geld kostet, ist am Ende dann auch ganz bestimmt eine Familiensache. Es gibt eine kurze Fahrerbesprechung, verbunden mit der obligatorischen Vorgabe, dass es hier nicht um Zeit geht. Selbstverständlich die Regeln der Straßenverkehrsordnung zu beachten sind und noch der explizite Hinweis, dass man im Lauf der Route bitte auf alles, wirklich auf alles achten sollte. Die gute Seele des Eure Klassik e.V. Madeleine Werner bekommt verdientermaßen einen Blumenstrauß und dann endlich geht es los.

Die erste Etappe führt von der Schlossdomäne durch die Wolmirstädter Innenstadt nach Farsleben und von dort weiter nach Rogez. Der kleine Ort liegt direkt an der Elbe und hier die erste Quizfrage. Nach welchem berühmten Gelehrten wurde in Rogez eine Straße benannt? Max Plack, Max Planck oder Max Punk? Richtig ist natürlich Max Planck, denn der weltberühmte Nobelpreisträger verbrachte hier das Ende des Zweiten Weltkriegs im Exil. Nachdem sein Wohnhaus in Berlin 1943 durch Luftangriffe beschädigt worden war, flüchtete er auf Einladung des befreundeten Großindustriellen Dr. Karl Still nach Rogez. Er lebte dort von Oktober 1943 bis Mai 1945 auf dem örtlichen Rittergut. Die Route führt weiter in Richtung Angeln, um von dort die Richtung nach Westen zu ändern und auf halbem Weg nach Kolbitz die erste Stempelstelle. Die Helferinnen warten schon auf die Teilnehmer und schnell ist der vorgeschriebene Nachweis, dass man auf der Route geblieben ist, verewigt und weiter geht die Fahrt.

0: Der Weg geht weiter über die Asphaltpiste in Richtung Kolbitz und von dort aus abbiegen nach Mose, denn hier wartet die erste Zwischenprüfung. Und das ist wieder mal eine der gefürchteten Schätzfragen. Der Parkplatz gehört zur Metallbau GmbH Weiß und Schubert und es geht um dieses Aluminiumprofil.
1: Die Frage ist, was wiegt dieses weiße Profil, was wir jetzt hier in der Mitte sehen? Und die genaue Antwort ist 13,3 Kilogramm.
0: Da kann man sich also sehr schnell verschätzen. Die beiden nächsten Fragen kann man googeln. Was hat der in Kolbitz geborene Universalgelehrte Johann Heinrich Schulze entdeckt? A. Die Funktionsweise des Blitzableiters. B. Die Lichtempfindlichkeit von Silbersalzen zur Fotoentwicklung. Oder C. Das Quecksilberthermometer. Richtige Antwort B. Die Lichtempfindlichkeit von Silbersalzen. Und daraus entwickelte sich die Funktionsweise von Fotonegativ und Positiv. Mose ist auch der Ort rund um die Magdeburger Pilotenrakete. Wem gehörte damals das Gelände, auf dem die Versuche stattfanden? A. Gutsbesitzer Druckenbrot, B. Gutsbesitzer Druckenberg oder C. Gutsbesitzer Deckenburg? Richtige Antwort: Amtmann Alfred Druckenbrot. Man mag es kaum glauben, aber auf dem Acker neben der Straße in Mose am 29. Juni 1933 der erste Start der weltweit ersten großen Flüssigkeitsrakete. Die Route führt von Mose über die Bundesstraße 189 in Richtung Magdeburg, um aber dann nach rechts in Richtung Samswegen abzubiegen. Zu Samswegen gibt es auch eine Frage, die man leicht beantworten kann. Warum nennt sich Samswegen stärkstes Dorf der Welt? A. Es finden Wettkämpfe im Baumstammwerfen statt. B. Es finden Wettkämpfe im Traktorpulling statt. Oder C. Es finden Wettkämpfe im Gewichtheben statt. Richtige Antwort ist natürlich C. Der SV Samswegen hat eine lange Tradition in dieser Sportart und ist hier mehrfacher deutscher Meister. Die Route führt weiter über die Ausläufer des Flechtinger Höhenzugs und die dazu passende Frage erfordert eine Ausschlussantwort. Welche Aussage ist hier falsch? A. Der Domfelsen in Magdeburg ist Ausläufer eines Massivs. B. In der historischen Quadratmeile befinden sich 184 Großsteingräber. Oder C. Die höchste Erhebung im Flechtinger Höhenzug ist 215,3 Meter hoch. Falsch sind hier die Antworten B und C, denn der Domfelsen gehört zur Flechtinger-Rosslauer Scholle, einer unterirdischen Sandsteinformation beachtlicher Größe. Und der Weg führt dann weiter südlich vorbei an Haldensleben in Richtung Westen zum Technischen Denkmal Historische Ziegelei. Die historische Ziegelei Hundesburg ist ein produzierendes technisches Denkmal und stammt aus dem Jahr 1882. Den Besuchern wird eine funktionstüchtige Ziegelei gezeigt, deren Anlagentechnik im Wesentlichen dem Stand von 1903 entspricht. Nach gut 2 Stunden Fahrt ist es Zeit, etwas zu essen und hier gibt es Soljanka und auch zu trinken. Aber man sollte die Zeit nutzen, um sich die technischen Anlagen anzusehen. Denn neben dem Zickzackofen für die Ziegelherstellung gibt es hier viel zu sehen. Und wenn man schon mal mit einem Oldtimer da ist, da kann man ja auch die Runde mit der Schienenbahn fahren. Mit dieser Bahn wurden damals die fertigen Ziegeln auf den Lagerplatz gebracht, wo sie gestapelt und für den Verkauf und Abtransport auf die Kundschaft gewartet haben. Heute ist die kleine Bahn ein Publikumsmagnet. Hier in der Ziegelei ist eine weitere Quizfrage zu beantworten und diese Maschine, hören Sie nur den Lärm, den sie macht. Ist die Lösung.
2: Die Frage ist zum Sprichwort, ich kriege einen Koller. Und die Antwort ist eigentlich bei uns ganz simpel. Wir haben einen sogenannten Nasskoller oder Kollergang. Und das ist eine Maschine, die den Ton walzt und sich immer im Kreis bewegt. Mit Läufern, also so eine Art Rädern, die dann den Ton walzt. Und dieses immer im Kreis gehen und sich ständig dasselbe machen, dass es eben den Koller kriegen.
0: Auch andere Maschinen haben einen eindrucksvollen Sound. denn jetzt beginnt die zweite Etappe. Der Weg führt von der Ziegelei auf die B245 bis zum Abzweig nach Erxleben, um von dort aus in Richtung Norden, um im Flechtiger Ortsteil Hasselburg in Richtung Osten abzubiegen, um nach Wöstringen zu fahren. Hier beantworten wir zwei Fragen, die man hätte googeln können. Wer entwickelte den ersten Verbrennungsmotor? A. Etienne Senoir, B. Karl Benz oder C. Nicolas Claus Otto? Richtige Antwort: Etienne Senoir. Der französische Ingenieur entwickelte schon 1859 den ersten brauchbaren Gasmotor. Nächste Frage: Woher kommt der Stadtname Wolmirstedt laut Überlieferung? A. Wollen wir diese Städte? B. Wollen wir diese Städte? Oder C. Wohl in dieser Städte? Richtig hier, Antwort A. Von Böstringen aus geht es weiter in Richtung Süden durch die Stadt Haldensleben auf die Bundesstraße 71 durch Großammensleben zur zweiten Zwischenprüfung. Die hat es in sich, denn es gilt, aus Holzbauklötzen drei unterschiedlich hohe Türme zu bauen. Dafür hat man maximal eine Minute Zeit, aber die Besten schaffen es, obwohl der Tisch nicht ganz gerade steht und der Wind heftig bläst, unter 40 Sekunden.
3: Wissen Sie, dass dieses Auto ein Kindertraum von mir ist? Es war nämlich in meinem Autoquartett das schnellste Auto.
4: Der damaligen Zeit auf jeden Fall, ja, als Sie Kind waren.
3: Und der Geheimagent Jerry Cotton hatte auch einen Jaguar.
4: Ja,
3: ne?
4: Da haben Sie recht, ja.
0: Weiter geht die Fahrt und wir beantworten eine weitere Frage passend zur Ziegelherstellung. Auf welcher berühmten Rennstrecke gibt es bis heute eine Ziellinie aus Ziegelsteinen? A. Indianapolis, B. Nürburgring oder C. Spa-Francorchamps? Richtige Antwort ist hier A, denn The Brickyard ist die Ziellinie in Indianapolis. Die Route führt jetzt über die Ortschaft Meizendorf direkt zur B189 und dann direkt zurück zur Schlossdomäne Wolmirstedt. Insgesamt war die Strecke 122 Kilometer lang und fast alle haben die Strecke ohne Probleme geschafft. Den Organisatoren fällt ein Stein vom Herzen.
5: Die große Aufregung ist vorbei. Wir können von einem erfolgreichen Tag sprechen. Das Wetter hat mitgespielt. Ja, es gab noch ein paar winzig kleine Tropfen, aber im Großen und Ganzen sind wir alle trocken geblieben.
0: Und jetzt die letzten Fragen. Erinnern Sie sich an den Hinweis auf der Strecke, auf alles zu achten? Sie haben viermal die Ohre passiert, Sie sind zweimal über und einmal unter dem Mittellandkanal gefahren und haben insgesamt siebenmal einen Bahnübergang gequert. Also beim nächsten Mal noch besser aufpassen und wie immer bei der Ohre-Klassik auf Überraschungen gefasst sein.

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Warum schlägt bei so vielen Menschen das Herz höher, wenn ein historisches Fahrzeug an uns vorbeizieht? Die Antwort liegt in einer perfekten Symbiose aus Gefühl und Technik. Für die meisten von uns ist ein Oldtimer eine echte Zeitmaschine. Er duftet nach Benzin und Leder, klingt vertraut und transportiert uns zurück in die eigene Jugend. Er erinnert uns an die erste gewonnene Freiheit auf 4 Rädern und an die erste große Liebe auf der Rückbank. Gleichzeitig fasziniert die ehrliche, greifbare Ingenieurskunst vergangener Tage. Hier arbeitet noch pure Mechanik. Wer heute einen Klassiker fährt oder repariert, feiert die kreativen Lösungen der damaligen Konstrukteure und spürt die Straße noch

völlig ungefiltert. Ein Oldtimer ist damit weit mehr als nur ein Auto. Er ist bewahrte Lebensfreude, ästhetische Entscheidung für die Mischung aus Zeitgeist und Eleganz und ist der rollende Beweis und die schönste Art, Geschichte erfahrbar zu machen.

0: Und damit herzlich willkommen zur 16. Urklassik auf der Schlossdomäne in Wolmirstedt. Wieder treffen sich die Freunde der alten Fahrzeuge. Schon lange haben sie sich auf diesen Tag gefreut. Und genauso akribisch hat der organisierende Verein die umfangreichen Vorbereitungen getroffen. Bei der Anmeldung bekommen die Teilnehmer ihre Unterlagen. Wichtigstes Hilfsmittel ist das Roadbook und wie immer darin die obligatorischen 12 Quizfragen. Und gleich wird versucht herauszubekommen, wohin die heutige Tour führen wird, und womöglich kann man ja die eine oder andere Frage schon mit einer Recherche aus dem Internet beantworten. Dazwischen, und das ist in jedem Jahr die gleiche Herausforderung, muss die Startnummer irgendwie am Auto befestigt werden, und das erfordert unter Umständen erhöhten persönlichen Einsatz.
1: Vom Feinsten.
0: Unter den Startern bekannte Fahrzeuge. Der 75-jährige Kurt-Georg Schmid ist zum 13. Mal dabei.
2: Das ist eigentlich das, was man heute nicht mehr findet, diese Authentizität und vor allen Dingen auch eine persönliche Beziehung. Ich bin Jahrgang 51 und auch ein Teil mit diesen alten Autos aufgewachsen und mich freut es immer wieder, wenn ich die wiedersehe. Und heute sieht man die halt bei den Veranstaltungen wie der Eure Klassik.
0: Und es gibt auch neue Schätze zu bestaunen, wie dieses schwarze Schmuckstück.
3: Das ist eine C2 Corvette. Aus dem Baujahr 63.
4: Genau, das ist offensichtlich ein großer Motor, sehr schnell.
3: Ja, der ist auch noch ein bisschen gemacht tatsächlich, also mit 380 PS. Aber schnell will man mit dem Auto nicht fahren.
4: Genau, ich habe gesehen, das Auto läuft mit Benzin. Sie und Ihr Beifahrer oder Beifahrerin?
3: Ja, Beifahrerin.
4: Laufen mit Pfefferminzbon so.
3: Genau so ist es.
0: Selbstverständlich gibt es auch tierische Beifahrer. Denn, das beweisen die zahlreichen Ehefrauen, das Hobby mit dem alten Auto, das sicher sehr viel Zeit und auch Geld kostet, ist am Ende dann auch ganz bestimmt eine Familiensache. Es gibt eine kurze Fahrerbesprechung, verbunden mit der obligatorischen Vorgabe, dass es hier nicht um Zeit geht. Selbstverständlich die Regeln der Straßenverkehrsordnung zu beachten sind und noch der explizite Hinweis, dass man im Lauf der Route bitte auf alles, wirklich auf alles achten sollte. Die gute Seele des Ore Classic e.V. Madeleine Werner bekommt verdientermaßen einen Blumenstrauß und dann endlich geht es los.

und von dort weiter nach Rogez. Der kleine Ort liegt direkt an der Elbe und hier die erste Quizfrage. Nach welchem berühmten Gelehrten wurde in Rogez eine Straße benannt? Max Plack, Max Planck oder Max Punk? Richtig ist natürlich Max Planck, denn der weltberühmte Nobelpreisträger verbrachte hier das Ende des Zweiten Weltkriegs im Exil. Nachdem sein Wohnhaus in Berlin 1943 durch Luftangriffe beschädigt worden war, flüchtete er auf Einladung des befreundeten Großindustriellen Dr. Karl Still nach Rogez. Er lebte dort von Oktober 1943 bis Mai 1945 auf dem örtlichen Rittergut. Die Route führt weiter in Richtung Angen, um von dort die Richtung nach Westen zu ändern und auf halbem Weg nach Kolbitz die erste Stempelstelle. Die Helferinnen warten schon auf die Teilnehmer und schnell ist der vorgeschriebene Nachweis, dass man auf der Route geblieben ist, verewigt und weiter geht die Fahrt.

0: Der Weg geht weiter über die Asphaltpiste in Richtung Kolbitz und von dort aus abbiegen nach Mose, denn hier wartet die erste Zwischenprüfung. Und das ist wieder mal eine der gefürchteten Schätzfragen. Der Parkplatz gehört zur Metallbau GmbH Weiß und Schubert und es geht um dieses Aluminiumprofil.
1: Die Frage ist, was wiegt dieses weiße Profil, was wir jetzt hier in der Mitte sehen? Und die genaue Antwort ist 13,3 Kilogramm.
0: Da kann man sich also sehr schnell verschätzen. Die beiden nächsten Fragen kann man googeln. Was hat der in Kolbitz geborene Universalgelehrte Johann Heinrich Schulze entdeckt? A. Die Funktionsweise des Blitzableiters. B. Die Lichtempfindlichkeit von Silbersalzen zur Fotoentwicklung. Oder C. Das Quecksilberthermometer. Richtige Antwort B. Die Lichtempfindlichkeit von Silbersalzen. Und daraus entwickelte sich die Funktionsweise von Fotonegativ und Positiv. Moos ist auch der Ort rund um die Magdeburger Pilotenrakete. Wem gehörte damals das Gelände, auf dem die Versuche stattfanden? A. Gutsbesitzer Druckenbrot. B. Gutsbesitzer Druckenberg. Oder C. Gutsbesitzer Deckenburg. Richtige Antwort: Amtmann Alfred Druckenbrot. Man mag es kaum glauben, aber auf dem Acker neben der Straße in Mose am 29. Juni 1933 der erste Start der weltweit ersten großen Flüssigkeitsrakete. Die Route führt von Mose über die Bundesstraße 189 in Richtung Magdeburg, um aber dann nach rechts in Richtung Samswegen abzubiegen. Zu Samswegen gibt es auch eine Frage, die man leicht beantworten kann. Warum nennt sich Samswegen stärkstes Dorf der Welt? A. Es finden Wettkämpfe im Baumstammwerfen statt. B. Es finden Wettkämpfe im Traktorpulling statt. Oder C. Es finden Wettkämpfe im Gewichtheben statt. Richtige Antwort ist natürlich C. Der SV Samswegen hat eine lange Tradition in dieser Sportart und ist hier mehrfacher deutscher Meister. Die Route führt weiter über die Ausläufer des Flechtinger Höhenzugs und die dazu passende Frage erfordert eine Ausschlussantwort. Welche Aussage ist hier falsch? A. Der Domfelsen in Magdeburg ist Ausläufer eines Massivs. B. In der historischen Quadratmeile befinden sich 184 Großsteingräber. Oder C. Die höchste Erhebung im Flechtinger Höhenzug ist 215,3 Meter hoch. Falsch sind hier die Antworten B und C, denn der Domfelsen gehört zur Flechtinger Roßlauer Scholle, einer unterirdischen Sandsteinformation beachtlicher Größe. Und der Weg führt dann weiter südlich vorbei an Haldensleben in Richtung Westen zum technischen Denkmal Historische Ziegelei. Die historische Ziegelei Hundesburg ist ein produzierendes technisches Denkmal und stammt aus dem Jahr 1882. Den Besuchern wird eine funktionstüchtige Ziegelei gezeigt, deren Anlagentechnik im Wesentlichen dem Stand von 1903

0: entspricht. Nach gut 2 Stunden Fahrt ist es Zeit, etwas zu essen, und hier gibt es Soljanka und auch zu trinken, aber man sollte die Zeit nutzen, um sich die technischen Anlagen anzusehen. Denn neben dem Zickzackofen für die Ziegelherstellung gibt es hier viel zu sehen. Und wenn man schon mal mit einem Oldtimer da ist, da kann man ja auch die Runde mit der Schienenbahn fahren. Mit dieser Bahn wurden damals die fertigen Ziegeln auf den Lagerplatz gebracht, wo sie gestapelt und für den Verkauf und Abtransport auf die Kundschaft gewartet haben. Heute ist die kleine Bahn ein Publikumsmagnet. Hier in der Ziegelei ist eine weitere Quizfrage zu beantworten, und diese Maschine, hören Sie nur den Lärm, den sie macht. Ist die Lösung.
1: Die Frage ist zum Sprichwort, ich kriege einen Koller, und die Antwort ist eigentlich bei uns ganz simpel. Wir haben einen sogenannten Nasskoller oder Kollergang, und das ist eine Maschine, die den Ton walzt und sich immer im Kreis bewegt mit Läufern, also so eine Art Rädern, die dann den Ton walzt, und dieses immer im Kreis gehen und sich ständig dasselbe machen, dass es eben den Koller kriegen.
0: Auch andere Maschinen haben einen eindrucksvollen Sound. Denn jetzt beginnt die zweite Etappe. Der Weg führt von der Ziegelei auf die B245 bis zum Abzweig nach Erxleben, um von dort aus in Richtung Norden, um im flechtiger Ortsteil Hasselburg in Richtung Osten abzubiegen, um nach Böstringen zu fahren. Hier beantworten wir 2 Fragen, die man hätte googeln können. Wer entwickelte den ersten Verbrennungsmotor? A. Etienne Senoir, B. Karl Benz oder C. Nicolas Claus Otto? Richtige Antwort: Etienne Senoir. Der französische Ingenieur entwickelte schon 1859 den ersten brauchbaren Gasmotor. Nächste Frage. Woher kommt der Stadtname Wolmirstedt laut Überlieferung? A. Wollen wir diese Städte? B. Wollen wir diese Städte? Oder C. Wohl in dieser Städte? Richtig hier, Antwort A. Von Böstringen aus geht es weiter in Richtung Süden durch die Stadt Haldensleben auf die Bundesstraße 71 durch Großammensleben zur 2. Zwischenprüfung. Die hat es in sich, denn es gilt, aus Holzbauklötzen 3 unterschiedlich hohe Türme zu bauen. Dafür hat man maximal 1 Minute Zeit. Aber die Besten schaffen es, obwohl der Tisch nicht ganz gerade steht und der Wind heftig bläst, unter 40 Sekunden.
2: Wissen Sie, dass dieses Auto ein Kindertraum von mir ist? Es war nämlich in meinem Autoquartett das schnellste Auto.
3: Der damaligen Zeit auf jeden Fall, ja, als Sie Kind waren.
2: Und der Geheimagent Jerry Cotton hatte auch einen Jaguar.
3: Ja,
2: ne?
3: Da haben Sie recht, ja.
0: Weiter geht die Fahrt und wir beantworten eine weitere Frage passend zur Ziegelherstellung. Auf welcher berühmten Rennstrecke gibt es bis heute eine Ziellinie aus Ziegelsteinen? A. Indianapolis, B. Nürburgring oder C. Spa-Francorchamps? Richtige Antwort ist hier A, denn The Brickyard ist die Ziellinie in Indianapolis. Die Route führt jetzt über die Ortschaft Meizendorf direkt zur B189 und dann direkt zurück zur Schlossdomäne Wolmirstedt. Insgesamt war die Strecke 122 Kilometer lang und fast alle haben die Strecke ohne Probleme geschafft. Den Organisatoren fällt ein Stein vom Herzen.
4: Die große Aufregung ist vorbei. Wir können von einem erfolgreichen Tag sprechen. Das Wetter hat mitgespielt. Ja, es gab noch ein paar winzig kleine Tropfen, aber im Großen und Ganzen sind wir alle trocken geblieben.
0: Und jetzt die letzten Fragen. Erinnern Sie sich an den Hinweis auf der Strecke, auf alles zu achten? Sie haben 4-mal die Ohre passiert, Sie sind 2-mal über und 1-mal unter dem Mittellandkanal gefahren und haben insgesamt 7-mal einen Bahnübergang gequert. Also beim nächsten Mal noch besser aufpassen und wie immer bei der Ohre-Klassik auf Überraschungen gefasst sein.

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Warum schlägt bei so vielen Menschen das Herz höher, wenn ein historisches Fahrzeug an uns vorbeizieht? Die Antwort liegt in einer perfekten Symbiose aus Gefühl und Technik. Für die meisten von uns ist ein Oldtimer eine echte Zeitmaschine. Er duftet nach Benzin und Leder, klingt vertraut und transportiert uns zurück in die eigene Jugend. Er erinnert uns an die erste gewonnene Freiheit auf 4 Rädern und an die erste große Liebe auf der Rückbank. Gleichzeitig fasziniert die ehrliche, greifbare Ingenieurskunst vergangener Tage. Hier arbeitet noch pure Mechanik. Wer heute einen Klassiker fährt oder repariert, feiert die kreativen Lösungen der damaligen Konstrukteure und spürt die Straße noch

völlig ungefiltert. Ein Oldtimer ist damit weit mehr als nur ein Auto. Er ist bewahrte Lebensfreude, ästhetische Entscheidung für die Mischung aus Zeitgeist und Eleganz und ist der rollende Beweis und die schönste Art, Geschichte erfahrbar zu machen.

0: Und damit herzlich willkommen zur 16. Urklassik auf der Schlossdomäne in Wolmirstedt. Wieder treffen sich die Freunde der alten Fahrzeuge. Schon lange haben sie sich auf diesen Tag gefreut. Und genauso akribisch hat der organisierende Verein die umfangreichen Vorbereitungen getroffen. Bei der Anmeldung bekommen die Teilnehmer ihre Unterlagen. Wichtigstes Hilfsmittel ist das Roadbook und wie immer darin die obligatorischen 12 Quizfragen. Und gleich wird versucht herauszubekommen, wohin die heutige Tour führen wird, und womöglich kann man ja die eine oder andere Frage schon mit einer Recherche aus dem Internet beantworten. Dazwischen, und das ist in jedem Jahr die gleiche Herausforderung, muss die Startnummer irgendwie am Auto befestigt werden, und das erfordert unter Umständen erhöhten persönlichen Einsatz.
1: Vom Feinsten.
0: Unter den Startern bekannte Fahrzeuge. Der 75-jährige Kurt-Georg Schmid ist zum 13. Mal dabei.
2: Das ist eigentlich das, was man heute nicht mehr findet, diese Authentizität und vor allen Dingen auch eine persönliche Beziehung. Ich bin Jahrgang 51 und auch ein Teil mit diesen alten Autos aufgewachsen und mich freut es immer wieder, wenn ich die wiedersehe. Und heute sieht man die halt bei den Veranstaltungen wie der Eure Klassik.
0: Und es gibt auch neue Schätze zu bestaunen, wie dieses schwarze Schmuckstück.
3: Das ist eine C2 Corvette aus dem Baujahr 63.
4: Genau, das ist offensichtlich mit großem Motor, sehr schnell.
3: Ja, der ist auch noch ein bisschen gemacht tatsächlich, also mit 380 PS. Aber schnell will man mit dem Auto nicht fahren.
4: Genau. Ich habe gesehen, das Auto läuft mit Benzin. Sie und Ihr Beifahrer oder Beifahrerin?
3: Ja, Beifahrerin.
4: Laufen mit Pfefferminzbon so.
3: Genau so ist es.
0: Selbstverständlich gibt es auch tierische Beifahrer. Denn, das beweisen die zahlreichen Ehefrauen, das Hobby mit dem alten Auto, das sicher sehr viel Zeit und auch Geld kostet, ist am Ende dann auch ganz bestimmt eine Familiensache. Es gibt eine kurze Fahrerbesprechung, verbunden mit der obligatorischen Vorgabe, dass es hier nicht um Zeit geht. Selbstverständlich die Regeln der Straßenverkehrsordnung zu beachten sind und noch der explizite Hinweis, dass man im Lauf der Route bitte auf alles, wirklich auf alles achten sollte. Die gute Seele des Ore Classic e.V. Madeleine Werner bekommt verdientermaßen einen Blumenstrauß und dann endlich geht es los.

Industriellen Dr. Karl Still nach Rogez. Er lebte dort von Oktober 1943 bis Mai 1945 auf dem örtlichen Rittergut. Die Route führt weiter in Richtung Angen, um von dort die Richtung nach Westen zu ändern und auf halbem Weg nach Kolbitz die erste Stempelstelle. Die Helferinnen warten schon auf die Teilnehmer und schnell ist der vorgeschriebene Nachweis, dass man auf der Route geblieben ist, verewigt und weiter geht die Fahrt.

0: Der Weg geht weiter über die Asphaltpiste in Richtung Kolbitz und von dort aus abbiegen nach Mose, denn hier wartet die erste Zwischenprüfung. Und das ist wieder mal eine der gefürchteten Schätzfragen. Der Parkplatz gehört zur Metallbau GmbH Weiß und Schubert und es geht um dieses Aluminiumprofil.
1: Die Frage ist, was wiegt dieses weiße Profil, was wir jetzt hier in der Mitte sehen? Und die genaue Antwort ist 13,3 Kilogramm.
0: Da kann man sich also sehr schnell verschätzen. Die beiden nächsten Fragen kann man googeln. Was hat der in Kolbitz geborene Universalgelehrte Johann Heinrich Schulze entdeckt? A. Die Funktionsweise des Blitzableiters. B. Die Lichtempfindlichkeit von Silbersalzen zur Fotoentwicklung. Oder C. Das Quecksilberthermometer. Richtige Antwort B. Die Lichtempfindlichkeit von Silbersalzen. Und daraus entwickelte sich die Funktionsweise von Foto negativ und positiv. Mose ist auch der Ort rund um die Magdeburger Pilotenrakete. Wem gehörte damals das Gelände, auf dem die Versuche stattfanden? A. Gutsbesitzer Druckenbrot, B. Gutsbesitzer Druckenberg oder C. Gutsbesitzer Deckenburg? Richtige Antwort: Amtmann Alfred Druckenbrot. Man mag es kaum glauben, aber auf dem Acker neben der Straße in Mose am 29. Juni 1933 der erste Start der weltweit ersten großen Flüssigkeitsrakete. Die Route führt von Mose über die Bundesstraße 189 in Richtung Magdeburg, um aber dann nach rechts in Richtung Samswegen abzubiegen. Zu Samswegen gibt es auch eine Frage, die man leicht beantworten kann. Warum nennt sich Samswegen stärkstes Dorf der Welt? A. Es finden Wettkämpfe im Baumstammwerfen statt. B. Es finden Wettkämpfe im Traktorpulling statt. Oder C. Es finden Wettkämpfe im Gewichtheben statt. Richtige Antwort ist natürlich C. Der SV Samswegen hat eine lange Tradition in dieser Sportart und ist hier mehrfacher deutscher Meister. Die Route führt weiter über die Ausläufer des Flechtinger Höhenzugs und die dazu passende Frage erfordert eine Ausschlussantwort. Welche Aussage ist hier falsch? A. Der Domfelsen in Magdeburg ist Ausläufer eines Massivs. B. In der historischen Quadratmeile befinden sich 184 Großsteingräber. Oder C. Die höchste Erhebung im Flechtinger Höhenzug ist 215,3 Meter hoch. Falsch sind hier die Antworten B und C, denn der Domfelsen gehört zur Flechtinger-Rosslauer Scholle, einer unterirdischen Sandsteinformation beachtlicher Größe. Und der Weg führt dann weiter südlich vorbei an Haldensleben in Richtung Westen zum technischen Denkmal Historische Ziegelei. Die historische Ziegelei Hundesburg ist ein produzierendes technisches Denkmal und stammt aus dem Jahr 1882. Den Besuchern wird eine funktionstüchtige Ziegelei gezeigt, deren Anlagentechnik im Wesentlichen dem Stand von 1903 entspricht. Nach gut 2 Stunden Fahrt ist es Zeit, etwas zu essen und hier gibt es Soljanka und auch zu trinken, aber man sollte die Zeit nutzen, um sich die technischen Anlagen anzusehen. Denn neben dem Zickzackofen für die Ziegelherstellung gibt es hier viel zu sehen. Und wenn man schon mal mit einem Oldtimer da ist, da kann man ja auch die Runde mit der Schienenbahn fahren. Mit dieser Bahn wurden damals die fertigen Ziegeln auf den Lagerplatz gebracht, wo sie gestapelt und für den Verkauf und Abtransport auf die Kundschaft gewartet haben.

0: Heute ist die kleine Bahn ein Publikumsmagnet. Hier in der Ziegelei ist eine weitere Quizfrage zu beantworten und diese Maschine, hören Sie nur den Lärm, den sie macht. Ist die Lösung.
1: Die Frage ist zum Sprichwort, ich kriege einen Koller. Und die Antwort ist eigentlich bei uns ganz simpel. Wir haben einen sogenannten Nasskoller oder Kollergang. Und das ist eine Maschine, die den Ton walzt und sich immer im Kreis bewegt. Mit Läufern, also so eine Art Rädern, die dann den Ton walzt. Und dieses immer im Kreis gehen und sich ständig dasselbe machen, dass es eben den Koller kriegen.
0: Auch andere Maschinen haben einen eindrucksvollen Sound. Denn jetzt beginnt die zweite Etappe. Der Weg führt von der Ziegelei auf die B245 bis zum Abzweig nach Erxleben, um von dort aus in Richtung Norden, um im Flechtiger Ortsteil Hasselburg in Richtung Osten abzubiegen, um nach Böstringen zu fahren. Hier beantworten wir zwei Fragen, die man hätte googeln können. Wer entwickelte den ersten Verbrennungsmotor? A. Etienne Senoir, B. Karl Benz oder C. Nicolas Claus Otto? Richtige Antwort: Etienne Senoir. Der französische Ingenieur entwickelte schon 1859 den ersten brauchbaren Gasmotor. Nächste Frage: Woher kommt der Stadtname Wolmirstedt laut Überlieferung? A. Wollen wir diese Städte? B. Wollen wir diese Städte oder C. Wohl in dieser Städte? Richtig hier, Antwort A. Von Böstringen aus geht es weiter in Richtung Süden durch die Stadt Haldensleben auf die Bundesstraße 71 durch Großammensleben zur zweiten Zwischenprüfung. Die hat es in sich, denn es gilt, aus Holzbauklötzen drei unterschiedlich hohe Türme zu bauen. Dafür hat man maximal eine Minute Zeit. Aber die Besten schaffen es, obwohl der Tisch nicht ganz gerade steht und der Wind heftig bläst, unter 40 Sekunden.
2: Wissen Sie, dass dieses Auto ein Kindertraum von mir ist? Es war nämlich in meinem Autoquartett das schnellste Auto.
3: Der damaligen Zeit auf jeden Fall, ja, als Sie Kind waren.
2: Und der Geheimagent Jerry Cotton hatte auch einen Jaguar.
3: Ja,
2: ne?
3: Da haben Sie recht, ja.
0: Weiter geht die Fahrt und wir beantworten eine weitere Frage passend zur Ziegelherstellung. Auf welcher berühmten Rennstrecke gibt es bis heute eine Ziellinie aus Ziegelsteinen? A. Indianapolis, B. Nürburgring oder C. Spa-Francorchamps? Richtige Antwort ist hier A, denn The Brickyard ist die Ziellinie in Indianapolis. Die Route führt jetzt über die Ortschaft Meizendorf direkt zur B189 und dann direkt zurück zur Schlossdomäne Wolmirstedt. Insgesamt war die Strecke 122 Kilometer lang und fast alle haben die Strecke ohne Probleme geschafft. Den Organisatoren fällt ein Stein vom Herzen.
4: Die große Aufregung ist vorbei. Wir können von einem erfolgreichen Tag sprechen. Das Wetter hat mitgespielt. Ja, es gab noch ein paar winzig kleine Tropfen, aber im Großen und Ganzen sind wir alle trocken geblieben.
0: Und jetzt die letzten Fragen. Erinnern Sie sich an den Hinweis auf der Strecke, auf alles zu achten? Sie haben viermal die Ohre passiert, Sie sind zweimal über und einmal unter dem Mittellandkanal gefahren und haben insgesamt siebenmal einen Bahnübergang gequert. Also beim nächsten Mal noch besser aufpassen und wie immer bei der Ohre-Klassik auf Überraschungen gefasst sein.

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Warum schlägt bei so vielen Menschen das Herz höher, wenn ein historisches Fahrzeug an uns vorbeizieht? Die Antwort liegt in einer perfekten Symbiose aus Gefühl und Technik. Für die meisten von uns ist ein Oldtimer eine echte Zeitmaschine. Er duftet nach Benzin und Leder, klingt vertraut und transportiert uns zurück in die eigene Jugend. Er erinnert uns an die erste gewonnene Freiheit auf vier Rädern und an die erste große Liebe auf der Rückbank. Gleichzeitig fasziniert die ehrliche, greifbare Ingenieurskunst vergangener Tage. Hier arbeitet noch pure Mechanik. Wer heute einen Klassiker fährt oder repariert, feiert die kreativen Lösungen der damaligen Konstrukteure und spürt die Straße noch völlig ungefiltert. Ein Oldtimer ist damit weit mehr als nur ein Auto. Er ist bewahrte Lebensfreude, ästhetische Entscheidung für die Mischung aus Zeitgeist und Eleganz und ist der rollende Beweis und die schönste Art, Geschichte erfahrbar zu machen.

0: Und damit herzlich willkommen zur 16. Urklassik auf der Schlossdomäne in Wolmirstedt. Wieder treffen sich die Freunde der alten Fahrzeuge. Schon lange haben sie sich auf diesen Tag gefreut. Und genauso akribisch hat der organisierende Verein die umfangreichen Vorbereitungen getroffen. Bei der Anmeldung bekommen die Teilnehmer ihre Unterlagen. Wichtigstes Hilfsmittel ist das Roadbook und wie immer darin die obligatorischen 12 Quizfragen. Und gleich wird versucht herauszubekommen, wohin die heutige Tour führen wird, und womöglich kann man ja die eine oder andere Frage schon mit einer Recherche aus dem Internet beantworten. Dazwischen, und das ist in jedem Jahr die gleiche Herausforderung, muss die Startnummer irgendwie am Auto befestigt werden, und das erfordert unter Umständen erhöhten persönlichen Einsatz.
1: Vom Feinsten.
0: Unter den Startern bekannte Fahrzeuge. Der 75-jährige Kurt-Georg Schmid ist zum 13. Mal dabei.
2: Das ist eigentlich das, was man heute nicht mehr findet, diese Authentizität und vor allen Dingen auch eine persönliche Beziehung. Ich bin Jahrgang 51 und auch ein Teil mit diesen alten Autos aufgewachsen und mich freut es immer wieder, wenn ich die wiedersehe. Und heute sieht man die halt bei den Veranstaltungen wie der Eure Klassik.
0: Und es gibt auch neue Schätze zu bestaunen, wie dieses schwarze Schmuckstück.
3: Das ist eine C2 Corvette. Aus dem Baujahr 63.
4: Genau, das ist offensichtlich mit großer Motor, sehr schnell.
3: Ja, der ist auch noch ein bisschen gemacht tatsächlich, also mit 380 PS. Aber schnell will man mit dem Auto nicht fahren.
4: Genau, ich habe gesehen, das Auto läuft mit Benzin. Sie und Ihr Beifahrer oder Beifahrerin?
3: Ja, Beifahrerin.
4: Laufen mit Pfefferminzbon so.
3: Genau so ist es.
0: Selbstverständlich gibt es auch tierische Beifahrer. Denn, das beweisen die zahlreichen Ehefrauen, das Hobby mit dem alten Auto, das sicher sehr viel Zeit und auch Geld kostet, ist am Ende dann auch ganz bestimmt eine Familiensache. Es gibt eine kurze Fahrerbesprechung, verbunden mit der obligatorischen Vorgabe, dass es hier nicht um Zeit geht. Selbstverständlich die Regeln der Straßenverkehrsordnung zu beachten sind und noch der explizite Hinweis, dass man im Lauf der Route bitte auf alles, wirklich auf alles achten sollte. Die gute Seele des Ore Classic e.V. Madeleine Werner bekommt verdientermaßen einen Blumenstrauß und dann endlich geht es los.

Die erste Etappe führt von der Schlossdomäne durch die Wolmirstädter Innenstadt nach Farsleben und von dort weiter nach Rogez. Der kleine Ort liegt direkt an der Elbe und hier die erste Quizfrage. Nach welchem berühmten Gelehrten wurde in Rogez eine Straße benannt? Max Plack, Max Planck oder Max Punk? Richtig ist natürlich Max Planck, denn der weltberühmte Nobelpreisträger verbrachte hier das Ende des Zweiten Weltkriegs im Exil. Nachdem sein Wohnhaus in Berlin 1943 durch Luftangriffe beschädigt worden war, flüchtete er auf Einladung des befreundeten Großindustriellen

Industriellen Dr. Karl Still nach Rogez. Er lebte dort von Oktober 1943 bis Mai 1945 auf dem örtlichen Rittergut. Die Route führt weiter in Richtung Angen, um von dort die Richtung nach Westen zu ändern und auf halbem Weg nach Kolbitz die erste Stempelstelle. Die Helferinnen warten schon auf die Teilnehmer und schnell ist der vorgeschriebene Nachweis, dass man auf der Route geblieben ist, verewigt und weiter geht die Fahrt.

0: Der Weg geht weiter über die Asphaltpiste in Richtung Kolbitz und von dort aus abbiegen nach Mose, denn hier wartet die erste Zwischenprüfung. Und das ist wieder mal eine der gefürchteten Schätzfragen. Der Parkplatz gehört zur Metallbau GmbH Weiß und Schubert und es geht um dieses Aluminiumprofil.
1: Die Frage ist, was wiegt dieses weiße Profil, was wir jetzt hier in der Mitte sehen? Und die genaue Antwort ist 13,3 Kilogramm.
0: Da kann man sich also sehr schnell verschätzen. Die beiden nächsten Fragen kann man googeln. Was hat der in Kolbitz geborene Universalgelehrte Johann Heinrich Schulze entdeckt? A. Die Funktionsweise des Blitzableiters. B. Die Lichtempfindlichkeit von Silbersalzen zur Fotoentwicklung. Oder C. Das Quecksilberthermometer. Richtige Antwort B. Die Lichtempfindlichkeit von Silbersalzen. Und daraus entwickelte sich die Funktionsweise von Fotonegativ und Positiv. Mose ist auch der Ort rund um die Magdeburger Pilotenrakete. Wem gehörte damals das Gelände, auf dem die Versuche stattfanden? A. Gutsbesitzer Druckenbrot, B. Gutsbesitzer Druckenberg oder C. Gutsbesitzer Deckenburg? Richtige Antwort: Amtmann Alfred Druckenbrot. Man mag es kaum glauben, aber auf dem Acker neben der Straße in Mose am 29. Juni 1933 der erste Start der weltweit ersten großen Flüssigkeitsrakete. Die Route führt von Mose über die Bundesstraße 189 in Richtung Magdeburg, um aber dann nach rechts in Richtung Samswegen abzubiegen. Zu Samswegen gibt es auch eine Frage, die man leicht beantworten kann. Warum nennt sich Samswegen stärkstes Dorf der Welt? A. Es finden Wettkämpfe im Baumstammwerfen statt. B. Es finden Wettkämpfe im Traktorpulling statt. Oder C. Es finden Wettkämpfe im Gewichtheben statt. Richtige Antwort ist natürlich C. Der SV Samswegen hat eine lange Tradition in dieser Sportart und ist hier mehrfacher deutscher Meister. Die Route führt weiter über die Ausläufer des Flechtinger Höhenzugs und die dazu passende Frage erfordert eine Ausschlussantwort. Welche Aussage ist hier falsch? A. Der Domfelsen in Magdeburg ist Ausläufer eines Massivs. B. In der historischen Quadratmeile befinden sich 184 Großsteingräber. Oder C. Die höchste Erhebung im Flechtinger Höhenzug ist 215,3 Meter hoch. Falsch sind hier die Antworten B und C, denn der Domfelsen gehört zur Flechtinger-Rosslauer Scholle, einer unterirdischen Sandsteinformation beachtlicher Größe. Und der Weg führt dann weiter südlich vorbei an Haldensleben in Richtung Westen zum Technischen Denkmal Historische Ziegelei. Die historische Ziegelei Hundesburg ist ein produzierendes technisches Denkmal und stammt aus dem Jahr 1882. Den Besuchern wird eine funktionstüchtige Ziegelei gezeigt, deren Anlagentechnik im Wesentlichen dem Stand von 1903 entspricht. Nach gut 2 Stunden Fahrt ist es Zeit, etwas zu essen und hier gibt es Soljanka und auch zu trinken. Aber man sollte die Zeit nutzen, um sich die technischen Anlagen anzusehen. Denn neben dem Zickzackofen für die Ziegelherstellung gibt es hier viel zu sehen. Und wenn man schon mal mit einem Oldtimer da ist, da kann man ja auch die Runde mit der Schienenbahn fahren. Mit dieser Bahn wurden damals die fertigen Ziegeln auf den Lagerplatz gebracht, wo sie gestapelt und für den Verkauf und Abtransport auf die Kundschaft gewartet haben.

0: Heute ist die kleine Bahn ein Publikumsmagnet. Hier in der Ziegelei ist eine weitere Quizfrage zu beantworten und diese Maschine, hören Sie nur den Lärm, den sie macht. Ist die Lösung.
1: Die Frage ist zum Sprichwort, ich kriege einen Koller. Und die Antwort ist eigentlich bei uns ganz simpel. Wir haben einen sogenannten Nasskoller oder Kollergang. Und das ist eine Maschine, die den Ton walzt und sich immer im Kreis bewegt mit Läufern, also so eine Art Rädern, die dann den Ton walzt. Und dieses immer im Kreis gehen und sich ständig dasselbe machen, dass sie eben den Koller kriegen.
0: Auch andere Maschinen haben einen eindrucksvollen Sound. Denn jetzt beginnt die zweite Etappe. Der Weg führt von der Ziegelei auf die B245 bis zum Abzweig nach Erxleben, um von dort aus in Richtung Norden, um im flechtigen Ortsteil Hasselburg in Richtung Osten abzubiegen, um nach Wöstringen zu fahren. Hier beantworten wir zwei Fragen, die man hätte googeln können. Wer entwickelte den ersten Verbrennungsmotor? A. Etienne Senoir, B. Karl Benz oder C. Nicolas Claus Otto? Richtige Antwort: Etienne Senoir. Der französische Ingenieur entwickelte schon 1859 den ersten brauchbaren Gasmotor. Nächste Frage: Woher kommt der Stadtname Wolmirstedt laut Überlieferung? A. Wollen wir diese Städte? B. Wollen wir diese Städte? Oder C. Wohl in dieser Städte? Richtig, hier Antwort A. Von Böstringen aus geht es weiter in Richtung Süden durch die Stadt Haldensleben auf die Bundesstraße 71 durch Großammensleben zur zweiten Zwischenprüfung. Die hat es in sich, denn es gilt, aus Holzbauklötzen drei unterschiedlich hohe Türme zu bauen. Dafür hat man maximal eine Minute Zeit, aber die Besten schaffen es, obwohl der Tisch nicht ganz gerade steht und der Wind heftig bläst, unter 40 Sekunden.
2: Wissen Sie, dass dieses Auto ein Kindertraum von mir ist? Es war nämlich in meinem Autoquartett das schnellste Auto.
3: Der damaligen Zeit auf jeden Fall, ja, als Sie Kind waren.
2: Und der Geheimagent Jerry Cotton hatte auch einen Jaguar.
3: Ja,
2: ne?
3: Da haben Sie recht, ja.
0: Weiter geht die Fahrt und wir beantworten eine weitere Frage passend zur Ziegelherstellung. Auf welcher berühmten Rennstrecke gibt es bis heute eine Ziellinie aus Ziegelsteinen? A. Indianapolis, B. Nürburgring oder C. Spa-Francorchamps? Richtige Antwort ist hier A, denn The Brickyard ist die Ziellinie in Indianapolis. Die Route führt jetzt über die Ortschaft Meizendorf direkt zur B189 und dann direkt zurück zur Schlossdomäne Wolmirstedt. Insgesamt war die Strecke 122 Kilometer lang und fast alle haben die Strecke ohne Probleme geschafft. Den Organisatoren fällt ein Stein vom Herzen.
4: Die große Aufregung ist vorbei. Wir können von einem erfolgreichen Tag sprechen. Das Wetter hat mitgespielt. Ja, es gab noch ein paar winzig kleine Tropfen, aber im Großen und Ganzen sind wir alle trocken geblieben.
0: Und jetzt die letzten Fragen. Erinnern Sie sich an den Hinweis auf der Strecke, auf alles zu achten? Sie haben viermal die Ohre passiert, Sie sind zweimal über und einmal unter dem Mittellandkanal gefahren und haben insgesamt siebenmal einen Bahnübergang gequert. Also beim nächsten Mal noch besser aufpassen und wie immer bei der Ohre-Klassik auf Überraschungen gefasst sein.

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Warum schlägt bei so vielen Menschen das Herz höher, wenn ein historisches Fahrzeug an uns vorbeizieht? Die Antwort liegt in einer perfekten Symbiose aus Gefühl und Technik. Für die meisten von uns ist ein Oldtimer eine echte Zeitmaschine. Er duftet nach Benzin und Leder, klingt vertraut und transportiert uns zurück in die eigene Jugend. Er erinnert uns an die erste gewonnene Freiheit auf 4 Rädern und an die erste große Liebe auf der Rückbank. Gleichzeitig fasziniert die ehrliche, greifbare Ingenieurskunst vergangener Tage. Hier arbeitet noch pure Mechanik. Wer heute einen Klassiker fährt oder repariert, feiert die kreativen Lösungen der damaligen Konstrukteure und spürt die Straße noch völlig ungefiltert. Ein Oldtimer ist damit weit mehr als nur ein Auto. Er ist bewahrte Lebensfreude, ästhetische Entscheidung für die Mischung aus Zeitgeist und Eleganz und ist der rollende Beweis und die schönste Art, Geschichte erfahrbar zu machen.

0: Und damit herzlich willkommen zur 16. Urklassik auf der Schlossdomäne in Wolmirstedt. Wieder treffen sich die Freunde der alten Fahrzeuge. Schon lange haben sie sich auf diesen Tag gefreut. Und genauso akribisch hat der organisierende Verein die umfangreichen Vorbereitungen getroffen. Bei der Anmeldung bekommen die Teilnehmer ihre Unterlagen. Wichtigstes Hilfsmittel ist das Roadbook und wie immer darin die obligatorischen 12 Quizfragen. Und gleich wird versucht herauszubekommen, wohin die heutige Tour führen wird, und womöglich kann man ja die eine oder andere Frage schon mit einer Recherche aus dem Internet beantworten. Dazwischen, und das ist in jedem Jahr die gleiche Herausforderung, muss die Startnummer irgendwie am Auto befestigt werden, und das erfordert unter Umständen erhöhten persönlichen Einsatz.
1: Vom Feinsten.
0: Unter den Startern bekannte Fahrzeuge. Der 75-jährige Kurt-Georg Schmid ist zum 13. Mal dabei.
2: Das ist eigentlich das, was man heute nicht mehr findet, diese Authentizität und vor allen Dingen auch hier eine persönliche Beziehung. Ich bin Jahrgang 51 und auch ein Teil mit diesen alten Autos aufgewachsen und mich freut es immer wieder, wenn ich die wiedersehe. Und heute sieht man die halt bei den Veranstaltungen wie der Eure Klassik.
0: Und es gibt auch neue Schätze zu bestaunen, wie dieses schwarze Schmuckstück.
3: Das ist eine C2 Corvette. Aus dem Baujahr 63.
4: Genau, das ist offensichtlich mit großer Motor, sehr schnell.
3: Ja, der ist auch noch ein bisschen gemacht tatsächlich, also mit 380 PS. Aber schnell will man mit dem Auto nicht fahren.
4: Genau, ich habe gesehen, das Auto läuft mit Benzin. Sie und Ihr Beifahrer oder Beifahrerin?
3: Ja, Beifahrerin.
4: Laufen mit Pfefferminzbon so.
3: Genau so ist es.
0: Selbstverständlich gibt es auch tierische Beifahrer. Denn, das beweisen die zahlreichen Ehefrauen, das Hobby mit dem alten Auto, das sicher sehr viel Zeit und auch Geld kostet, ist am Ende dann auch ganz bestimmt eine Familiensache. Es gibt eine kurze Fahrerbesprechung, verbunden mit der obligatorischen Vorgabe, dass es hier nicht um Zeit geht. Selbstverständlich die Regeln der Straßenverkehrsordnung zu beachten sind und noch der explizite Hinweis, dass man im Lauf der Route bitte auf alles, wirklich auf alles achten sollte. Die gute Seele des Ore Classic e.V. Madeleine Werner bekommt verdientermaßen einen Blumenstrauß und dann endlich geht es los.

Die erste Etappe führt von der Schlossdomäne durch die Wolmirstädter Innenstadt nach Farsleben und von dort weiter nach Rogez. Der kleine Ort liegt direkt an der Elbe und hier die erste Quizfrage. Nach welchem berühmten Gelehrten wurde in Rogez eine Straße benannt? Max Plack, Max Planck oder Max Punk? Richtig ist natürlich Max Planck, denn der weltberühmte Nobelpreisträger verbrachte hier das Ende des Zweiten Weltkriegs im Exil. Nachdem sein Wohnhaus in Berlin 1943 durch Luftangriffe beschädigt worden war, flüchtete er auf Einladung des befreundeten Großindustriellen

Industriellen Dr. Karl Still nach Rogez. Er lebte dort von Oktober 1943 bis Mai 1945 auf dem örtlichen Rittergut. Die Route führt weiter in Richtung Angen, um von dort die Richtung nach Westen zu ändern und auf halbem Weg nach Kolbitz die erste Stempelstelle. Die Helferinnen warten schon auf die Teilnehmer und schnell ist der vorgeschriebene Nachweis, dass man auf der Route geblieben ist, verewigt und weiter geht die Fahrt.

0: Der Weg geht weiter über die Asphaltpiste in Richtung Kolbitz und von dort aus abbiegen nach Mose, denn hier wartet die erste Zwischenprüfung. Und das ist wieder mal eine der gefürchteten Schätzfragen. Der Parkplatz gehört zur Metallbau GmbH Weiß und Schubert und es geht um dieses Aluminiumprofil.
1: Die Frage ist, was wiegt dieses weiße Profil, was wir jetzt hier in der Mitte sehen? Und die genaue Antwort ist 13,3 Kilogramm.
0: Da kann man sich also sehr schnell verschätzen. Die beiden nächsten Fragen kann man googeln. Was hat der in Kolbitz geborene Universalgelehrte Johann Heinrich Schulze entdeckt? A. Die Funktionsweise des Blitzableiters. B. Die Lichtempfindlichkeit von Silbersalzen zur Fotoentwicklung. Oder C. Das Quecksilberthermometer. Richtige Antwort B. Die Lichtempfindlichkeit von Silbersalzen. Und daraus entwickelte sich die Funktionsweise von Foto negativ und positiv. Mose ist auch der Ort rund um die Magdeburger Pilotenrakete. Wem gehörte damals das Gelände, auf dem die Versuche stattfanden? A. Gutsbesitzer Druckenbrot. B. Gutsbesitzer Druckenberg. Oder C. Gutsbesitzer Deckenburg. Richtige Antwort: Amtmann Alfred Druckenbrot. Man mag es kaum glauben, aber auf dem Acker neben der Straße in Mose am 29. Juni 1933 der erste Start der weltweit ersten großen Flüssigkeitsrakete. Die Route führt von Mose über die Bundesstraße 189 in Richtung Magdeburg, um aber dann nach rechts in Richtung Samswegen abzubiegen. Zu Samswegen gibt es auch eine Frage, die man leicht beantworten kann. Warum nennt sich Samswegen stärkstes Dorf der Welt? A. Es finden Wettkämpfe im Baumstammwerfen statt. B. Es finden Wettkämpfe im Traktorpulling statt. Oder C. Es finden Wettkämpfe im Gewichtheben statt. Richtige Antwort ist natürlich C. Der SV Samswegen hat eine lange Tradition in dieser Sportart und ist hier mehrfacher deutscher Meister. Die Route führt weiter über die Ausläufer des Flechtinger Höhenzugs und die dazu passende Frage erfordert eine Ausschlussantwort. Welche Aussage ist hier falsch? A. Der Domfelsen in Magdeburg ist Ausläufer eines Massivs. B. In der historischen Quadratmeile befinden sich 184 Großsteingräber. Oder C. Die höchste Erhebung im Flechtinger Höhenzug ist 215,3 Meter hoch. Falsch sind hier die Antworten B und C, denn der Domfelsen gehört zur Flechtinger Roßlauer Scholle, einer unterirdischen Sandsteinformation beachtlicher Größe. Und der Weg führt dann weiter südlich vorbei an Haldensleben in Richtung Westen zum technischen Denkmal Historische Ziegelei. Die historische Ziegelei Hundesburg ist ein produzierendes technisches Denkmal und stammt aus dem Jahr 1882. Den Besuchern wird eine funktionstüchtige Ziegelei gezeigt, deren Anlagentechnik im Wesentlichen dem Stand von 1903 entspricht. Nach gut 2 Stunden Fahrt ist es Zeit, etwas zu essen und hier gibt es Soljanka und auch zu trinken, aber man sollte die Zeit nutzen, um sich die technischen Anlagen anzusehen. Denn neben dem Zickzackofen für die Ziegelherstellung gibt es hier viel zu sehen. Und wenn man schon mal mit einem Oldtimer da ist, da kann man ja auch die Runde mit der Schienenbahn fahren. Mit dieser Bahn wurden damals die fertigen Ziegeln auf den Lagerplatz gebracht, wo sie gestapelt und für den Verkauf und Abtransport auf die Kundschaft gewartet haben. Heute ist die kleine Bahn ein Publikumsmagnet. Hier in der Ziegelei ist eine weitere Quizfrage zu beantworten und diese Maschine, hören Sie nur den Lärm, den sie macht. Ist die Lösung.
2: Die Frage ist zum Sprichwort, ich kriege einen Koller. Und die Antwort ist eigentlich bei uns ganz simpel. Wir haben einen sogenannten Nasskoller oder Kollergang. Und das ist eine Maschine, die den Ton walzt und sich immer im Kreis bewegt. Mit Läufern, also so eine Art Rädern, die dann den Ton walzen. Und dieses immer im Kreis gehen und sich ständig dasselbe machen, dass es eben den Koller kriegen.
0: Auch andere Maschinen haben einen eindrucksvollen Sound. denn jetzt beginnt die zweite Etappe. Der Weg führt von der Ziegelei auf die B245 bis zum Abzweig nach Erxleben, um von dort aus in Richtung Norden, um im Flechtiger Ortsteil Hasselburg in Richtung Osten abzubiegen, um nach Böstringen zu fahren. Hier beantworten wir zwei Fragen, die man hätte googeln können. Wer entwickelte den ersten Verbrennungsmotor? A. Etienne Senoir, B. Karl Benz oder C. Nicolas Claus Otto? Richtige Antwort: Etienne Senoir. Der französische Ingenieur entwickelte schon 1859 den ersten brauchbaren Gasmotor. Nächste Frage: Woher kommt der Stadtname Wolmirstedt laut Überlieferung? A. Wollen wir diese Städte? B. Wollen wir diese Städte? Oder C. Wohl in dieser Städte? Richtig hier, Antwort A. Von Böstringen aus geht es weiter in Richtung Süden durch die Stadt Haldensleben auf die Bundesstraße 71 durch Großammensleben zur zweiten Zwischenprüfung. Die hat es in sich, denn es gilt, aus Holzbauklötzen drei unterschiedlich hohe Türme zu bauen. Dafür hat man maximal eine Minute Zeit, aber die Besten schaffen es, obwohl der Tisch nicht ganz gerade steht und der Wind heftig bläst, unter 40 Sekunden.
3: Wissen Sie, dass dieses Auto ein Kindertraum von mir ist? Es war nämlich in meinem Autoquartett das schnellste Auto.
4: Der damaligen Zeit auf jeden Fall, ja, als Sie Kind waren.
3: Und der Geheimagent Jerry Cotton hatte auch einen Jaguar.
4: Ja,
3: ne?
4: Da haben Sie recht, ja.
0: Weiter geht die Fahrt und wir beantworten eine weitere Frage passend zur Ziegelherstellung. Auf welcher berühmten Rennstrecke gibt es bis heute eine Ziellinie aus Ziegelsteinen? A. Indianapolis, B. Nürburgring oder C. Spa-Francorchamps? Richtige Antwort ist hier A, denn The Brickyard ist die Ziellinie in Indianapolis. Die Route führt jetzt über die Ortschaft Meizendorf direkt zur B189 und dann direkt zurück zur Schlossdomäne Wolmirstedt. Insgesamt war die Strecke 122 Kilometer lang und fast alle haben die Strecke ohne Probleme geschafft. Den Organisatoren fällt ein Stein vom Herzen.
5: Die Hose auch, hier ist vorbei. Wir können von einem erfolgreichen Tag sprechen. Das Wetter hat mitgespielt. Ja, es gab noch ein paar winzig kleine Tropfen, aber im Großen und Ganzen sind wir alle trocken geblieben.
0: Und jetzt die letzten Fragen. Erinnern Sie sich an den Hinweis auf der Strecke, auf alles zu achten? Sie haben viermal die Ohre passiert, Sie sind zweimal über und einmal unter dem Mittellandkanal gefahren und haben insgesamt siebenmal einen Bahnübergang gequert. Also beim nächsten Mal noch besser aufpassen und wie immer bei der Ohre-Klassik auf Überraschungen gefasst sein.

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Warum schlägt bei so vielen Menschen das Herz höher, wenn ein historisches Fahrzeug an uns vorbeizieht? Die Antwort liegt in einer perfekten Symbiose aus Gefühl und Technik. Für die meisten von uns ist ein Oldtimer eine echte Zeitmaschine. Er duftet nach Benzin und Leder, klingt vertraut und transportiert uns zurück in die eigene Jugend. Er erinnert uns an die erste gewonnene Freiheit auf 4 Rädern und an die erste große Liebe auf der Rückbank. Gleichzeitig fasziniert die ehrliche, greifbare Ingenieurskunst vergangener Tage. Hier arbeitet noch pure Mechanik. Wer heute einen Klassiker fährt oder repariert, feiert die kreativen Lösungen der damaligen Konstrukteure und spürt die Straße noch völlig ungefiltert. Ein Oldtimer ist damit weit mehr als nur ein Auto. Er ist bewahrte Lebensfreude, ästhetische Entscheidung für die Mischung aus Zeitgeist und Eleganz und ist der rollende Beweis und die schönste Art, Geschichte erfahrbar zu machen.

0: Und damit herzlich willkommen zur 16. Urklassik auf der Schlossdomäne in Wolmirstedt. Wieder treffen sich die Freunde der alten Fahrzeuge. Schon lange haben sie sich auf diesen Tag gefreut. Und genauso akribisch hat der organisierende Verein die umfangreichen Vorbereitungen getroffen. Bei der Anmeldung bekommen die Teilnehmer ihre Unterlagen. Wichtigstes Hilfsmittel ist das Roadbook und wie immer darin die obligatorischen 12 Quizfragen. Und gleich wird versucht herauszubekommen, wohin die heutige Tour führen wird, und womöglich kann man ja die eine oder andere Frage schon mit einer Recherche aus dem Internet beantworten. Dazwischen, und das ist in jedem Jahr die gleiche Herausforderung, muss die Startnummer irgendwie am Auto befestigt werden, und das erfordert unter Umständen erhöhten persönlichen Einsatz.
1: Vom Feinsten.
0: Unter den Startern bekannte Fahrzeuge. Der 75-jährige Kurt-Georg Schmid ist zum 13. Mal dabei.
2: Das ist eigentlich das, was man heute nicht mehr findet, diese Authentizität und vor allen Dingen auch eine persönliche Beziehung. Ich bin Jahrgang 51 und auch ein Teil mit diesen alten Autos aufgewachsen und mich freut es immer wieder, wenn ich die wiedersehe. Und heute sieht man die halt bei den Veranstaltungen wie der Eure Klassik.
0: Und es gibt auch neue Schätze zu bestaunen, wie dieses schwarze Schmuckstück.
3: Das ist eine C2 Corvette aus dem Baujahr 63.
4: Genau, das ist offensichtlich ein großer Motor, sehr schnell.
3: Ja, der ist auch noch ein bisschen gemacht tatsächlich, also mit 380 PS. Aber schnell will man mit dem Auto nicht fahren.
4: Genau, ich habe gesehen, das Auto läuft mit Benzin. Sie und Ihr Beifahrer oder Beifahrerin?
3: Ja, Beifahrerin.
4: Laufen mit Pfefferminzbon so.
3: Genau so ist es.
0: Selbstverständlich gibt es auch tierische Beifahrer. Denn, das beweisen die zahlreichen Ehefrauen, das Hobby mit dem alten Auto, das sicher sehr viel Zeit und auch Geld kostet, ist am Ende dann auch ganz bestimmt eine Familiensache. Es gibt eine kurze Fahrerbesprechung, verbunden mit der obligatorischen Vorgabe, dass es hier nicht um Zeit geht. Selbstverständlich die Regeln der Straßenverkehrsordnung zu beachten sind und noch der explizite Hinweis, dass man im Lauf der Route bitte auf alles, wirklich auf alles achten sollte. Die gute Seele des Ore Classic e.V. Madeleine Werner bekommt verdientermaßen einen Blumenstrauß und dann endlich geht es los.

Die erste Etappe führt von der Schlossdomäne durch die Wolmirstädter Innenstadt nach Farsleben und von dort weiter nach Rogez. Der kleine Ort liegt direkt an der Elbe und hier die erste Quizfrage. Nach welchem berühmten Gelehrten wurde in Rogez eine Straße benannt? Max Plack, Max Planck oder Max Punk? Richtig ist natürlich Max Planck, denn der weltberühmte Nobelpreisträger verbrachte hier das Ende des Zweiten Weltkriegs im Exil. Nachdem sein Wohnhaus in Berlin 1943 durch Luftangriffe beschädigt worden war, flüchtete er auf Einladung des befreundeten Großindustriellen

0: Der Weg geht weiter über die Asphaltpiste in Richtung Kolbitz und von dort aus abbiegen nach Mose, denn hier wartet die erste Zwischenprüfung. Und das ist wieder mal eine der gefürchteten Schätzfragen. Der Parkplatz gehört zur Metallbau GmbH Weiß und Schubert und es geht um dieses Aluminiumprofil.
1: Die Frage ist, was wiegt dieses weiße Profil, was wir jetzt hier in der Mitte sehen? Und die genaue Antwort ist 13,3 Kilogramm.
0: Da kann man sich also sehr schnell verschätzen. Die beiden nächsten Fragen kann man googeln. Was hat der in Kolbitz geborene Universalgelehrte Johann Heinrich Schulze entdeckt? A. Die Funktionsweise des Blitzableiters. B. Die Lichtempfindlichkeit von Silbersalzen zur Fotoentwicklung. Oder C. Das Quecksilberthermometer. Richtige Antwort B. Die Lichtempfindlichkeit von Silbersalzen. Und daraus entwickelte sich die Funktionsweise von Fotonegativ und Positiv. Mose ist auch der Ort rund um die Magdeburger Pilotenrakete. Wem gehörte damals das Gelände, auf dem die Versuche stattfanden? A. Gutsbesitzer Druckenbrot. B. Gutsbesitzer Druckenberg. Oder C. Gutsbesitzer Deckenburg. Richtige Antwort: Amtmann Alfred Druckenbrot. Man mag es kaum glauben, aber auf dem Acker neben der Straße in Mose am 29. Juni 1933 der erste Start der weltweit ersten großen Flüssigkeitsrakete. Die Route führt von Mose über die Bundesstraße 189 in Richtung Magdeburg, um aber dann nach rechts in Richtung Samswegen abzubiegen. Zu Samswegen gibt es auch eine Frage, die man leicht beantworten kann. Warum nennt sich Samswegen stärkstes Dorf der Welt? A. Es finden Wettkämpfe im Baumstammwerfen statt. B. Es finden Wettkämpfe im Traktorpulling statt. Oder C. Es finden Wettkämpfe im Gewichtheben statt. Richtige Antwort ist natürlich C. Der SV Samswegen hat eine lange Tradition in dieser Sportart und ist hier mehrfacher deutscher Meister. Die Route führt weiter über die Ausläufer des Flechtinger Höhenzugs und die dazu passende Frage erfordert eine Ausschlussantwort. Welche Aussage ist hier falsch? A. Der Domfelsen in Magdeburg ist Ausläufer eines Massivs. B. In der historischen Quadratmeile befinden sich 184 Großsteingräber. Oder C. Die höchste Erhebung im Flechtinger Höhenzug ist 215,3 Meter hoch. Falsch sind hier die Antworten B und C, denn der Domfelsen gehört zur Flechtinger Roßlauer Scholle, einer unterirdischen Sandsteinformation beachtlicher Größe. Und der Weg führt dann weiter südlich vorbei an Haldensleben in Richtung Westen zum technischen Denkmal Historische Ziegelei. Die historische Ziegelei Hundesburg ist ein produzierendes technisches Denkmal und stammt aus dem Jahr 1882. Den Besuchern wird eine funktionstüchtige Ziegelei gezeigt, deren Anlagentechnik im Wesentlichen dem Stand von 1903 entspricht. Nach gut 2 Stunden Fahrt ist es Zeit, etwas zu essen und hier gibt es Soljanka und auch zu trinken, aber man sollte die Zeit nutzen, um sich die technischen Anlagen anzusehen. Denn neben dem Zickzackofen für die Ziegelherstellung gibt es hier viel zu sehen. Und wenn man schon mal mit einem Oldtimer da ist, da kann man ja auch die Runde mit der Schienenbahn fahren. Mit dieser Bahn wurden damals die fertigen Ziegeln auf den Lagerplatz gebracht, wo sie gestapelt und für den Verkauf und Abtransport auf die Kundschaft gewartet haben. Heute ist die kleine Bahn ein Publikumsmagnet. Hier in der Ziegelei ist eine weitere Quizfrage zu beantworten und diese Maschine, hören Sie nur den Lärm, den sie macht. Ist die Lösung.
2: Die Frage ist zum Sprichwort, ich krieg einen Koller. Und die Antwort ist eigentlich bei uns ganz simpel. Wir haben einen sogenannten Nasskoller oder Kollergang. Und das ist eine Maschine, die den Ton walzt und sich immer im Kreis bewegt mit Läufern. Also

0: so eine Art Rädern, die dann den Ton wälzen. Dieses immer im Kreis gehen und sich ständig dasselbe machen, dass es eben den Koller kriegen.
1: Auch andere Maschinen haben einen eindrucksvollen Sound. Denn jetzt beginnt die zweite Etappe. Der Weg führt von der Ziegelei auf die B245 bis zum Abzweig nach Erxleben, um von dort aus in Richtung Norden, um im Flechtiger Ortsteil Hasselburg in Richtung Osten abzubiegen, um nach Böstringen zu fahren. Hier beantworten wir zwei Fragen, die man hätte googeln können. Wer entwickelte den ersten Verbrennungsmotor? A. Etienne Senoir, B. Karl Benz oder C. Nicolas Claus Otto? Richtige Antwort: Etienne Senoir. Der französische Ingenieur entwickelte schon 1859 den ersten brauchbaren Gasmotor. Nächste Frage: Woher kommt der Stadtname Wolmirstedt laut Überlieferung? A. Wollen wir diese Städte? B. Wollen wir diese Städte? Oder C. Wohl in dieser Städte? Richtig, hier Antwort A. Von Böstringen aus geht es weiter in Richtung Süden durch die Stadt Haldensleben auf die Bundesstraße 71 durch Großammensleben zur zweiten Zwischenprüfung. Die hat es in sich, denn es gilt, aus Holzbauklötzen drei unterschiedlich hohe Türme zu bauen. Dafür hat man maximal eine Minute Zeit, aber die Besten schaffen es, obwohl der Tisch nicht ganz gerade steht und der Wind heftig bläst, unter 40 Sekunden.
2: Wissen Sie, dass dieses Auto ein Kindertraum von mir ist? Es war nämlich in meinem Autoquartett das schnellste Auto.
3: Der damaligen Zeit auf jeden Fall, ja, als Sie Kind waren.
2: Und der Geheimagent Jerry Cotton hatte auch einen Jaguar.
3: Ja,
2: ne?
3: Da haben Sie recht, ja.
1: Weiter geht die Fahrt und wir beantworten eine weitere Frage passend zur Ziegelherstellung. Auf welcher berühmten Rennstrecke gibt es bis heute eine Ziellinie aus Ziegelsteinen? A. Indianapolis, B. Nürburgring oder C. Spa-Francorchamps? Richtige Antwort ist hier A, denn The Brickyard ist die Ziellinie in Indianapolis. Die Route führt jetzt über die Ortschaft Meizendorf direkt zur B189 und dann direkt zurück zur Schlossdomäne Wolmirstedt. Insgesamt war die Strecke 122 Kilometer lang und fast alle haben die Strecke ohne Probleme geschafft. Den Organisatoren fällt ein Stein vom Herzen.
4: Die Hose auch hier ist vorbei. Wir können von einem erfolgreichen Tag sprechen. Das Wetter hat mitgespielt. Ja, es gab noch ein paar winzig kleine Tropfen, aber im Großen und Ganzen sind wir alle trocken geblieben.
1: Und jetzt die letzten Fragen. Erinnern Sie sich an den Hinweis auf der Strecke, auf alles zu achten? Sie haben viermal die Ohre passiert, Sie sind zweimal über und einmal unter dem Mittellandkanal gefahren und haben insgesamt siebenmal einen Bahnübergang gequert. Also beim nächsten Mal noch besser aufpassen und wie immer bei der Ohre-Klassik auf Überraschungen gefasst sein.

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Warum schlägt bei so vielen Menschen das Herz höher, wenn ein historisches Fahrzeug an uns vorbeizieht? Die Antwort liegt in einer perfekten Symbiose aus Gefühl und Technik. Für die meisten von uns ist ein Oldtimer eine echte Zeitmaschine. Er duftet nach Benzin und Leder, klingt vertraut und transportiert uns zurück in die eigene Jugend. Er erinnert uns an die erste gewonnene Freiheit auf vier Rädern und an die erste große Liebe auf der Rückbank. Gleichzeitig fasziniert die ehrliche, greifbare Ingenieurskunst vergangener Tage. Hier arbeitet noch pure Mechanik. Wer heute einen Klassiker fährt oder repariert, feiert die kreativen Lösungen der damaligen Konstrukteure und spürt die Straße noch völlig ungefiltert. Ein Oldtimer ist damit weit mehr als nur ein Auto. Er ist bewahrte Lebensfreude, ästhetische Entscheidung für die Mischung aus Zeitgeist und Eleganz und ist der rollende Beweis und die schönste Art, Geschichte erfahrbar zu machen.

0: Und damit herzlich willkommen zur 16. Urklassik auf der Schlossdomäne in Wolmirstedt. Wieder treffen sich die Freunde der alten Fahrzeuge. Schon lange haben sie sich auf diesen Tag gefreut. Und genauso akribisch hat der organisierende Verein die umfangreichen Vorbereitungen getroffen. Bei der Anmeldung bekommen die Teilnehmer ihre Unterlagen. Wichtigstes Hilfsmittel ist das Roadbook und wie immer darin die obligatorischen 12 Quizfragen. Und gleich wird versucht herauszubekommen, wohin die heutige Tour führen wird, und womöglich kann man ja die eine oder andere Frage schon mit einer Recherche aus dem Internet beantworten. Dazwischen, und das ist in jedem Jahr die gleiche Herausforderung, muss die Startnummer irgendwie am Auto befestigt werden, und das erfordert unter Umständen erhöhten persönlichen Einsatz.
1: Vom Feinsten.
0: Unter den Startern bekannte Fahrzeuge. Der 75-jährige Kurt-Georg Schmid ist zum 13. Mal dabei.
2: Das ist eigentlich das, was man heute nicht mehr findet, diese Authentizität und vor allen Dingen auch eine persönliche Beziehung. Ich bin Jahrgang 51 und auch ein Teil mit diesen alten Autos aufgewachsen und mich freut es immer wieder, wenn ich die wiedersehe. Und heute sieht man die halt bei den Veranstaltungen wie der Eure Classic.
0: Und es gibt auch neue Schätze zu bestaunen, wie dieses schwarze Schmuckstück.
3: Das ist eine C2 Corvette aus dem Baujahr 63.
4: Genau, das ist offensichtlich mit großem Motor, sehr schnell.
3: Ja, der ist auch noch ein bisschen gemacht tatsächlich, also mit 380 PS. Aber schnell will man mit dem Auto nicht fahren.
4: Genau, ich habe gesehen, das Auto läuft mit Benzin. Sie und Ihr Beifahrer oder Beifahrerin?
3: Ja, Beifahrerin.
4: Laufen mit Pfefferminzbon so.
3: Genau so ist es.
0: Selbstverständlich gibt es auch tierische Beifahrer. Denn, das beweisen die zahlreichen Ehefrauen, das Hobby mit dem alten Auto, das sicher sehr viel Zeit und auch Geld kostet, ist am Ende dann auch ganz bestimmt eine Familiensache. Es gibt eine kurze Fahrerbesprechung, verbunden mit der obligatorischen Vorgabe, dass es hier nicht um Zeit geht. Selbstverständlich die Regeln der Straßenverkehrsordnung zu beachten sind und noch der explizite Hinweis, dass man im Lauf der Route bitte auf alles, wirklich auf alles achten sollte. Die gute Seele des Eure Classic e.V. Madeleine Werner bekommt verdientermaßen einen Blumenstrauß und dann endlich geht es los.

Die erste Etappe führt von der Schlossdomäne durch die Wolmirstädter Innenstadt nach Farsleben und von dort weiter nach Rogez. Der kleine Ort liegt direkt an der Elbe und hier die erste Quizfrage. Nach welchem berühmten Gelehrten wurde in Rogez eine Straße benannt? Max Plack, Max Planck oder Max Punk? Richtig ist natürlich Max Planck, denn der weltberühmte Nobelpreisträger verbrachte hier das Ende des Zweiten Weltkriegs im Exil. Nachdem sein Wohnhaus in Berlin 1943 durch Luftangriffe beschädigt worden war, flüchtete er auf Einladung des befreundeten Großindustriellen Dr. Karl Still nach Rogez. Er lebte dort von Oktober 1943 bis Mai 1945 auf dem örtlichen Rittergut. Die Route führt weiter in Richtung Angen, um von dort die Richtung nach Westen zu ändern und auf halbem Weg nach Kolbitz die erste Stempelstelle. Die Helferinnen warten schon auf die Teilnehmer und schnell ist der vorgeschriebene Nachweis, dass man auf der Route geblieben ist, verewigt und weiter geht die Fahrt.

0: Der Weg geht weiter über die Asphaltpiste in Richtung Kolbitz und von dort aus abbiegen nach Mose, denn hier wartet die erste Zwischenprüfung. Und das ist wieder mal eine der gefürchteten Schätzfragen. Der Parkplatz gehört zur Metallbau GmbH Weiß und Schubert und es geht um dieses Aluminiumprofil.
1: Die Frage ist, was wiegt dieses weiße Profil, was wir jetzt hier in der Mitte sehen? Und die genaue Antwort ist 13,3 Kilogramm.
0: Da kann man sich also sehr schnell verschätzen. Die beiden nächsten Fragen kann man googeln. Was hat der in Kolbitz geborene Universalgelehrte Johann Heinrich Schulze entdeckt? A. Die Funktionsweise des Blitzableiters. B. Die Lichtempfindlichkeit von Silbersalzen zur Fotoentwicklung. Oder C. Das Quecksilberthermometer. Richtige Antwort B. Die Lichtempfindlichkeit von Silbersalzen. Und daraus entwickelte sich die Funktionsweise von Fotonegativ und Positiv. Mose ist auch der Ort rund um die Magdeburger Pilotenrakete. Wem gehörte damals das Gelände, auf dem die Versuche stattfanden? A. Gutsbesitzer Druckenbrot, B. Gutsbesitzer Druckenberg oder C. Gutsbesitzer Deckenburg? Richtige Antwort: Amtmann Alfred Druckenbrot. Man mag es kaum glauben, aber auf dem Acker neben der Straße in Mose am 29. Juni 1933 der erste Start der weltweit ersten großen Flüssigkeitsrakete. Die Route führt von Mose über die Bundesstraße 189 in Richtung Magdeburg, um aber dann nach rechts in Richtung Samswegen abzubiegen. Zu Samswegen gibt es auch eine Frage, die man leicht beantworten kann. Warum nennt sich Samswegen stärkstes Dorf der Welt? A. Es finden Wettkämpfe im Baumstammwerfen statt. B. Es finden Wettkämpfe im Traktorpulling statt. Oder C. Es finden Wettkämpfe im Gewichtheben statt. Richtige Antwort ist natürlich C. Der SV Samswegen hat eine lange Tradition in dieser Sportart und ist hier mehrfacher deutscher Meister. Die Route führt weiter über die Ausläufer des Flechtinger Höhenzugs und die dazu passende Frage erfordert eine Ausschlussantwort. Welche Aussage ist hier falsch? A. Der Domfelsen in Magdeburg ist Ausläufer eines Massivs. B. In der historischen Quadratmeile befinden sich 184 Großsteingräber. Oder C. Die höchste Erhebung im Flechtinger Höhenzug ist 215,3 Meter hoch. Falsch sind hier die Antworten B und C, denn der Domfelsen gehört zur Flechtinger-Roßlauer Scholle, einer unterirdischen Sandsteinformation beachtlicher Größe. Und der Weg führt dann weiter südlich vorbei an Haldensleben in Richtung Westen zum Technischen Denkmal Historische Ziegelei. Die historische Ziegelei Hundesburg ist ein produzierendes technisches Denkmal und stammt aus dem Jahr 1882. Den Besuchern wird eine funktionstüchtige Ziegelei gezeigt, deren Anlagentechnik im Wesentlichen dem Stand von 1903 entspricht. Nach gut 2 Stunden Fahrt ist es Zeit, etwas zu essen und hier gibt es Soljanka und auch zu trinken, aber man sollte die Zeit nutzen, um sich die technischen Anlagen anzusehen. Denn neben dem Zickzackofen für die Ziegelherstellung gibt es hier viel zu sehen. Und wenn man schon mal mit einem Oldtimer da ist, da kann man ja auch die Runde mit der Schienenbahn fahren. Mit dieser Bahn wurden damals die fertigen Ziegeln auf den Lagerplatz gebracht, wo sie gestapelt und für den Verkauf und Abtransport auf die Kundschaft gewartet haben. Heute ist die kleine Bahn ein Publikumsmagnet. Hier in der Ziegelei ist eine weitere Quizfrage zu beantworten und diese Maschine, hören Sie nur den Lärm, den sie macht. Ist die Lösung.
2: Die Frage ist zum Sprichwort, ich kriege einen Koller. Und die Antwort ist eigentlich bei uns ganz simpel. Wir haben einen sogenannten Nasskoller oder Kollergang. Und das ist eine Maschine, die den Ton walzt und sich immer im Kreis bewegt. Mit Läufern, also so eine Art Rädern, die dann den Ton walzt. Und dieses immer im Kreis gehen und sich ständig dasselbe machen, dass es eben den Koller kriegen.
0: Auch andere Maschinen haben einen eindrucksvollen Sound. denn jetzt beginnt die zweite Etappe. Der Weg führt von der Ziegelei auf die B245 bis zum Abzweig nach Erxleben, um von dort aus in Richtung Norden, um im Flechtiger Ortsteil Hasselburg in Richtung Osten abzubiegen, um nach Wöstringen zu fahren. Hier beantworten wir zwei Fragen, die man hätte googeln können. Wer entwickelte den ersten Verbrennungsmotor? A. Etienne Senoir, B. Karl Benz oder C. Nicolas Klaus Otto? Richtige Antwort: Etienne Senoir. Der französische Ingenieur entwickelte schon 1859 den ersten brauchbaren Gasmotor. Nächste Frage: Woher kommt der Stadtname Wolmirstedt laut Überlieferung? A. Wollen wir diese Städte? B. Wollen wir diese Städte? Oder C. Wohl in dieser Städte? Richtig hier, Antwort A. Von Böstringen aus geht es weiter in Richtung Süden durch die Stadt Haldensleben auf die Bundesstraße 71 durch Großammensleben zur zweiten Zwischenprüfung. Die hat es in sich, denn es gilt, aus Holzbauklötzen drei unterschiedlich hohe Türme zu bauen. Dafür hat man maximal eine Minute Zeit, aber die Besten schaffen es, obwohl der Tisch nicht ganz gerade steht und der Wind heftig bläst, unter 40 Sekunden.
3: Wissen Sie, dass dieses Auto ein Kindertraum von mir ist? Es war nämlich in meinem Autoquartett das schnellste Auto.
4: Der damaligen Zeit auf jeden Fall, ja, als Sie Kind waren.
3: Und der Geheimagent Jerry Cotton hatte auch einen Jaguar.
4: Ja,
3: ne?
4: Da haben Sie recht, ja.
0: Weiter geht die Fahrt und wir beantworten eine weitere Frage passend zur Ziegelherstellung. Auf welcher berühmten Rennstrecke gibt es bis heute eine Ziellinie aus Ziegelsteinen? A. Indianapolis, B. Nürburgring oder C. Spa-Francorchamps? Richtige Antwort ist hier A, denn The Brickyard ist die Ziellinie in Indianapolis. Die Route führt jetzt über die Ortschaft Meizendorf direkt zur B189 und dann direkt zurück zur Schlossdomäne Wolmirstedt. Insgesamt war die Strecke 122 Kilometer lang und fast alle haben die Strecke ohne Probleme geschafft. Den Organisatoren fällt ein Stein vom Herzen.
5: Die große Aufregung ist vorbei. Wir können von einem erfolgreichen Tag sprechen. Das Wetter hat mitgespielt. Ja, es gab noch ein paar winzig kleine Tropfen, aber im Großen und Ganzen sind wir alle trocken geblieben.
0: Und jetzt die letzten Fragen. Erinnern Sie sich an den Hinweis auf der Strecke, auf alles zu achten? Sie haben viermal die Ohre passiert, Sie sind zweimal über und einmal unter dem Mittellandkanal gefahren und haben insgesamt siebenmal einen Bahnübergang gequert. Also beim nächsten Mal noch besser aufpassen und wie immer bei der Ohre-Klassik auf Überraschungen gefasst sein.

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Warum schlägt bei so vielen Menschen das Herz höher, wenn ein historisches Fahrzeug an uns vorbeizieht? Die Antwort liegt in einer perfekten Symbiose aus Gefühl und Technik. Für die meisten von uns ist ein Oldtimer eine echte Zeitmaschine. Er duftet nach Benzin und Leder, klingt vertraut und transportiert uns zurück in die eigene Jugend. Er erinnert uns an die erste gewonnene Freiheit auf 4 Rädern und an die erste große Liebe auf der Rückbank. Gleichzeitig fasziniert die ehrliche, greifbare Ingenieurskunst vergangener Tage. Hier arbeitet noch pure Mechanik. Wer heute einen Klassiker fährt oder repariert, feiert die kreativen Lösungen der damaligen Konstrukteure und spürt die Straße noch völlig ungefiltert. Ein Oldtimer ist damit weit mehr als nur ein Auto. Er ist bewahrte Lebensfreude, ästhetische Entscheidung für die Mischung aus Zeitgeist und Eleganz und ist der rollende Beweis und die schönste Art, Geschichte erfahrbar zu machen.

Und damit herzlich willkommen zur 16. Urklassik auf der Schlossdomäne in Wolmirstedt. Wieder treffen sich die Freunde der alten Fahrzeuge. Schon lange haben sie sich auf diesen Tag gefreut. Und genauso akribisch hat der organisierende Verein die umfangreichen Vorbereitungen getroffen. Bei der Anmeldung bekommen die Teilnehmer ihre Unterlagen. Wichtigstes Hilfsmittel ist das Roadbook und wie immer darin die Obligationen.

0: obligatorischen 12 Quizfragen. Und gleich wird versucht herauszubekommen, wohin die heutige Tour führen wird, und womöglich kann man ja die eine oder andere Frage schon mit einer Recherche aus dem Internet beantworten. Dazwischen, und das ist in jedem Jahr die gleiche Herausforderung, muss die Startnummer irgendwie am Auto befestigt werden, und das erfordert unter Umständen erhöhten persönlichen Einsatz.
1: Vom Feinsten.
0: Unter den Startern bekannte Fahrzeuge. Der 75-jährige Kurt-Georg Schmid ist zum 13. Mal dabei.
2: Das ist eigentlich das, was man heute nicht mehr findet, diese Authentizität und vor allen Dingen auch eine persönliche Beziehung. Ich bin Jahrgang 51 und auch ein Teil mit diesen alten Autos aufgewachsen, und mich freut es immer wieder, wenn ich die wiedersehe. Und heute sieht man die halt bei den Veranstaltungen wie der Eure Klassik.
0: Und es gibt auch neue Schätze zu bestaunen, wie dieses schwarze Schmuckstück.
3: Das ist eine C2 Corvette aus dem Baujahr 63.
4: Genau, das ist offensichtlich mit großem Motor, sehr schnell.
3: Ja, der ist auch noch ein bisschen gemacht tatsächlich, also mit 380 PS. Aber schnell will man mit dem Auto nicht fahren.
4: Genau. Ich habe gesehen, das Auto läuft mit Benzin. Sie und Ihr Beifahrer oder Beifahrerin?
3: Ja, Beifahrerin.
4: Laufen mit Pfefferminzbon so.
3: Genau so ist es.
0: Selbstverständlich gibt es auch tierische Beifahrer. Denn, das beweisen die zahlreichen Ehefrauen, das Hobby mit dem alten Auto, das sicher sehr viel Zeit und auch Geld kostet, ist am Ende dann auch ganz bestimmt eine Familiensache. Es gibt eine kurze Fahrerbesprechung, verbunden mit der obligatorischen Vorgabe, dass es hier nicht um Zeit geht. Selbstverständlich die Regeln der Straßenverkehrsordnung zu beachten sind und noch der explizite Hinweis, dass man im Lauf der Route bitte auf alles, wirklich auf alles achten sollte. Die gute Seele des Eure Klassik e.V. Madeleine Werner bekommt verdientermaßen einen Blumenstrauß, und dann endlich geht es los.

Die erste Etappe führt von der Schlossdomäne durch die Wolmirstädter Innenstadt nach Farsleben und von dort weiter nach Rogez. Der kleine Ort liegt direkt an der Elbe und hier die erste Quizfrage. Nach welchem berühmten Gelehrten wurde in Rogez eine Straße benannt? Max Plack, Max Planck oder Max Punk? Richtig ist natürlich Max Planck, denn der weltberühmte Nobelpreisträger verbrachte hier das Ende des Zweiten Weltkriegs im Exil. Nachdem sein Wohnhaus in Berlin 1943 durch Luftangriffe beschädigt worden war, flüchtete er auf Einladung des befreundeten Großindustriellen Dr. Karl Still nach Rogez. Er lebte dort von Oktober 1943 bis Mai 1945 auf dem örtlichen Rittergut. Die Route führt weiter in Richtung Angeln, um von dort die Richtung nach Westen zu ändern und auf halbem Weg nach Kolbitz die erste Stempelstelle. Die Helferinnen warten schon auf die Teilnehmer und schnell ist der vorgeschriebene Nachweis, dass man auf der Route geblieben ist, verewigt und weiter geht die Fahrt.

0: Der Weg geht weiter über die Asphaltpiste in Richtung Kolbitz und von dort aus abbiegen nach Mose, denn hier wartet die erste Zwischenprüfung. Und das ist wieder mal eine der gefürchteten Schätzfragen. Der Parkplatz gehört zur Metallbau GmbH Weiß und Schubert und es geht um dieses Aluminiumprofil.
1: Die Frage ist, was wiegt dieses weiße Profil, was wir jetzt hier in der Mitte sehen? Und die genaue Antwort ist 13,3 Kilogramm.
0: Da kann man sich also sehr schnell verschätzen. Die beiden nächsten Fragen kann man googeln. Was hat der in Kolbitz geborene Universalgelehrte Johann Heinrich Schulze entdeckt? A. Die Funktionsweise des Blitzableiters. B. Die Lichtempfindlichkeit von Silbersalzen zur Fotoentwicklung. Oder C. Das Quecksilberthermometer. Richtige Antwort B. Die Lichtempfindlichkeit von Silbersalzen. Und daraus entwickelte sich die Funktionsweise von Foto negativ und positiv. Mose ist auch der Ort rund um die Magdeburger Pilotenrakete. Wem gehörte damals das Gelände, auf dem die Versuche stattfanden? A. Gutsbesitzer Druckenbrot. B. Gutsbesitzer Druckenberg. Oder C. Gutsbesitzer Deckenburg. Richtige Antwort: Amtmann Alfred Druckenbrot. Man mag es kaum glauben, aber auf dem Acker neben der Straße in Mose am 29. Juni 1933 der erste Start der weltweit ersten großen Flüssigkeitsrakete. Die Route führt von Mose über die Bundesstraße 189 in Richtung Magdeburg, um aber dann nach rechts in Richtung Samswegen abzubiegen. Zu Samswegen gibt es auch eine Frage, die man leicht beantworten kann. Warum nennt sich Samswegen stärkstes Dorf der Welt? A. Es finden Wettkämpfe im Baumstammwerfen statt. B. Es finden Wettkämpfe im Traktorpulling statt. Oder C. Es finden Wettkämpfe im Gewichtheben statt. Richtige Antwort ist natürlich C. Der SV Samswegen hat eine lange Tradition in dieser Sportart und ist hier mehrfacher deutscher Meister. Die Route führt weiter über die Ausläufer des Flechtinger Höhenzugs und die dazu passende Frage erfordert eine Ausschlussantwort. Welche Aussage ist hier falsch? A. Der Domfelsen in Magdeburg ist Ausläufer eines Massivs. B. In der historischen Quadratmeile befinden sich 184 Großsteingräber. Oder C. Die höchste Erhebung im Flechtinger Höhenzug ist 215,3 Meter hoch. Falsch sind hier die Antworten B und C, denn der Domfelsen gehört zur Flechtinger Roßlauer Scholle, einer unterirdischen Sandsteinformation beachtlicher Größe. Und der Weg führt dann weiter südlich vorbei an Haldensleben in Richtung Westen zum technischen Denkmal Historische Ziegelei. Die historische Ziegelei Hundesburg ist ein produzierendes technisches Denkmal und stammt aus dem Jahr 1882. Den Besuchern wird eine funktionstüchtige Ziegelei gezeigt, deren Anlagentechnik im Wesentlichen dem Stand von 1903 entspricht. Nach gut 2 Stunden Fahrt ist es Zeit, etwas zu essen und hier gibt es Soljanka und auch zu trinken, aber man sollte die Zeit nutzen, um sich die technischen Anlagen anzusehen. Denn neben dem Zickzackofen für die Ziegelherstellung gibt es hier viel zu sehen. Und wenn man schon mal mit einem Oldtimer da ist, da kann man ja auch die Runde mit der Schienenbahn fahren. Mit dieser Bahn wurden damals die fertigen Ziegeln auf den Lagerplatz gebracht, wo sie gestapelt und für den Verkauf und Abtransport auf die Kundschaft gewartet haben. Heute ist die kleine Bahn ein Publikumsmagnet. Hier in der Ziegelei ist eine weitere Quizfrage zu beantworten und diese Maschine, hören Sie nur den Lärm, den sie macht. Ist die Lösung.
2: Die Frage ist zum Sprichwort, ich krieg einen Koller. Und die Antwort ist eigentlich bei uns ganz simpel. Wir haben einen sogenannten Nasskoller oder Kollergang. Und das ist eine Maschine, die den Ton walzt und sich immer im Kreis bewegt. Mit Läufern, also so eine Art Rädern, die dann den Ton walzt. Und dieses immer im Kreis gehen und sich ständig dasselbe machen, dass es eben den Koller kriegen.
0: Auch andere Maschinen haben einen eindrucksvollen Sound. denn jetzt beginnt die zweite Etappe. Der Weg führt von der Ziegelei auf die B245 bis zum Abzweig nach Erxleben, um von dort aus in Richtung Norden, um im flechtiger Ortsteil Hasselburg in Richtung Osten abzubiegen, um nach Böstringen zu fahren. Hier beantworten wir zwei Fragen, die man hätte googeln können. Wer entwickelte den ersten Verbrennungsmotor? A. Etienne Senoir, B. Karl Benz oder C. Nicolas Claus Otto? Richtige Antwort: Etienne Senoir. Der französische Ingenieur entwickelte schon 1859 den ersten brauchbaren Gasmotor. Nächste Frage: Woher kommt der Stadtname Wolmirstedt laut Überlieferung? A. Wollen wir diese Städte? B. Wollen wir diese Städte? Oder C. Wohl in dieser Städte? Richtig hier, Antwort A. Von Böstringen aus geht es weiter in Richtung Süden durch die Stadt Haldensleben auf die Bundesstraße 71 durch Großammensleben zur zweiten Zwischenprüfung. Die hat es in sich, denn es gilt, aus Holzbauklötzen drei unterschiedlich hohe Türme zu bauen. Dafür hat man maximal eine Minute Zeit, aber die Besten schaffen es, obwohl der Tisch nicht ganz gerade steht und der Wind heftig bläst, unter 40 Sekunden.
3: Wissen Sie, dass dieses Auto ein Kindertraum von mir ist? Es war nämlich in meinem Autoquartett das schnellste Auto.
4: Der damaligen Zeit auf jeden Fall, ja, als Sie Kind waren.
3: Und der Geheimagent Jerry Cotton hatte auch einen Jaguar.
4: Ja,
3: ne?
4: Da haben Sie recht, ja.
0: Weiter geht die Fahrt und wir beantworten eine weitere Frage passend zur Ziegelherstellung. Auf welcher berühmten Rennstrecke gibt es bis heute eine Ziellinie aus Ziegelsteinen? A. Indianapolis, B. Nürburgring oder C. Spa-Francorchamps? Richtige Antwort ist hier A, denn The Brickyard ist die Ziellinie in Indianapolis. Die Route führt jetzt über die Ortschaft Meizendorf direkt zur B189 und dann direkt zurück zur Schlossdomäne Wolmirstedt. Insgesamt war die Strecke 122 Kilometer lang und fast alle haben die Strecke ohne Probleme geschafft. Den Organisatoren fällt ein Stein vom Herzen.
5: Die große Aufregung ist vorbei. Wir können von einem erfolgreichen Tag sprechen. Das Wetter hat mitgespielt. Ja, es gab noch ein paar winzig kleine Tropfen, aber im Großen und Ganzen sind wir alle trocken geblieben.
0: Und jetzt die letzten Fragen. Erinnern Sie sich an den Hinweis auf der Strecke, auf alles zu achten? Sie haben viermal die Ohre passiert, Sie sind zweimal über und einmal unter dem Mittellandkanal gefahren und haben insgesamt siebenmal einen Bahnübergang gequert. Also beim nächsten Mal noch besser aufpassen und wie immer bei der Ohre-Klassik auf Überraschungen gefasst sein.

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Warum schlägt bei so vielen Menschen das Herz höher, wenn ein historisches Fahrzeug an uns vorbeizieht? Die Antwort liegt in einer perfekten Symbiose aus Gefühl und Technik. Für die meisten von uns ist ein Oldtimer eine echte Zeitmaschine. Er duftet nach Benzin und Leder, klingt vertraut und transportiert uns zurück in die eigene Jugend. Er erinnert uns an die erste gewonnene Freiheit auf vier Rädern und an die erste große Liebe auf der Rückbank. Gleichzeitig fasziniert die ehrliche, greifbare Ingenieurskunst vergangener Tage. Hier arbeitet noch pure Mechanik. Wer heute einen Klassiker fährt oder repariert, feiert die kreativen Lösungen der damaligen Konstrukteure und spürt die Straße noch völlig ungefiltert. Ein Oldtimer ist damit weit mehr als nur ein Auto. Er ist bewahrte Lebensfreude, ästhetische Entscheidung für die Mischung aus Zeitgeist und Eleganz und ist der rollende Beweis und die schönste Art, Geschichte erfahrbar zu machen.

0: Und damit herzlich willkommen zur 16. Urklassik auf der Schlossdomäne in Wolmirstedt. Wieder treffen sich die Freunde der alten Fahrzeuge. Schon lange haben sie sich auf diesen Tag gefreut. Und genauso akribisch hat der organisierende Verein die umfangreichen Vorbereitungen getroffen. Bei der Anmeldung bekommen die Teilnehmer ihre Unterlagen. Wichtigstes Hilfsmittel ist das Roadbook und wie immer darin die obligatorischen 12 Quizfragen. Und gleich wird versucht herauszubekommen, wohin die heutige Tour führen wird, und womöglich kann man ja die eine oder andere Frage schon mit einer Recherche aus dem Internet beantworten. Dazwischen, und das ist in jedem Jahr die gleiche Herausforderung, muss die Startnummer irgendwie am Auto befestigt werden, und das erfordert unter Umständen erhöhten persönlichen Einsatz.
1: Vom Feinsten.
0: Unter den Startern bekannte Fahrzeuge. Der 75-jährige Kurt-Georg Schmid ist zum 13. Mal dabei.
2: Das ist eigentlich das, was man heute nicht mehr findet, diese Authentizität und vor allen Dingen auch eine persönliche Beziehung. Ich bin Jahrgang 51 und auch ein Teil mit diesen alten Autos aufgewachsen und mich freut es immer wieder, wenn ich die wiedersehe. Und heute sieht man die halt bei den Veranstaltungen wie der Eure Klassik.
0: Und es gibt auch neue Schätze zu bestaunen, wie dieses schwarze Schmuckstück.
3: Das ist eine C2 Corvette. Aus dem Baujahr 63.
4: Genau, das ist offensichtlich ein großer Motor, sehr schnell.
3: Ja, der ist auch noch ein bisschen gemacht tatsächlich, also mit 380 PS. Aber schnell will man mit dem Auto nicht fahren.
4: Genau, ich habe gesehen, das Auto läuft mit Benzin. Sie und Ihr Beifahrer oder Beifahrerin?
3: Ja, Beifahrerin.
4: Laufen mit Pfefferminzbon so.
3: Genau so ist es.
0: Selbstverständlich gibt es auch tierische Beifahrer. Denn, das beweisen die zahlreichen Ehefrauen, das Hobby mit dem alten Auto, das sicher sehr viel Zeit und auch Geld kostet, ist am Ende dann auch ganz bestimmt eine Familiensache. Es gibt eine kurze Fahrerbesprechung, verbunden mit der obligatorischen Vorgabe, dass es hier nicht um Zeit geht. Selbstverständlich die Regeln der Straßenverkehrsordnung zu beachten sind und noch der explizite Hinweis, dass man im Lauf der Route bitte auf alles, wirklich auf alles achten sollte. Die gute Seele des Ore Classic e.V. Madeleine Werner bekommt verdientermaßen einen Blumenstrauß und dann endlich geht es los.

Die erste Etappe führt von der Schlossdomäne durch die Wolmirstädter Innenstadt nach Farsleben und von dort weiter nach Rogez. Der kleine Ort liegt direkt an der Elbe und hier die erste Quizfrage. Nach welchem berühmten Gelehrten wurde in Rogez eine Straße benannt? Max Plack, Max Planck oder Max Punk? Richtig ist natürlich Max Planck, denn der weltberühmte Nobelpreisträger verbrachte hier das Ende des Zweiten Weltkriegs im Exil. Nachdem sein Wohnhaus in Berlin 1943 durch Luftangriffe beschädigt worden war, flüchtete er auf Einladung des befreundeten Großindustriellen Dr. Karl Still nach Rogez. Er lebte dort von Oktober 1943 bis Mai 1945 auf dem örtlichen Rittergut. Die Route führt weiter in Richtung Angeln, um von dort die Richtung nach Westen zu ändern und auf halbem Weg nach Kolbitz die erste Stempelstelle. Die Helferinnen warten schon auf die Teilnehmer und schnell ist der vorgeschriebene Nachweis, dass man auf der Route geblieben ist, verewigt und weiter geht die Fahrt.

0: Die Frage ist, was wiegt dieses weiße Profil, was wir jetzt hier in der Mitte sehen? Und die genaue Antwort ist 13,3 Kilogramm.
1: Da kann man sich also sehr schnell verschätzen. Die beiden nächsten Fragen kann man googeln. Was hat der in Kolbitz geborene Universalgelehrte Johann Heinrich Schulze entdeckt? A. Die Funktionsweise des Blitzableiters. B. Die Lichtempfindlichkeit von Silbersalzen zur Fotoentwicklung. Oder C. Das Quecksilberthermometer. Richtige Antwort B. Die Lichtempfindlichkeit von Silbersalzen. Und daraus entwickelte sich die Funktionsweise von Fotonegativ und Positiv. Moos ist auch der Ort rund um die Magdeburger Pilotenrakete. Wem gehörte damals das Gelände, auf dem die Versuche stattfanden? A. Gutsbesitzer Druckenbrot, B. Gutsbesitzer Druckenberg oder C. Gutsbesitzer Deckenburg? Richtige Antwort: Amtmann Alfred Druckenbrot. Man mag es kaum glauben, aber auf dem Acker neben der Straße in Moose am 29. Juni 1933 der erste Start der weltweit ersten großen Flüssigkeitsrakete. Die Route führt von Moose über die Bundesstraße 189 in Richtung Magdeburg, um aber dann nach rechts in Richtung Samswegen abzubiegen. Zu Samswegen gibt es auch eine Frage, die man leicht beantworten kann. Warum nennt sich Samswegen stärkstes Dorf der Welt? A. Es finden Wettkämpfe im Baumstammwerfen statt. B. Es finden Wettkämpfe im Traktorpulling statt. Oder C. Es finden Wettkämpfe im Gewichtheben statt. Richtige Antwort ist natürlich C. Der SV Samswegen hat eine lange Tradition in dieser Sportart und ist hier mehrfacher deutscher Meister. Die Route führt weiter über die Ausläufer des Flechtinger Höhenzugs und die dazu passende Frage erfordert eine Ausschlussantwort. Welche Aussage ist hier falsch? A. Der Domfelsen in Magdeburg ist Ausläufer eines Massivs. B. In der historischen Quadratmeile befinden sich 184 Großsteingräber. Oder C. Die höchste Erhebung im Flechtinger Höhenzug ist 215,3 Meter hoch. Falsch sind hier die Antworten B und C, denn der Domfelsen gehört zur Flechtinger Roßlauer Scholle, einer unterirdischen Sandsteinformation beachtlicher Größe. Und der Weg führt dann weiter südlich vorbei an Haldensleben in Richtung Westen zum technischen Denkmal Historische Ziegelei. Die historische Ziegelei Hundesburg ist ein produzierendes technisches Denkmal und stammt aus dem Jahr 1882. Den Besuchern wird eine funktionstüchtige Ziegelei gezeigt, deren Anlagentechnik im Wesentlichen dem Stand von 1903 entspricht. Nach gut 2 Stunden Fahrt ist es Zeit, etwas zu essen und hier gibt es Soljanka und auch zu trinken, aber man sollte die Zeit nutzen, um sich die technischen Anlagen anzusehen. Denn neben dem Zickzackofen für die Ziegelherstellung gibt es hier viel zu sehen. Und wenn man schon mal mit einem Oldtimer da ist, da kann man ja auch die Runde mit der Schienenbahn fahren. Mit dieser Bahn wurden damals die fertigen Ziegeln auf den Lagerplatz gebracht, wo sie gestapelt und für den Verkauf und Abtransport auf die Kundschaft gewartet haben. Heute ist die kleine Bahn ein Publikumsmagnet. Hier in der Ziegelei ist eine weitere Quizfrage zu beantworten und diese Maschine, hören Sie nur den Lärm, den sie macht. Ist die Lösung.
2: Die Frage ist zum Sprichwort, ich krieg einen Koller. Und die Antwort ist eigentlich bei uns ganz simpel. Wir haben einen sogenannten Nasskoller oder Kollergang. Und das ist eine Maschine, die den Ton walzt und sich immer im Kreis bewegt. Mit Läufern, also so eine Art Rädern, die dann den Ton walzt. Und dieses immer im Kreis gehen und sich ständig dasselbe machen, dass es eben den Koller kriegen.
1: Auch andere Maschinen haben einen eindrucksvollen Sound. Denn jetzt beginnt die zweite Etappe. Der Weg führt von der Ziegelei auf die B245 bis zum Abzweig nach Erxleben, um von dort aus in Richtung Norden, um im Flechtiger Ortsteil Hasselburg in Richtung Osten abzubiegen, um nach Böstringen zu fahren. Hier beantworten wir 2 Fragen, die man hätte googeln können. Wer entwickelte den ersten

0: Verbrennungsmotor? A. Etienne Senoir, B. Karl Benz oder C. Nicolas Klaus Otto? Richtige Antwort: Etienne Senoir. Der französische Ingenieur entwickelte schon 1859 den ersten brauchbaren Gasmotor. Nächste Frage: Woher kommt der Stadtname Wolmirstedt laut Überlieferung? A. Wollen wir diese Städte? B. Wollen wir diese Städte? Oder C. Wohl in dieser Städte? Richtig, hier Antwort A. Von Böstringen aus geht es weiter in Richtung Süden durch die Stadt Haldensleben auf die Bundesstraße 71 durch Großammensleben zur zweiten Zwischenprüfung. Die hat es in sich, denn es gilt, aus Holzbauklötzen 3 unterschiedlich hohe Türme zu bauen. Dafür hat man maximal 1 Minute Zeit, aber die Besten schaffen es, obwohl der Tisch nicht ganz gerade steht und der Wind heftig bläst, unter 40 Sekunden.
1: Wissen Sie, dass dieses Auto ein Kindertraum von mir ist? Es war nämlich in meinem Autoquartett das schnellste Auto.
2: Der damaligen Zeit auf jeden Fall, ja, als Sie Kind waren.
1: Und der Geheimagent Jerry Cotton hatte auch einen Jaguar.
2: Ja,
1: ne?
2: Da haben Sie recht, ja.
0: Weiter geht die Fahrt und wir beantworten eine weitere Frage passend zur Ziegelherstellung. Auf welcher berühmten Rennstrecke gibt es bis heute eine Ziellinie aus Ziegelsteinen? A. Indianapolis, B. Nürburgring oder C. Spa-Francorchamps? Richtige Antwort ist hier A, denn The Brickyard ist die Ziellinie in Indianapolis. Die Route führt jetzt über die Ortschaft Meizendorf direkt zur B189 und dann direkt zurück zur Schlossdomäne Wolmirstedt. Insgesamt war die Strecke 122 Kilometer lang und fast alle haben die Strecke ohne Probleme geschafft. Den Organisatoren fällt ein Stein vom Herzen.
3: Die Hose auch, Jungs, vorbei. Wir können von einem erfolgreichen Tag sprechen. Das Wetter hat mitgespielt. Ja, es gab noch ein paar winzig kleine Tropfen, aber im Großen und Ganzen sind wir alle trocken geblieben.
0: Und jetzt die letzten Fragen. Erinnern Sie sich an den Hinweis auf der Strecke, auf alles zu achten? Sie haben 4-mal die Ohre passiert, Sie sind 2-mal über und 1-mal unter dem Mittellandkanal gefahren und haben insgesamt 7-mal einen Bahnübergang gequert. Also beim nächsten Mal noch besser aufpassen und wie immer bei der Ohre-Klassik auf Überraschungen gefasst sein.

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Warum schlägt bei so vielen Menschen das Herz höher, wenn ein historisches Fahrzeug an uns vorbeizieht? Die Antwort liegt in einer perfekten Symbiose aus Gefühl und Technik. Für die meisten von uns ist ein Oldtimer eine echte Zeitmaschine. Er duftet nach Benzin und Leder, klingt vertraut und transportiert uns zurück in die eigene Jugend. Er erinnert uns an die erste gewonnene Freiheit auf 4 Rädern und an die erste große Liebe auf der Rückbank. Gleichzeitig fasziniert die ehrliche, greifbare Ingenieurskunst vergangener Tage. Hier arbeitet noch pure Mechanik. Wer heute einen Klassiker fährt oder repariert, feiert die kreativen Lösungen der damaligen Konstrukteure und spürt die Straße noch völlig ungefiltert. Ein Oldtimer ist damit weit mehr als nur ein Auto. Er ist bewahrte Lebensfreude, ästhetische Entscheidung für die Mischung aus Zeitgeist und Eleganz und ist der rollende Beweis und die schönste Art, Geschichte erfahrbar zu machen.

0: Und damit herzlich willkommen zur 16. Urklassik auf der Schlossdomäne in Wolmirstedt. Wieder treffen sich die Freunde der alten Fahrzeuge. Schon lange haben sie sich auf diesen Tag gefreut. Und genauso akribisch hat der organisierende Verein die umfangreichen Vorbereitungen getroffen. Bei der Anmeldung bekommen die Teilnehmer ihre Unterlagen. Wichtigstes Hilfsmittel ist das Roadbook und wie immer darin die obligatorischen 12 Quizfragen. Und gleich wird versucht herauszubekommen, wohin die heutige Tour führen wird, und womöglich kann man ja die eine oder andere Frage schon mit einer Recherche aus dem Internet beantworten. Dazwischen, und das ist in jedem Jahr die gleiche Herausforderung, muss die Startnummer irgendwie am Auto befestigt werden, und das erfordert unter Umständen erhöhten persönlichen Einsatz.
1: Vom Feinsten.

0: Unter den Startern bekannte Fahrzeuge. Der 75-jährige Kurt-Georg Schmid ist zum 13. Mal dabei.
1: Das ist eigentlich das, was man heute nicht mehr findet, diese Authentizität und vor allen Dingen auch eine persönliche Beziehung. Ich bin Jahrgang 51 und auch ein Teil mit diesen alten Autos aufgewachsen und mich freut es immer wieder, wenn ich die wiedersehe. Und heute sieht man die halt bei den Veranstaltungen wie der Eure Classic.
0: Und es gibt auch neue Schätze zu bestaunen, wie dieses schwarze Schmuckstück.
2: Das ist eine C2 Corvette aus dem Baujahr 63.
3: Genau, das ist offensichtlich ein großer Motor, sehr schnell.
2: Ja, der ist auch noch ein bisschen gemacht tatsächlich, also mit 380 PS. Aber schnell will man mit dem Auto nicht fahren.
3: Genau. Ich habe gesehen, das Auto läuft mit Benzin. Sie und Ihr Beifahrer oder Beifahrerin?
2: Ja, Beifahrerin.
3: Laufen mit Pfefferminzbon so.
2: Genau so ist es.
0: Selbstverständlich gibt es auch tierische Beifahrer. Denn, das beweisen die zahlreichen Ehefrauen, das Hobby mit dem alten Auto, das sicher sehr viel Zeit und auch Geld kostet, ist am Ende dann auch ganz bestimmt eine Familiensache. Es gibt eine kurze Fahrerbesprechung, verbunden mit der obligatorischen Vorgabe, dass es hier nicht um Zeit geht. Selbstverständlich die Regeln der Straßenverkehrsordnung zu beachten sind und noch der explizite Hinweis, dass man im Lauf der Route bitte auf alles, wirklich auf alles achten sollte. Die gute Seele des Eure Classic e.V. Madeleine Werner bekommt verdientermaßen einen Blumenstrauß und dann endlich geht es los.

0: Die erste Etappe führt von der Schlossdomäne durch die Wolmirstädter Innenstadt nach Farsleben und von dort weiter nach Rogez. Der kleine Ort liegt direkt an der Elbe und hier die erste Quizfrage. Nach welchem berühmten Gelehrten wurde in Rogez eine Straße benannt? Max Plack, Max Planck oder Max Punk? Richtig ist natürlich Max Planck, denn der weltberühmte Nobelpreisträger verbrachte hier das Ende des Zweiten Weltkriegs im Exil. Nachdem sein Wohnhaus in Berlin 1943 durch Luftangriffe beschädigt worden war, flüchtete er auf Einladung des befreundeten Großindustriellen Dr. Karl Still nach Rogez. Er lebte dort von Oktober 1943 bis Mai 1945 auf dem örtlichen Rittergut.
1: Die Route führt weiter in Richtung Angeln, um von dort die Richtung nach Westen zu ändern und auf halbem Weg nach Kolbitz die erste Stempelstelle. Die Helferinnen warten schon auf die Teilnehmer und schnell ist der vorgeschriebene Nachweis, dass man auf der Route geblieben ist, verewigt und weiter geht die Fahrt.

Der Weg geht weiter über die Asphaltpiste in Richtung Kolbitz und von dort aus abbiegen nach Mose, denn hier wartet die erste Zwischenprüfung. Und das ist wieder mal eine der gefürchteten Schätzfragen. Der Parkplatz gehört zur Metallbau GmbH Weiß und Schubert und es geht um dieses Aluminiumprofil.

0: Die Frage ist, was wiegt dieses weiße Profil, was wir jetzt hier in der Mitte sehen? Und die genaue Antwort ist 13,3 Kilogramm.
1: Da kann man sich also sehr schnell verschätzen. Die beiden nächsten Fragen kann man googeln. Was hat der in Kolbitz geborene Universalgelehrte Johann Heinrich Schulze entdeckt? A. Die Funktionsweise des Blitzableiters. B. Die Lichtempfindlichkeit von Silbersalzen zur Fotoentwicklung. Oder C. Das Quecksilberthermometer. Richtige Antwort B. Die Lichtempfindlichkeit von Silbersalzen. Und daraus entwickelte sich die Funktionsweise von Fotonegativ und Positiv. Moos ist auch der Ort rund um die Magdeburger Pilotenrakete. Wem gehörte damals das Gelände, auf dem die Versuche stattfanden? A. Gutsbesitzer Druckenbrot, B. Gutsbesitzer Druckenberg oder C. Gutsbesitzer Deckenburg? Richtige Antwort: Amtmann Alfred Druckenbrot. Man mag es kaum glauben, aber auf dem Acker neben der Straße in Moose am 29. Juni 1933 der erste Start der weltweit ersten großen Flüssigkeitsrakete. Die Route führt von Moose über die Bundesstraße 189 in Richtung Magdeburg, um aber dann nach rechts in Richtung Samswegen abzubiegen. Zu Samswegen gibt es auch eine Frage, die man leicht beantworten kann. Warum nennt sich Samswegen stärkstes Dorf der Welt? A. Es finden Wettkämpfe im Baumstammwerfen statt. B. Es finden Wettkämpfe im Traktorpulling statt. Oder C. Es finden Wettkämpfe im Gewichtheben statt. Richtige Antwort ist natürlich C. Der SV Samswegen hat eine lange Tradition in dieser Sportart und ist hier mehrfacher deutscher Meister. Die Route führt weiter über die Ausläufer des Flechtinger Höhenzugs und die dazu passende Frage erfordert eine Ausschlussantwort. Welche Aussage ist hier falsch? A. Der Domfelsen in Magdeburg ist Ausläufer eines Massivs. B. In der historischen Quadratmeile befinden sich 184 Großsteingräber. Oder C. Die höchste Erhebung im Flechtinger Höhenzug ist 215,3 Meter hoch. Falsch sind hier die Antworten B und C, denn der Domfelsen gehört zur Flechtinger-Rosslauer Scholle, einer unterirdischen Sandsteinformation beachtlicher Größe. Und der Weg führt dann weiter südlich vorbei an Haldensleben in Richtung Westen zum technischen Denkmal Historische Ziegelei. Die historische Ziegelei Hundesburg ist ein produzierendes technisches Denkmal und stammt aus dem Jahr 1882. Den Besuchern wird eine funktionstüchtige Ziegelei gezeigt, deren Anlagentechnik im Wesentlichen dem Stand von 1903 entspricht. Nach gut 2 Stunden Fahrt ist es Zeit, etwas zu essen und hier gibt es Soljanka und auch zu trinken, aber man sollte die Zeit nutzen, um sich die technischen Anlagen anzusehen. Denn neben dem Zickzackofen für die Ziegelherstellung gibt es hier viel zu sehen. Und wenn man schon mal mit einem Oldtimer da ist, da kann man ja auch die Runde mit der Schienenbahn fahren. Mit dieser Bahn wurden damals die fertigen Ziegeln auf den Lagerplatz gebracht, wo sie gestapelt und für den Verkauf und Abtransport auf die Kundschaft gewartet haben. Heute ist die kleine Bahn ein Publikumsmagnet. Hier in der Ziegelei ist eine weitere Quizfrage zu beantworten und diese Maschine, hören Sie nur den Lärm, den sie macht. Ist die Lösung.
2: Die Frage ist zum Sprichwort, ich kriege einen Koller, und die Antwort ist eigentlich bei uns ganz simpel. Wir haben einen sogenannten Nasskoller oder Kollergang und das ist eine Maschine, die den Ton walzt und sich immer im Kreis bewegt mit Läufern, also so eine Art Rädern, die dann den Ton walzt und dieses immer im Kreis gehen und sich ständig dasselbe machen, dass es eben den Koller kriegen.
1: Auch andere Maschinen haben einen eindrucksvollen Sound. Denn jetzt beginnt die zweite Etappe. Der Weg führt von der Ziegelei auf die B245 bis zum Abzweig nach Erxleben, um von dort aus in Richtung Norden, um im Flechtiger Ortsteil Hasselburg in Richtung Osten abzubiegen, um nach Böstringen zu fahren. Hier beantworten wir 2 Fragen, die man hätte googeln können. Wer entwickelte den ersten

0: Verbrennungsmotor? A. Etienne Senoir, B. Karl Benz oder C. Nicolas Klaus Otto? Richtige Antwort: Etienne Senoir. Der französische Ingenieur entwickelte schon 1859 den ersten brauchbaren Gasmotor. Nächste Frage: Woher kommt der Stadtname Wolmirstedt laut Überlieferung? A. Wollen wir diese Städte? B. Wollen wir diese Städte? Oder C. Wohl in dieser Städte? Richtig hier, Antwort A. Von Böstringen aus geht es weiter in Richtung Süden durch die Stadt Haldensleben auf die Bundesstraße 71 durch Großammensleben zur zweiten Zwischenprüfung. Die hat es in sich, denn es gilt, aus Holzbauklötzen drei unterschiedlich hohe Türme zu bauen. Dafür hat man maximal eine Minute Zeit, aber die Besten schaffen es, obwohl der Tisch nicht ganz gerade steht und der Wind heftig bläst, unter 40 Sekunden.
1: Wissen Sie, dass dieses Auto ein Kindertraum von mir ist? Es war nämlich in meinem Autoquartett das schnellste Auto.
2: Der damalige Zeit auf jeden Fall, ja, als Sie Kind waren.
1: Und der Geheimagent Jerry Cotton hatte auch einen Jaguar.
2: Ja,
1: ne?
2: Da haben Sie recht, ja.
0: Weiter geht die Fahrt und wir beantworten eine weitere Frage passend zur Ziegelherstellung. Auf welcher berühmten Rennstrecke gibt es bis heute eine Ziellinie aus Ziegelsteinen? A. Indianapolis, B. Nürburgring oder C. Spa-Francorchamps? Richtige Antwort ist hier A, denn The Brickyard ist die Ziellinie in Indianapolis. Die Route führt jetzt über die Ortschaft Meizendorf direkt zur B189 und dann direkt zurück zur Schlossdomäne Wolmirstedt. Insgesamt war die Strecke 122 Kilometer lang und fast alle haben die Strecke ohne Probleme geschafft. Den Organisatoren fällt ein Stein vom Herzen.
3: Die große Aufregung ist vorbei. Wir können von einem erfolgreichen Tag sprechen. Das Wetter hat mitgespielt. Ja, es gab noch ein paar winzig kleine Tropfen, aber im Großen und Ganzen sind wir alle trocken geblieben.
0: Und jetzt die letzten Fragen. Erinnern Sie sich an den Hinweis auf der Strecke, auf alles zu achten? Sie haben viermal die Ohre passiert, Sie sind zweimal über und einmal unter dem Mittellandkanal gefahren und haben insgesamt siebenmal einen Bahnübergang gequert. Also beim nächsten Mal noch besser aufpassen und wie immer bei der Ohre-Klassik auf Überraschungen gefasst sein.

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Warum schlägt bei so vielen Menschen das Herz höher, wenn ein historisches Fahrzeug an uns vorbeizieht? Die Antwort liegt in einer perfekten Symbiose aus Gefühl und Technik. Für die meisten von uns ist ein Oldtimer eine echte Zeitmaschine. Er duftet nach Benzin und Leder, klingt vertraut und transportiert uns zurück in die eigene Jugend. Er erinnert uns an die erste gewonnene Freiheit auf 4 Rädern und an die erste große Liebe auf der Rückbank. Gleichzeitig fasziniert die ehrliche, greifbare Ingenieurskunst vergangener Tage. Hier arbeitet noch pure Mechanik. Wer heute einen Klassiker fährt oder repariert, feiert die kreativen Lösungen der damaligen Konstrukteure und spürt die Straße noch völlig ungefiltert. Ein Oldtimer ist damit weit mehr als nur ein Auto. Er ist bewahrte Lebensfreude, ästhetische Entscheidung für die Mischung aus Zeitgeist und Eleganz und ist der rollende Beweis und die schönste Art, Geschichte erfahrbar zu machen.

0: Und damit herzlich willkommen zur 16. Urklassik auf der Schlossdomäne in Wolmirstedt. Wieder treffen sich die Freunde der alten Fahrzeuge. Schon lange haben sie sich auf diesen Tag gefreut. Und genauso akribisch hat der organisierende Verein die umfangreichen Vorbereitungen getroffen. Bei der Anmeldung bekommen die Teilnehmer ihre Unterlagen. Wichtigstes Hilfsmittel ist das Roadbook und wie immer darin die obligatorischen 12 Quizfragen. Und gleich wird versucht herauszubekommen, wohin die heutige Tour führen wird, und womöglich kann man ja die eine oder andere Frage schon mit einer Recherche aus dem Internet beantworten. Dazwischen, und das ist in jedem Jahr die gleiche Herausforderung, muss die Startnummer irgendwie am Auto befestigt werden, und das erfordert unter Umständen erhöhten persönlichen Einsatz.
1: Vom Feinsten.
0: Unter den Startern bekannte Fahrzeuge. Der 75-jährige Kurt-Georg Schmid ist zum 13. Mal dabei.
2: Das ist eigentlich das, was man heute nicht mehr findet, diese Authentizität und vor allen Dingen auch eine persönliche Beziehung. Ich bin Jahrgang 51 und auch ein Teil mit diesen alten Autos aufgewachsen und mich freut es immer wieder, wenn ich die wiedersehe. Und heute sieht man die halt bei den Veranstaltungen wie der Eure Klassik.
0: Und es gibt auch neue Schätze zu bestaunen, wie dieses schwarze Schmuckstück.
3: Das ist eine C2 Corvette. Aus dem Baujahr 63.
4: Genau, das ist offensichtlich mit großem Motor, sehr schnell.
3: Ja, der ist auch noch ein bisschen gemacht tatsächlich, also mit 380 PS. Aber schnell will man mit dem Auto nicht fahren.
4: Genau, ich habe gesehen, das Auto läuft mit Benzin. Sie und Ihr Beifahrer oder Beifahrerin?
3: Ja, Beifahrerin.
4: Laufen mit Pfefferminzbon so.
3: Genau so ist es.
0: Selbstverständlich gibt es auch tierische Beifahrer. Denn, das beweisen die zahlreichen Ehefrauen, das Hobby mit dem alten Auto, das sicher sehr viel Zeit und auch Geld kostet, ist am Ende dann auch ganz bestimmt eine Familiensache. Es gibt eine kurze Fahrerbesprechung, verbunden mit der obligatorischen Vorgabe, dass es hier nicht um Zeit geht. Selbstverständlich die Regeln der Straßenverkehrsordnung zu beachten sind und noch der explizite Hinweis, dass man im Lauf der Route bitte auf alles, wirklich auf alles achten sollte. Die gute Seele des Eure Klassik e.V. Madeleine Werner bekommt verdientermaßen einen Blumenstrauß und dann endlich geht es los.

0: Die erste Etappe führt von der Schlossdomäne durch die Wolmirstädter Innenstadt nach Farsleben und von dort weiter nach Rogez. Der kleine Ort liegt direkt an der Elbe und hier die erste Quizfrage. Nach welchem berühmten Gelehrten wurde in Rogez eine Straße benannt? Max Plack, Max Planck oder Max Punk? Richtig ist natürlich Max Planck, denn der weltberühmte Nobelpreisträger verbrachte hier das Ende des Zweiten Weltkriegs im Exil. Nachdem sein Wohnhaus in Berlin 1943 durch Luftangriffe beschädigt worden war, flüchtete er auf Einladung des befreundeten Großindustriellen Dr. Karl Still nach Rogez. Er lebte dort von Oktober 1943 bis Mai 1945 auf dem örtlichen Rittergut.
1: Die Route führt weiter in Richtung Angeln, um von dort die Richtung nach Westen zu ändern und auf halbem Weg nach Kolbitz die erste Stempelstelle. Die Helferinnen warten schon auf die Teilnehmer und schnell ist der vorgeschriebene Nachweis, dass man auf der Route geblieben ist, verewigt und weiter geht die Fahrt.

Der Weg geht weiter über die Asphaltpiste in Richtung Kolbitz und von dort aus abbiegen nach Mose, denn hier wartet die erste Zwischenprüfung. Und das ist wieder mal eine der gefürchteten Schätzfragen. Der Parkplatz gehört zur Metallbau GmbH Weiß und Schubert und es geht um dieses Aluminiumprofil.

0: Die Frage ist, was wiegt dieses weiße Profil, was wir jetzt hier in der Mitte sehen? Und die genaue Antwort ist 13,3 Kilogramm.
1: Da kann man sich also sehr schnell verschätzen. Die beiden nächsten Fragen kann man googeln. Was hat der in Kolbitz geborene Universalgelehrte Johann Heinrich Schulze entdeckt? A. Die Funktionsweise des Blitzableiters. B. Die Lichtempfindlichkeit von Silbersalzen zur Fotoentwicklung. Oder C. Das Quecksilberthermometer. Richtige Antwort B. Die Lichtempfindlichkeit von Silbersalzen. Und daraus entwickelte sich die Funktionsweise von Fotonegativ und Positiv. Moos ist auch der Ort rund um die Magdeburger Pilotenrakete. Wem gehörte damals das Gelände, auf dem die Versuche stattfanden? A. Gutsbesitzer Druckenbrot, B. Gutsbesitzer Druckenberg oder C. Gutsbesitzer Deckenburg? Richtige Antwort: Amtmann Alfred Druckenbrot. Man mag es kaum glauben, aber auf dem Acker neben der Straße in Moose am 29. Juni 1933 der erste Start der weltweit ersten großen Flüssigkeitsrakete. Die Route führt von Moose über die Bundesstraße 189 in Richtung Magdeburg, um aber dann nach rechts in Richtung Samswegen abzubiegen. Zu Samswegen gibt es auch eine Frage, die man leicht beantworten kann. Warum nennt sich Samswegen stärkstes Dorf der Welt? A. Es finden Wettkämpfe im Baumstammwerfen statt. B. Es finden Wettkämpfe im Traktorpulling statt. Oder C. Es finden Wettkämpfe im Gewichtheben statt. Richtige Antwort ist natürlich C. Der SV Samswegen hat eine lange Tradition in dieser Sportart und ist hier mehrfacher deutscher Meister. Die Route führt weiter über die Ausläufer des Flechtinger Höhenzugs und die dazu passende Frage erfordert eine Ausschlussantwort. Welche Aussage ist hier falsch? A. Der Domfelsen in Magdeburg ist Ausläufer eines Massivs. B. In der historischen Quadratmeile befinden sich 184 Großsteingräber. Oder C. Die höchste Erhebung im Flechtinger Höhenzug ist 215,3 Meter hoch. Falsch sind hier die Antworten B und C, denn der Domfelsen gehört zur Flechtinger-Rosslauer Scholle, einer unterirdischen Sandsteinformation beachtlicher Größe. Und der Weg führt dann weiter südlich vorbei an Haldensleben in Richtung Westen zum technischen Denkmal Historische Ziegelei. Die historische Ziegelei Hundesburg ist ein produzierendes technisches Denkmal und stammt aus dem Jahr 1882. Den Besuchern wird eine funktionstüchtige Ziegelei gezeigt, deren Anlagentechnik im Wesentlichen dem Stand von 1903 entspricht. Nach gut 2 Stunden Fahrt ist es Zeit, etwas zu essen und hier gibt es Soljanka und auch zu trinken, aber man sollte die Zeit nutzen, um sich die technischen Anlagen anzusehen. Denn neben dem Zickzackofen für die Ziegelherstellung gibt es hier viel zu sehen. Und wenn man schon mal mit einem Oldtimer da ist, da kann man ja auch die Runde mit der Schienenbahn fahren. Mit dieser Bahn wurden damals die fertigen Ziegeln auf den Lagerplatz gebracht, wo sie gestapelt und für den Verkauf und Abtransport auf die Kundschaft gewartet haben. Heute ist die kleine Bahn ein Publikumsmagnet. Hier in der Ziegelei ist eine weitere Quizfrage zu beantworten und diese Maschine, hören Sie nur den Lärm, den sie macht. Ist die Lösung.
2: Die Frage ist zum Sprichwort, ich kriege einen Koller. Und die Antwort ist eigentlich bei uns ganz simpel. Wir haben einen sogenannten Nasskoller oder Kollergang. Und das ist eine Maschine, die den Ton walzt und sich immer im Kreis bewegt. Mit Läufern, also so eine Art Rädern, die dann den Ton walzt. Und dieses immer im Kreis gehen und sich ständig dasselbe machen, dass es eben den Koller kriegen.
1: Auch andere Maschinen haben einen eindrucksvollen Sound. Denn jetzt beginnt die zweite Etappe. Der Weg führt von der Ziegelei auf die B245 bis zum Abzweig nach Erxleben, um von dort aus in Richtung Norden, um im Flechtiger Ortsteil Hasselburg in Richtung Osten abzubiegen, um nach Böstringen zu fahren. Hier beantworten wir 2 Fragen, die man hätte googeln können. Wer entwickelte den ersten

0: Verbrennungsmotor? A. Etienne Senoir, B. Karl Benz oder C. Nicolas Klaus Otto? Richtige Antwort: Etienne Senoir. Der französische Ingenieur entwickelte schon 1859 den ersten brauchbaren Gasmotor. Nächste Frage. Woher kommt der Stadtname Wolmirstedt laut Überlieferung? A. Wollen wir diese Städte? B. Wollen wir diese Städte? Oder C. Wohl in dieser Städte? Richtig hier, Antwort A. Von Böstringen aus geht es weiter in Richtung Süden durch die Stadt Haldensleben auf die Bundesstraße 71 durch Großammensleben zur zweiten Zwischenprüfung. Die hat es in sich, denn es gilt, aus Holzbauklötzen drei unterschiedlich hohe Türme zu bauen. Dafür hat man maximal eine Minute Zeit, aber die Besten schaffen es, obwohl der Tisch nicht ganz gerade steht und der Wind heftig bläst, unter 40 Sekunden.
1: Wissen Sie, dass dieses Auto ein Kindertraum von mir ist? Es war nämlich in meinem Autoquartett das schnellste Auto.
2: Der damalige Zeit auf jeden Fall, ja, als Sie Kind waren.
1: Und der Geheimagent Jerry Cotton hatte auch einen Jaguar.
2: Ja,
1: ne?
2: Da haben Sie recht, ja.
0: Weiter geht die Fahrt und wir beantworten eine weitere Frage passend zur Ziegelherstellung. Auf welcher berühmten Rennstrecke gibt es bis heute eine Ziellinie aus Ziegelsteinen? A. Indianapolis, B. Nürburgring oder C. Spa-Francorchamps? Richtige Antwort ist hier A, denn The Brickyard ist die Ziellinie in Indianapolis. Die Route führt jetzt über die Ortschaft Meizendorf direkt zur B189 und dann direkt zurück zur Schlossdomäne Wolmirstedt. Insgesamt war die Strecke 122 Kilometer lang und fast alle haben die Strecke ohne Probleme geschafft. Den Organisatoren fällt ein Stein vom Herzen.
3: Die große Aufregung ist vorbei. Wir können von einem erfolgreichen Tag sprechen. Das Wetter hat mitgespielt. Ja, es gab noch ein paar winzig kleine Tropfen, aber im Großen und Ganzen sind wir alle trocken geblieben.
0: Und jetzt die letzten Fragen. Erinnern Sie sich an den Hinweis auf der Strecke, auf alles zu achten? Sie haben viermal die Ohre passiert, Sie sind zweimal über und einmal unter dem Mittellandkanal gefahren und haben insgesamt siebenmal einen Bahnübergang gequert. Also beim nächsten Mal noch besser aufpassen und wie immer bei der Ohre-Klassik auf Überraschungen gefasst sein.

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Warum schlägt bei so vielen Menschen das Herz höher, wenn ein historisches Fahrzeug an uns vorbeizieht? Die Antwort liegt in einer perfekten Symbiose aus Gefühl und Technik. Für die meisten von uns ist ein Oldtimer eine echte Zeitmaschine. Er duftet nach Benzin und Leder, klingt vertraut und transportiert uns zurück in die eigene Jugend. Er erinnert uns an die erste gewonnene Freiheit auf vier Rädern und an die erste große Liebe auf der Rückbank. Gleichzeitig fasziniert die ehrliche, greifbare Ingenieurskunst vergangener Tage. Hier arbeitet noch pure Mechanik. Wer heute einen Klassiker fährt oder repariert, feiert die kreativen Lösungen der damaligen Konstrukteure und spürt die Straße noch völlig ungefiltert. Ein Oldtimer ist damit weit mehr als nur ein Auto. Er ist bewahrte Lebensfreude, ästhetische Entscheidung für die Mischung aus Zeitgeist und Eleganz und ist der rollende Beweis und die schönste Art, Geschichte erfahrbar zu machen.

0: Und damit herzlich willkommen zur 16. Urklassik auf der Schlossdomäne in Wolmirstedt. Wieder treffen sich die Freunde der alten Fahrzeuge. Schon lange haben sie sich auf diesen Tag gefreut. Und genauso akribisch hat der organisierende Verein die umfangreichen Vorbereitungen getroffen. Bei der Anmeldung bekommen die Teilnehmer ihre Unterlagen. Wichtigstes Hilfsmittel ist das Roadbook und wie immer darin die obligatorischen 12 Quizfragen. Und gleich wird versucht herauszubekommen, wohin die heutige Tour führen wird, und womöglich kann man ja die eine oder andere Frage schon mit einer Recherche aus dem Internet beantworten. Dazwischen, und das ist in jedem Jahr die gleiche Herausforderung, muss die Startnummer irgendwie am Auto befestigt werden, und das erfordert unter Umständen erhöhten persönlichen Einsatz.
1: Vom Feinsten.

0: Unter den Startern bekannte Fahrzeuge. Der 75-jährige Kurt-Georg Schmid ist zum 13. Mal dabei.
1: Das ist eigentlich das, was man heute nicht mehr findet, diese Authentizität und vor allen Dingen auch eine persönliche Beziehung. Ich bin Jahrgang 51 und auch ein Teil mit diesen alten Autos aufgewachsen und mich freut es immer wieder, wenn ich die wiedersehe. Und heute sieht man die halt bei den Veranstaltungen wie der Ore Classic.
0: Und es gibt auch neue Schätze zu bestaunen, wie dieses schwarze Schmuckstück.
2: Das ist eine C2 Corvette aus dem Baujahr 63.
3: Genau, das ist offensichtlich großer Motor, sehr schnell.
2: Ja, der ist auch noch ein bisschen gemacht tatsächlich, also mit 380 PS. Aber schnell will man mit dem Auto nicht fahren.
3: Genau. Ich habe gesehen, das Auto läuft mit Benzin. Sie und Ihr Beifahrer oder Beifahrerin?
2: Ja, Beifahrerin.
3: Laufen mit Pfefferminzbon so.
2: Genau so ist es.
0: Selbstverständlich gibt es auch tierische Beifahrer. Denn, das beweisen die zahlreichen Ehefrauen, das Hobby mit dem alten Auto, das sicher sehr viel Zeit und auch Geld kostet, ist am Ende dann auch ganz bestimmt eine Familiensache. Es gibt eine kurze Fahrerbesprechung, verbunden mit der obligatorischen Vorgabe, dass es hier nicht um Zeit geht. Selbstverständlich die Regeln der Straßenverkehrsordnung zu beachten sind und noch der explizite Hinweis, dass man im Lauf der Route bitte auf alles, wirklich auf alles achten sollte. Die gute Seele des Ore Classic e.V. Madeleine Werner bekommt verdientermaßen einen Blumenstrauß und dann endlich geht es los.

Die erste Etappe führt von der Schlossdomäne durch die Wolmirstädter Innenstadt nach Farsleben und von dort weiter nach Rogez. Der kleine Ort liegt direkt an der Elbe und hier die erste Quizfrage. Nach welchem berühmten Gelehrten wurde in Rogez eine Straße benannt? Max Plack, Max Planck oder Max Punk? Richtig ist natürlich Max Planck, denn der weltberühmte Nobelpreisträger verbrachte hier das Ende des Zweiten Weltkriegs im Exil. Nachdem sein Wohnhaus in Berlin 1943 durch Luftangriffe beschädigt worden war, flüchtete er auf Einladung des befreundeten Großindustriellen Dr. Karl Still nach Rogez. Er lebte dort von Oktober 1943 bis Mai 1945 auf dem örtlichen Rittergut. Die Route führt weiter in Richtung Angeln, um von dort die Richtung nach Westen zu ändern und auf halbem Weg nach Kolbitz die erste Stempelstelle. Die Helferinnen warten schon auf die Teilnehmer und schnell ist der vorgeschriebene Nachweis, dass man auf der Route geblieben ist, verewigt und weiter geht die Fahrt.

Der Weg geht weiter über die Asphaltpiste in Richtung Kolbitz und von dort aus abbiegen nach Mose, denn hier wartet die erste Zwischenprüfung. Und das ist wieder mal eine der gefürchteten Schätzfragen. Der Parkplatz gehört zur Metallbau GmbH Weiß und Schubert und es geht um dieses Aluminiumprofil.

0: B. die Lichtempfindlichkeit von Silbersalzen und daraus entwickelte sich die Funktionsweise von Photonegativ und Positiv. Moos ist auch der Ort rund um die Magdeburger Pilotenrakete. Wem gehörte damals das Gelände, auf dem die Versuche stattfanden? A. Gutsbesitzer Druckenbrot, B. Gutsbesitzer Druckenberg oder C. Gutsbesitzer Deckenburg? Richtige Antwort: Amtmann Alfred Druckenbrot. Man mag es kaum glauben, aber auf dem Acker neben der Straße in Moose am 29. Juni 1933 der erste Start der weltweit ersten großen Flüssigkeitsrakete. Die Route führt von Moose über die Bundesstraße 189 in Richtung Magdeburg, um aber dann nach rechts in Richtung Samswegen abzubiegen. Zu Samswegen gibt es auch eine Frage, die man leicht beantworten kann. Warum nennt sich Samswegen stärkstes Dorf der Welt? A. Es finden Wettkämpfe im Baumstammwerfen statt. B. Es finden Wettkämpfe im Traktorpulling statt. Oder C. Es finden Wettkämpfe im Gewichtheben statt. Richtige Antwort ist natürlich C. Der SV Samswegen hat eine lange Tradition in dieser Sportart und ist hier mehrfacher deutscher Meister. Die Route führt weiter über die Ausläufer des Flechtinger Höhenzugs und die dazu passende Frage erfordert eine Ausschlussantwort. Welche Aussage ist hier falsch? A. Der Domfelsen in Magdeburg ist Ausläufer eines Massivs. B. In der historischen Quadratmeile befinden sich 184 Großsteingräber. Oder C. Die höchste Erhebung im Flechtinger Höhenzug ist 215,3 Meter hoch. Falsch sind hier die Antworten B und C, denn der Domfelsen gehört zur Flechtinger-Rosslauer Scholle, einer unterirdischen Sandsteinformation beachtlicher Größe. Und der Weg führt dann weiter südlich vorbei an Haldensleben in Richtung Westen zum technischen Denkmal Historische Ziegelei. Die historische Ziegelei Hundesburg ist ein produzierendes technisches Denkmal und stammt aus dem Jahr 1882. Den Besuchern wird eine funktionstüchtige Ziegelei gezeigt, deren Anlagentechnik im Wesentlichen dem Stand von 1903 entspricht. Nach gut 2 Stunden Fahrt ist es Zeit, etwas zu essen und hier gibt es Soljanka und auch zu trinken, aber man sollte die Zeit nutzen, um sich die technischen Anlagen anzusehen. Denn neben dem Zickzackofen für die Ziegelherstellung gibt es hier viel zu sehen. Und wenn man schon mal mit einem Oldtimer da ist, da kann man ja auch die Runde mit der Schienenbahn fahren. Mit dieser Bahn wurden damals die fertigen Ziegeln auf den Lagerplatz gebracht, wo sie gestapelt und für den Verkauf und Abtransport auf die Kundschaft gewartet haben. Heute ist die kleine Bahn ein Publikumsmagnet. Hier in der Ziegelei ist eine weitere Quizfrage zu beantworten und diese Maschine, hören Sie nur den Lärm, den sie macht. Ist die Lösung.
1: Die Frage ist zum Sprichwort, ich krieg einen Koller. Und die Antwort ist eigentlich bei uns ganz simpel. Wir haben einen sogenannten Nasskoller oder Kollergang. Und das ist eine Maschine, die den Ton walzt und sich immer im Kreis bewegt. Mit Läufern, also so eine Art Rädern, die dann den Ton walzt. Und dieses immer im Kreis gehen und sich ständig dasselbe machen, dass es eben den Koller kriegen.
0: Auch andere Maschinen haben einen eindrucksvollen Sound. Denn jetzt beginnt die zweite Etappe. Der Weg führt von der Ziegelei auf die B245 bis zum Abzweig nach Erxleben, um von dort aus in Richtung Norden, um im Flechtiger Ortsteil Hasselburg in Richtung Osten abzubiegen, um nach Östringen zu fahren. Hier beantworten wir 2 Fragen, die man hätte googeln können. Wer entwickelte den ersten Verbrennungsmotor? A. Etienne Senoir, B. Karl Benz oder C. Nicolas Klaus Otto? Richtige Antwort: Etienne Senoir. Der französische Ingenieur entwickelte schon 1859 den ersten brauchbaren Gasmotor. Nächste Frage. Woher kommt der Stadtname Wolmirstedt laut Überlieferung? A. Wollen wir diese Städte? B. Wollen wir diese Städte oder C. Wohl in dieser Städte? Richtig hier, Antwort A. von Böstringen

0: Aus geht es weiter in Richtung Süden durch die Stadt Haldensleben auf die Bundesstraße 71 durch Großammensleben zur zweiten Zwischenprüfung. Die hat es in sich, denn es gilt, aus Holzbauklötzen drei unterschiedlich hohe Türme zu bauen. Dafür hat man maximal eine Minute Zeit, aber die Besten schaffen es, obwohl der Tisch nicht ganz gerade steht und der Wind heftig bläst, unter 40 Sekunden.
1: Wissen Sie, dass dieses Auto ein Kindertraum von mir ist? Es war nämlich in meinem Autoquartett das schnellste Auto.
2: Der damaligen Zeit auf jeden Fall, ja, als Sie Kind waren.
1: Und der Geheimagent Jerry Cotton hatte auch einen Jaguar.
2: Ja,
1: ne?
2: Da haben Sie recht, ja.
0: Weiter geht die Fahrt und wir beantworten eine weitere Frage passend zur Ziegelherstellung. Auf welcher berühmten Rennstrecke gibt es bis heute eine Ziellinie aus Ziegelsteinen? A. Indianapolis, B. Nürburgring oder C. Spa-Francorchamps? Richtige Antwort ist hier A, denn The Brickyard ist die Ziellinie in Indianapolis. Die Route führt jetzt über die Ortschaft Meizendorf direkt zur B189 und dann direkt zurück zur Schlossdomäne Wolmirstedt. Insgesamt war die Strecke 122 Kilometer lang und fast alle haben die Strecke ohne Probleme geschafft. Den Organisatoren fällt ein Stein vom Herzen.
3: Die Hose auch, die Jungs, vorbei. Wir können von einem erfolgreichen Tag sprechen. Das Wetter hat mitgespielt. Ja, es gab noch ein paar winzig kleine Tropfen, aber im Großen und Ganzen sind wir alle trocken geblieben.
0: Und jetzt die letzten Fragen. Erinnern Sie sich an den Hinweis auf der Strecke, auf alles zu achten? Sie haben viermal die Ohre passiert, Sie sind zweimal über und einmal unter dem Mittellandkanal gefahren und haben insgesamt siebenmal einen Bahnübergang gequert. Also beim nächsten Mal noch besser aufpassen und wie immer bei der Ohre-Klassik auf Überraschungen gefasst sein.

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Warum schlägt bei so vielen Menschen das Herz höher, wenn ein historisches Fahrzeug an uns vorbeizieht? Die Antwort liegt in einer perfekten Symbiose aus Gefühl und Technik. Für die meisten von uns ist ein Oldtimer eine echte Zeitmaschine. Er duftet nach Benzin und Leder, klingt vertraut und transportiert uns zurück in die eigene Jugend. Er erinnert uns an die erste gewonnene Freiheit auf 4 Rädern und an die erste große Liebe auf der Rückbank. Gleichzeitig fasziniert die ehrliche, greifbare Ingenieurskunst vergangener Tage. Hier arbeitet noch pure Mechanik. Wer heute einen Klassiker fährt oder repariert, feiert die kreativen Lösungen der damaligen Konstrukteure und spürt die Straße noch völlig ungefiltert. Ein Oldtimer ist damit weit mehr als nur ein Auto. Er ist bewahrte Lebensfreude, ästhetische Entscheidung für die Mischung aus Zeitgeist und Eleganz und ist der rollende Beweis und die schönste Art, Geschichte erfahrbar zu machen.

0: Und damit herzlich willkommen zur 16. Urklassik auf der Schlossdomäne in Wolmirstedt. Wieder treffen sich die Freunde der alten Fahrzeuge. Schon lange haben sie sich auf diesen Tag gefreut. Und genauso akribisch hat der organisierende Verein die umfangreichen Vorbereitungen getroffen. Bei der Anmeldung bekommen die Teilnehmer ihre Unterlagen. Wichtigstes Hilfsmittel ist das Roadbook und wie immer darin die obligatorischen 12 Quizfragen. Und gleich wird versucht herauszubekommen, wohin die heutige Tour führen wird, und womöglich kann man ja die eine oder andere Frage schon mit einer Recherche aus dem Internet beantworten. Dazwischen, und das ist in jedem Jahr die gleiche Herausforderung, muss die Startnummer irgendwie am Auto befestigt werden, und das erfordert unter Umständen erhöhten persönlichen Einsatz.
1: Vom Feinsten.
0: Unter den Startern bekannte Fahrzeuge. Der 75-jährige Kurt-Georg Schmid ist zum 13. Mal dabei.
2: Das ist eigentlich das, was man heute nicht mehr findet, diese Authentizität und vor allen Dingen auch eine persönliche Beziehung. Ich bin Jahrgang 51 und auch ein Teil mit diesen alten Autos aufgewachsen und mich freut es immer wieder, wenn ich die wiedersehe. Und heute sieht man die halt bei den Veranstaltungen wie der Eure Klassik.
0: Und es gibt auch neue Schätze zu bestaunen, wie dieses schwarze Schmuckstück.
3: Das ist eine C2 Corvette aus dem Baujahr 63.
4: Genau, das ist offensichtlich mit großem Motor sehr schnell.
3: Ja, der ist auch noch ein bisschen gemacht tatsächlich, also mit 380 PS. Aber schnell will man mit dem Auto nicht fahren.
4: Genau. Ich habe gesehen, das Auto läuft mit Benzin. Sie und Ihr Beifahrer oder Beifahrerin?
3: Ja, Beifahrerin.
4: Laufen mit Pfefferminzbon so.
3: Genau so ist es.
0: Selbstverständlich gibt es auch tierische Beifahrer. Denn, das beweisen die zahlreichen Ehefrauen, das Hobby mit dem alten Auto, das sicher sehr viel Zeit und auch Geld kostet, ist am Ende dann auch ganz bestimmt eine Familiensache. Es gibt eine kurze Fahrerbesprechung, verbunden mit der obligatorischen Vorgabe, dass es hier nicht um Zeit geht. Selbstverständlich die Regeln der Straßenverkehrsordnung zu beachten sind und noch der explizite Hinweis, dass man im Lauf der Route bitte auf alles, wirklich auf alles achten sollte. Die gute Seele des Ore Classic e.V. Madeleine Werner bekommt verdientermaßen einen Blumenstrauß und dann endlich geht es los.

Die erste Etappe führt von der Schlossdomäne durch die Wolmirstädter Innenstadt nach Farsleben und von dort weiter nach Rogez. Der kleine Ort liegt direkt an der Elbe und hier die erste Quizfrage. Nach welchem berühmten Gelehrten wurde in Rogez eine Straße benannt? Max Plack, Max Planck oder Max Punk? Richtig ist natürlich Max Planck, denn der weltberühmte Nobelpreisträger verbrachte hier das Ende des Zweiten Weltkriegs im Exil. Nachdem sein Wohnhaus in Berlin 1943 durch Luftangriffe beschädigt worden war, flüchtete er auf Einladung des befreundeten Großindustriellen Dr. Karl Still nach Rogez. Er lebte dort von Oktober 1943 bis Mai 1945 auf dem örtlichen Rittergut. Die Route führt weiter in Richtung Angen, um von dort die Richtung nach Westen zu ändern und auf halbem Weg nach Kolbitz die erste Stempelstelle. Die Helferinnen warten schon auf die Teilnehmer und schnell ist der vorgeschriebene Nachweis, dass man auf der Route geblieben ist, verewigt und weiter geht die Fahrt.

0: Der Weg geht weiter über die Asphaltpiste in Richtung Kolbitz und von dort aus abbiegen nach Mose, denn hier wartet die erste Zwischenprüfung. Und das ist wieder mal eine der gefürchteten Schätzfragen. Der Parkplatz gehört zur Metallbau GmbH Weiß und Schubert und es geht um dieses Aluminiumprofil.
1: Die Frage ist, was wiegt dieses weiße Profil, was wir jetzt hier in der Mitte sehen? Und die genaue Antwort ist 13,3 Kilogramm.
0: Da kann man sich also sehr schnell verschätzen. Die beiden nächsten Fragen kann man googeln. Was hat der in Kolbitz geborene Universalgelehrte Johann Heinrich Schulze entdeckt? A. Die Funktionsweise des Blitzableiters. B. Die Lichtempfindlichkeit von Silbersalzen zur Fotoentwicklung. Oder C. Das Quecksilberthermometer. Richtige Antwort B. Die Lichtempfindlichkeit von Silbersalzen. Und daraus entwickelte sich die Funktionsweise von Fotonegativ und Positiv. Moos ist auch der Ort rund um die Magdeburger Pilotenrakete. Wem gehörte damals das Gelände, auf dem die Versuche stattfanden? A. Gutsbesitzer Druckenbrot. B. Gutsbesitzer Druckenberg. Oder C. Gutsbesitzer Deckenburg. Richtige Antwort: Amtmann Alfred Druckenbrot. Man mag es kaum glauben, aber auf dem Acker neben der Straße in Mose am 29. Juni 1933 der erste Start der weltweit ersten großen Flüssigkeitsrakete. Die Route führt von Mose über die Bundesstraße 189 in Richtung Magdeburg, um aber dann nach rechts in Richtung Samswegen abzubiegen. Zu Samswegen gibt es auch eine Frage, die man leicht beantworten kann. Warum nennt sich Samswegen stärkstes Dorf der Welt? A. Es finden Wettkämpfe im Baumstammwerfen statt. B. Es finden Wettkämpfe im Traktorpulling statt. Oder C. Es finden Wettkämpfe im Gewichtheben statt. Richtige Antwort ist natürlich C. Der SV Samswegen hat eine lange Tradition in dieser Sportart und ist hier mehrfacher deutscher Meister. Die Route führt weiter über die Ausläufer des Flechtinger Höhenzugs und die dazu passende Frage erfordert eine Ausschlussantwort. Welche Aussage ist hier falsch? A. Der Domfelsen in Magdeburg ist Ausläufer eines Massivs. B. In der historischen Quadratmeile befinden sich 184 Großsteingräber. Oder C. Die höchste Erhebung im Flechtinger Höhenzug ist 215,3 Meter hoch. Falsch sind hier die Antworten B und C, denn der Domfelsen gehört zur Flechtinger Roßlauer Scholle, einer unterirdischen Sandsteinformation beachtlicher Größe. Und der Weg führt dann weiter südlich vorbei an Haldensleben in Richtung Westen zum technischen Denkmal Historische Ziegelei. Die historische Ziegelei Hundesburg ist ein produzierendes technisches Denkmal und stammt aus dem Jahr 1882. Den Besuchern wird eine funktionstüchtige Ziegelei gezeigt, deren Anlagentechnik im Wesentlichen dem Stand von 1903 entspricht. Nach gut 2 Stunden Fahrt ist es Zeit, etwas zu essen und hier gibt es Soljanka und auch zu trinken, aber man sollte die Zeit nutzen, um sich die technischen Anlagen anzusehen. Denn neben dem Zickzackofen für die Ziegelherstellung gibt es hier viel zu sehen. Und wenn man schon mal mit einem Oldtimer da ist, da kann man ja auch die Runde mit der Schienenbahn fahren. Mit dieser Bahn wurden damals die fertigen Ziegeln auf den Lagerplatz gebracht, wo sie gestapelt und für den Verkauf und Abtransport auf die Kundschaft gewartet haben. Heute ist die kleine Bahn ein Publikumsmagnet. Hier in der Ziegelei ist eine weitere Quizfrage zu beantworten und diese Maschine, hören Sie nur den Lärm, den sie macht. Ist die Lösung.
2: Die Frage ist zum Sprichwort, ich krieg einen Koller. Und die Antwort ist eigentlich bei uns ganz simpel. Wir haben einen sogenannten Nasskoller oder Kollergang. Und das ist eine Maschine, die den Ton walzt und sich immer im Kreis bewegt. Mit Läufern, also so eine Art Rädern, die dann den Ton walzt. Und dieses immer im Kreis gehen und sich ständig dasselbe machen, dass es eben den Koller kriegen.
0: Auch andere Maschinen haben einen eindrucksvollen Sound. denn jetzt beginnt die zweite Etappe. Der Weg führt von der Ziegelei auf die B245 bis zum Abzweig nach Erxleben, um von dort aus in Richtung Norden, um im flechtiger Ortsteil Hasselburg in Richtung Osten abzubiegen, um nach Böstringen zu fahren. Hier beantworten wir zwei Fragen, die man hätte googeln können. Wer entwickelte den ersten Verbrennungsmotor? A. Etienne Senoir, B. Karl Benz oder C. Nicolas Claus Otto? Richtige Antwort: Etienne Senoir. Der französische Ingenieur entwickelte schon 1859 den ersten brauchbaren Gasmotor. Nächste Frage: Woher kommt der Stadtname Wolmirstedt laut Überlieferung? A. Wollen wir diese Städte? B. Wollen wir diese Städte? Oder C. Wohl in dieser Städte? Richtig hier, Antwort A. Von Böstringen aus geht es weiter in Richtung Süden durch die Stadt Haldensleben auf die Bundesstraße 71 durch Großammensleben zur zweiten Zwischenprüfung. Die hat es in sich, denn es gilt, aus Holzbauklötzen drei unterschiedlich hohe Türme zu bauen. Dafür hat man maximal eine Minute Zeit, aber die Besten schaffen es, obwohl der Tisch nicht ganz gerade steht und der Wind heftig bläst, unter 40 Sekunden.
3: Wissen Sie, dass dieses Auto ein Kindertraum von mir ist? Es war nämlich in meinem Autoquartett das schnellste Auto.
4: Der damaligen Zeit auf jeden Fall, ja, als Sie Kind waren.
3: Und der Geheimagent Jerry Cotton hatte auch einen Jaguar.
4: Ja,
3: ne?
4: Da haben Sie recht, ja.
0: Weiter geht die Fahrt und wir beantworten eine weitere Frage passend zur Ziegelherstellung. Auf welcher berühmten Rennstrecke gibt es bis heute eine Ziellinie aus Ziegelsteinen? A. Indianapolis, B. Nürburgring oder C. Spa-Francorchamps? Richtige Antwort ist hier A, denn The Brickyard ist die Ziellinie in Indianapolis. Die Route führt jetzt über die Ortschaft Meizendorf direkt zur B189 und dann direkt zurück zur Schlossdomäne Wolmirstedt. Insgesamt war die Strecke 122 Kilometer lang und fast alle haben die Strecke ohne Probleme geschafft. Den Organisatoren fällt ein Stein vom Herzen.
5: Die große Aufregung ist vorbei. Wir können von einem erfolgreichen Tag sprechen. Das Wetter hat mitgespielt. Ja, es gab ein paar winzig kleine Tropfen, aber im Großen und Ganzen sind wir alle trocken geblieben.
0: Und jetzt die letzten Fragen. Erinnern Sie sich an den Hinweis auf der Strecke, auf alles zu achten? Sie haben viermal die Ohre passiert, Sie sind zweimal über und einmal unter dem Mittellandkanal gefahren und haben insgesamt siebenmal einen Bahnübergang gequert. Also beim nächsten Mal noch besser aufpassen und wie immer bei der Ohre-Klassik auf Überraschungen gefasst sein.

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Warum schlägt bei so vielen Menschen das Herz höher, wenn ein historisches Fahrzeug an uns vorbeizieht? Die Antwort liegt in einer perfekten Symbiose aus Gefühl und Technik. Für die meisten von uns ist ein Oldtimer eine echte Zeitmaschine. Er duftet nach Benzin und Leder, klingt vertraut und transportiert uns zurück in die eigene Jugend. Er erinnert uns an die erste gewonnene Freiheit auf vier Rädern und an die erste große Liebe auf der Rückbank. Gleichzeitig fasziniert die ehrliche, greifbare Ingenieurskunst vergangener Tage. Hier arbeitet noch pure Mechanik. Wer heute einen Klassiker fährt oder repariert, feiert die kreativen Lösungen der damaligen Konstrukteure und spürt die Straße noch völlig ungefiltert. Ein Oldtimer ist damit weit mehr als nur ein Auto. Er ist bewahrte Lebensfreude, ästhetische Entscheidung für die Mischung aus Zeitgeist und Eleganz und ist der rollende Beweis und die schönste Art, Geschichte erfahrbar zu machen.

0: Und damit herzlich willkommen zur 16. Urklassik auf der Schlossdomäne in Wolmirstedt. Wieder treffen sich die Freunde der alten Fahrzeuge. Schon lange haben sie sich auf diesen Tag gefreut. Und genauso akribisch hat der organisierende Verein die umfangreichen Vorbereitungen getroffen. Bei der Anmeldung bekommen die Teilnehmer ihre Unterlagen. Wichtigstes Hilfsmittel ist das Roadbook und wie immer darin die obligatorischen 12 Quizfragen. Und gleich wird versucht herauszubekommen, wohin die heutige Tour führen wird, und womöglich kann man ja die eine oder andere Frage schon mit einer Recherche aus dem Internet beantworten. Dazwischen, und das ist in jedem Jahr die gleiche Herausforderung, muss die Startnummer irgendwie am Auto befestigt werden, und das erfordert unter Umständen erhöhten persönlichen Einsatz.
1: Vom Feinsten.
0: Unter den Startern bekannte Fahrzeuge. Der 75-jährige Kurt-Georg Schmid ist zum 13. Mal dabei.
2: Das ist eigentlich das, was man heute nicht mehr findet, diese Authentizität und vor allen Dingen auch eine persönliche Beziehung. Ich bin Jahrgang 51 und auch ein Teil mit diesen alten Autos aufgewachsen und mich freut es immer wieder, wenn ich die wiedersehe. Und heute sieht man die halt bei den Veranstaltungen wie der Eure Klassik.
0: Und es gibt auch neue Schätze zu bestaunen, wie dieses Schwarz.

0: schwarze Schmuckstück.
1: Das ist eine C2 Corvette aus dem Baujahr 63.
2: Genau, das ist offensichtlich mit großem Motor, sehr schnell.
1: Ja, der ist auch noch ein bisschen gemacht tatsächlich, also mit 380 PS. Aber schnell will man mit dem Auto nicht fahren.
2: Genau. Ich habe gesehen, das Auto läuft mit Benzin. Sie und Ihr Beifahrer oder Beifahrerin?
1: Ja, Beifahrerin.
2: Laufen mit Pfefferminzbon so.
1: Genau so ist es.
0: Selbstverständlich gibt es auch tierische Beifahrer. Denn, das beweisen die zahlreichen Ehefrauen, das Hobby mit dem alten Auto, das sicher sehr viel Zeit und auch Geld kostet, ist am Ende dann auch ganz bestimmt eine Familiensache. Es gibt eine kurze Fahrerbesprechung, verbunden mit der obligatorischen Vorgabe, dass es hier nicht um Zeit geht. Selbstverständlich die Regeln der Straßenverkehrsordnung zu beachten sind und noch der explizite Hinweis, dass man im Lauf der Route bitte auf alles, wirklich auf alles achten sollte. Die gute Seele des Ore Classic e.V. Madeleine Werner bekommt verdientermaßen einen Blumenstrauß und dann endlich geht es los.

0: Die erste Etappe führt von der Schlossdomäne durch die Wolmirstädter Innenstadt nach Farsleben und von dort weiter nach Rogez. Der kleine Ort liegt direkt an der Elbe und hier die erste Quizfrage. Nach welchem berühmten Gelehrten wurde in Rogez eine Straße benannt? Max Plack, Max Planck oder Max Punk? Richtig ist natürlich Max Planck, denn der weltberühmte Nobelpreisträger verbrachte hier das Ende des Zweiten Weltkriegs im Exil. Nachdem sein Wohnhaus in Berlin 1943 durch Luftangriffe beschädigt worden war, flüchtete er auf Einladung des befreundeten Großindustriellen Dr. Karl Still nach Rogez. Er lebte dort von Oktober 1943 bis Mai 1945 auf dem örtlichen Rittergut.
1: Die Route führt weiter in Richtung Angen, um von dort die Richtung nach Westen zu ändern und auf halbem Weg nach Kolbitz die erste Stempelstelle. Die Helferinnen warten schon auf die Teilnehmer und schnell ist der vorgeschriebene Nachweis, dass man auf der Route geblieben ist, verewigt und weiter geht die Fahrt.

0: Der Weg geht weiter über die Asphaltpiste in Richtung Kolbitz und von dort aus abbiegen nach Mose, denn hier wartet die erste Zwischenprüfung. Und das ist wieder mal eine der gefürchteten Schätzfragen. Der Parkplatz gehört zur Metallbau GmbH Weiß und Schubert und es geht um dieses Aluminiumprofil.
1: Die Frage ist, was wiegt dieses weiße Profil, was wir jetzt hier in der Mitte sehen? Und die genaue Antwort ist 13,3 Kilogramm.
0: Da kann man sich also sehr schnell verschätzen. Die beiden nächsten Fragen kann man googeln. Was hat der in Kolbitz geborene Universalgelehrte Johann Heinrich Schulze entdeckt? A. Die Funktionsweise des Blitzableiters. B. Die Lichtempfindlichkeit von Silbersalzen zur Fotoentwicklung. Oder C. Das Quecksilberthermometer. Richtige Antwort B. Die Lichtempfindlichkeit von Silbersalzen. Und daraus entwickelte sich die Funktionsweise von Foto negativ und positiv. Mose ist auch der Ort rund um die Magdeburger Pilotenrakete. Wem gehörte damals das Gelände, auf dem die Versuche stattfanden? A. Gutsbesitzer Druckenbrot, B. Gutsbesitzer Druckenberg oder C. Gutsbesitzer Deckenburg? Richtige Antwort: Amtmann Alfred Druckenbrot. Man mag es kaum glauben, aber auf dem Acker neben der Straße in Mose am 29. Juni 1933 der erste Start der weltweit ersten großen Flüssigkeitsrakete. Die Route führt von Mose über die Bundesstraße 189 in Richtung Magdeburg, um aber dann nach rechts in Richtung Samswegen abzubiegen. Zu Samswegen gibt es auch eine Frage, die man leicht beantworten kann. Warum nennt sich Samswegen stärkstes Dorf der Welt? A. Es finden Wettkämpfe im Baumstammwerfen statt. B. Es finden Wettkämpfe im Traktorpulling statt. Oder C. Es finden Wettkämpfe im Gewichtheben statt. Richtige Antwort ist natürlich C. Der SV Samswegen hat eine lange Tradition in dieser Sportart und ist hier mehrfacher deutscher Meister. Die Route führt weiter über die Ausläufer des Flechtinger Höhenzugs und die dazu passende Frage erfordert eine Ausschlussantwort. Welche Aussage ist hier falsch? A. Der Domfelsen in Magdeburg ist Ausläufer eines Massivs. B. In der historischen Quadratmeile befinden sich 184 Großsteingräber. Oder C. Die höchste Erhebung im Flechtinger Höhenzug ist 215,3 Meter hoch. Falsch sind hier die Antworten B und C, denn der Domfelsen gehört zur Flechtinger-Rosslauer Scholle, einer unterirdischen Sandsteinformation beachtlicher Größe. Und der Weg führt dann weiter südlich vorbei an Haldensleben in Richtung Westen zum Technischen Denkmal Historische Ziegelei. Die historische Ziegelei Hundesburg ist ein produzierendes technisches Denkmal und stammt aus dem Jahr 1882. Den Besuchern wird eine funktionstüchtige Ziegelei gezeigt, deren Anlagentechnik im Wesentlichen dem Stand von 1903 entspricht. Nach gut 2 Stunden Fahrt ist es Zeit, etwas zu essen und hier gibt es Soljanka und auch zu trinken, aber man sollte die Zeit nutzen, um sich die technischen Anlagen anzusehen. Denn neben dem Zickzackofen für die Ziegelherstellung gibt es hier viel zu sehen. Und wenn man schon mal mit einem Oldtimer da ist, da kann man ja auch die Runde mit der Schienenbahn fahren. Mit dieser Bahn wurden damals die fertigen Ziegeln auf den Lagerplatz gebracht, wo sie gestapelt und für den Verkauf und Abtransport auf die Kundschaft gewartet haben. Heute ist die kleine Bahn ein Publikumsmagnet. Hier in der Ziegelei ist eine weitere Quizfrage zu beantworten und diese Maschine, hören Sie nur den Lärm, den sie macht. Ist die Lösung.
2: Die Frage ist zum Sprichwort, ich kriege einen Koller. Und die Antwort ist eigentlich bei uns ganz simpel. Wir haben einen sogenannten Nasskoller oder Kollergang. Und das ist eine Maschine, die den Ton walzt und sich immer im Kreis bewegt. Mit Läufern, also so eine Art Rädern, die dann den Ton walzt. Und dieses immer im Kreis gehen und sich ständig dasselbe machen, dass es eben den Koller kriegen.
0: Auch andere Maschinen haben einen eindrucksvollen Sound. denn jetzt beginnt die zweite Etappe. Der Weg führt von der Ziegelei auf die B245 bis zum Abzweig nach Erxleben, um von dort aus in Richtung Norden, um im Flechtiger Ortsteil Hasselburg in Richtung Osten abzubiegen, um nach Wöstringen zu fahren. Hier beantworten wir zwei Fragen, die man hätte googeln können. Wer entwickelte den ersten Verbrennungsmotor? A. Etienne Senoir, B. Karl Benz oder C. Nicolas Klaus Otto? Richtige Antwort: Etienne Senoir. Der französische Ingenieur entwickelte schon 1859 den ersten brauchbaren Gasmotor. Nächste Frage: Woher kommt der Stadtname Wolmirstedt laut Überlieferung? A. Wollen wir diese Städte? B. Wollen wir diese Städte? Oder C. Wohl in dieser Städte? Richtig hier, Antwort A. Von Böstringen aus geht es weiter in Richtung Süden durch die Stadt Haldensleben auf die Bundesstraße 71 durch Großammensleben zur zweiten Zwischenprüfung. Die hat es in sich, denn es gilt, aus Holzbauklötzen drei unterschiedlich hohe Türme zu bauen. Dafür hat man maximal eine Minute Zeit, aber die Besten schaffen es, obwohl der Tisch nicht ganz gerade steht und der Wind heftig bläst, unter 40 Sekunden.
3: Wissen Sie, dass dieses Auto ein Kindertraum von mir ist? Es war nämlich in meinem Autoquartett das schnellste Auto.
4: Der damalige Zeit auf jeden Fall, ja, als Sie Kind waren.
3: Und der Geheimagent Jerry Cotton hatte auch einen Jaguar.
4: Ja,
3: ne?
4: Da haben Sie recht, ja.
0: Weiter geht die Fahrt und wir beantworten eine weitere Frage passend zur Ziegelherstellung. Auf welcher berühmten Rennstrecke gibt es bis heute eine Ziellinie aus Ziegelsteinen? A. Indianapolis, B. Nürburgring oder C. Spa-Francorchamps? Richtige Antwort ist hier A, denn The Brickyard ist die Ziellinie in Indianapolis. Die Route führt jetzt über die Ortschaft Meizendorf direkt zur B189 und dann direkt zurück zur Schlossdomäne Wolmirstedt. Insgesamt war die Strecke 122 Kilometer lang und fast alle haben die Strecke ohne Probleme geschafft. Den Organisatoren fällt ein Stein vom Herzen.
5: Die große Aufregung ist vorbei. Wir können von einem erfolgreichen Tag sprechen. Das Wetter hat mitgespielt. Ja, es gab noch ein paar winzig kleine Tropfen, aber im Großen und Ganzen sind wir alle trocken geblieben.
0: Und jetzt die letzten Fragen. Erinnern Sie sich an den Hinweis auf der Strecke, auf alles zu achten? Sie haben viermal die Ohre passiert, Sie sind zweimal über und einmal unter dem Mittellandkanal gefahren und haben insgesamt siebenmal einen Bahnübergang gequert. Also beim nächsten Mal noch besser aufpassen und wie immer bei der Ohre-Klassik auf Überraschungen gefasst sein.

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Warum schlägt bei so vielen Menschen das Herz höher, wenn ein historisches Fahrzeug an uns vorbeizieht? Die Antwort liegt in einer perfekten Symbiose aus Gefühl und Technik. Für die meisten von uns ist ein Oldtimer eine echte Zeitmaschine. Er duftet nach Benzin und Leder, klingt vertraut und transportiert uns zurück in die eigene Jugend. Er erinnert uns an die erste gewonnene Freiheit auf vier Rädern und an die erste große Liebe auf der Rückbank. Gleichzeitig fasziniert die ehrliche, greifbare Ingenieurskunst vergangener Tage. Hier arbeitet noch pure Mechanik. Wer heute einen Klassiker fährt oder repariert, feiert die kreativen Lösungen der damaligen Konstrukteure und spürt die Straße noch völlig ungefiltert. Ein Oldtimer ist damit weit mehr als nur ein Auto. Er ist bewahrte Lebensfreude, ästhetische Entscheidung für die Mischung aus Zeitgeist und Eleganz und ist der rollende Beweis und die schönste Art, Geschichte erfahrbar zu machen.

0: Und damit herzlich willkommen zur 16. Urklassik auf der Schlossdomäne in Wolmirstedt. Wieder treffen sich die Freunde der alten Fahrzeuge. Schon lange haben sie sich auf diesen Tag gefreut. Und genauso akribisch hat der organisierende Verein die umfangreichen Vorbereitungen getroffen. Bei der Anmeldung bekommen die Teilnehmer ihre Unterlagen. Wichtigstes Hilfsmittel ist das Roadbook und wie immer darin die obligatorischen 12 Quizfragen. Und gleich wird versucht herauszubekommen, wohin die heutige Tour führen wird, und womöglich kann man ja die eine oder andere Frage schon mit einer Recherche aus dem Internet beantworten. Dazwischen, und das ist in jedem Jahr die gleiche Herausforderung, muss die Startnummer irgendwie am Auto befestigt werden, und das erfordert unter Umständen erhöhten persönlichen Einsatz.
1: Vom Feinsten.
0: Unter den Startern bekannte Fahrzeuge. Der 75-jährige Kurt-Georg Schmid ist zum 13. Mal dabei.
2: Das ist eigentlich das, was man heute nicht mehr findet, diese Authentizität und vor allen Dingen auch eine persönliche Beziehung. Ich bin Jahrgang 51 und auch ein Teil mit diesen alten Autos aufgewachsen und mich freut es immer wieder, wenn ich die wiedersehe. Und heute sieht man die halt bei den Veranstaltungen wie der Eure Klassik.
0: Und es gibt auch neue Schätze zu bestaunen, wie dieses Schwarz.

0: schwarze Schmuckstück.
1: Das ist eine C2 Corvette aus dem Baujahr 63.
2: Genau, das ist offensichtlich mit großem Motor, sehr schnell.
1: Ja, der ist auch noch ein bisschen gemacht tatsächlich, also mit 380 PS. Aber schnell will man mit dem Auto nicht fahren.
2: Genau. Ich habe gesehen, das Auto läuft mit Benzin. Sie und Ihr Beifahrer oder Beifahrerin?
1: Ja, Beifahrerin.
2: Laufen mit Pfefferminzbon so.
1: Genau so ist es.
0: Selbstverständlich gibt es auch tierische Beifahrer. Denn, das beweisen die zahlreichen Ehefrauen, das Hobby mit dem alten Auto, das sicher sehr viel Zeit und auch Geld kostet, ist am Ende dann auch ganz bestimmt eine Familiensache. Es gibt eine kurze Fahrerbesprechung, verbunden mit der obligatorischen Vorgabe, dass es hier nicht um Zeit geht. Selbstverständlich die Regeln der Straßenverkehrsordnung zu beachten sind und noch der explizite Hinweis, dass man im Lauf der Route bitte auf alles, wirklich auf alles achten sollte. Die gute Seele des Ore Classic e.V. Madeleine Werner bekommt verdientermaßen einen Blumenstrauß und dann endlich geht es los.

0: Die erste Etappe führt von der Schlossdomäne durch die Wolmirstädter Innenstadt nach Farsleben und von dort weiter nach Rogez. Der kleine Ort liegt direkt an der Elbe und hier die erste Quizfrage. Nach welchem berühmten Gelehrten wurde in Rogez eine Straße benannt? Max Plack, Max Planck oder Max Punk? Richtig ist natürlich Max Planck, denn der weltberühmte Nobelpreisträger verbrachte hier das Ende des Zweiten Weltkriegs im Exil. Nachdem sein Wohnhaus in Berlin 1943 durch Luftangriffe beschädigt worden war, flüchtete er auf Einladung des befreundeten Großindustriellen Dr. Karl Still nach Rogez. Er lebte dort von Oktober 1943 bis Mai 1945 auf dem örtlichen Rittergut.
1: Die Route führt weiter in Richtung Angen, um von dort die Richtung nach Westen zu ändern und auf halbem Weg nach Kolbitz die erste Stempelstelle. Die Helferinnen warten schon auf die Teilnehmer und schnell ist der vorgeschriebene Nachweis, dass man auf der Route geblieben ist, verewigt und weiter geht die Fahrt.

0: Der Weg geht weiter über die Asphaltpiste in Richtung Kolbitz und von dort aus abbiegen nach Mose, denn hier wartet die erste Zwischenprüfung. Und das ist wieder mal eine der gefürchteten Schätzfragen. Der Parkplatz gehört zur Metallbau GmbH Weiß und Schubert und es geht um dieses Aluminiumprofil.
1: Die Frage ist, was wiegt dieses weiße Profil, was wir jetzt hier in der Mitte sehen? Und die genaue Antwort ist 13,3 Kilogramm.
0: Da kann man sich also sehr schnell verschätzen. Die beiden nächsten Fragen kann man googeln. Was hat der in Kolbitz geborene Universalgelehrte Johann Heinrich Schulze entdeckt? A. Die Funktionsweise des Blitzableiters. B. Die Lichtempfindlichkeit von Silbersalzen zur Fotoentwicklung. Oder C. Das Quecksilberthermometer. Richtige Antwort B.

0: Druck. Richtige Antwort: Amtmann Alfred Druckenbrot.
1: Man mag es kaum glauben, aber auf dem Acker neben der Straße in Mose am 29. Juni 1933 der erste Start der weltweit ersten großen Flüssigkeitsrakete. Die Route führt von Mose über die Bundesstraße 189 in Richtung Magdeburg, um aber dann nach rechts in Richtung Samswegen abzubiegen. Zu Samswegen gibt es auch eine Frage, die man leicht beantworten kann. Warum nennt sich Samswegen stärkstes Dorf der Welt? A. Es finden Wettkämpfe im Baumstammwerfen statt. B. Es finden Wettkämpfe im Traktorpulling statt. Oder C. Es finden Wettkämpfe im Gewichtheben statt. Richtige Antwort ist natürlich C. Der SV Samswegen hat eine lange Tradition in dieser Sportart und ist hier mehrfacher deutscher Meister. Die Route führt weiter über die Ausläufer des Flechtinger Höhenzugs und die dazu passende Frage erfordert eine Ausschlussantwort. Welche Aussage ist hier falsch? A. Der Domfelsen in Magdeburg ist Ausläufer eines Massivs. B. In der historischen Quadratmeile befinden sich 184 Großsteingräber. Oder C. Die höchste Erhebung im Flechtinger Höhenzug ist 215,3 Meter hoch. Falsch sind hier die Antworten B und C, denn der Domfelsen gehört zur Flechtinger-Rosslauer Scholle, einer unterirdischen Sandsteinformation beachtlicher Größe. Und der Weg führt dann weiter südlich vorbei an Haldensleben in Richtung Westen zum technischen Denkmal Historische Ziegelei. Die historische Ziegelei Hundesburg ist ein produzierendes technisches Denkmal und stammt aus dem Jahr 1882. Den Besuchern wird eine funktionstüchtige Ziegelei gezeigt, deren Anlagentechnik im Wesentlichen dem Stand von 1903 entspricht. Nach gut 2 Stunden Fahrt ist es Zeit, etwas zu essen und hier gibt es Soljanka und auch zu trinken. Aber man sollte die Zeit nutzen, um sich die technischen Anlagen anzusehen. Denn neben dem Zickzackofen für die Ziegelherstellung gibt es hier viel zu sehen. Und wenn man schon mal mit einem Oldtimer da ist, da kann man ja auch die Runde mit der Schienenbahn fahren. Mit dieser Bahn wurden damals die fertigen Ziegeln auf den Lagerplatz gebracht, wo sie gestapelt und für den Verkauf und Abtransport auf die Kundschaft gewartet haben. Heute ist die kleine Bahn ein Publikumsmagnet. Hier in der Ziegelei ist eine weitere Quizfrage zu beantworten und diese Maschine, hören Sie nur den Lärm, den sie macht. Ist die Lösung.
2: Die Frage ist zum Sprichwort, ich kriege einen Koller. Und die Antwort ist eigentlich bei uns ganz simpel. Wir haben einen sogenannten Nasskoller oder Kollergang. Und das ist eine Maschine, die den Ton walzt und sich immer im Kreis bewegt. Mit Läufern, also so eine Art Rädern, die dann den Ton walzt. Und dieses immer im Kreis gehen und sich ständig dasselbe machen, dass es eben den Koller kriegen.
0: Auch andere Maschinen haben einen eindrucksvollen Sound. Denn jetzt beginnt die zweite Etappe. Der Weg führt von der Ziegelei auf die B245 bis zum Abzweig nach Erxleben, um von dort aus in Richtung Norden, um im Flechtiger Ortsteil Hasselburg in Richtung Osten abzubiegen, um nach Wöstringen zu fahren. Hier beantworten wir 2 Fragen, die man hätte googeln können. Wer entwickelte den ersten Verbrennungsmotor? A. Etienne Senoir, B. Karl Benz oder C. Nicolas Claus Otto. Richtige Antwort: Etienne Senoir. Der französische Ingenieur entwickelte schon 1859 den ersten brauchbaren Gasmotor. Nächste Frage. Woher kommt der Stadtname Wolmirstedt laut Überlieferung? A. Wollen wir diese Städte? B. Wollen wir diese Städte? Oder C. Wohl in dieser Städte? Richtig hier, Antwort A. Von Böstringen aus geht es weiter in Richtung Süden durch die Stadt Haldensleben auf die Bundesstraße 71 durch Großammensleben zur zweiten Zwischenprüfung. Die hat es in sich, denn es gilt, aus Holzbauklötzen 3 unterschiedlich hohe Türme zu bauen. Dafür hat man maximal 1 Minute Zeit, aber die Besten schaffen es, obwohl der Tisch nicht ganz gerade steht und der Wind heftig bläst, unter 40 Sekunden.

0: Sie, dass dieses Auto ein Kindertraum von mir ist? Es war nämlich in meinem Autoquartett das schnellste Auto.
1: Der damaligen Zeit auf jeden Fall, ja, als Sie Kind waren.
0: Und der Geheimagent Jerry Cotton hatte auch einen Jaguar.
1: Ja,
0: ne?
1: Da haben Sie recht, ja.
2: Weiter geht die Fahrt und wir beantworten eine weitere Frage passend zur Ziegelherstellung. Auf welcher berühmten Rennstrecke gibt es bis heute eine Ziellinie aus Ziegelsteinen? A. Indianapolis, B. Nürburgring oder C. Spa-Francorchamps? Richtige Antwort ist hier A, denn The Brickyard ist die Ziellinie in Indianapolis. Die Route führt jetzt über die Ortschaft Meizendorf direkt zur B189 und dann direkt zurück zur Schlossdomäne Wolmirstedt. Insgesamt war die Strecke 122 Kilometer lang und fast alle haben die Strecke ohne Probleme geschafft. Den Organisatoren fällt ein Stein vom Herzen.
3: Die große Aufregung ist vorbei. Wir können von einem erfolgreichen Tag sprechen. Das Wetter hat mitgespielt. Ja, es gab noch ein paar winzig kleine Tropfen, aber im Großen und Ganzen sind wir alle trocken geblieben.
2: Und jetzt die letzten Fragen. Erinnern Sie sich an den Hinweis auf der Strecke, auf alles zu achten? Sie haben viermal die Ohre passiert, Sie sind zweimal über und einmal unter dem Mittellandkanal gefahren und haben insgesamt siebenmal einen Bahnübergang gequert. Also beim nächsten Mal noch besser aufpassen und wie immer bei der Ohre-Klassik auf Überraschungen gefasst sein. 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

Warum schlägt bei so vielen Menschen das Herz höher, wenn ein historisches Fahrzeug an uns vorbeizieht? Die Antwort liegt in einer perfekten Symbiose aus Gefühl und Technik. Für die meisten von uns ist ein Oldtimer eine echte Zeitmaschine. Er duftet nach Benzin und Leder, klingt vertraut und transportiert uns zurück in die eigene Jugend. Er erinnert uns an die erste gewonnene Freiheit auf 4 Rädern und an die erste große Liebe auf der Rückbank. Gleichzeitig fasziniert die ehrliche, greifbare Ingenieurskunst vergangener Tage. Hier arbeitet noch pure Mechanik. Wer heute einen Klassiker fährt oder repariert, feiert die kreativen Lösungen der damaligen Konstrukteure und spürt die Straße noch völlig ungefiltert. Ein Oldtimer ist damit weit mehr als nur ein Auto. Er ist bewahrte Lebensfreude, ästhetische Entscheidung für die Mischung aus Zeitgeist und Eleganz und ist der rollende Beweis und die schönste Art, Geschichte erfahrbar zu machen.

0: Und damit herzlich willkommen zur 16. Urklassik auf der Schlossdomäne in Wolmirstedt. Wieder treffen sich die Freunde der alten Fahrzeuge. Schon lange haben sie sich auf diesen Tag gefreut. Und genauso akribisch hat der organisierende Verein die umfangreichen Vorbereitungen getroffen. Bei der Anmeldung bekommen die Teilnehmer ihre Unterlagen. Wichtigstes Hilfsmittel ist das Roadbook und wie immer darin die obligatorischen 12 Quizfragen. Und gleich wird versucht herauszubekommen, wohin die heutige Tour führen wird, und womöglich kann man ja die eine oder andere Frage schon mit einer Recherche aus dem Internet beantworten. Dazwischen, und das ist in jedem Jahr die gleiche Herausforderung, muss die Startnummer irgendwie am Auto befestigt werden, und das erfordert unter Umständen erhöhten persönlichen Einsatz.
1: Vom Feinsten.
0: Unter den Startern bekannte Fahrzeuge. Der 75-jährige Kurt-Georg Schmid ist zum 13. Mal dabei.
2: Das ist eigentlich das, was man heute nicht mehr findet, diese Authentizität und vor allen Dingen auch hier eine persönliche Beziehung. Ich bin Jahrgang 51 und auch ein Teil mit diesen alten Autos aufgewachsen und mich freut es immer wieder, wenn ich die wiedersehe. Und heute sieht man die halt bei den Veranstaltungen wie der Eure Klassik.
0: Und es gibt auch neue Schätze zu bestaunen, wie dieses schwarze Schmuckstück.
3: Das ist eine C2 Corvette aus dem Baujahr 63.
4: Genau, das ist offensichtlich ein großer Motor, sehr schnell.
3: Ja, der ist auch noch ein bisschen gemacht tatsächlich, also mit 380 PS. Aber schnell will man mit dem Auto nicht fahren.
4: Genau, ich habe gesehen, das Auto läuft mit Benzin. Sie und Ihr Beifahrer oder Beifahrerin?
3: Ja, Beifahrerin.
4: Laufen mit Pfefferminzbon so.
3: Genau so ist es.
0: Selbstverständlich

gibt es auch tierische Beifahrer. Denn, das beweisen die zahlreichen Ehefrauen, das Hobby mit dem alten Auto, das sicher sehr viel Zeit und auch Geld kostet, ist am Ende dann auch ganz bestimmt eine Familiensache. Es gibt eine kurze Fahrerbesprechung, verbunden mit der obligatorischen Vorgabe, dass es hier nicht um Zeit geht. Selbstverständlich die Regeln der Straßenverkehrsordnung zu beachten sind und noch der explizite Hinweis, dass man im Lauf der Route bitte auf alles, wirklich auf alles achten sollte. Die gute Seele des Ore Classic e.V. Madeleine Werner bekommt verdientermaßen einen Blumenstrauß und dann endlich geht es los.

Die erste Etappe führt von der Schlossdomäne durch die Wolmirstädter Innenstadt nach Farsleben und von dort weiter nach Rogez. Der kleine Ort liegt direkt an der Elbe und hier die erste Quizfrage. Nach welchem berühmten Gelehrten wurde in Rogez eine Straße benannt? Max Plack, Max Planck oder Max Punk? Richtig ist natürlich Max Planck, denn der weltberühmte Nobelpreisträger verbrachte hier das Ende des Zweiten Weltkriegs im Exil. Nachdem sein Wohnhaus in Berlin 1943 durch Luftangriffe beschädigt worden war, flüchtete er auf Einladung des befreundeten Großindustriellen Dr. Karl Still nach Rogez. Er lebte dort von Oktober 1943 bis Mai 1945 auf dem örtlichen Rittergut. Die Route führt weiter in Richtung Angen, um von dort die Richtung nach Westen zu ändern und auf halbem Weg nach Kolbitz die erste Stempelstelle. Die Helferinnen warten schon auf die Teilnehmer und schnell ist der vorgeschriebene Nachweis, dass man auf der Route geblieben ist, verewigt und weiter geht die Fahrt.

0: Der Weg geht weiter über die Asphaltpiste in Richtung Kolbitz und von dort aus abbiegen nach Mose, denn hier wartet die erste Zwischenprüfung. Und das ist wieder mal eine der gefürchteten Schätzfragen. Der Parkplatz gehört zur Metallbau GmbH Weiß und Schubert und es geht um dieses Aluminiumprofil.
1: Die Frage ist, was wiegt dieses weiße Profil, was wir jetzt hier in der Mitte sehen? Und die genaue Antwort ist 13,3 Kilogramm.
0: Da kann man sich also sehr schnell verschätzen. Die beiden nächsten Fragen kann man googeln. Was hat der in Kolbitz geborene Universalgelehrte Johann Heinrich Schulze entdeckt? A. Die Funktionsweise des Blitzableiters. B. Die Lichtempfindlichkeit von Silbersalzen zur Fotoentwicklung. Oder C. Das Quecksilberthermometer. Richtige Antwort B. Die Lichtempfindlichkeit von Silbersalzen. Und daraus entwickelte sich die Funktionsweise von Foto negativ und positiv. Mose ist auch der Ort rund um die Magdeburger Pilotenrakete. Wem gehörte damals das Gelände, auf dem die Versuche stattfanden? A. Gutsbesitzer Druckenbrot, B. Gutsbesitzer Druckenberg oder C. Gutsbesitzer Deckenburg?

0: Richtige Antwort: Amtmann Alfred Druckenbrot.
1: Man mag es kaum glauben, aber auf dem Acker neben der Straße in Mose am 29. Juni 1933 der erste Start der weltweit ersten großen Flüssigkeitsrakete. Die Route führt von Mose über die Bundesstraße 189 in Richtung Magdeburg, um aber dann nach rechts in Richtung Samswegen abzubiegen. Zu Samswegen gibt es auch eine Frage, die man leicht beantworten kann. Warum nennt sich Samswegen stärkstes Dorf der Welt? A. Es finden Wettkämpfe im Baumstammwerfen statt. B. Es finden Wettkämpfe im Traktorpulling statt. Oder C. Es finden Wettkämpfe im Gewichtheben statt. Richtige Antwort ist natürlich C. Der SV Samswegen hat eine lange Tradition in dieser Sportart und ist hier mehrfacher deutscher Meister. Die Route führt weiter über die Ausläufer des Flechtinger Höhenzugs und die dazu passende Frage erfordert eine Ausschlussantwort. Welche Aussage ist hier falsch? A. Der Domfelsen in Magdeburg ist Ausläufer eines Massivs. B. In der historischen Quadratmeile befinden sich 184 Großsteingräber. Oder C. Die höchste Erhebung im Flechtinger Höhenzug ist 215,3 Meter hoch. Falsch sind hier die Antworten B und C, denn der Domfelsen gehört zur Flechtinger Roßlauer Scholle, einer unterirdischen Sandsteinformation beachtlicher Größe. Und der Weg führt dann weiter südlich vorbei an Haldensleben in Richtung Westen zum technischen Denkmal Historische Ziegelei. Die historische Ziegelei Hundesburg ist ein produzierendes technisches Denkmal und stammt aus dem Jahr 1882. Den Besuchern wird eine funktionstüchtige Ziegelei gezeigt, deren Anlagentechnik im Wesentlichen dem Stand von 1903 entspricht. Nach gut 2 Stunden Fahrt ist es Zeit, etwas zu essen und hier gibt es Soljanka und auch zu trinken, aber man sollte die Zeit nutzen, um sich die technischen Anlagen anzusehen. Denn neben dem Zickzackofen für die Ziegelherstellung gibt es hier viel zu sehen. Und wenn man schon mal mit einem Oldtimer da ist, da kann man ja auch die Runde mit der Schienenbahn fahren. Mit dieser Bahn wurden damals die fertigen Ziegeln auf den Lagerplatz gebracht, wo sie gestapelt und für den Verkauf und Abtransport auf die Kundschaft gewartet haben. Heute ist die kleine Bahn ein Publikumsmagnet. Hier in der Ziegelei ist eine weitere Quizfrage zu beantworten und diese Maschine, hören Sie nur den Lärm, den sie macht. Ist die Lösung.
2: Die Frage ist zum Sprichwort, ich krieg einen Koller. Und die Antwort ist eigentlich bei uns ganz simpel. Wir haben einen sogenannten Nasskoller oder Kollergang. Und das ist eine Maschine, die den Ton walzt und sich immer im Kreis bewegt. Mit Läufern, also so eine Art Rädern, die dann den Ton walzt. Und dieses immer im Kreis gehen und sich ständig dasselbe machen, dass es eben den Koller kriegen.
0: Auch andere Maschinen haben einen eindrucksvollen Sound. Denn jetzt beginnt die zweite Etappe. Der Weg führt von der Ziegelei auf die B245 bis zum Abzweig nach Erxleben, um von dort aus in Richtung Norden, um im Flechtiger Ortsteil Hasselburg in Richtung Osten abzubiegen, um nach Böstringen zu fahren. Hier beantworten wir 2 Fragen, die man hätte googeln können. Wer entwickelte den ersten Verbrennungsmotor? A. Etienne Senoir, B. Karl Benz oder C. Nicolas Klaus Otto. Richtige Antwort: Etienne Senoir. Der französische Ingenieur entwickelte schon 1859 den ersten brauchbaren Gasmotor. Nächste Frage. Woher kommt der Stadtname Wolmirstedt laut Überlieferung? A. Wollen wir diese Städte? B. Wollen wir diese Städte? Oder C. Wohl in dieser Städte? Richtig hier, Antwort A. Von Böstringen aus geht es weiter in Richtung Süden durch die Stadt Haldensleben auf die Bundesstraße 71 durch Großammensleben zur 2. Zwischenprüfung. Die hat es in sich, denn es gilt, aus Holzbauklötzen 3 unterschiedlich hohe Türme zu bauen. Dafür hat man maximal 1 Minute Zeit, aber die Besten schaffen es, obwohl der Tisch nicht ganz gerade steht und der Wind heftig bläst, unter 40 Sekunden.

0: Sie, dass dieses Auto ein Kindertraum von mir ist? Es war nämlich in meinem Autoquartett das schnellste Auto.
1: Der damaligen Zeit auf jeden Fall, ja, als Sie Kind waren.
0: Und der Geheimagent Jerry Cotton hatte auch einen Jaguar.
1: Ja,
0: ne?
1: Da haben Sie recht, ja.
2: Weiter geht die Fahrt und wir beantworten eine weitere Frage passend zur Ziegelherstellung. Auf welcher berühmten Rennstrecke gibt es bis heute eine Ziellinie aus Ziegelsteinen? A. Indianapolis, B. Nürburgring oder C. Spa-Francorchamps? Richtige Antwort ist hier A, denn The Brickyard ist die Ziellinie in Indianapolis. Die Route führt jetzt über die Ortschaft Meizendorf direkt zur B189 und dann direkt zurück zur Schlossdomäne Wolmirstedt. Insgesamt war die Strecke 122 Kilometer lang und fast alle haben die Strecke ohne Probleme geschafft. Den Organisatoren fällt ein Stein vom Herzen.
3: Die große Aufregung ist vorbei. Wir können von einem erfolgreichen Tag sprechen. Das Wetter hat mitgespielt. Ja, es gab noch ein paar winzig kleine Tropfen, aber im Großen und Ganzen sind wir alle trocken geblieben.
2: Und jetzt die letzten Fragen. Erinnern Sie sich an den Hinweis auf der Strecke, auf alles zu achten? Sie haben viermal die Ohre passiert, Sie sind zweimal über und einmal unter dem Mittellandkanal gefahren und haben insgesamt siebenmal einen Bahnübergang gequert. Also beim nächsten Mal noch besser aufpassen und wie immer bei der Ohre-Klassik auf Überraschungen gefasst sein.

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Warum schlägt bei so vielen Menschen das Herz höher, wenn ein historisches Fahrzeug an uns vorbeizieht? Die Antwort liegt in einer perfekten Symbiose aus Gefühl und Technik. Für die meisten von uns ist ein Oldtimer eine echte Zeitmaschine. Er duftet nach Benzin und Leder, klingt vertraut und transportiert uns zurück in die eigene Jugend. Er erinnert uns an die erste gewonnene Freiheit auf vier Rädern und an die erste große Liebe auf der Rückbank. Gleichzeitig fasziniert die ehrliche, greifbare Ingenieurskunst vergangener Tage. Hier arbeitet noch pure Mechanik. Wer heute einen Klassiker fährt oder repariert, feiert die kreativen Lösungen der damaligen Konstrukteure und spürt die Straße noch völlig ungefiltert. Ein Oldtimer ist damit weit mehr als nur ein Auto. Er ist bewahrte Lebensfreude, ästhetische Entscheidung für die Mischung aus Zeitgeist und Eleganz und ist der rollende Beweis und die schönste Art, Geschichte erfahrbar zu machen.

0: Und damit herzlich willkommen zur 16. Urklassik auf der Schlossdomäne in Wolmirstedt. Wieder treffen sich die Freunde der alten Fahrzeuge. Schon lange haben sie sich auf diesen Tag gefreut. Und genauso akribisch hat der organisierende Verein die umfangreichen Vorbereitungen getroffen. Bei der Anmeldung bekommen die Teilnehmer ihre Unterlagen. Wichtigstes Hilfsmittel ist das Roadbook und wie immer darin die obligatorischen 12 Quizfragen. Und gleich wird versucht herauszubekommen, wohin die heutige Tour führen wird, und womöglich kann man ja die eine oder andere Frage schon mit einer Recherche aus dem Internet beantworten. Dazwischen, und das ist in jedem Jahr die gleiche Herausforderung, muss die Startnummer irgendwie am Auto befestigt werden, und das erfordert unter Umständen erhöhten persönlichen Einsatz. Unter den Startern bekannte Fahrzeuge. Der 75-jährige Kurt-Georg Schmid ist zum 13. Mal dabei.
1: Das ist eigentlich das, was man heute nicht mehr findet, diese Authentizität und vor allen Dingen auch eine persönliche Beziehung. Ich bin Jahrgang 51 und auch ein Teil mit diesen alten Autos aufgewachsen, und mich freut es immer wieder, wenn ich die wiedersehe. Und heute sieht man die halt bei den Veranstaltungen wie der Eure Klassik.
0: Und es gibt auch neue Schätze zu bestaunen, wie dieses schwarze Schmuckstück.
2: Das ist eine C2 Corvette. Aus dem Baujahr 63.
3: Genau, das ist offensichtlich mit großer Motor, sehr schnell.
2: Ja, der ist auch noch ein bisschen gemacht tatsächlich, also mit 380 PS. Aber schnell will man mit dem Auto nicht fahren.
3: Genau. Ich habe gesehen, das Auto läuft mit Benzin. Sie und Ihr Beifahrer oder Beifahrerin?
2: Ja, Beifahrerin.
3: Laufen mit Pfefferminzbon so.
2: Genau so ist es.
0: Selbstverständlich gibt

es auch tierische Beifahrer. Denn, das beweisen die zahlreichen Ehefrauen, das Hobby mit dem alten Auto, das sicher sehr viel Zeit und auch Geld kostet, ist am Ende dann auch ganz bestimmt eine Familiensache. Es gibt eine kurze Fahrerbesprechung, verbunden mit der obligatorischen Vorgabe, dass es hier nicht um Zeit geht. Selbstverständlich die Regeln der Straßenverkehrsordnung zu beachten sind und noch der explizite Hinweis, dass man im Lauf der Route bitte auf alles, wirklich auf alles achten sollte. Die gute Seele des Ore Classic e.V. Madeleine Werner bekommt verdientermaßen einen Blumenstrauß und dann endlich geht es los.

Die erste Etappe führt von der Schlossdomäne durch die Wolmirstädter Innenstadt nach Farsleben und von dort weiter nach Rogez. Der kleine Ort liegt direkt an der Elbe und hier die erste Quizfrage. Nach welchem berühmten Gelehrten wurde in Rogez eine Straße benannt? Max Plack, Max Planck oder Max Punk? Richtig ist natürlich Max Planck, denn der weltberühmte Nobelpreisträger verbrachte hier das Ende des Zweiten Weltkriegs im Exil. Nachdem sein Wohnhaus in Berlin 1943 durch Luftangriffe beschädigt worden war, flüchtete er auf Einladung des befreundeten Großindustriellen Dr. Karl Still nach Rogez. Er lebte dort von Oktober 1943 bis Mai 1945 auf dem örtlichen Rittergut. Die Route führt weiter in Richtung Angen, um von dort die Richtung nach Westen zu ändern und auf halbem Weg nach Kolbitz die erste Stempelstelle. Die Helferinnen warten schon auf die Teilnehmer und schnell ist der vorgeschriebene Nachweis, dass man auf der Route geblieben ist, verewigt und weiter geht die Fahrt.

0: Der Weg geht weiter über die Asphaltpiste in Richtung Kolbitz und von dort aus abbiegen nach Mose, denn hier wartet die erste Zwischenprüfung. Und das ist wieder mal eine der gefürchteten Schätzfragen. Der Parkplatz gehört zur Metallbau GmbH Weiß und Schubert und es geht um dieses Aluminiumprofil.
1: Die Frage ist, was wiegt dieses weiße Profil, was wir jetzt hier in der Mitte sehen? Und die genaue Antwort ist 13,3 Kilogramm.
0: Da kann man sich also sehr schnell verschätzen. Die beiden nächsten Fragen kann man googeln. Was hat der in Kolbitz geborene Universalgelehrte Johann Heinrich Schulze entdeckt? A. Die Funktionsweise des Blitzableiters. B. Die Lichtempfindlichkeit von Silbersalzen zur Fotoentwicklung. Oder C. Das Quecksilberthermometer. Richtige Antwort B. Die Lichtempfindlichkeit von Silbersalzen. Und daraus entwickelte sich die Funktionsweise von Fotonegativ und Positiv. Mose ist auch der Ort rund um die Magdeburger Pilotenrakete. Wem gehörte damals das Gelände, auf dem die Versuche stattfanden? A. Gutsbesitzer Druckenbrot, B. Gutsbesitzer Druckenberg oder C. Gutsbesitzer Deckenburg?

0: Richtige Antwort: Amtmann Alfred Druckenbrot. Man mag es kaum glauben, aber auf dem Acker neben der Straße in Mose am 29. Juni 1933 der erste Start der weltweit ersten großen Flüssigkeitsrakete. Die Route führt von Mose über die Bundesstraße 189 in Richtung Magdeburg, um aber dann nach rechts in Richtung Samswegen abzubiegen. Zu Samswegen gibt es auch eine Frage, die man leicht beantworten kann. Warum nennt sich Samswegen stärkstes Dorf der Welt? A. Es finden Wettkämpfe im Baumstammwerfen statt. B. Es finden Wettkämpfe im Traktorpulling statt. Oder C. Es finden Wettkämpfe im Gewichtheben statt. Richtige Antwort ist natürlich C. Der SV Samswegen hat eine lange Tradition in dieser Sportart und ist hier mehrfacher deutscher Meister. Die Route führt weiter über die Ausläufer des Flechtinger Höhenzugs und die dazu passende Frage erfordert eine Ausschlussantwort. Welche Aussage ist hier falsch? A. Der Domfelsen in Magdeburg ist Ausläufer eines Massivs. B. In der historischen Quadratmeile befinden sich 184 Großsteingräber. Oder C. Die höchste Erhebung im Flechtinger Höhenzug ist 215,3 Meter hoch. Falsch sind hier die Antworten B und C, denn der Domfelsen gehört zur Flechtinger-Rosslauer Scholle, einer unterirdischen Sandsteinformation beachtlicher Größe. Und der Weg führt dann weiter südlich vorbei an Haldensleben in Richtung Westen zum technischen Denkmal Historische Ziegelei. Die historische Ziegelei Hundesburg ist ein produzierendes technisches Denkmal und stammt aus dem Jahr 1882. Den Besuchern wird eine funktionstüchtige Ziegelei gezeigt, deren Anlagentechnik im Wesentlichen dem Stand von 1903 entspricht. Nach gut 2 Stunden Fahrt ist es Zeit, etwas zu essen und hier gibt es Soljanka und auch zu trinken, aber man sollte die Zeit nutzen, um sich die technischen Anlagen anzusehen. Denn neben dem Zickzackofen für die Ziegelherstellung gibt es hier viel zu sehen. Und wenn man schon mal mit einem Oldtimer da ist, da kann man ja auch die Runde mit der Schienenbahn fahren. Mit dieser Bahn wurden damals die fertigen Ziegeln auf den Lagerplatz gebracht, wo sie gestapelt und für den Verkauf und Abtransport auf die Kundschaft gewartet haben. Heute ist die kleine Bahn ein Publikumsmagnet. Hier in der Ziegelei ist eine weitere Quizfrage zu beantworten und diese Maschine, hören Sie nur den Lärm, den sie macht. Ist die Lösung.
1: Die Frage ist zum Sprichwort, ich kriege einen Koller, und die Antwort ist eigentlich bei uns ganz simpel. Wir haben einen sogenannten Nasskoller oder Kollergang und das ist eine Maschine, die den Ton walzt und sich immer im Kreis bewegt mit Läufern, also so eine Art Rädern, die dann den Ton walzt und dieses immer im Kreis gehen und sich ständig dasselbe machen, dass es eben den Koller kriegen.
0: Auch andere Maschinen haben einen eindrucksvollen Sound. Denn jetzt beginnt die zweite Etappe. Der Weg führt von der Ziegelei auf die B245 bis zum Abzweig nach Erxleben, um von dort aus in Richtung Norden, um im Flechtiger Ortsteil Hasselburg in Richtung Osten abzubiegen, um nach Böstringen zu fahren. Hier beantworten wir 2 Fragen, die man hätte googeln können. Wer entwickelte den ersten Verbrennungsmotor? A. Etienne Senoir, B. Karl Benz oder C. Nicolas Klaus Otto. Richtige Antwort: Etienne Senoir. Der französische Ingenieur entwickelte schon 1859 den ersten brauchbaren Gasmotor. Nächste Frage. Woher kommt der Stadtname Wolmirstedt laut Überlieferung? A. Wollen wir diese Städte? B. Wollen wir diese Städte? Oder C. Wohl in dieser Städte? Richtig hier, Antwort A. Von Böstringen aus geht es weiter in Richtung Süden durch die Stadt Haldensleben auf die Bundesstraße 71 durch Großammensleben zur 2. Zwischenprüfung. Die hat es in sich, denn es gilt, aus Holzbauklötzen 3 unterschiedlich hohe Türme zu bauen. Dafür hat man maximal 1 Minute Zeit, aber die Besten schaffen es, obwohl der Tisch nicht ganz gerade steht und der Wind heftig bläst, unter 40 Sekunden.

0: Sie, dass dieses Auto ein Kindertraum von mir ist. Es war nämlich in meinem Autoquartett das schnellste Auto.
1: Der damaligen Zeit auf jeden Fall, ja, als Sie Kind waren.
0: Und der Geheimagent Jerry Cotton hatte auch einen Jaguar.
1: Ja,
0: ne?
1: Da haben Sie recht, ja.
2: Weiter geht die Fahrt und wir beantworten eine weitere Frage passend zur Ziegelherstellung. Auf welcher berühmten Rennstrecke gibt es bis heute eine Ziellinie aus Ziegelsteinen? A. Indianapolis, B. Nürburgring oder C. Spa-Francorchamps? Richtige Antwort ist hier A, denn The Brickyard ist die Ziellinie in Indianapolis. Die Route führt jetzt über die Ortschaft Meizendorf direkt zur B189 und dann direkt zurück zur Schlossdomäne Wolmirstedt. Insgesamt war die Strecke 122 Kilometer lang und fast alle haben die Strecke ohne Probleme geschafft. Den Organisatoren fällt ein Stein vom Herzen.
3: Die große Aufregung ist vorbei. Wir können von einem erfolgreichen Tag sprechen. Das Wetter hat mitgespielt. Ja, es gab noch ein paar winzig kleine Tropfen, aber im Großen und Ganzen sind wir alle trocken geblieben.
2: Und jetzt die letzten Fragen. Erinnern Sie sich an den Hinweis auf der Strecke, auf alles zu achten? Sie haben viermal die Ohre passiert, Sie sind zweimal über und einmal unter dem Mittellandkanal gefahren und haben insgesamt siebenmal einen Bahnübergang gequert. Also beim nächsten Mal noch besser aufpassen und wie immer bei der Ohre-Klassik auf Überraschungen gefasst sein.

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Warum schlägt bei so vielen Menschen das Herz höher, wenn ein historisches Fahrzeug an uns vorbeizieht? Die Antwort liegt in einer perfekten Symbiose aus Gefühl und Technik. Für die meisten von uns ist ein Oldtimer eine echte Zeitmaschine. Er duftet nach Benzin und Leder, klingt vertraut und transportiert uns zurück in die eigene Jugend. Er erinnert uns an die erste gewonnene Freiheit auf vier Rädern und an die erste große Liebe auf der Rückbank. Gleichzeitig fasziniert die ehrliche, greifbare Ingenieurskunst vergangener Tage. Hier arbeitet noch pure Mechanik. Wer heute einen Klassiker fährt oder repariert, feiert die kreativen Lösungen der damaligen Konstrukteure und spürt die Straße noch völlig ungefiltert. Ein Oldtimer ist damit weit mehr als nur ein Auto. Er ist bewahrte Lebensfreude, ästhetische Entscheidung für die Mischung aus Zeitgeist und Eleganz und ist der rollende Beweis und die schönste Art, Geschichte erfahrbar zu machen.

0: Und damit herzlich willkommen zur 16. Urklassik auf der Schlossdomäne in Wolmirstedt. Wieder treffen sich die Freunde der alten Fahrzeuge. Schon lange haben sie sich auf diesen Tag gefreut. Und genauso akribisch hat der organisierende Verein die umfangreichen Vorbereitungen getroffen. Bei der Anmeldung bekommen die Teilnehmer ihre Unterlagen. Wichtigstes Hilfsmittel ist das Roadbook und wie immer darin die obligatorischen 12 Quizfragen. Und gleich wird versucht herauszubekommen, wohin die heutige Tour führen wird, und womöglich kann man ja die eine oder andere Frage schon mit einer Recherche aus dem Internet beantworten. Dazwischen, und das ist in jedem Jahr die gleiche Herausforderung, muss die Startnummer irgendwie am Auto befestigt werden, und das erfordert unter Umständen erhöhten persönlichen Einsatz.
1: Vom Feinsten.
0: Unter den Startern bekannte Fahrzeuge. Der 75-jährige Kurt-Georg Schmid ist zum 13. Mal dabei.
2: Das ist eigentlich das, was man heute nicht mehr findet, diese Authentizität und vor allen Dingen auch eine persönliche Beziehung. Ich bin Jahrgang 51 und auch ein Teil mit diesen alten Autos aufgewachsen und mich freut es immer wieder, wenn ich die wiedersehe. Und heute sieht man die halt bei den Veranstaltungen wie der Eure Klassik.
0: Und es gibt auch neue Schätze zu bestaunen, wie dieses schwarze Schmuckstück.
3: Das ist eine C2 Corvette. Aus dem Baujahr 63.
4: Genau, das ist offensichtlich mit großem Motor, sehr schnell.
3: Ja, der ist auch noch ein bisschen gemacht tatsächlich, also mit 380 PS. Aber schnell will man mit dem Auto nicht fahren.
4: Genau, ich habe gesehen, das Auto läuft mit Benzin. Sie und Ihr Beifahrer oder Beifahrerin?
3: Ja, Beifahrerin.
4: Laufen mit Pfefferminzbon so.
3: Genau so ist es.
0: Selbstverständlich gibt

gibt es auch tierische Beifahrer. Denn, das beweisen die zahlreichen Ehefrauen, das Hobby mit dem alten Auto, das sicher sehr viel Zeit und auch Geld kostet, ist am Ende dann auch ganz bestimmt eine Familiensache. Es gibt eine kurze Fahrerbesprechung, verbunden mit der obligatorischen Vorgabe, dass es hier nicht um Zeit geht. Selbstverständlich die Regeln der Straßenverkehrsordnung zu beachten sind und noch der explizite Hinweis, dass man im Lauf der Route bitte auf alles, wirklich auf alles achten sollte. Die gute Seele des Ore Classic e.V. Madeleine Werner bekommt verdientermaßen einen Blumenstrauß und dann endlich geht es los.

Die erste Etappe führt von der Schlossdomäne durch die Wolmirstädter Innenstadt nach Farsleben und von dort weiter nach Rogez. Der kleine Ort liegt direkt an der Elbe und hier die erste Quizfrage. Nach welchem berühmten Gelehrten wurde in Rogez eine Straße benannt? Max Plack, Max Planck oder Max Punk? Richtig ist natürlich Max Planck, denn der weltberühmte Nobelpreisträger verbrachte hier das Ende des Zweiten Weltkriegs im Exil. Nachdem sein Wohnhaus in Berlin 1943 durch Luftangriffe beschädigt worden war, flüchtete er auf Einladung des befreundeten Großindustriellen Dr. Karl Still nach Rogez. Er lebte dort von Oktober 1943 bis Mai 1945 auf dem örtlichen Rittergut. Die Route führt weiter in Richtung Angeln, um von dort die Richtung nach Westen zu ändern und auf halbem Weg nach Kolbitz die erste Stempelstelle. Die Helferinnen warten schon auf die Teilnehmer und schnell ist der vorgeschriebene Nachweis, dass man auf der Route geblieben ist, verewigt und weiter geht die Fahrt.

0: Der Weg geht weiter über die Asphaltpiste in Richtung Kolbitz und von dort aus abbiegen nach Mose, denn hier wartet die erste Zwischenprüfung. Und das ist wieder mal eine der gefürchteten Schätzfragen. Der Parkplatz gehört zur Metallbau GmbH Weiß und Schubert und es geht um dieses Aluminiumprofil.
1: Die Frage ist, was wiegt dieses weiße Profil, was wir jetzt hier in der Mitte sehen? Und die genaue Antwort ist 13,3 Kilogramm.
0: Da kann man sich also sehr schnell verschätzen. Die beiden nächsten Fragen kann man googeln. Was hat der in Kolbitz geborene Universalgelehrte Johann Heinrich Schulze entdeckt? A. Die Funktionsweise des Blitzableiters. B. Die Lichtempfindlichkeit von Silbersalzen zur Fotoentwicklung. Oder C. Das Quecksilberthermometer. Richtige Antwort B. Die Lichtempfindlichkeit von Silbersalzen. Und daraus entwickelte sich die Funktionsweise von Foto negativ und positiv. Mose ist auch der Ort rund um die Magdeburger Pilotenrakete. Wem gehörte damals das Gelände, auf dem die Versuche stattfanden? A. Gutsbesitzer Druckenbrot, B. Gutsbesitzer Druckenberg oder C. Gutsbesitzer Deckenburg,

0: Warum nennt sich Samswegen stärkstes Dorf der Welt? A. Es finden Wettkämpfe im Baumstammwerfen statt. B. Es finden Wettkämpfe im Traktorpulling statt. Oder C. Es finden Wettkämpfe im Gewichtheben statt. Richtige Antwort ist natürlich C. Der SV Samswegen hat eine lange Tradition in dieser Sportart und ist hier mehrfacher deutscher Meister. Die Route führt weiter über die Ausläufer des Flechtinger Höhenzugs und die dazu passende Frage erfordert eine Ausschlussantwort. Welche Aussage ist hier falsch? A. Der Domfelsen in Magdeburg ist Ausläufer eines Massivs. B. In der historischen Quadratmeile befinden sich 184 Großsteingräber. Oder C. Die höchste Erhebung im Flechtinger Höhenzug ist 215,3 Meter hoch. Falsch sind hier die Antworten B und C, denn der Domfelsen gehört zur Flechtinger Roßlauer Scholle, einer unterirdischen Sandsteinformation beachtlicher Größe. Und der Weg führt dann weiter südlich vorbei an Haldensleben in Richtung Westen zum technischen Denkmal Historische Ziegelei. Die historische Ziegelei Hundesburg ist ein produzierendes technisches Denkmal und stammt aus dem Jahr 1882. Den Besuchern wird eine funktionstüchtige Ziegelei gezeigt, deren Anlagentechnik im Wesentlichen dem Stand von 1903 entspricht. Nach gut 2 Stunden Fahrt ist es Zeit, etwas zu essen und hier gibt es Soljanka und auch zu trinken, aber man sollte die Zeit nutzen, um sich die technischen Anlagen anzusehen. Denn neben dem Zickzackofen für die Ziegelherstellung gibt es hier viel zu sehen. Und wenn man schon mal mit einem Oldtimer da ist, da kann man ja auch die Runde mit der Schienenbahn fahren. Mit dieser Bahn wurden damals die fertigen Ziegeln auf den Lagerplatz gebracht, wo sie gestapelt und für den Verkauf und Abtransport auf die Kundschaft gewartet haben. Heute ist die kleine Bahn ein Publikumsmagnet. Hier in der Ziegelei ist eine weitere Quizfrage zu beantworten und diese Maschine, hören Sie nur den Lärm, den sie macht. Ist die Lösung.
1: Die Frage ist zum Sprichwort, ich kriege einen Koller. Und die Antwort ist eigentlich bei uns ganz simpel. Wir haben einen sogenannten Nasskoller oder Kollergang. Und das ist eine Maschine, die den Ton walzt und sich immer im Kreis bewegt. Mit Läufern, also so eine Art Rädern, die dann den Ton walzt. Und dieses immer im Kreis gehen und sich ständig dasselbe machen, dass es eben den Koller kriegen.
0: Auch andere Maschinen haben einen eindrucksvollen Sound. Denn jetzt beginnt die zweite Etappe. Der Weg führt von der Ziegelei auf die B245 bis zum Abzweig nach Erxleben, um von dort aus in Richtung Norden, um im Flechtiger Ortsteil Hasselburg in Richtung Osten abzubiegen, um nach Böstringen zu fahren. Hier beantworten wir 2 Fragen, die man hätte googeln können. Wer entwickelte den ersten Verbrennungsmotor? A. Etienne Senoir, B. Karl Benz oder C. Nicolas Claus Otto. Richtige Antwort, Etienne Senoir. Der französische Ingenieur entwickelte schon 1859 den ersten brauchbaren Gasmotor. Nächste Frage. Woher kommt der Stadtname Wolmirstedt laut Überlieferung? A. Wollen wir diese Städte? B. Wollen wir diese Städte oder C. Wohl in dieser Städte? Richtig hier, Antwort A. Von Böstringen aus geht es weiter in Richtung Süden durch die Stadt Haldensleben auf die Bundesstraße 71 durch Großammensleben zur 2. Zwischenprüfung. Die hat es in sich, denn es gilt, aus Holzbauklötzen 3 unterschiedlich hohe Türme zu bauen. Dafür hat man maximal 1 Minute Zeit. Aber die Besten schaffen es, obwohl der Tisch nicht ganz gerade steht und der Wind heftig bläst, unter 40 Sekunden.
2: Wissen Sie, dass dieses Auto ein Kindertraum von mir ist? Es war nämlich in meinem Autoquartett das schnellste Auto.
3: Der damaligen Zeit auf jeden Fall, ja, als Sie Kind waren.
2: Und der Geheimagent Jerry Cotton hatte auch einen Jaguar.
3: Ja,
2: ne?
3: Da haben Sie recht, ja.
0: Weiter geht die Fahrt und wir beantworten eine weitere Frage passend zur Ziegelherstellung. Auf welcher berühmten Rennstrecke gibt es bis heute eine Ziellinie aus Ziegelsteinen? A. Indianapolis, B. Nürburgring oder C. Spa-Francorchamps?

0: Richtige Antwort ist hier A, denn The Brickyard ist die Ziellinie in Indianapolis. Die Route führt jetzt über die Ortschaft Meizendorf direkt zur B189 und dann direkt zurück zur Schlossdomäne Wolmirstedt. Insgesamt war die Strecke 122 Kilometer lang und fast alle haben die Strecke ohne Probleme geschafft. Den Organisatoren fällt ein Stein vom Herzen.
1: Die große Aufregung ist vorbei. Wir können von einem erfolgreichen Tag sprechen. Das Wetter hat mitgespielt. Ja, es gab noch ein paar winzig kleine Tropfen, aber im Großen und Ganzen sind wir alle trocken geblieben.
0: Und jetzt die letzten Fragen. Erinnern Sie sich an den Hinweis auf der Strecke, auf alles zu achten? Sie haben viermal die Ohre passiert, Sie sind zweimal über und einmal unter dem Mittellandkanal gefahren und haben insgesamt siebenmal einen Bahnübergang gequert. Also beim nächsten Mal noch besser aufpassen und wie immer bei der Ohre-Klassik auf Überraschungen gefasst sein.

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Warum schlägt bei so vielen Menschen das Herz höher, wenn ein historisches Fahrzeug an uns vorbeizieht? Die Antwort liegt in einer perfekten Symbiose aus Gefühl und Technik. Für die meisten von uns ist ein Oldtimer eine echte Zeitmaschine. Er duftet nach Benzin und Leder, klingt vertraut und transportiert uns zurück in die eigene Jugend. Er erinnert uns an die erste gewonnene Freiheit auf vier Rädern und an die erste große Liebe auf der Rückbank. Gleichzeitig fasziniert die ehrliche, greifbare Ingenieurskunst vergangener Tage. Hier arbeitet noch pure Mechanik. Wer heute einen Klassiker fährt oder repariert, feiert die kreativen Lösungen der damaligen Konstrukteure und spürt die Straße noch völlig ungefiltert. Ein Oldtimer ist damit weit mehr als nur ein Auto. Er ist bewahrte Lebensfreude, ästhetische Entscheidung für die Mischung aus Zeitgeist und Eleganz und ist der rollende Beweis und die schönste Art, Geschichte erfahrbar zu machen.

0: Und damit herzlich willkommen zur 16. Urklassik auf der Schlossdomäne in Wolmirstedt. Wieder treffen sich die Freunde der alten Fahrzeuge. Schon lange haben sie sich auf diesen Tag gefreut. Und genauso akribisch hat der organisierende Verein die umfangreichen Vorbereitungen getroffen. Bei der Anmeldung bekommen die Teilnehmer ihre Unterlagen. Wichtigstes Hilfsmittel ist das Roadbook. Und wie immer darin die obligatorischen 12 Quizfragen. Und gleich wird versucht herauszubekommen, wohin die heutige Tour führen wird. Und womöglich kann man ja die eine oder andere Frage schon mit einer Recherche aus dem Internet beantworten. Dazwischen, und das ist in jedem Jahr die gleiche Herausforderung, muss die Startnummer irgendwie am Auto befestigt werden. Und das erfordert unter Umständen erhöhten persönlichen Einsatz.
1: Vom Feinsten.
0: Unter den Startern bekannte Fahrzeuge. Der 75-jährige Kurt-Georg Schmid ist zum 13. Mal dabei.
2: Das ist eigentlich das, was man heute nicht mehr findet, diese Authentizität und vor allen Dingen auch eine persönliche Beziehung. Ich bin Jahrgang 51 und auch ein Teil mit diesen alten Autos aufgewachsen und mich freut es immer wieder, wenn ich die wiedersehe. Und heute sieht man die halt bei den Veranstaltungen wie der Eure Classic.
0: Und es gibt auch neue Schätze zu bestaunen, wie dieses schwarze Schmuckstück.
3: Das ist eine C2 Corvette. Aus dem Baujahr 63.
4: Genau, das ist offensichtlich mit großem Motor sehr schnell.
3: Ja, der ist auch noch ein bisschen gemacht tatsächlich, also mit 380 PS. Aber schnell will man mit dem Auto nicht fahren.
4: Genau, ich habe gesehen, das Auto läuft mit Benzin. Sie und Ihr Beifahrer oder Beifahrerin?
3: Ja, Beifahrerin.
4: Laufen mit Pfefferminzbon so.
3: Genau so ist es.
0: Selbstverständlich gibt es auch tierische Beifahrer. Denn, das beweisen die zahlreichen Ehefrauen, das Hobby mit dem alten Auto, das sicher sehr viel Zeit und auch Geld kostet, ist am Ende dann auch ganz bestimmt eine Familiensache. Es gibt eine kurze Fahrerbesprechung, verbunden mit der obligatorischen Vorgabe, dass es hier nicht um Zeit geht. Selbstverständlich die Regeln der Straßenverkehrsordnung zu beachten sind und noch der explizite Hinweis, dass man im Lauf der Route bitte auf alles, wirklich auf alles achten sollte. Die gute Seele des Eure Classic e.V. Madeleine Werner bekommt verdientermaßen einen Blumenstrauß und dann endlich geht es los.

Die erste Etappe führt von der Schlossdomänen durch die Wolmirstädter Innenstadt nach Farsleben und von dort weiter nach Rogez. Der kleine Ort liegt direkt an der Elbe und hier die erste Quizfrage. Nach welchem berühmten Gelehrten wurde in Rogez eine Straße benannt? Max Plack, Max Planck oder Max Punk? Richtig ist natürlich Max Planck, denn der weltberühmte Nobelpreisträger verbrachte hier das Ende des Zweiten Weltkriegs im Exil. Nachdem sein Wohnhaus in Berlin 1943 durch Luftangriffe beschädigt worden war, flüchtete er auf Einladung des befreundeten Großindustriellen Dr. Karl Still nach Rogez. Er lebte dort von Oktober 1943 bis Mai 1945 auf dem örtlichen Rittergut. Die Route führt weiter in Richtung Angen, um von dort die Richtung nach Westen zu ändern und auf halbem Weg nach Kolbitz die erste Stempelstelle. Die Helferinnen warten schon auf die Teilnehmer und schnell ist der vorgeschriebene Nachweis, dass man auf der Route geblieben ist, verewigt und weiter geht die Fahrt.

0: Der Weg geht weiter über die Asphaltpiste in Richtung Kolbitz und von dort aus abbiegen nach Mose, denn hier wartet die erste Zwischenprüfung. Und das ist wieder mal eine der gefürchteten Schätzfragen. Der Parkplatz gehört zur Metallbau GmbH Weiß und Schubert und es geht um dieses Aluminiumprofil.
1: Die Frage ist, was wiegt dieses weiße Profil, was wir jetzt hier in der Mitte sehen? Und die genaue Antwort ist 13,3 Kilogramm.
0: Da kann man sich also sehr schnell verschätzen. Die beiden nächsten Fragen kann man googeln. Was hat der in Kolbitz geborene Universalgelehrte Johann Heinrich Schulze entdeckt? A. Die Funktionsweise des Blitzableiters. B. Die Lichtempfindlichkeit von Silbersalzen zur Fotoentwicklung. Oder C. Das Quecksilberthermometer. Richtige Antwort B. Die Lichtempfindlichkeit von Silbersalzen. Und daraus entwickelte sich die Funktionsweise von Fotonegativ und Positiv. Moos ist auch der Ort rund um die Magdeburger Pilotenrakete. Wem gehörte damals das Gelände, auf dem die Versuche stattfanden? A. Gutsbesitzer Druckenbrot. B. Gutsbesitzer Druckenberg. Oder C. Gutsbesitzer Deckenburg. Richtige Antwort: Amtmann Alfred Druckenbrot. Man mag es kaum glauben, aber auf dem Acker neben der Straße in Mose am 29. Juni 1933 der erste Start der weltweit ersten großen Flüssigkeitsrakete. Die Route führt von Mose über die Bundesstraße 189 in Richtung Magdeburg, um aber dann nach rechts in Richtung Samswegen abzubiegen. Zu Samswegen gibt es auch eine Frage, die man leicht beantworten kann. Warum nennt sich Samswegen stärkstes Dorf der Welt? A. Es finden Wettkämpfe im Baumstammwerfen statt. B. Es finden Wettkämpfe im Traktorpulling statt. Oder C. Es finden Wettkämpfe im Gewichtheben statt. Richtige Antwort ist natürlich C. Der SV Samswegen hat eine lange Tradition in dieser Sportart und ist hier mehrfacher deutscher Meister. Die Route führt weiter über die Ausläufer des Flechtinger Höhenzugs und die dazu passende Frage erfordert eine Ausschlussantwort. Welche Aussage ist hier falsch? A. Der Domfelsen in Magdeburg ist Ausläufer eines Massivs. B. In der historischen Quadratmeile befinden sich 184 Großsteingräber. Oder C. Die höchste Erhebung im Flechtinger Höhenzug ist 215,3 Meter hoch. Falsch sind hier die Antworten B und C, denn der Domfelsen gehört zur Flechtinger Roßlauer Scholle, einer unterirdischen Sandsteinformation beachtlicher Größe. Und der Weg führt dann weiter südlich vorbei an Haldensleben in Richtung Westen zum technischen Denkmal Historische Ziegelei. Die historische Ziegelei Hundesburg ist ein produzierendes technisches Denkmal und stammt aus dem Jahr 1882. Den Besuchern wird eine funktionstüchtige Ziegelei gezeigt, deren Anlagentechnik im Wesentlichen dem Stand von 1903 entspricht. Nach gut 2 Stunden Fahrt ist es Zeit, etwas zu essen und hier gibt es Soljanka und auch zu trinken, aber man sollte die Zeit nutzen, um sich die technischen Anlagen anzusehen. Denn neben dem Zickzackofen für die Ziegelherstellung gibt es hier viel zu sehen. Und wenn man schon mal mit einem Oldtimer da ist, da kann man ja auch die Runde mit der Schienenbahn fahren. Mit dieser Bahn wurden damals die fertigen Ziegeln auf den Lagerplatz gebracht, wo sie gestapelt und für den Verkauf und Abtransport auf die Kundschaft gewartet haben. Heute ist die kleine Bahn ein Publikumsmagnet. Hier in der Ziegelei ist eine weitere Quizfrage zu beantworten und diese Maschine, hören Sie nur den Lärm, den sie macht. Ist die Lösung.
2: Die Frage ist zum Sprichwort, ich kriege einen Koller. Und die Antwort ist eigentlich bei uns ganz simpel. Wir haben einen sogenannten Nasskoller oder Kollergang. Und das ist eine Maschine, die den Ton walzt und sich immer im Kreis bewegt. Mit Läufern, also so eine Art Rädern, die dann den Ton walzt. Und dieses immer im Kreis gehen und sich ständig dasselbe machen, dass es eben den Koller kriegen.
0: Auch andere Maschinen haben einen eindrucksvollen Sound. denn jetzt beginnt die zweite Etappe. Der Weg führt von der Ziegelei auf die B245 bis zum Abzweig nach Erxleben, um von dort aus in Richtung Norden, um im flechtiger Ortsteil Hasselburg in Richtung Osten abzubiegen, um nach Böstringen zu fahren. Hier beantworten wir zwei Fragen, die man hätte googeln können. Wer entwickelte den ersten Verbrennungsmotor? A. Etienne Senoir, B. Karl Benz oder C. Nicolas Claus Otto? Richtige Antwort: Etienne Senoir. Der französische Ingenieur entwickelte schon 1859 den ersten brauchbaren Gasmotor. Nächste Frage: Woher kommt der Stadtname Wolmirstedt laut Überlieferung? A. Wollen wir diese Städte? B. Wollen wir diese Städte? Oder C. Wohl in dieser Städte? Richtig, hier Antwort A. Von Böstringen aus geht es weiter in Richtung Süden durch die Stadt Haldensleben auf die Bundesstraße 71 durch Großammensleben zur zweiten Zwischenprüfung. Die hat es in sich, denn es gilt, aus Holzbauklötzen drei unterschiedlich hohe Türme zu bauen. Dafür hat man maximal eine Minute Zeit, aber die Besten schaffen es, obwohl der Tisch nicht ganz gerade steht und der Wind heftig bläst, unter 40 Sekunden.
3: Wissen Sie, dass dieses Auto ein Kindertraum von mir ist? Es war nämlich in meinem Autoquartett das schnellste Auto.
4: Der damaligen Zeit auf jeden Fall, ja, als Sie Kind waren.
3: Und der Geheimagent Jerry Cotton hatte auch einen Jaguar.
4: Ja,
3: ne?
4: Da haben Sie recht, ja.
0: Weiter geht die Fahrt und wir beantworten eine weitere Frage passend zur Ziegelherstellung. Auf welcher berühmten Rennstrecke gibt es bis heute eine Ziellinie aus Ziegelsteinen? A. Indianapolis, B. Nürburgring oder C. Spa-Francorchamps? Richtige Antwort ist hier A, denn The Brickyard ist die Ziellinie in Indianapolis. Die Route führt jetzt über die Ortschaft Meizendorf direkt zur B189 und dann direkt zurück zur Schlossdomäne Wolmirstedt. Insgesamt war die Strecke 122 Kilometer lang und fast alle haben die Strecke ohne Probleme geschafft. Den Organisatoren fällt ein Stein vom Herzen.
5: Die große Aufregung ist vorbei. Wir können von einem erfolgreichen Tag sprechen. Das Wetter hat mitgespielt. Ja, es gab noch ein paar winzig kleine Tropfen, aber im Großen und Ganzen sind wir alle trocken geblieben.
0: Und jetzt die letzten Fragen. Erinnern Sie sich an den Hinweis auf der Strecke, auf alles zu achten? Sie haben viermal die Ohre passiert, Sie sind zweimal über und einmal unter dem Mittellandkanal gefahren und haben insgesamt siebenmal einen Bahnübergang gequert. Also beim nächsten Mal noch besser aufpassen und wie immer bei der Ohre-Klassik auf Überraschungen gefasst sein.

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Warum schlägt bei so vielen Menschen das Herz höher, wenn ein historisches Fahrzeug an uns vorbeizieht? Die Antwort liegt in einer perfekten Symbiose aus Gefühl und Technik. Für die meisten von uns ist ein Oldtimer eine echte Zeitmaschine. Er duftet nach Benzin und Leder, klingt vertraut und transportiert uns zurück in die eigene Jugend. Er erinnert uns an die erste gewonnene Freiheit auf vier Rädern und an die erste große Liebe auf der Rückbank. Gleichzeitig fasziniert die ehrliche, greifbare Ingenieurskunst vergangener Tage. Hier arbeitet noch pure Mechanik. Wer heute einen Klassiker fährt oder repariert, feiert die kreativen Lösungen der damaligen Konstrukteure und spürt die Straße noch völlig ungefiltert. Ein Oldtimer ist damit weit mehr als nur ein Auto. Er ist bewahrte Lebensfreude, ästhetische Entscheidung für die Mischung aus Zeitgeist und Eleganz und ist der rollende Beweis und die schönste Art, Geschichte erfahrbar zu machen.

0: Und damit herzlich willkommen zur 16. Urklassik auf der Schlossdomäne in Wolmirstedt. Wieder treffen sich die Freunde der alten Fahrzeuge. Schon lange haben sie sich auf diesen Tag gefreut. Und genauso akribisch hat der organisierende Verein die umfangreichen Vorbereitungen getroffen. Bei der Anmeldung bekommen die Teilnehmer ihre Unterlagen. Wichtigstes Hilfsmittel ist das Roadbook und wie immer darin die obligatorischen 12 Quizfragen. Und gleich wird versucht herauszubekommen, wohin die heutige Tour führen wird, und womöglich kann man ja die eine oder andere Frage schon mit einer Recherche aus dem Internet beantworten. Dazwischen, und das ist in jedem Jahr die gleiche Herausforderung, muss die Startnummer irgendwie am Auto befestigt werden, und das erfordert unter Umständen erhöhten persönlichen Einsatz.
1: Vom Feinsten.
0: Unter den Startern bekannte Fahrzeuge. Der 75-jährige Kurt-Georg Schmid ist zum 13. Mal dabei.
2: Das ist eigentlich das, was man heute nicht mehr findet, diese Authentizität und vor allen Dingen auch eine persönliche Beziehung. Ich bin Jahrgang 51 und auch ein Teil mit diesen alten Autos aufgewachsen und mich freut es immer wieder, wenn ich die wiedersehe. Und heute sieht man die halt bei den Veranstaltungen wie der Eure Klassik.
0: Und es gibt auch neue Schätze zu bestaunen, wie dieses schwarze Schmuckstück.
3: Das ist eine C2 Corvette aus dem Baujahr 63.
4: Genau, das ist offensichtlich ein großer Motor, sehr schnell.
3: Ja, der ist auch noch ein bisschen gemacht tatsächlich, also mit 380 PS. Aber schnell will man mit dem Auto nicht fahren.
4: Genau, ich habe gesehen, das Auto läuft mit Benzin. Sie und Ihr Beifahrer oder Beifahrerin?
3: Ja, Beifahrerin.
4: Laufen mit Pfefferminzbon so.
3: Genau so ist es.
0: Selbstverständlich gibt es auch tierische Beifahrer. Denn, das beweisen die zahlreichen Ehefrauen, das Hobby mit dem alten Auto, das sicher sehr viel Zeit und auch Geld kostet, ist am Ende dann auch ganz bestimmt eine Familiensache. Es gibt eine kurze Fahrerbesprechung, verbunden mit der obligatorischen Vorgabe, dass es hier nicht um Zeit geht. Selbstverständlich die Regeln der Straßenverkehrsordnung zu beachten sind und noch der explizite Hinweis, dass man im Lauf der Route bitte auf alles, wirklich auf alles achten sollte. Die gute Seele des Ore Classic e.V. Madeleine Werner bekommt verdientermaßen einen Blumenstrauß und dann endlich geht es los.

Die erste Etappe führt von der Schlossdomäne durch die Wolmirstädter Innenstadt nach Farsleben und von dort weiter nach Rogez. Der kleine Ort liegt direkt an der Elbe und hier die erste Quizfrage. Nach welchem berühmten Gelehrten wurde in Rogez eine Straße benannt? Max Plack, Max Planck oder Max Punk? Richtig ist natürlich Max Planck, denn der weltberühmte Nobelpreisträger verbrachte hier das Ende des Zweiten Weltkriegs im Exil. Nachdem sein Wohnhaus in Berlin 1943 durch Luftangriffe beschädigt worden war, flüchtete er auf Einladung des befreundeten Großindustriellen Dr. Karl Still nach Rogez. Er lebte dort von Oktober 1943 bis Mai 1945 auf dem örtlichen Rittergut. Die Route führt weiter in Richtung Angen, um von dort die Richtung nach Westen zu ändern und auf halbem Weg nach Kolbitz die erste Stempelstelle. Die Helferinnen warten schon auf die Teilnehmer und schnell ist der vorgeschriebene Nachweis, dass man auf der Route geblieben ist, verewigt und weiter geht die Fahrt.

0: Der Weg geht weiter über die Asphaltpiste in Richtung Kolbitz und von dort aus abbiegen nach Mose, denn hier wartet die erste Zwischenprüfung. Und das ist wieder mal eine der gefürchteten Schätzfragen. Der Parkplatz gehört zur Metallbau GmbH Weiß und Schubert und es geht um dieses Aluminiumprofil.
1: Die Frage ist, was wiegt dieses weiße Profil, was wir jetzt hier in der Mitte sehen? Und die genaue Antwort ist 13,3 Kilogramm.
0: Da kann man sich also sehr schnell verschätzen. Die beiden nächsten Fragen kann man googeln. Was hat der in Kolbitz geborene Universalgelehrte Johann Heinrich Schulze entdeckt? A. Die Funktionsweise des Blitzableiters. B. Die Lichtempfindlichkeit von Silbersalzen zur Fotoentwicklung. Oder C. Das Quecksilberthermometer. Richtige Antwort B. Die Lichtempfindlichkeit von Silbersalzen. Und daraus entwickelte sich die Funktionsweise von Fotonegativ und Positiv. Mose ist auch der Ort rund um die Magdeburger Pilotenrakete. Wem gehörte damals das Gelände, auf dem die Versuche stattfanden? A. Gutsbesitzer Druckenbrot, B. Gutsbesitzer Druckenberg oder C. Gutsbesitzer Deckenburg? Richtige Antwort: Amtmann Alfred Druckenbrot. Man mag es kaum glauben, aber auf dem Acker neben der Straße in Mose am 29. Juni 1933 der erste Start der weltweit ersten großen Flüssigkeitsrakete. Die Route führt von Mose über die Bundesstraße 189 in Richtung Magdeburg, um aber dann nach rechts in Richtung Samswegen abzubiegen. Zu Samswegen gibt es auch eine Frage, die man leicht beantworten kann. Warum nennt sich Samswegen stärkstes Dorf der Welt? A. Es finden Wettkämpfe im Baumstammwerfen statt. B. Es finden Wettkämpfe im Traktorpulling statt. Oder C. Es finden Wettkämpfe im Gewichtheben statt. Richtige Antwort ist natürlich C. Der SV Samswegen hat eine lange Tradition in dieser Sportart und ist hier mehrfacher deutscher Meister. Die Route führt weiter über die Ausläufer des Flechtinger Höhenzugs und die dazu passende Frage erfordert eine Ausschlussantwort. Welche Aussage ist hier falsch? A. Der Domfelsen in Magdeburg ist Ausläufer eines Massivs. B. In der historischen Quadratmeile befinden sich 184 Großsteingräber. Oder C. Die höchste Erhebung im Flechtinger Höhenzug ist 215,3 Meter hoch. Falsch sind hier die Antworten B und C, denn der Domfelsen gehört zur Flechtinger-Rosslauer Scholle, einer unterirdischen Sandsteinformation beachtlicher Größe. Und der Weg führt dann weiter südlich vorbei an Haldensleben in Richtung Westen zum technischen Denkmal Historische Ziegelei. Die historische Ziegelei Hundesburg ist ein produzierendes technisches Denkmal und stammt aus dem Jahr 1882. Den Besuchern wird eine funktionstüchtige Ziegelei gezeigt, deren Anlagentechnik im Wesentlichen dem Stand von 1903 entspricht. Nach gut 2 Stunden Fahrt ist es Zeit, etwas zu essen und hier gibt es Soljanka und auch zu trinken, aber man sollte die Zeit nutzen, um sich die technischen Anlagen anzusehen. Denn neben dem Zickzackofen für die Ziegelherstellung gibt es hier viel zu sehen. Und wenn man schon mal mit einem Oldtimer da ist, da kann man ja auch die Runde mit der Schienenbahn fahren. Mit dieser Bahn wurden damals die fertigen Ziegeln auf den Lagerplatz gebracht, wo sie gestapelt und für den Verkauf und Abtransport auf die Kundschaft gewartet haben. Heute ist die kleine Bahn ein Publikumsmagnet. Hier in der Ziegelei ist eine weitere Quizfrage zu beantworten und diese Maschine, hören Sie nur den Lärm, den sie macht. Ist die Lösung.
2: Die Frage ist zum Sprichwort, ich kriege einen Koller. Und die Antwort ist eigentlich bei uns ganz simpel. Wir haben einen sogenannten Nasskoller oder Kollergang. Und das ist eine Maschine, die den Ton walzt und sich immer im Kreis bewegt. Mit Läufern, also so eine Art Rädern, die dann den Ton walzt. Und dieses immer im Kreis gehen und sich ständig dasselbe machen, dass es eben den Koller kriegen.
0: Auch andere Maschinen haben einen eindrucksvollen Sound. denn jetzt beginnt die zweite Etappe. Der Weg führt von der Ziegelei auf die B245 bis zum Abzweig nach Erxleben, um von dort aus in Richtung Norden, um im Flechtiger Ortsteil Hasselburg in Richtung Osten abzubiegen, um nach Böstringen zu fahren. Hier beantworten wir zwei Fragen, die man hätte googeln können. Wer entwickelte den ersten Verbrennungsmotor? A. Etienne Senoir, B. Karl Benz oder C. Nicolas Klaus Otto? Richtige Antwort: Etienne Senoir. Der französische Ingenieur entwickelte schon 1859 den ersten brauchbaren Gasmotor. Nächste Frage: Woher kommt der Stadtname Wolmirstedt laut Überlieferung? A. Wollen wir diese Städte? B. Wollen wir diese Städte? Oder C. Wohl in dieser Städte? Richtig hier, Antwort A. Von Böstringen aus geht es weiter in Richtung Süden durch die Stadt Haldensleben auf die Bundesstraße 71 durch Großammensleben zur zweiten Zwischenprüfung. Die hat es in sich, denn es gilt, aus Holzbauklötzen drei unterschiedlich hohe Türme zu bauen. Dafür hat man maximal eine Minute Zeit, aber die Besten schaffen es, obwohl der Tisch nicht ganz gerade steht und der Wind heftig bläst, unter 40 Sekunden.
3: Wissen Sie, dass dieses Auto ein Kindertraum von mir ist? Es war nämlich in meinem Autoquartett das schnellste Auto.
4: Der damalige Zeit auf jeden Fall, ja, als Sie Kind waren.
3: Und der Geheimagent Jerry Cotton hatte auch einen Jaguar.
4: Ja,
3: ne?
4: Da haben Sie recht, ja.
0: Weiter geht die Fahrt und wir beantworten eine weitere Frage passend zur Ziegelherstellung. Auf welcher berühmten Rennstrecke gibt es bis heute eine Ziellinie aus Ziegelsteinen? A. Indianapolis, B. Nürburgring oder C. Spa-Francorchamps?

0: Richtige Antwort ist hier A, denn The Brickyard ist die Ziellinie in Indianapolis. Die Route führt jetzt über die Ortschaft Meizendorf direkt zur B189 und dann direkt zurück zur Schlossdomäne Wolmirstedt. Insgesamt war die Strecke 122 Kilometer lang und fast alle haben die Strecke ohne Probleme geschafft. Den Organisatoren fällt ein Stein vom Herzen.
1: Die Hose auch, hier ist vorbei. Wir können von einem erfolgreichen Tag sprechen. Das Wetter hat mitgespielt. Ja, es gab ein paar winzig kleine Tropfen, aber im Großen und Ganzen sind wir alle trocken geblieben.
0: Und jetzt die letzten Fragen. Erinnern Sie sich an den Hinweis auf der Strecke, auf alles zu achten? Sie haben viermal die Ohre passiert, Sie sind zweimal über und einmal unter dem Mittellandkanal gefahren und haben insgesamt siebenmal einen Bahnübergang gequert. Also beim nächsten Mal noch besser aufpassen und wie immer bei der Ohre-Klassik auf Überraschungen gefasst sein.

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Warum schlägt bei so vielen Menschen das Herz höher, wenn ein historisches Fahrzeug an uns vorbeizieht? Die Antwort liegt in einer perfekten Symbiose aus Gefühl und Technik. Für die meisten von uns ist ein Oldtimer eine echte Zeitmaschine. Er duftet nach Benzin und Leder, klingt vertraut und transportiert uns zurück in die eigene Jugend. Er erinnert uns an die erste gewonnene Freiheit auf 4 Rädern und an die erste große Liebe auf der Rückbank. Gleichzeitig fasziniert die ehrliche, greifbare Ingenieurskunst vergangener Tage. Hier arbeitet noch pure Mechanik. Wer heute einen Klassiker fährt oder repariert, feiert die kreativen Lösungen der damaligen Konstrukteure und spürt die Straße noch völlig ungefiltert. Ein Oldtimer ist damit weit mehr als nur ein Auto. Er ist bewahrte Lebensfreude, ästhetische Entscheidung für die Mischung aus Zeitgeist und Eleganz und ist der rollende Beweis und die schönste Art, Geschichte erfahrbar zu machen.

0: Und damit herzlich willkommen zur 16. Urklassik auf der Schlossdomäne in Wolmirstedt. Wieder treffen sich die Freunde der alten Fahrzeuge. Schon lange haben sie sich auf diesen Tag gefreut. Und genauso akribisch hat der organisierende Verein die umfangreichen Vorbereitungen getroffen. Bei der Anmeldung bekommen die Teilnehmer ihre Unterlagen. Wichtigstes Hilfsmittel ist das Roadbook und wie immer darin die obligatorischen 12 Quizfragen. Und gleich wird versucht herauszubekommen, wohin die heutige Tour führen wird, und womöglich kann man ja die eine oder andere Frage schon mit einer Recherche aus dem Internet beantworten. Dazwischen, und das ist in jedem Jahr die gleiche Herausforderung, muss die Startnummer irgendwie am Auto befestigt werden, und das erfordert unter Umständen erhöhten persönlichen Einsatz. Unter den Startern bekannte Fahrzeuge. Der 75-jährige Kurt-Georg Schmid ist zum 13. Mal dabei.
1: Das ist eigentlich das, was man heute nicht mehr findet, diese Authentizität und vor allen Dingen auch eine persönliche Beziehung. Ich bin Jahrgang 51 und auch ein Teil mit diesen alten Autos aufgewachsen, und mich freut es immer wieder, wenn ich die wiedersehe. Und heute sieht man die halt bei den Veranstaltungen wie der Eure Klassik.
0: Und es gibt auch neue Schätze zu bestaunen, wie dieses schwarze Schmuckstück.
2: Das ist eine C2 Corvette. Aus dem Baujahr 63.
3: Genau, das ist offensichtlich ein großer Motor, sehr schnell.
2: Ja, der ist auch noch ein bisschen gemacht tatsächlich, also mit 380 PS. Aber schnell will man mit dem Auto nicht fahren.
3: Genau. Ich habe gesehen, das Auto läuft mit Benzin. Sie und Ihr Beifahrer oder Beifahrerin?
2: Ja, Beifahrerin.
3: Laufen mit Pfefferminzbon so.
2: Genau so ist es.
0: Selbstverständlich gibt es auch tierische Beifahrer. Denn, das beweisen die zahlreichen Ehefrauen, das Hobby mit dem alten Auto, das sicher sehr viel Zeit und auch Geld kostet, ist am Ende dann auch ganz bestimmt eine Familiensache. Es gibt eine kurze Fahrerbesprechung, verbunden mit der obligatorischen Vorgabe, dass es hier nicht um Zeit geht. Selbstverständlich die Regeln der Straßenverkehrsordnung zu beachten sind und noch der explizite Hinweis, dass man im Lauf der Route bitte auf alles, wirklich auf

alles achten sollte. Die gute Seele des Ore Classic e.V. Madeleine Werner bekommt verdientermaßen einen Blumenstrauß und dann endlich geht es los.

0: Die erste Etappe führt von der Schlossdomäne durch die Wolmirstädter Innenstadt nach Farsleben und von dort weiter nach Rogez. Der kleine Ort liegt direkt an der Elbe und hier die erste Quizfrage. Nach welchem berühmten Gelehrten wurde in Rogez eine Straße benannt? Max Plack, Max Planck oder Max Punk? Richtig ist natürlich Max Planck, denn der weltberühmte Nobelpreisträger verbrachte hier das Ende des Zweiten Weltkriegs im Exil. Nachdem sein Wohnhaus in Berlin 1943 durch Luftangriffe beschädigt worden war, flüchtete er auf Einladung des befreundeten Großindustriellen Dr. Karl Still nach Rogez. Er lebte dort von Oktober 1943 bis Mai 1945 auf dem örtlichen Rittergut.
1: Die Route führt weiter in Richtung Angen, um von dort die Richtung nach Westen zu ändern und auf halbem Weg nach Kolbitz die erste Stempelstelle. Die Helferinnen warten schon auf die Teilnehmer und schnell ist der vorgeschriebene Nachweis, dass man auf der Route geblieben ist, verewigt und weiter geht die Fahrt.

0: Der Weg geht weiter über die Asphaltpiste in Richtung Kolbitz und von dort aus abbiegen nach Mose, denn hier wartet die erste Zwischenprüfung. Und das ist wieder mal eine der gefürchteten Schätzfragen. Der Parkplatz gehört zur Metallbau GmbH Weiß und Schubert und es geht um dieses Aluminiumprofil.
1: Die Frage ist, was wiegt dieses weiße Profil, was wir jetzt hier in der Mitte sehen? Und die genaue Antwort ist 13,3 Kilogramm.
0: Da kann man sich also sehr schnell verschätzen. Die beiden nächsten Fragen kann man googeln. Was hat der in Kolbitz geborene Universalgelehrte Johann Heinrich Schulze entdeckt? A. Die Funktionsweise des Blitzableiters. B. Die Lichtempfindlichkeit von Silbersalzen zur Fotoentwicklung. Oder C. Das Quecksilberthermometer. Richtige Antwort B. Die Lichtempfindlichkeit von Silbersalzen. Und daraus entwickelte sich die Funktionsweise von Fotonegativ und Positiv. Moos ist auch der Ort rund um die Magdeburger Pilotenrakete. Wem gehörte damals das Gelände, auf dem die Versuche stattfanden? A. Gutsbesitzer Druckenbrot. B. Gutsbesitzer Druckenberg. Oder C. Gutsbesitzer Deckenburg. Richtige Antwort: Amtmann Alfred Druckenbrot. Man mag es kaum glauben, aber auf dem Acker neben der Straße in Mose am 29. Juni 1933 der erste Start der weltweit ersten großen Flüssigkeitsrakete. Die Route führt von Mose über die Bundesstraße 189 in Richtung Magdeburg, um aber dann nach rechts in Richtung Samswegen abzubiegen. Zu Samswegen gibt es auch eine Frage, die man leicht beantworten kann.

0: Falsch. A. Der Domfelsen in Magdeburg ist Ausläufer eines Massivs. B. In der historischen Quadratmeile befinden sich 184 Großsteingräber. Oder C. Die höchste Erhebung im Flechtinger Höhenzug ist 215,3 Meter hoch. Falsch sind hier die Antworten B und C, denn der Domfelsen gehört zur Flechtinger-Roßlauer Scholle, einer unterirdischen Sandsteinformation beachtlicher Größe. Und der Weg führt dann weiter südlich vorbei an Haldensleben in Richtung Westen zum technischen Denkmal Historische Ziegelei. Die historische Ziegelei Hundesburg ist ein produzierendes technisches Denkmal und stammt aus dem Jahr 1882. Den Besuchern wird eine funktionstüchtige Ziegelei gezeigt, deren Anlagentechnik im Wesentlichen dem Stand von 1903 entspricht. Nach gut 2 Stunden Fahrt ist es Zeit, etwas zu essen, und hier gibt es Soljanka und auch zu trinken, aber man sollte die Zeit nutzen, um sich die technischen Anlagen anzusehen. Denn neben dem Zickzackofen für die Ziegelherstellung gibt es hier viel zu sehen. Und wenn man schon mal mit einem Oldtimer da ist, da kann man ja auch die Runde mit der Schienenbahn fahren. Mit dieser Bahn wurden damals die fertigen Ziegeln auf den Lagerplatz gebracht, wo sie gestapelt und für den Verkauf und Abtransport auf die Kundschaft gewartet haben. Heute ist die kleine Bahn ein Publikumsmagnet. Hier in der Ziegelei ist eine weitere Quizfrage zu beantworten, und diese Maschine, hören Sie nur den Lärm, den sie macht. Ist die Lösung.
1: Die Frage ist zum Sprichwort, ich kriege einen Koller, und die Antwort ist eigentlich bei uns ganz simpel. Wir haben einen sogenannten Nasskoller oder Kollergang, und das ist eine Maschine, die den Ton walzt und sich immer im Kreis bewegt mit Läufern, also so eine Art Rädern, die dann den Ton walzt. Und dieses immer im Kreis gehen und sich ständig dasselbe machen, dass es eben den Koller kriegen.
0: Auch andere Maschinen haben einen eindrucksvollen Sound. Denn jetzt beginnt die zweite Etappe. Der Weg führt von der Ziegelei auf die B245 bis zum Abzweig nach Erxleben, um von dort aus in Richtung Norden, um im Flechtiger Ortsteil Hasselburg in Richtung Osten abzubiegen, um nach Böstringen zu fahren. Hier beantworten wir 2 Fragen, die man hätte googeln können. Wer entwickelte den ersten Verbrennungsmotor? A. Etienne Senoir, B. Karl Benz oder C. Nicolas Claus Otto. Richtige Antwort: Etienne Senoir. Der französische Ingenieur entwickelte schon 1859 den ersten brauchbaren Gasmotor. Nächste Frage. Woher kommt der Stadtname Wolmirstedt laut Überlieferung? A. Wollen wir diese Städte? B. Wollen wir diese Städte? Oder C. Wohl in dieser Städte? Richtig hier, Antwort A. Von Böstringen aus geht es weiter in Richtung Süden durch die Stadt Haldensleben auf die Bundesstraße 71 durch Großammensleben zur 2. Zwischenprüfung. Die hat es in sich, denn es gilt, aus Holzbauklötzen 3 unterschiedlich hohe Türme zu bauen. Dafür hat man maximal 1 Minute Zeit. Aber die Besten schaffen es, obwohl der Tisch nicht ganz gerade steht und der Wind heftig bläst, unter 40 Sekunden.
2: Wissen Sie, dass dieses Auto ein Kindertraum von mir ist? Es war nämlich in meinem Autoquartett das schnellste Auto.
3: Der damaligen Zeit auf jeden Fall, ja, als Sie Kind waren.
2: Und der Geheimagent Jerry Cotton hatte auch einen Jaguar.
3: Ja,
2: ne?
3: Da haben Sie recht, ja.
0: Weiter geht die Fahrt, und wir beantworten eine weitere Frage passend zur Ziegelherstellung. Auf welcher berühmten Rennstrecke gibt es bis heute eine Ziellinie aus Ziegelsteinen? A. Indianapolis, B. Nürburgring oder C. Spa-Francorchamps? Richtige Antwort ist hier A, denn The Brickyard ist die Ziellinie in Indianapolis. Die Route führt jetzt über die Ortschaft Meizendorf direkt zur B189 und dann direkt zurück zur Schlossdomäne Wolmirstedt. Insgesamt war die Strecke 122 Kilometer lang, und fast alle haben die Strecke ohne Probleme geschafft. Den Organisatoren fällt ein Stein vom Herzen.
4: Jungs auch, Jungs vorbei. Wir können von einem erfolgreichen Tag sprechen. Das Wetter hat mitgespielt. Ja, es gab noch ein paar winzig kleine Tropfen, aber im Großen

0: Pflanzen und war alle trocken geblieben.
1: Und jetzt die letzten Fragen. Erinnern Sie sich an den Hinweis auf der Strecke, auf alles zu achten? Sie haben viermal die Ohre passiert, Sie sind zweimal über und einmal unter dem Mittellandkanal gefahren und haben insgesamt siebenmal einen Bahnübergang gequert. Also beim nächsten Mal noch besser aufpassen und wie immer bei der Ohre-Klassik auf Überraschungen gefasst sein.

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Die Antwort liegt in einer perfekten Symbiose aus Gefühl und Technik. Für die meisten von uns ist ein Oldtimer eine echte Zeitmaschine. Er duftet nach Benzin und Leder, klingt vertraut und transportiert uns zurück in die eigene Jugend. Er erinnert uns an die erste gewonnene Freiheit auf vier Rädern und an die erste große Liebe auf der Rückbank. Gleichzeitig fasziniert die ehrliche, greifbare Ingenieurskunst vergangener Tage. Hier arbeitet noch pure Mechanik. Wer heute einen Klassiker fährt oder repariert, feiert die kreativen Lösungen der damaligen Konstrukteure und spürt die Straße noch völlig ungefiltert. Ein Oldtimer ist damit weit mehr als nur ein Auto. Er ist bewahrte Lebensfreude, ästhetische Entscheidung für die Mischung aus Zeitgeist und Eleganz und ist der rollende Beweis und die schönste Art, Geschichte erfahrbar zu machen.

0: Und damit herzlich willkommen zur 16. Urklassik auf der Schlossdomäne in Wolmirstedt. Wieder treffen sich die Freunde der alten Fahrzeuge. Schon lange haben sie sich auf diesen Tag gefreut. Und genauso akribisch hat der organisierende Verein die umfangreichen Vorbereitungen getroffen. Bei der Anmeldung bekommen die Teilnehmer ihre Unterlagen. Wichtigstes Hilfsmittel ist das Roadbook und wie immer darin die obligatorischen 12 Quizfragen. Und gleich wird versucht herauszubekommen, wohin die heutige Tour führen wird, und womöglich kann man ja die eine oder andere Frage schon mit einer Recherche aus dem Internet beantworten. Dazwischen, und das ist in jedem Jahr die gleiche Herausforderung, muss die Startnummer irgendwie am Auto befestigt werden, und das erfordert unter Umständen erhöhten persönlichen Einsatz.
1: Komm rein, zieh!
0: Unter den Startern bekannte Fahrzeuge. Der 75-jährige Kurt-Georg Schmid ist zum 13. Mal dabei.
2: Das ist eigentlich das, was man heute nicht mehr findet, diese Authentizität und vor allen Dingen auch eine persönliche Beziehung. Ich bin Jahrgang 51 und auch ein Teil mit diesen alten Autos aufgewachsen und mich freut es immer wieder, wenn ich die wiedersehe. Und heute sieht man die halt bei den Veranstaltungen wie der Eure Klassik.
0: Und es gibt auch neue Schätze zu bestaunen, wie dieses schwarze Schmuckstück.
3: Das ist eine C2 Corvette. Aus dem Baujahr 63.
4: Genau, das ist offensichtlich mit großem Motor, sehr schnell.
3: Ja, der ist auch noch ein bisschen gemacht tatsächlich, also mit 380 PS. Aber schnell will man mit dem Auto nicht fahren.
4: Genau, ich habe gesehen, das Auto läuft mit Benzin. Sie und Ihr Beifahrer oder Beifahrerin?
3: Ja, Beifahrerin.
4: Laufen mit Pfefferminzbon so.
3: Genau so ist es.
0: Selbstverständlich gibt es auch tierische Beifahrer. Denn, das beweisen die zahlreichen Ehefrauen, das Hobby mit dem alten Auto, das sicher sehr viel Zeit und auch Geld kostet, ist am Ende dann auch ganz bestimmt eine Familiensache. Es gibt eine kurze Fahrerbesprechung, verbunden mit der obligatorischen Vorgabe, dass es hier nicht um Zeit geht. Selbstverständlich die Regeln der Straßenverkehrsordnung zu beachten sind und noch der explizite Hinweis, dass man im Lauf der Route bitte auf alles, wirklich auf alles achten sollte. Die gute Seele des Ore Classic e.V. Madeleine Werner bekommt verdientermaßen einen Blumenstrauß und dann endlich geht es los.

Die erste Etappe führt von der Schlossdomäne durch die Wolmirstädter Innenstadt nach Farsleben und von dort weiter nach Rogez. Der kleine Ort liegt direkt an der Elbe und hier die erste Quizfrage. Nach welchem berühmten Gelehrten wurde in Rogez eine Straße benannt? Max Plack, Max Planck oder Max Punk? Richtig ist natürlich Max Planck, denn der weltberühmte Nobelpreisträger verbrachte hier das Ende des Zweiten Weltkriegs im Exil. Nachdem sein Wohnhaus in Berlin 1943 durch Luftangriffe beschädigt worden war, flüchtete er auf Einladung des befreundeten Großindustriellen Dr. Karl Still nach Rogez. Er lebte dort von Oktober 1943 bis Mai 1945 auf dem örtlichen Rittergut. Die Route führt weiter in Richtung Angeln, um von dort die Richtung nach Westen zu ändern und auf halbem Weg nach Kolbitz die erste Stempelstelle. Die Helferinnen warten schon auf die Teilnehmer und schnell ist der vorgeschriebene Nachweis, dass man auf der Route geblieben ist, verewigt und weiter geht die Fahrt.

0: Der Weg geht weiter über die Asphaltpiste in Richtung Kolbitz und von dort aus abbiegen nach Mose, denn hier wartet die erste Zwischenprüfung. Und das ist wieder mal eine der gefürchteten Schätzfragen. Der Parkplatz gehört zur Metallbau GmbH Weiß und Schubert und es geht um dieses Aluminiumprofil.
1: Die Frage ist, was wiegt dieses weiße Profil, was wir jetzt hier in der Mitte sehen? Und die genaue Antwort ist 13,3 Kilogramm.
0: Da kann man sich also sehr schnell verschätzen. Die beiden nächsten Fragen kann man googeln. Was hat der in Kolbitz geborene Universalgelehrte Johann Heinrich Schulze entdeckt? A. Die Funktionsweise des Blitzableiters. B. Die Lichtempfindlichkeit von Silbersalzen zur Fotoentwicklung. Oder C. Das Quecksilberthermometer. Richtige Antwort B. Die Lichtempfindlichkeit von Silbersalzen. Und daraus entwickelte sich die Funktionsweise von Foto negativ und positiv. Mose ist auch der Ort rund um die Magdeburger Pilotenrakete. Wem gehörte damals das Gelände, auf dem die Versuche stattfanden? A. Gutsbesitzer Druckenbrot, B. Gutsbesitzer Druckenberg oder C. Gutsbesitzer Deckenburg? Richtige Antwort: Amtmann Alfred Druckenbrot. Man mag es kaum glauben, aber auf dem Acker neben der Straße in Mose am 29. Juni 1933 der erste Start der weltweit ersten großen Flüssigkeitsrakete. Die Route führt von Mose über die Bundesstraße 189 in Richtung Magdeburg, um aber dann nach rechts in Richtung Samswegen abzubiegen. Zu Samswegen gibt es auch eine Frage, die man leicht beantworten kann. Warum nennt sich Samswegen stärkstes Dorf der Welt? A. Es finden Wettkämpfe im Baumstammwerfen statt. B. Es finden Wettkämpfe im Traktorpulling statt. Oder C. Es finden Wettkämpfe im Gewichtheben statt. Richtige Antwort ist natürlich C. Der SV Samswegen hat eine lange Tradition in dieser Sportart und ist hier mehrfacher deutscher Meister. Die Route führt weiter über die Ausläufer des Flechtinger Höhenzugs und die dazu passende Frage erfordert eine Ausschlussantwort. Welche Aussage ist hier

0: Falsch. A. Der Domfelsen in Magdeburg ist Ausläufer eines Massivs. B. In der historischen Quadratmeile befinden sich 184 Großsteingräber. Oder C. Die höchste Erhebung im Flechtinger Höhenzug ist 215,3 Meter hoch. Falsch sind hier die Antworten B und C, denn der Domfelsen gehört zur Flechtinger-Roßlauer Scholle, einer unterirdischen Sandsteinformation beachtlicher Größe. Und der Weg führt dann weiter südlich vorbei an Haldensleben in Richtung Westen zum technischen Denkmal Historische Ziegelei. Die historische Ziegelei Hundesburg ist ein produzierendes technisches Denkmal und stammt aus dem Jahr 1882. Den Besuchern wird eine funktionstüchtige Ziegelei gezeigt, deren Anlagentechnik im Wesentlichen dem Stand von 1903 entspricht. Nach gut 2 Stunden Fahrt ist es Zeit, etwas zu essen, und hier gibt es Soljanka und auch zu trinken, aber man sollte die Zeit nutzen, um sich die technischen Anlagen anzusehen. Denn neben dem Zickzackofen für die Ziegelherstellung gibt es hier viel zu sehen. Und wenn man schon mal mit einem Oldtimer da ist, da kann man ja auch die Runde mit der Schienenbahn fahren. Mit dieser Bahn wurden damals die fertigen Ziegeln auf den Lagerplatz gebracht, wo sie gestapelt und für den Verkauf und Abtransport auf die Kundschaft gewartet haben. Heute ist die kleine Bahn ein Publikumsmagnet. Hier in der Ziegelei ist eine weitere Quizfrage zu beantworten, und diese Maschine, hören Sie nur den Lärm, den sie macht. Ist die Lösung.
1: Die Frage ist zum Sprichwort, ich kriege einen Koller, und die Antwort ist eigentlich bei uns ganz simpel. Wir haben einen sogenannten Nasskoller oder Kollergang, und das ist eine Maschine, die den Ton walzt und sich immer im Kreis bewegt mit Läufern, also so eine Art Rädern, die dann den Ton walzt. Und dieses immer im Kreis gehen und sich ständig dasselbe machen, dass es eben den Koller kriegen.
0: Auch andere Maschinen haben einen eindrucksvollen Sound. Denn jetzt beginnt die zweite Etappe. Der Weg führt von der Ziegelei auf die B245 bis zum Abzweig nach Erxleben, um von dort aus in Richtung Norden, um im Flechtiger Ortsteil Hasselburg in Richtung Osten abzubiegen, um nach Böstringen zu fahren. Hier beantworten wir 2 Fragen, die man hätte googeln können. Wer entwickelte den ersten Verbrennungsmotor? A. Etienne Senoir, B. Karl Benz oder C. Nicolas Klaus Otto. Richtige Antwort: Etienne Senoir. Der französische Ingenieur entwickelte schon 1859 den ersten brauchbaren Gasmotor. Nächste Frage. Woher kommt der Stadtname Wolmirstedt laut Überlieferung? A. Wollen wir diese Städte? B. Wollen wir diese Städte? Oder C. Wohl in dieser Stätte. Richtig hier, Antwort A. Von Böstringen aus geht es weiter in Richtung Süden durch die Stadt Haldensleben auf die Bundesstraße 71 durch Großammensleben zur 2. Zwischenprüfung. Die hat es in sich, denn es gilt, aus Holzbauklötzen 3 unterschiedlich hohe Türme zu bauen. Dafür hat man maximal 1 Minute Zeit. Aber die Besten schaffen es, obwohl der Tisch nicht ganz gerade steht und der Wind heftig bläst, unter 40 Sekunden.
2: Wissen Sie, dass dieses Auto ein Kindertraum von mir ist? Es war nämlich in meinem Autoquartett das schnellste Auto.
3: Der damaligen Zeit auf jeden Fall, ja, als Sie Kind waren.
2: Und der Geheimagent Jerry Cotton hatte auch einen Jaguar.
3: Ja,
2: ne?
3: Da haben Sie recht, ja.
0: Weiter geht die Fahrt und wir beantworten eine weitere Frage passend zur Ziegelherstellung. Auf welcher berühmten Rennstrecke gibt es bis heute eine Ziellinie aus Ziegelsteinen? A. Indianapolis, B. Nürburgring oder C. Spa-Francorchamps? Richtige Antwort ist hier A, denn The Brickyard ist die Ziellinie in Indianapolis. Die Route führt jetzt über die Ortschaft Meizendorf direkt zur B189 und dann direkt zurück zur Schlossdomäne Wolmirstedt. Insgesamt war die Strecke 122 Kilometer lang und fast alle haben die Strecke ohne Probleme geschafft. Den Organisatoren fällt ein Stein vom Herzen.
4: Die Hose auch, die ist vorbei. Wir können von einem erfolgreichen Tag sprechen. Das Wetter hat mitgespielt. Ja, es gab noch ein paar winzig kleine Tropfen, aber im Großen

0: Pflanzen und war alle trocken geblieben.
1: Und jetzt die letzten Fragen. Erinnern Sie sich an den Hinweis auf der Strecke, auf alles zu achten? Sie haben viermal die Ohre passiert, Sie sind zweimal über und einmal unter dem Mittellandkanal gefahren und haben insgesamt siebenmal einen Bahnübergang gequert. Also beim nächsten Mal noch besser aufpassen und wie immer bei der Ohre-Klassik auf Überraschungen gefasst sein.

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Die Antwort liegt in einer perfekten Symbiose aus Gefühl und Technik. Für die meisten von uns ist ein Oldtimer eine echte Zeitmaschine. Er duftet nach Benzin und Leder, klingt vertraut und transportiert uns zurück in die eigene Jugend. Er erinnert uns an die erste gewonnene Freiheit auf vier Rädern und an die erste große Liebe auf der Rückbank. Gleichzeitig fasziniert die ehrliche, greifbare Ingenieurskunst vergangener Tage. Hier arbeitet noch pure Mechanik. Wer heute einen Klassiker fährt oder repariert, feiert die kreativen Lösungen der damaligen Konstrukteure und spürt die Straße noch völlig ungefiltert. Ein Oldtimer ist damit weit mehr als nur ein Auto. Er ist bewahrte Lebensfreude, ästhetische Entscheidung für die Mischung aus Zeitgeist und Eleganz und ist der rollende Beweis und die schönste Art, Geschichte erfahrbar zu machen.

0: Und damit herzlich willkommen zur 16. Urklassik auf der Schlossdomäne in Wolmirstedt. Wieder treffen sich die Freunde der alten Fahrzeuge. Schon lange haben sie sich auf diesen Tag gefreut. Und genauso akribisch hat der organisierende Verein die umfangreichen Vorbereitungen getroffen. Bei der Anmeldung bekommen die Teilnehmer ihre Unterlagen. Wichtigstes Hilfsmittel ist das Roadbook und wie immer darin die obligatorischen 12 Quizfragen. Und gleich wird versucht herauszubekommen, wohin die heutige Tour führen wird, und womöglich kann man ja die eine oder andere Frage schon mit einer Recherche aus dem Internet beantworten. Dazwischen, und das ist in jedem Jahr die gleiche Herausforderung, muss die Startnummer irgendwie am Auto befestigt werden, und das erfordert unter Umständen erhöhten persönlichen Einsatz.
1: Vom Feinsten.
0: Unter den Startern bekannte Fahrzeuge. Der 75-jährige Kurt-Georg Schmid ist zum 13. Mal dabei.
2: Das ist eigentlich das, was man heute nicht mehr findet, diese Authentizität und vor allen Dingen auch eine persönliche Beziehung. Ich bin Jahrgang 51 und auch ein Teil mit diesen alten Autos aufgewachsen, und mich freut es immer wieder, wenn ich die wiedersehe. Und heute sieht man die halt bei den Veranstaltungen wie der Eure Klassik.
0: Und es gibt auch neue Schätze zu bestaunen, wie dieses schwarze Schmuckstück.
3: Das ist eine C2 Corvette. Aus dem Baujahr 63.
4: Genau, das ist offensichtlich mit großem Motor sehr schnell.
3: Ja, der ist auch noch ein bisschen gemacht tatsächlich, also mit 380 PS. Aber schnell will man mit dem Auto nicht fahren.
4: Genau, ich habe gesehen, das Auto läuft mit Benzin. Sie und Ihr Beifahrer oder Beifahrerin?
3: Ja, Beifahrerin.
4: Laufen mit Pfefferminzbon so.
3: Genau so ist es.
0: Selbstverständlich gibt es auch tierische Beifahrer. Denn, das beweisen die zahlreichen Ehefrauen, das Hobby mit dem alten Auto, das sicher sehr viel Zeit und auch Geld kostet, ist am Ende dann auch ganz bestimmt eine Familiensache. Es gibt eine kurze Fahrerbesprechung, verbunden mit der obligatorischen Vorgabe, dass es hier nicht um Zeit geht. Selbstverständlich die Regeln der Straßenverkehrsordnung zu beachten sind und noch der explizite Hinweis, dass man im Lauf der Route bitte auf alles, wirklich auf alles achten sollte. Die gute Seele des Ore Classic e.V. Madeleine Werner bekommt verdientermaßen einen Blumenstrauß, und dann endlich geht es los.

Die erste Etappe führt von der Schlossdomäne durch die Wolmirstädter Innenstadt nach Farsleben und von dort weiter nach Rogez. Der kleine Ort liegt direkt an der Elbe und hier die erste Quizfrage. Nach welchem berühmten Gelehrten wurde in Rogez eine Straße benannt? Max Plack, Max Planck oder Max Punk? Richtig ist natürlich Max Planck, denn der weltberühmte Nobelpreisträger verbrachte hier das Ende des Zweiten Weltkriegs im Exil. Nachdem sein Wohnhaus in Berlin 1943 durch Luftangriffe beschädigt worden war, flüchtete er auf Einladung des befreundeten Großindustriellen Dr. Karl Still nach Rogez. Er lebte dort von Oktober 1943 bis Mai 1945 auf dem örtlichen Rittergut. Die Route führt weiter in Richtung Angen, um von dort die Richtung nach Westen zu ändern und auf halbem Weg nach Kolbitz die erste Stempelstelle. Die Helferinnen warten schon auf die Teilnehmer und schnell ist der vorgeschriebene Nachweis, dass man auf der Route geblieben ist, verewigt und weiter geht die Fahrt.

0: Der Weg geht weiter über die Asphaltpiste in Richtung Kolbitz und von dort aus abbiegen nach Mose, denn hier wartet die erste Zwischenprüfung. Und das ist wieder mal eine der gefürchteten Schätzfragen. Der Parkplatz gehört zur Metallbau GmbH Weiß und Schubert und es geht um dieses Aluminiumprofil.
1: Die Frage ist, was wiegt dieses weiße Profil, was wir jetzt hier in der Mitte sehen? Und die genaue Antwort ist 13,3 Kilogramm.
0: Da kann man sich also sehr schnell verschätzen. Die beiden nächsten Fragen kann man googeln. Was hat der in Kolbitz geborene Universalgelehrte Johann Heinrich Schulze entdeckt? A. Die Funktionsweise des Blitzableiters. B. Die Lichtempfindlichkeit von Silbersalzen zur Fotoentwicklung. Oder C. Das Quecksilberthermometer. Richtige Antwort B. Die Lichtempfindlichkeit von Silbersalzen. Und daraus entwickelte sich die Funktionsweise von Fotonegativ und Positiv. Mose ist auch der Ort rund um die Magdeburger Pilotenrakete. Wem gehörte damals das Gelände, auf dem die Versuche stattfanden? A. Gutsbesitzer Druckenbrot. B. Gutsbesitzer Druckenberg. Oder C. Gutsbesitzer Deckenburg. Richtige Antwort: Amtmann Alfred Druckenbrot. Man mag es kaum glauben, aber auf dem Acker neben der Straße in Mose am 29. Juni 1933 der erste Start der weltweit ersten großen Flüssigkeitsrakete. Die Route führt von Mose über die Bundesstraße 189 in Richtung Magdeburg, um aber dann nach rechts in Richtung Samswegen abzubiegen. Zu Samswegen gibt es auch eine Frage, die man leicht beantworten kann. Warum nennt sich Samswegen stärkstes Dorf der Welt? A. Es finden Wettkämpfe im Baumstammwerfen statt. B. Es finden Wettkämpfe im Traktorpulling statt. Oder C. Es finden Wettkämpfe im Gewichtheben statt. Richtige Antwort ist natürlich C. Der SV Samswegen hat eine lange Tradition in dieser Sportart und ist hier mehrfacher deutscher Meister. Die Route führt weiter über die Ausläufer des Flechtinger Höhenzugs und die dazu passende Frage erfordert eine Ausschlussantwort. Welche Aussage ist hier falsch? A. Der Domfelsen in Magdeburg ist Ausläufer eines Massivs. B. In der historischen Quadratmeile befinden sich 184 Großsteingräber. Oder C. Die höchste Erhebung im Flechtinger Höhenzug ist 215,3 Meter hoch. Falsch sind hier die Antworten B und C, denn der Domfelsen gehört zur Flechtinger Roßlauer Scholle, einer unterirdischen Sandsteinformation beachtlicher Größe. Und der Weg führt dann weiter südlich vorbei an Haldensleben in Richtung Westen zum technischen Denkmal Historische Ziegelei. Die historische Ziegelei Hundesburg ist ein produzierendes technisches Denkmal und stammt aus dem Jahr 1882. Den Besuchern wird eine funktionstüchtige Ziegelei gezeigt, deren Anlagentechnik im Wesentlichen dem Stand von 1903 entspricht. Nach gut 2 Stunden Fahrt ist es Zeit, etwas zu essen und hier gibt es Soljanka und auch zu trinken, aber man sollte die Zeit nutzen, um sich die technischen Anlagen anzusehen. Denn neben dem Zickzackofen für die Ziegelherstellung gibt es hier viel zu sehen. Und wenn man schon mal mit einem Oldtimer da ist, da kann man ja auch die Runde mit der Schienenbahn fahren. Mit dieser Bahn wurden damals die fertigen Ziegeln auf den Lagerplatz gebracht, wo sie gestapelt und für den Verkauf und Abtransport auf die Kundschaft gewartet haben. Heute ist die kleine Bahn ein Publikumsmagnet. Hier in der Ziegelei ist eine weitere Quizfrage zu beantworten und diese Maschine, hören Sie nur den Lärm, den sie macht. Ist die Lösung.
2: Die Frage ist zum Sprichwort, ich kriege einen Koller. Und die Antwort ist eigentlich bei uns ganz simpel. Wir haben einen sogenannten Nasskoller oder Kollergang. Und das ist eine Maschine, die den Ton walzt und sich immer im Kreis bewegt. Mit Läufern, also so eine Art Rädern, die dann den Ton walzen. Und dieses immer im Kreis gehen und sich ständig dasselbe machen, dass es eben den Koller kriegen.
0: Auch andere Maschinen haben einen eindrucksvollen Sound. denn jetzt beginnt die zweite Etappe. Der Weg führt von der Ziegelei auf die B245 bis zum Abzweig nach Erxleben, um von dort aus in Richtung Norden, um im flechtiger Ortsteil Hasselburg in Richtung Osten abzubiegen, um nach Östringen zu fahren. Hier beantworten wir zwei Fragen, die man hätte googeln können. Wer entwickelte den ersten Verbrennungsmotor? A. Etienne Senoir, B. Karl Benz oder C. Nicolas Claus Otto? Richtige Antwort: Etienne Senoir. Der französische Ingenieur entwickelte schon 1859 den ersten brauchbaren Gasmotor. Nächste Frage: Woher kommt der Stadtname Wolmirstedt laut Überlieferung? A. Wollen wir diese Städte? B. Wollen wir diese Städte? Oder C. Wohl in dieser Städte? Richtig hier, Antwort A. Von Böstringen aus geht es weiter in Richtung Süden durch die Stadt Haldensleben auf die Bundesstraße 71 durch Großammensleben zur zweiten Zwischenprüfung. Die hat es in sich, denn es gilt, aus Holzbauklötzen drei unterschiedlich hohe Türme zu bauen. Dafür hat man maximal eine Minute Zeit, aber die Besten schaffen es, obwohl der Tisch nicht ganz gerade steht und der Wind heftig bläst, unter 40 Sekunden.
3: Wissen Sie, dass dieses Auto ein Kindertraum von mir ist? Es war nämlich in meinem Autoquartett das schnellste Auto.
4: Der damaligen Zeit auf jeden Fall, ja, als Sie Kind waren.
3: Und der Geheimagent Jerry Cotton hatte auch einen Jaguar.
4: Ja,
3: ne?
4: Da haben Sie recht, ja.
0: Weiter geht die Fahrt und wir beantworten eine weitere Frage passend zur Ziegelherstellung. Auf welcher berühmten Rennstrecke gibt es bis heute eine Ziellinie aus Ziegelsteinen? A. Indianapolis, B. Nürburgring oder C. Spa-Francorchamps? Richtige Antwort ist hier A, denn The Brickyard ist die Ziellinie in Indianapolis. Die Route führt jetzt über die Ortschaft Meizendorf direkt zur B189 und dann direkt zurück zur Schlossdomäne Wolmirstedt. Insgesamt war die Strecke 122 Kilometer lang und fast alle haben die Strecke ohne Probleme geschafft. Den Organisatoren fällt ein Stein vom Herzen.
5: Die Hose auch, Jungs, vorbei. Wir können von einem erfolgreichen Tag sprechen. Das Wetter hat mitgespielt. Ja, es gab noch ein paar winzig kleine Tropfen, aber im Großen und Ganzen sind wir alle trocken geblieben.
0: Und jetzt die letzten Fragen. Erinnern Sie sich an den Hinweis auf der Strecke, auf alles zu achten? Sie haben viermal die Ohre passiert, Sie sind zweimal über und einmal unter dem Mittellandkanal gefahren und haben insgesamt siebenmal einen Bahnübergang gequert. Also beim nächsten Mal noch besser aufpassen und wie immer bei der Ohre-Klassik auf Überraschungen gefasst sein.

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Warum schlägt bei so vielen Menschen das Herz höher, wenn ein historisches Fahrzeug an uns vorbeizieht? Die Antwort liegt in einer perfekten Symbiose aus Gefühl und Technik. Für die meisten von uns ist ein Oldtimer eine echte Zeitmaschine. Er duftet nach Benzin und Leder, klingt vertraut und transportiert uns zurück in die eigene Jugend. Er erinnert uns an die erste gewonnene Freiheit auf vier Rädern und an die erste große Liebe auf der Rückbank. Gleichzeitig fasziniert die ehrliche, greifbare Ingenieurskunst vergangener Tage. Hier arbeitet noch pure Mechanik. Wer heute einen Klassiker fährt oder repariert, feiert die kreativen Lösungen der damaligen Konstrukteure und spürt die Straße noch völlig ungefiltert. Ein Oldtimer ist damit weit mehr als nur ein Auto. Er ist bewahrte Lebensfreude, ästhetische Entscheidung für die Mischung aus Zeitgeist und Eleganz und ist der rollende Beweis und die schönste Art, Geschichte erfahrbar zu machen.

0: Und damit herzlich willkommen zur 16. Urklassik auf der Schlossdomäne in Wolmirstedt. Wieder treffen sich die Freunde der alten Fahrzeuge. Schon lange haben sie sich auf diesen Tag gefreut. Und genauso akribisch hat der organisierende Verein die umfangreichen Vorbereitungen getroffen. Bei der Anmeldung bekommen die Teilnehmer ihre Unterlagen. Wichtigstes Hilfsmittel ist das Roadbook und wie immer darin die obligatorischen 12 Quizfragen. Und gleich wird versucht herauszubekommen, wohin die heutige Tour führen wird, und womöglich kann man ja die eine oder andere Frage schon mit einer Recherche aus dem Internet beantworten. Dazwischen, und das ist in jedem Jahr die gleiche Herausforderung, muss die Startnummer irgendwie am Auto befestigt werden, und das erfordert unter Umständen erhöhten persönlichen Einsatz.
1: Komm rein, zieh!
0: Unter den Startern bekannte Fahrzeuge. Der 75-jährige Kurt-Georg Schmid ist zum 13. Mal dabei.
2: Das ist eigentlich das, was man heute nicht mehr findet, diese Authentizität und vor allen Dingen auch eine persönliche Beziehung. Ich bin Jahrgang 51 und auch ein Teil mit diesen alten Autos aufgewachsen und mich freut es immer wieder, wenn ich die wiedersehe. Und heute sieht man die halt bei den Veranstaltungen wie der Eure Klassik.
0: Und es gibt auch neue Schätze zu bestaunen, wie dieses schwarze Schmuckstück.
3: Das ist eine C2 Corvette. Aus dem Baujahr 63.
4: Genau, das ist offensichtlich mit großer Motor, sehr schnell.
3: Ja, der ist auch noch ein bisschen gemacht tatsächlich, also mit 380 PS. Aber schnell will man mit dem Auto nicht fahren.
4: Genau, ich habe gesehen, das Auto läuft mit Benzin. Sie und Ihr Beifahrer oder Beifahrerin?
3: Ja, Beifahrerin.
4: Laufen mit Pfefferminzbon so.
3: Genau so ist es.
0: Selbstverständlich gibt es auch tierische Beifahrer. Denn, das beweisen die zahlreichen Ehefrauen, das Hobby mit dem alten Auto, das sicher sehr viel Zeit und auch Geld kostet, ist am Ende dann auch ganz bestimmt eine Familiensache. Es gibt eine kurze Fahrerbesprechung, verbunden mit der obligatorischen Vorgabe, dass es hier nicht um Zeit geht. Selbstverständlich die Regeln der Straßenverkehrsordnung zu beachten sind und noch der explizite Hinweis, dass man im Lauf der Route bitte auf alles, wirklich auf alles achten sollte. Die gute Seele des Eure Klassik e.V. Madeleine Werner bekommt verdientermaßen einen Blumenstrauß und dann endlich geht es los.

Die erste Etappe führt von der Schlossdomäne durch die Wolmirstädter Innenstadt nach Farsleben und von dort weiter nach Rogez. Der kleine Ort liegt direkt an der Elbe und hier die erste Quizfrage. Nach welchem berühmten Gelehrten wurde in Rogez eine Straße benannt? Max Plack, Max Planck oder Max Punk? Richtig ist natürlich Max Planck, denn der weltberühmte Nobelpreisträger verbrachte hier das Ende des Zweiten Weltkriegs im Exil. Nachdem sein Wohnhaus in Berlin 1943 durch Luftangriffe beschädigt worden war, flüchtete er auf Einladung des befreundeten Großindustriellen Dr. Karl Still nach Rogez. Er lebte dort von Oktober 1943 bis Mai 1945 auf dem örtlichen Rittergut. Die Route führt weiter in Richtung Angen, um von dort die Richtung nach Westen zu ändern und auf halbem Weg nach Kolbitz die erste Stempelstelle. Die Helferinnen warten schon auf die Teilnehmer und schnell ist der vorgeschriebene Nachweis, dass man auf der Route geblieben ist, verewigt und weiter geht die Fahrt.

0: Der Weg geht weiter über die Asphaltpiste in Richtung Kolbitz und von dort aus abbiegen nach Mose, denn hier wartet die erste Zwischenprüfung. Und das ist wieder mal eine der gefürchteten Schätzfragen. Der Parkplatz gehört zur Metallbau GmbH Weiß und Schubert und es geht um dieses Aluminiumprofil.
1: Die Frage ist, was wiegt dieses weiße Profil, was wir jetzt hier in der Mitte sehen? Und die genaue Antwort ist 13,3 Kilogramm.
0: Da kann man sich also sehr schnell verschätzen. Die beiden nächsten Fragen kann man googeln. Was hat der in Kolbitz geborene Universalgelehrte Johann Heinrich Schulze entdeckt? A. Die Funktionsweise des Blitzableiters. B. Die Lichtempfindlichkeit von Silbersalzen zur Fotoentwicklung. Oder C. Das Quecksilberthermometer. Richtige Antwort B. Die Lichtempfindlichkeit von Silbersalzen. Und daraus entwickelte sich die Funktionsweise von Fotonegativ und Positiv. Mose ist auch der Ort rund um die Magdeburger Pilotenrakete. Wem gehörte damals das Gelände, auf dem die Versuche stattfanden? A. Gutsbesitzer Druckenbrot, B. Gutsbesitzer Druckenberg oder C. Gutsbesitzer Deckenburg? Richtige Antwort: Amtmann Alfred Druckenbrot. Man mag es kaum glauben, aber auf dem Acker neben der Straße in Mose am 29. Juni 1933 der erste Start der weltweit ersten großen Flüssigkeitsrakete. Die Route führt von Mose über die Bundesstraße 189 in Richtung Magdeburg, um aber dann nach rechts in Richtung Samswegen abzubiegen. Zu Samswegen gibt es auch eine Frage, die man leicht beantworten kann. Warum nennt sich Samswegen stärkstes Dorf der Welt? A. Es finden Wettkämpfe im Baumstammwerfen statt. B. Es finden Wettkämpfe im Traktorpulling statt. Oder C. Es finden Wettkämpfe im Gewichtheben statt. Richtige Antwort ist natürlich C. Der SV Samswegen hat eine lange Tradition in dieser Sportart und ist hier mehrfacher deutscher Meister. Die Route führt weiter über die Ausläufer des Flechtinger Höhenzugs und die dazu passende Frage erfordert eine Ausschlussantwort. Welche Aussage ist hier falsch?

0: zum technischen Denkmal Historische Ziegelei. Die Historische Ziegelei Hundesburg ist ein produzierendes technisches Denkmal und stammt aus dem Jahr 1882. Den Besuchern wird eine funktionstüchtige Ziegelei gezeigt, deren Anlagentechnik im Wesentlichen dem Stand von 1903 entspricht. Nach gut 2 Stunden Fahrt ist es Zeit, etwas zu essen, und hier gibt es Soljanka und auch zu trinken, aber man sollte die Zeit nutzen, um sich die technischen Anlagen anzusehen. Denn neben dem Zickzackofen für die Ziegelherstellung gibt es hier viel zu sehen. Und wenn man schon mal mit einem Oldtimer da ist, da kann man ja auch die Runde mit der Schienenbahn fahren. Mit dieser Bahn wurden damals die fertigen Ziegeln auf den Lagerplatz gebracht, wo sie gestapelt und für den Verkauf und Abtransport auf die Kundschaft gewartet haben. Heute ist die kleine Bahn ein Publikumsmagnet. Hier in der Ziegelei ist eine weitere Quizfrage zu beantworten, und diese Maschine, hören Sie nur den Lärm, den sie macht. Ist die Lösung.
1: Die Frage ist zum Sprichwort, ich kriege einen Koller, und die Antwort ist eigentlich bei uns ganz simpel. Wir haben einen sogenannten Nasskoller oder Kollergang, und das ist eine Maschine, die den Ton walzt und sich immer im Kreis bewegt mit Läufern, also so eine Art Rädern, die dann den Ton walzt, und dieses immer im Kreis gehen und sich ständig dasselbe machen, dass es eben den Koller kriegen.
0: Auch andere Maschinen haben einen eindrucksvollen Sound. Denn jetzt beginnt die zweite Etappe. Der Weg führt von der Ziegelei auf die B245 bis zum Abzweig nach Erxleben, um von dort aus in Richtung Norden, um im Flechtiger Ortsteil Hasselburg in Richtung Osten abzubiegen, um nach Wöstringen zu fahren. Hier beantworten wir 2 Fragen, die man hätte googeln können. Wer entwickelte den ersten Verbrennungsmotor? A. Etienne Senoir, B. Karl Benz oder C. Nicolas Claus Otto? Richtige Antwort: Etienne Senoir. Der französische Ingenieur entwickelte schon 1859 den ersten brauchbaren Gasmotor. Nächste Frage. Woher kommt der Stadtname Wolmirstedt laut Überlieferung? A. Wollen wir diese Städte? B. Wollen wir diese Städte? Oder C. Wohl in dieser Städte? Richtig hier, Antwort A. Von Böstringen aus geht es weiter in Richtung Süden durch die Stadt Haldensleben auf die Bundesstraße 71 durch Großammensleben zur 2. Zwischenprüfung. Die hat es in sich, denn es gilt, aus Holzbauklötzen 3 unterschiedlich hohe Türme zu bauen. Dafür hat man maximal 1 Minute Zeit. Aber die Besten schaffen es, obwohl der Tisch nicht ganz gerade steht und der Wind heftig bläst, unter 40 Sekunden.
2: Wissen Sie, dass dieses Auto ein Kindertraum von mir ist? Es war nämlich in meinem Autoquartett das schnellste Auto.
3: Der damaligen Zeit auf jeden Fall, ja, als Sie Kind waren.
2: Und der Geheimagent Jerry Cotton hatte auch einen Jaguar.
3: Ja,
2: ne?
3: Da haben Sie recht, ja.
0: Weiter geht die Fahrt und wir beantworten eine weitere Frage passend zur Ziegelherstellung. Auf welcher berühmten Rennstrecke gibt es bis heute eine Ziellinie aus Ziegelsteinen? A. Indianapolis, B. Nürburgring oder C. Spa-Francorchamps? Richtige Antwort ist hier A, denn The Brickyard ist die Ziellinie in Indianapolis. Die Route führt jetzt über die Ortschaft Meizendorf direkt zur B189 und dann direkt zurück zur Schlossdomäne Wolmirstedt. Insgesamt war die Strecke 122 Kilometer lang und fast alle haben die Strecke ohne Probleme geschafft. Den Organisatoren fällt ein Stein vom Herzen.
4: Die große Aufregung ist vorbei. Wir können von einem erfolgreichen Tag sprechen. Das Wetter hat mitgespielt. Ja, es gab ein paar winzig kleine Tropfen, aber im Großen und Ganzen sind wir alle trocken geblieben.
0: Und jetzt die letzten Fragen. Erinnern Sie sich an den Hinweis auf der Strecke, auf alles zu achten? Sie haben 4-mal die Ohre passiert, Sie sind 2-mal über und 1-mal unter dem Mittellandkanal gefahren und haben insgesamt 7-mal einen Bahnübergang gequert. Also beim nächsten Mal noch besser aufpassen und wie immer bei der Ohre-Klassik auf Überraschungen gefasst sein.

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Warum schlägt bei so vielen Menschen das Herz höher, wenn ein historisches Fahrzeug an uns vorbeizieht? Die Antwort liegt in einer perfekten Symbiose aus Gefühl und Technik. Für die meisten von uns ist ein Oldtimer eine echte Zeitmaschine. Er duftet nach Benzin und Leder, klingt vertraut und transportiert uns zurück in die eigene Jugend. Er erinnert uns an die erste gewonnene Freiheit auf vier Rädern und an die erste große Liebe auf der Rückbank.